0: A40 Duisburg-Essen ist zwischen Mülheim-Winkhausen und Heißen in beiden Richtungen bis Montag gesperrt. A61 Hockenheim Richtung Ludwigshafen, die ist zwischen dem Dreieck Hockenheim und dem Kreuz Speyer wegen einer Fahrbahnerneuerung bis Montag früh um 5 gesperrt. A71 Erfurt Richtung Suhl zwischen Oberhof und Suhl-Zellermihlis Vollsperrung wegen Wartungsarbeiten im Hochwaldtunnel, das Ganze bis ca. 6 Uhr. Und auch die A111 Charlottenburg Richtung Dreieck Oranienburg ist zwischen Tunnel, Flughafen Tegel und Schulzendorfer Straße wegen Bauarbeiten bis 5 Uhr gesperrt, sowie auch der Tunnel Flughafen Tegel. Hier ist der in der Gegenrichtung ebenfalls gesperrt. Ihnen überall da, wo es geht, eine gute und sichere Fahrt.
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0: Und dazu herzlich willkommen. Ich bin Imme Tröger und bin heute Nacht an Ihrer Seite, zusammen gleich mit einem kleinen Verschnaufer in der Nachtschicht. Passenger singt uns Let Her Go und Chris Rea nimmt uns mit On The Beach. Alles in dieser Stunde, kurz nach 2 am Freitag. Heute ist der 19. Juni.

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1: Passenger mit Let Her Go, einen angenehmen Weg durch die Nacht um 2.12 Uhr, geradewegs hinein in den 19. Juni. Und ich habe ja gerade an unsere Studiouhr geschaut, als ich in die Uhrzeit gesagt habe. Dem Tag nach heute allerdings hätte ich auf eine Armbanduhr schauen müssen, denn heute ist Tag der Armbanduhr. Erdacht hat den Tag eine Modekette, es geht also da mehr um eine Werbeaktion. Die Fakten, die ich zur Uhr allerdings angeregt durch den Tag jetzt erfahren habe, als ich mal so ein bisschen geschnuppert habe, die finde ich spannend. Anfang des 19. Jahrhunderts, so ab 1810 etwa, kamen Uhren fürs Handgelenk auf. Anfangs für die Damen und dann so circa 100 Jahre später auch für die Herren. Die allererste Armbanduhr allerdings, die hat Elizabeth I. von England schon 1571 getragen. Dann hat die Uhr also anscheinend so 240 Jahre Pause gemacht, bis sie 1810 dann wieder Mode wurde. Und heute sind Armbanduhren ja ganz normal. Scheinen durch die Handys allerdings wieder am Schwinden zu sein, wenn man da mal fix auf die Uhrzeit schaut. Umso wichtiger ist vielleicht daher der heutige Tag der Armbanduhr am 19. Juni. Um 2 Uhr und mittlerweile 13. Musik kommt jetzt von Tina Turner und Silent Wings. Damit willkommen in der ARD-Hitnacht.

mit Klaus Lage durch die ARD-Hitnacht. Und da erreicht uns eine Warnmeldung für Loma. Im Bereich Donrath kommt es durch einen Brand zu Geruchsbelästigung und auch Rauchniederschlag. Gesundheitliche Beeinträchtigungen können nicht ausgeschlossen werden. Bitte begeben Sie sich im betroffenen Bereich sofort in geschlossene Räume. Schließen Sie vorsorglich Fenster sowie Türen und schalten Sie Klima- und Lüftungsanlagen ab. Lassen Sie das Radio eingeschaltet und achten Sie auch auf mögliche Durchsagen. Informieren Sie Ihre direkten Nachbarn. Meiden Sie außerdem das betroffene Gebiet und folgen Sie gegebenenfalls auch den Anweisungen der Einsatzkräfte. Eine Warnmeldung für Loma im Bereich Donrath. Hier kommt es durch einen Brand zu Geruchsbelästigung und auch Rauchniederschlag. Bitte meiden Sie das Gebiet. Halten Sie Fenster und Türen geschlossen. Bleiben Sie selbst in geschlossenen Räumen und bleiben Sie über das Radio weiterhin informiert.

Und damit der Blick auf die Straßen. Der Verkehrsservice in der ARD Hitnacht zunächst mit einer Warnmeldung für Loma. Im Bereich Donrath kommt es durch einen Brand zu Geruchsbelästigung und Rauchniederschlag. Gesundheitliche Beeinträchtigungen können nicht ausgeschlossen werden. Daher begeben Sie sich bitte im betroffenen Gebiet sofort in geschlossene Räume. Sollten Sie auswärts sein, schließen Sie vorsorglich Fenster sowie Türen und schalten Sie Klima- und Lüftungsanlagen ab. Lassen Sie das Radio eingeschaltet und achten Sie auch auf mögliche Durchsagen. Informieren Sie Ihre direkten Nachbarn und meiden Sie außerdem das betroffene Gebiet. Folgen Sie gegebenenfalls auch den Anweisungen der Einsatzkräfte. Wir schauen auf die Straßen. Da kommen Meldungen von der A1 Hamburg Richtung Lübeck zwischen Kreuz Bargteheide Heide und Bad Oldesloe. Vollsperrung an einer Nachtbaustelle bis ca. 5 Uhr. A7 Füssenreute Richtung Ulm zwischen Memmingen Süd und Kreuz Memmingen. Vollsperrung wegen Bauarbeiten bis

0: Richtung Oberhausen ist zwischen Gescher-Coesfeld und Borken wegen eines brennenden Lkw bis ca. 4 Uhr gesperrt. Eine Umleitung führt sich hier über die U72. Die A31 Gronau Richtung Oberhausen ist zwischen Schermbeck und Dorsten wegen Bauarbeiten bis Sonntag früh gesperrt. Die A40 Duisburg-Essen ist gesperrt zwischen Mülheim-Winkhausen und Heißen hier in beiden Richtungen bis Montag. A61 Hockenheim Richtung Ludwigshafen zwischen dem Dreieck Hockenheim und dem Kreuz Speyer Vollsperrung wegen einer Fahrbahnerneuerung, das Ganze bis Montag früh um 5. A71 Erfurt Richtung Suhl zwischen Oberhof und Suhl-Zellermelis Vollsperrung wegen Wartungsarbeiten im Hochwaldtunnel, das Ganze bis ca. 6 Uhr. Und auch die A111 Charlottenburg Richtung Dreieck Oranienburg Vollsperrung zwischen Tunnel Flughafen Tegel und Schulzendorfer Straße wegen Bauarbeiten, das Ganze bis 5 Uhr. Und der Tunnel Flughafen Tegel ist in der Gegenrichtung ebenfalls gesperrt. Da, wo Sie unterwegs sind, gute und sichere Fahrt.
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Der Verkehrsservice, Vorsicht, Falschfahrer A7 zwischen dem Elbtunnel und Dreieck Hamburg Südwest. Hier kommt Ihnen ein Falschfahrer entgegen. Fahren Sie bitte äußerst rechts und überholen Sie nicht. Auf der A7 zwischen dem Elbtunnel und Dreieck Hamburg Südwest ein Falschfahrer. Bitte fahren Sie in beiden Richtungen äußerst vorsichtig.

Was für ein Energiebündel, Laura Branigan mit Gloria. Und wir schauen weiter auf die A7. Es heißt immer noch Falschfahrer. Vorsicht bitte zwischen dem Elbtunnel und Dreieck Hamburg Südwest. Hier ist immer noch ein Falschfahrer unterwegs. Fahren Sie bitte in beiden Richtungen äußerst vorsichtig. Überholen Sie nicht und fahren Sie äußerst rechts. Auf der A7 zwischen dem Elbtunnel und Dreieck Hamburg Südwest. Hier ist ein Falschfahrer unterwegs. Bitte fahren Sie vorsichtig.

Tommy James and the Shondells mit Crimson Clover. Das ist die ARD-Hitnacht und da kam Post von Heinz. Hello from Canada, schreibt der Kingston, Ontario. Wir erfreuen uns an eurem Radio jeden Tag eurer Nacht. Ja, da haben wir natürlich eine Zeitverschiebung. Heinz, vielen, vielen Dank für die Grüße aus Kanada. Die gehen zurück aus der Hitnacht in den kanadischen Tag. Schön, dass Sie bei uns sind. Genau wie auch Annette. Hallo Imme, schreibt sie. Wenn ich von der Oper Hänsel und Gretel höre, darüber haben wir nämlich vorhin erzählt, dann habe ich eine schöne Erinnerung, als ich mit meinen beiden Kindern in der Oper Leipzig war. So habe ich meine Kinder an die Oper herangeführt. Schön, dass Sie da sind. Danke dafür. Liebe Grüße aus Leipzig. Musik übrigens tolle Mucke, schreibt sie. Und Annette erinnert sich auch heute am Tag der Armbanduhr an ihre erste Armbanduhr von Onkel Franz, geschenkt zur Jugendweihe. Mir scheint, wir wecken heute wieder einige Erinnerungen in der ARD-Hitnacht. Das soll mich freuen, wenn es gute sind. Vielen, vielen Dank für Ihre Post von der können wir eigentlich nie genug haben. Gern lesen wir von Ihnen per Mail an ard-hitnacht@mdr.de. Ich bin Imme Tröger und freue mich auf Ihre Geschichten oder kleinen Grüße. Musik gibt's dazu von Kim Carnes, Betty Davis Eyes um 2:51 Uhr.

Kim Carnes, Betty Davis Eyes und da kommt die Entwarnung von der A7 zwischen Elbtunnel und Dreieck Hamburg Südwest. Kein Falschfahrer mehr, die Meldung wurde aufgehoben auf der A7 zwischen dem Elbtunnel und Dreieck Hamburg Südwest. Wieder freie und sichere Fahrt.

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1: Um 3 Uhr mit Katja Kindermann. Die EU verlängert ihre Wirtschaftssanktionen gegen Russland und zwar erstmals nicht um 6, sondern um 12 Monate. Das haben die EU-Staats- und Regierungschefs auf ihrem Gipfel in Brüssel entschieden. Es war das erste Treffen seit der Abwahl des ungarischen Rechtsnationalisten Orbán. Eine Einigung der 27 Staaten war ohne ihn wieder möglich. An dem Treffen nimmt auch der ukrainische Präsident Zelensky teil. Er forderte erneut eine schnelle EU-Vollmitgliedschaft. Weiteres Thema des Gipfels ist der Umgang mit China. Die Europäische Union wirft China vor, den eigenen Unternehmen mit Staatshilfen einen unfairen Vorteil auf dem Weltmarkt zu verschaffen. Die Verhandlungen über ein endgültiges Abkommen mit dem Iran werden voraussichtlich noch an diesem Wochenende auf technischer Ebene beginnen. Das hat US-Vizepräsident Vance angekündigt. Aus Washington Nina Barth.
2: In den USA ist das Rahmenabkommen die Grundlage für die anstehenden Verhandlungen, parteiübergreifend auf viel Kritik gestoßen. Vance verteidigte es als Win-Win-Situation für beide Seiten und richtete deutliche Worte an Kritiker aus Israel. Die USA hatten den Krieg gemeinsam mit Israel begonnen. Vance sagte, sie sollten sich daran erinnern, dass die USA der einzig mächtige Verbündete sei, den Israel noch habe. Und Vance betonte, es seien die USA, die den Großteil der israelischen Waffen finanzierten.
1: In Hamburg endet heute die Innenministerkonferenz von Bund und Ländern. Erwartet werden mehrere Beschlüsse, die für Verbesserungen beim Zivil- und Katastrophenschutz sorgen sollen. Das hat vor allem damit zu tun, dass Deutschland schon seit einer Weile im Fokus russischer Sabotage und Spionage steht. Auch auf weitere Angriffe von Linksextremisten auf die kritische Infrastruktur will man besser vorbereitet sein. Bei der Fußball-WM hat Co-Gastgeber Kanada einen großen Schritt in Richtung K.O.-Runde gemacht. Kanada gewann mit 6:0 gegen Katar. Aus dem ARD-WM-Team Silke Heine.
3: Dank des deutlichen Sieges übernimmt der Co-Gastgeber sogar die Führung in der Gruppe B vor der Schweiz, die beim 4:1 gegen Bosnien-Herzegowina ebenfalls den ersten Sieg bei dieser WM feierte und genau wie Kanada 4 Punkte auf dem Konto hat. Die Freude der Kanadier ist allerdings nicht ungetrübt, denn Ismaël Koné verletzte sich nach einem Foul offensichtlich schwer, musste mit einer Trage vom Platz gebracht werden. Der für Koné eingewechselte Nathan Saliba widmete sein Tor zum 4:0 seinem Teamkollegen. Im ersten Spiel des Tages hatten sich Tschechien und Südafrika 1:1 getrennt.
1: Das waren die Nachrichten. Das Wetter in Deutschland. Tagsüber gebietsweise freundlich, im Nordwesten teils starke Gewitter. Höchstwerte 23 bis 28 Grad an den Küsten bis 38 Grad am Oberrhein. Am Samstag zeitweise heiter, vor allem im Osten Schauer und Gewitter möglich. 23 bis 38 Grad. Und auch am Sonntag heiter, im Tagesverlauf steigt die Unwettergefahr bei 20 und bis 38 Grad. Es ist 3:03 Uhr.
4: Und da schauen wir auf die Straßen. Der Verkehrsservice in der ARD-Hitnacht zunächst mit einer Warnmeldung für Lohmar. Im Bereich Donrath kommt es durch einen Brand zu Geruchsbelästigungen und Rauchniederschlag. Gesundheitliche Beeinträchtigungen können nicht ausgeschlossen werden. Daher begeben Sie sich bitte im betroffenen Bereich sofort in geschlossene Räume, sollten Sie auswärts sein. Schließen Sie vorsorglich Fenster sowie Türen und schalten Sie Klima- und Lüftungsanlagen ab. Lassen Sie das Radio eingeschaltet und achten Sie auch gegebenenfalls auf Durchsagen. Informieren Sie Ihre direkten Nachbarn und meiden Sie außerdem das betroffene Gebiet. Folgen Sie auch gegebenenfalls Anweisungen der Einsatzkräfte. Der Blick auf die Straßen zeigt erstmal eine Entwarnung von der A7. Hier ist Ihre Fahrt zwischen dem Elbtunnel und Dreieck Hamburg Südwest wieder frei. Die Falschfahrermeldung wurde aufgehoben. Aktuell gilt noch A1 Hamburg Richtung Lübeck zwischen Kreuzberg der Heide und Bad Oldesloe Vollsperrung an einer Nachtbaustelle bis ca. 5 Uhr. A25 Richtung Hamburg zwischen Neu-Allermöhe West und Allermöhe Vollsperrung wegen Fahrbahnerneuerung. Das Ganze bis morgen früh um 5. A31 Gronau Richtung Oberhausen zwischen Gierschau-Coesfeld und Borken. Vollsperrung wegen eines brennenden Lkw. Voraussichtlich noch bis ca. 4 Uhr. Eine Umleitung führt sie über die U72. A31 Gronau Richtung Oberhausen zwischen Schermbeck und Dorsten. Vollsperrung wegen Bauarbeiten bis Sonntag früh. A40 Duisburg-Essen zwischen Mülheim, Winkhausen und Heißen in beiden Richtungen Vollsperrung bis Montag. A61 Hockenheim Richtung Ludwigshafen zwischen dem Dreieck Hockenheim und dem Kreuz Speyer Vollsperrung an einer Baustelle. Hier wird eine Fahrbahn erneuert. Das Ganze bis Montag früh um 5. A61 Koblenz Richtung Mönchengladbach zwischen Zwisttal und Weilerswist wegen eines liegen gebliebenen Pkw gesperrt die Autobahn. A71 Erfurt Richtung Suhl zwischen Oberhof und Suhl-Zellermelis Vollsperrung wegen Wartungsarbeiten im Hochwaldtunnel. Das Ganze bis ca. 6 Uhr. A111 Charlottenburg Richtung Dreieck Oranienburg zwischen Tunnel Flughafen Tegel und Schulzendorfer Straße Vollsperrung wegen Bauarbeiten, das Ganze bis 5 Uhr. Und der Tunnel Flughafen Tegel ist in der Gegenrichtung ebenfalls gesperrt. Und A99 München Südwest Richtung München Nord, der Tunnel Allach ist nach Auslösung der Höhenkontrolle ebenfalls aktuell gesperrt. Gute Fahrt.
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4: Da freue ich mich, dass Sie bei uns sind. Ich bin Imme Tröger. Diese Stunde verbringen wir gleich mit Free und All Right Now. Und mit Simply Red starten wir hier in die neue Stunde. Something Got Me Started um kurz nach 3 auf Ihrem Weg in den Freitagmorgen.

Lost Frequencies mit Reality, so bringen wir sie geradewegs hinein in den neuen Tag mit der ARD Hitnacht. Gleich auch Keith Marshall bei uns mit Only Crying. Vorher sage ich noch Dankeschön an Enrico für die Mail. Er schreibt Grüße aus dem Südharz und schreibt, Musik ist super. Enrico, das freut uns natürlich. Es findet auch Arthur. Hallo an das ARD Hitradio, schreibt er. Vielen Dank für eure tolle Musik, die ihr immer macht. Das hilft mir sehr bei der Nachtschicht und einen Gruß an mich auch. Er schreibt Gruß an Imme, ihre Stimme ist beruhigend. Ja, das ist schön. Wir wollen sie natürlich auch sehr entspannt durch die Nacht kriegen. Toll, wenn das gelingt. Vielen Dank an Arthur. Vielen Dank auch für Ihre Post heute Nacht. Immer wieder gerne an ard-hitnacht@mdr.de. Willkommen beim betreuten Wachbleiben.

ist der Blick auf die Straßen. Der Verkehrsservice in der ARD hat nach zunächst mit einer Warnmeldung für Loma. Im Bereich Donrath kommt es durch einen Brand zu Geruchsbelästigung und Rauchniederschlag. Gesundheitliche Beeinträchtigungen können nicht ausgeschlossen werden. Bitte begeben Sie sich, wenn Sie auswärts sind, im betroffenen Bereich sofort in geschlossene Räume. Schließen Sie vorsorglich Fenster sowie Türen und schalten Sie Klima- und Lüftungsanlagen ab. Lassen Sie das Radio eingeschaltet und achten Sie auch auf mögliche Durchsagen. Informieren Sie Ihren Nachbarn. Meiden Sie außerdem das betroffene Gebiet und folgen Sie gegebenenfalls den Anweisungen der Einsatzkräfte. Der Blick auf die Straßen zeigt A1 Hamburg Richtung Lübeck zwischen Kreuzberg der Heide und Bad Oldesloe Vollsperrung an einer Nachtbaustelle bis ca. 5 Uhr. A25 Richtung Hamburg zwischen Neu-Allermöhe West und zwischen Allermöhe Sperrung der Autobahn bis morgen früh um 5. A31 Gronau Richtung Oberhausen, hier zwischen Gescher-Coesfeld und Borken wegen eines brennenden Lkw-Vollsperrung bis ca. 4 Uhr noch. Eine Umleitung führt sie über die U72. A31 Gronau Richtung Oberhausen, die ist zwischen Schermbeck und Dorsten wegen Bauarbeiten bis Sonntag früh gesperrt. A40 Duisburg-Essen zwischen Mülheim-Winkhausen und Heißen in beiden Richtungen Vollsperrung bis Montag. A61 Hockenheim Richtung Ludwigshafen, Vollsperrung zwischen dem Dreieck Hockenheim und dem Kreuz Speyer, hier bis Montag früh um 5 wegen einer Fahrbahnerneuerung. Die A71 Erfurt Richtung Suhl ist zwischen Oberhof und Suhl-Zellermelis wegen Wartungsarbeiten im Hochwaldtunnel bis ca. 6 Uhr gesperrt. A99 München Südwest Richtung München Nord, der Tunnel Allach ist nach Auslösung der Höhenkontrolle aktuell gesperrt, und A111 Charlottenburg Richtung Dreieck Oranienburg, hier Vollsperrung zwischen Tunnel

mit Everything in der ARD-Hitnacht. So klingt der Weg in den 19. Juni. Und an diesem Tag vor 38 Jahren, da gab er sein erstes Konzert in Deutschland. Der King of Pop und das auch noch in Berlin in der Nähe der Mauer. Im Osten waren Joe Cocker und Bruce Springsteen zu Gast. Im Westen, ja, da kam Jaco zu Besuch. Nachdem auch Rio Reiser, Nina Hagen, Pink Floyd und Udo Lindenberg zuvor schon vor dem Reichstagsgebäude aufgetreten waren, heute nun, also vor 38 Jahren, sang der King of Pop vor 50.000 Fans im Westen. Während im Osten zeitgleich Bryan Adams und Heinz-Rudolf Kunze vor etwa 100.000 Fans auftraten. Ganz so wild haben wir es hier nicht in der ARD-Hitnacht. Doch Jaco, den haben wir. Hier ist Michael Jackson und Black or White um 3:42 Uhr.

durch die Nacht mit einer Warnung. Vorsicht, Falschfahrer auf der A643 Wiesbaden-Mainz zwischen Schiersteiner Kreuz und Mainz-Mombach. Hier kommt Ihnen ein Falschfahrer entgegen. Bitte fahren Sie äußerst rechts und überholen Sie nicht. Vorsicht, Falschfahrer auf der A643 Wiesbaden-Mainz zwischen Schiersteiner Kreuz und Mainz-Mombach. Hier ist ein Falschfahrer unterwegs. Bitte fahren Sie äußerst vorsichtig.

0: Die ADE-Nacht nach wie vor mit einer Warnung von der A643 zwischen Schiersteiner Kreuz und Mainz-Mombach. Immer noch ein Falschfahrer. Bitte fahren Sie äußerst vorsichtig. Falschfahrer auf der A643 zwischen Schiersteiner Kreuz und Dreieck Mainz-Mombach.
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2: Um 4 Uhr mit Katja Kindermann. Die EU verlängert ihre Wirtschaftssanktionen gegen Russland. Das haben die EU-Staats- und Regierungschefs am Abend bei ihrem Gipfel in Brüssel beschlossen. Aus der Nachrichtenredaktion Christiane Rüther.
3: Es war das erste Treffen seit der Abwahl des ungarischen Rechtsnationalisten Orbán. Eine Einigung der 27 Staaten war ohne ihn wieder möglich. So werden die Wirtschaftssanktionen erstmals nicht nur um 6, sondern direkt um 12 Monate verlängert. Weiteres großes Thema des EU-Gipfels ist China. Insbesondere wird es darum gehen, wie sich die EU der Exportmacht gegenüber positioniert. Die oftmals billigeren chinesischen Produkte setzen der europäischen Wirtschaft zu. Deshalb soll über Gegenmaßnahmen beraten werden.
2: Der Iran verzichtet vorübergehend darauf, Gebühren für die Straße von Hormus zu erheben. Das gab der oberste Nationale Sicherheitsrat über Staatsmedien bekannt. Allerdings verlangt der Iran von allen Handelsschiffen, dass sie einen Antrag stellen, bevor sie die Meerenge passieren wollen. Hintergrund ist das zwischen den USA und dem Iran geschlossene Rahmenabkommen. Es sieht unter anderem eine freie Durchfahrt durch die Straße von Hormus vor. In den kommenden 60 Tagen wollen beide Seiten ein dauerhaftes Friedensabkommen aushandeln. Auf ihrer Konferenz in Hamburg ringen die Innenministerinnen und Minister von Bund und Ländern um eine einheitliche Linie in der Migrationspolitik. Ein Streitpunkt ist das Bleiberecht für Geflüchtete aus Syrien. Die unionsgeführten Länder sehen die Voraussetzungen für die Rückkehr vieler Menschen als gegeben an. Die SPD-geführten Länder hingegen wollen zunächst nur Straftäter und Gefährder zurück nach Syrien bringen. Zur Begründung hieß es, viele Firmen seien schließlich auf gut integrierte Menschen angewiesen. Bei der Fußball-WM hat Co-Gastgeber Kanada einen großen Schritt in Richtung K.O.-Runde gemacht. Kanada gewann mit 6:0 gegen Katar. Aus dem ARD-WM-Team Silke Heine.
4: Mit einem 6:0 gegen Katar hat Kanada einen großen Schritt in Richtung 16-Finale gemacht. Dank des deutlichen Sieges übernimmt der Co-Gastgeber sogar die Führung in der Gruppe B vor der Schweiz, die beim 4:1 gegen Bosnien-Herzegowina ebenfalls den ersten Sieg bei dieser WM feierte und genau wie Kanada 4 Punkte auf dem Konto hat. Die Freude der Kanadier ist allerdings nicht ungetrübt, denn Ismaël Koné verletzte sich nach einem Foul offensichtlich schwer, musste mit einer Trage vom Platz gebracht werden. Der für Koné eingewechselte Nathan Saliba widmete sein Tor zum 4:0 seinem Teamkollegen. Im ersten Spiel des Tages hatten sich Tschechien und Südafrika 1:1 getrennt.
2: Das waren die Nachrichten. Das Wetter in Deutschland: tagsüber gebietsweise freundlich, im Nordwesten teils starke Gewitter. Höchstwerte 23 bis 28 Grad an den Küsten, bis 38 Grad am Oberrhein. Am Samstag zeitweise heiter, vor allem im Osten Schauer und Gewitter möglich, 23 bis 38 Grad. Und auch am Sonntag heiter, im Tagesverlauf steigt die Unwettergefahr bei 20 bis 38 Grad. Es ist jetzt 4:03.
0: Und da schauen wir auf die Straßen. Der Verkehrsservice in der ARD-Hitnacht zunächst mit einer Warnmeldung für Loma. Im Bereich Dornrath kommt es durch einen Brand zu Geruchsbelästigung und Rauchniederschlag. Gesundheitliche Beeinträchtigungen können nicht ausgeschlossen werden. Bitte geben Sie sich oder begeben Sie sich im betroffenen Bereich sofort in geschlossene Räume, sollten Sie auswärts sein. Schließen Sie vorsorglich Fenster sowie Türen und schalten Sie Klima- und Lüftungsanlagen ab. Lassen Sie auch das Radio eingeschaltet und achten Sie auf mögliche Durchsagen. Meiden Sie außerdem das betroffene Gebiet und folgen Sie gegebenenfalls den Anweisungen der Einsatzkräfte. Und auch für Uedem im Kreis Kleve gilt derzeit so eine Warnmeldung. Auch hier kommt es wegen eines Brandes zu Rauchniederschlag. Bitte halten Sie auch hier Türen und Fenster geschlossen und Lüftungs- und Klimaanlagen ausgeschaltet. Und meiden Sie das Gebiet, wenn Sie unterwegs sind. Aktuell kommt noch Meldungen von den Straßen. Da heißt es nach wie vor Falschfahrer auf der A643 Wiesbaden-Mainz. Zwischen Schiersteiner Kreuz und dem Dreieck Mainz ist ein Falschfahrer unterwegs. Bitte fahren Sie in beiden Richtungen äußerst vorsichtig, überholen Sie nicht und fahren Sie äußerst rechts. Auf der A643 Wiesbaden-Mainz zwischen Schiersteiner Kreuz und Dreieck Mainz Ein Falschfahrer, bitte fahren Sie in beiden Richtungen äußerst vorsichtig. Aktuell kommen Meldungen von der A1 Hamburg Richtung Lübeck zwischen Kreuz Bargteheide und Bad Oldesloe. Vollsperrung wegen einer Nachtbaustelle bis ca. 5 Uhr. A25 Richtung Hamburg. Die ist zwischen Neu-Allermöhe West und Allermöhe bis morgen früh um 5 gesperrt. A31 Gronau Richtung Oberhausen zwischen Schermbeck und Dorsten wegen Bauarbeiten gesperrt bis Sonntag früh. A40 Duisburg-Essen zwischen Mülheim-Winkhausen und Heißen in beiden Richtungen Vollsperrung bis Montag. A61 Hockenheim Richtung Ludwigshafen zwischen dem Dreieck Hockenheim und dem Kreuz Speyer Vollsperrung an einer Fahrbahnerneuerung bis Montag früh um 5 circa. Die A71 Erfurt Richtung Suhl ist gesperrt zwischen Oberhof und Suhl-Zellermelis wegen Wartungsarbeiten im Hochwaldtunnel. Das Ganze bis circa 6 Uhr. A99 München Südwest Richtung München Nord. Der Tunnel Allach ist nach Auslösung der Höhenkontrolle derzeit gesperrt. Und A111 Charlottenburg Richtung Dreieck Oranienburg zwischen Tunnel Flughafen Tegel und Schulzendorfer Straße wegen Bauarbeiten gesperrt. Die Autobahn bis 5 Uhr und auch der Tunnel Flughafen Tegel ist in der Gegenrichtung gesperrt. Gute und sichere Fahrt.
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0: Ja, damit einen schönen guten Morgen und einen guten Start in den frühen Tag. Für einen beginnt's, für die anderen geht das Fiebern Richtung Ende vom Nachtdienst los. Hier ist die ARD-Hitnacht. Wir machen mit, egal ob's losgeht oder Sie sich schon auf den Feierabend freuen. Und wir begrüßen den neuen Tag gleich zusammen mit Max Giesinger und Wenn sie tanzt und mit Madonna und Holiday. Ich bin Imme Tröger und wir haben's kurz nach 4 am Freitagmorgen.

Max Giesinger und Wenn sie tanzt und auch die Entwarnung von der A643 Wiesbaden-Mainz, die Meldung über den Falschfahrer zwischen Schiersteiner Kreuz und Dreieck Mainz ist aufgehoben worden. Sie haben hier wieder freie Fahrt, A643 Wiesbaden-Mainz, die Meldung über den Falschfahrer zwischen Schiersteiner Kreuz und Dreieck Mainz ist aufgehoben worden und es kam auch liebe Post am Freitagmorgen hier in der AD Nacht. Da kam Post von Ronny, der wünscht allen eine gute Nachtschicht und viel Gesundheit. Das ist sehr, sehr lieb von Ihnen. Danke, Ronny. Oberbayern grüßt auch. Thomas hat geschrieben, liebe Imme, endlich bist du wieder da. Recht liebe Grüße von eurem Stammhörer Thomas, wie immer beim Zeitungen austragen. Das freut uns natürlich, dass wir da Gesellschaft leisten können. Und auch Dietmar freut sich heute Nacht über die ARD-Hitnacht. Liebes Nachtteam, schreibt er, ich schließe mich an den Vorschreibern und finde die Musikauswahl schön. Am Montag Ihr Kollege Ronny, heute Frau Imme. Zwei ganz tolle Radiostimmen. Ein schönes Wochenende wünsche ich. Liebe Grüße. Auch Dietmar, Ihnen danke, dass Sie an uns gedacht haben und weiterhin eine angenehme Nacht. Mittlerweile ja morgen schon mit uns. 4.14 Uhr haben wir es. Die ARD-Hitnacht ist hier. Jetzt mit Jean-Paul Young und Love is in the Air.

Hijo de la Luna von Luna. Was für ein fulminanter Abschluss. So klingt ihr Weg in den neuen Tag. Geradewegs hinein in den Freitag, in den Namenstag für Elisabeth, deren Name Gott ist Fülle oder Gott ist Vollkommenheit, ist Glück bedeutet. Für Else, die Gottgeweihte. Juliana, die Jugendliche oder auch die dem Jupiter Geweihte. Für Michaela, die Gott ähnelt. Ihrem Namen nach, für Kriemhild, die Kämpferin mit der Maske, und für Sandy, die Beschützerin, die Abwehrende. Liebe Grüße an alle, die diese Namen tragen. Das sind doch heute sehr religiöse Namen, die wir feiern. Musikalisch grüßen wir damit James Blunt und Stay the Night. 4:26 Uhr ist es geworden, hier in der ARD-Hitnacht. Willkommen im neuen Morgen.

Und da ist der Blick auf die Straßen. Der Verkehrsservice in der ARD-Hitnacht zunächst allerdings mit einer Warnmeldung für Loma. Im Bereich Donrath kommt es durch einen Brand zu Geruchsbelästigung und Rauchniederschlag. Gesundheitliche Beeinträchtigungen können nicht ausgeschlossen werden. Daher werden Sie gebeten, im betroffenen Bereich sofort geschlossene Räume aufzusuchen, vorsorglich Fenster und Türen geschlossen zu halten sowie Klima- und Lüftungsanlagen abzuschalten. Lassen Sie auch das Radio eingeschaltet und achten Sie auf mögliche Durchsagen. Meiden Sie außerdem das betroffene Gebiet, wenn Sie unterwegs sind, und folgen Sie gegebenenfalls den Anweisungen der Einsatzkräfte. Und auch für Uedem im Kreis Kleve gilt derzeit so eine Warnmeldung. Auch hier kommt es wegen eines Brandes zu Rauchniederschlag. Bitte halten Sie auch hier Türen und Fenster geschlossen sowie Lüftungs- und Klimaanlagen ausgeschaltet und meiden Sie das betroffene Gebiet. Aktuell von den Straßen kommen Meldungen von der A1 Hamburg Richtung Lübeck. Vollsperrung zwischen Kreuzberg der Heide und Oldesloe an einer Nachtbaustelle. Das Ganze bis circa 5 Uhr. A25 Richtung Hamburg zwischen

0: A71 Erfurt Richtung Suhl zwischen Oberhof und Suhlzeller Milles wegen Wartungsarbeiten im Hochwaldtunnel, Sperrung der Autobahn bis circa 6 Uhr. Ihnen überall eine gute und sichere Fahrt.
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Und Sealed with a Kiss, das ist der Weg in den Freitagmorgen mit der ARD-Hitnacht. So klingt der Nachtdienst mit uns und da hat uns Dominik geschrieben, guten Morgen wünsche ich, tolles Programm wie immer. Ich bin wieder auf Tour mit meinem Sprinter. Vielleicht könntest du mal die Fahrer bei Issum und Strahlen warnen, da überall Äste, Bäume auf der Straße liegen. Scheint, als gäbe es ein oder hätte es ein Unwetter gegeben. Ich wünsche allen Lkw-Fahrern, ob groß oder klein oder nur mit Sprinter, allzeit gute Fahrt, kommt gut durch. Und natürlich ein schönes Wochenende für die, die Wochenende haben. Passt auf euch auf. Da schließen wir uns sehr, sehr gerne an, Dominik. Vorsicht also bitte bei Issum und Strahlen, da liegen Äste und teilweise Geäst auf der Straße. Und natürlich Ihnen allen eine gute und sichere Fahrt auf all Ihren Wegen. Kommen Sie uns alle gut in den neuen Tag zusammen mit Susi Quattro jetzt und If You Can't Give Me Love um 4:42 Uhr.

Ace of Base und All That She Wants. Sie hören die ARD-Hitnacht, gleich auch mit den neuesten Nachrichten und dem Blick auf die Straßen. Ihr neuer Tag startet gleich ab 5, dann soll es ein guter Tag für Sie sein. Und wir verabschieden Sie aus der ARD-Hitnacht mit Musik von Nick Kershaw und I Won't Let the Sun Go Down on Me. Und mit Shocking Blue und Venus und die anderen, die kommen einfach noch ein bisschen mit nach um 5. Da haben wir es nämlich 4:54 Uhr am Freitagmorgen.

0: Egal wie anstrengend, egal wie lang die Woche ist, irgendwann kommt immer dieser eine Tag. Und der ist heute, Freitag, NDR1 Radio MV mit dem Frühstücksclub. Und wir beginnen heute Morgen mit einem Blick zum EU-Gipfel nach Brüssel, Marilyn Pagel. Da ging es auch um den Umgang mit Russland.
1: Ja, und die EU verlängert ihre Wirtschaftssanktionen gegen Russland. Und zwar erstmals nicht um 6, sondern um 12 Monate. Das haben die EU-Staats- und Regierungschefs auf ihrem Gipfel in Brüssel entschieden. Es war das erste Treffen seit der Abwahl des ungarischen Rechtsnationalisten Orbán. Eine Einigung der 27 Staaten war ohne ihn wieder möglich. Der deutsche Wetterdienst warnt vor starker, teilweise sogar extremer Hitze im Norden. Vereinzelt sind Schauer und Gewitter möglich. NDR-Wetterexperte Stefan Kreibum erwartet bei uns im Land heute und morgen bis zu 33 Grad. Punktuell könnte das zu heftigen Unwettern führen. Bei der Fußballweltmeisterschaft hat sich Co-Gastgeber Kanada klar gegen Katar durchgesetzt. Am Ende stand es 6:0. Für Kanada war es der erste Sieg bei einer Fußball-WM überhaupt. Zuvor konnte sich bereits die Schweiz mit 4:1 gegen Bosnien-Herzegowina durchsetzen. Tschechien und Südafrika spielten 1:1.
0: Eine Minute nach 5, NDR1 Radio MV. Das Wetter für uns in Mecklenburg-Vorpommern mit Danja Behm.
2: Ja, und an drei Dinge sollten Sie heute denken. Deo, Sonnenschutz und eine große Wasserflasche bei dem Wetter, das heute auf uns zukommt. Wir haben es ja gerade schon gehört, bis zu 33 Grad. Oha. Also das wird wirklich richtig heiß. Und dazu kann es, wie gesagt, auch örtlich immer mal nass werden. Kurze Hitzegewitter, nicht ganz ausgeschlossen. Jetzt gerade 18 Grad schon in Juliusruh auf Rügen. Wir sind bei 19 in Warnemünde und 16 derzeit in Barth. Und der Drei-Tage-Trend, wie gesagt, morgen auch noch mal genauso. Also wobei das Gewitterrisiko morgen noch mal einen kleinen Ticken höher ist. Sonntag beruhigt sich das Ganze dann deutlich und dann wird es auch wieder ein kleines bisschen kühler, aber weiter sehr sommerlich.
0: 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Noch nichts los auf den Straßen, aber auch heute Morgen wieder dieser Hinweis. Die Rügenfähre zwischen Stallbrode und Glewitz fährt heute nicht. Da gibt es immer noch technische Probleme.
2: Geblitzt wird auf der A24 Richtung Hamburg zwischen Zarrentin und Gudow. A24 Richtung Berlin im Dreieck Wittstock-Dosse. Dann die B5 zwischen Bolzenburg und Lauenburg im Wald. B96 zwischen Lietzow und Bergenhöhe Rahlswiek. B105 in Pantelitz Richtung Rostock. B198 zwischen der B96 und Klein-Trebbow, B321 in Suco von der Autobahn kommt. Dann blitzt es in Letzin-Siedlung Richtung Buro und Markgrafenheide Richtung Henrichshagen.
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2: Guten Morgen. In Rothen-Klempenow.
0: In Tarnewitz.
1: Und in Altenkirchen.
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0: Nils hat heute frei, dafür bin ich da, Robert Holm. Guten Morgen. Um kurz nach 5 an einem der vielleicht heißesten Tage des Jahres. Noch sind die Temperaturen aber ganz angenehm.
2: Das ist so, also vielleicht jetzt noch mal kurz die Chance nutzen und Fenster aufmachen. Ja. Durchlüften. Und vor allen Dingen Radio laut machen, vielleicht auch die Nachbarn wecken. Jetzt mit Train und Soul Sister. Guten Morgen.
0: Guten Morgen.

0: Das wird ein ziemlich heißer Freitag bei uns in Mecklenburg-Vorpommern. Hier ist der Frühstücksclub auf NDR 1 Radio MV. Und vielleicht überlegen Sie auch schon, was Sie heute zur Arbeit anziehen an diesem heißen Tag, wenn wir die 30 Grad knacken. Kurze Hose, Kleid, leichtes Hemd.
1: Alles auf jeden Fall empfohlen. Aber wenn es jetzt bei Ihnen bei der Arbeit natürlich Kleidungsvorschriften gibt, wenn Sie Kundenkontakt haben oder sowas, da können Sie sich natürlich nicht einfach so drüber hinwegsetzen. Ne? Gibt jetzt keinen gesetzlichen Anspruch auf Strandkleidung, nur weil es draußen heiß ist. Leider, möchte ich kurz dazu sagen.
0: Aber wenn die Raumtemperatur auf Arbeit über 30 Grad klettert, dann muss der Arbeitgeber reagieren, zum Beispiel für Getränke sorgen oder Lüftung, Jalousien, Ventilatoren, die werden da auch empfohlen.
1: Boah, aber wenn es im Büro über 30 Grad ist, ey, holla die Waldfee, das wünsche ich Ihnen nicht. Einen Anspruch auf hitzefrei haben Sie als Angestellter nämlich leider nicht.
0: Aber das finden wir im Frühstücksclub ziemlich schade.
1: Das ist so. Was machen Sie denn heute gegen die Hitze? Wie kommen Sie durch den heißen Tag bei der Arbeit? Was haben Sie sich vorgenommen? Kaltes Obst, Ventilator mit zur Arbeit nehmen, ein paar Eiswürfel vielleicht. Rufen Sie gerne mal durch 0800 59 59 100 oder schicken sonst eine Sprachnachricht über die NDR MV App.

0: Die Rolling Stones im Frühstücksclub auf NDR 1 Radio MV am Morgen vor dem großen Tag. Morgen ist es soweit, wir freuen uns schon sehr darauf. 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
1: Ja, und das ist durchaus wichtig. Das hat auch unser Telefonspaßvogel Live Tennemann schon mitbekommen. Der hat versucht, sich auf andere Weise Plätze zu sichern. Ist vielleicht nicht ganz so erfolgreich gewesen. Und zwar mit Hilfe von Jessica Wiebeck von der Kita Wittenburger Lindwürmchen. Vorsicht live.
2: AWO-Kita Wittenburger Lindwürmchen. Wiebeck, hallo.
3: Ja, hallo. Bin ich dort im Kindergarten, ja?
2: Ja, in der AWO-Kita.
3: Schulz mit TZ, ich hätte eine Bitte. Sie sind doch dicht bei der Bürgerwiese. Ist das richtig?
2: Ja.
3: Und da würden wir gern für Sonnabend, dass Sie für uns drei Stühle hinstellen, so im Bühnenbereich.
2: Wie Stühle für Sonnabend?
3: Na, da ist doch die große NDR-Party.
2: Ja.
3: Und dass Sie da so drei Stühle so nebeneinander...
2: Aber da kann ich Ihnen keine Stühle hinstellen.
3: Warum nicht?
2: Damit habe ich doch gar nichts zu tun.
3: Aber Sie sind ja dicht bei der Bühne mit der Kita und Sie haben ja auch Stühle.
2: Ich habe nur Kindergartenstühle und Kindergartenhocker.
3: Ja, dann bringen Sie von zu Hause welche mit.
2: Also?
3: Ja, die stellen Sie dann hin. Wäre schön, wenn Sie gepolstert sind.
2: Merken Sie noch was?
3: Einfach nur zwei, drei Stühle. Was ist daran ein Problem?
2: So frech muss man erst mal sein und anzurufen.
3: Ja.
2: Da und nach Stühlen zu fragen.
3: Naja, ich appelliere an Ihr Verständnis.
2: Ich habe ganz viel Verständnis.
3: Ja.
2: Aber das tut mir leid.
3: Das ist ja schnell gemacht. Fahren Sie mit dem Auto vorbei. Bumm, bam und dann sind wir dran.
2: Ich glaube, Sie spinnen.
3: Also, dann werde ich zu Hause berichten, dass wir eine Stuhlaufstellerin haben, die es doch noch geändert hat. Na?
2: Wir werden das zu Hause gar nicht berichten. Jetzt ist das Telefonat beendet. Schluss. Ich wünsche Ihnen noch einen schönen Tag.
3: Und wenn Sie sonst eine Luftmatratze hinlegen?
2: Es ist Schluss. Ich werde keine Stühle und auch keine Luftmatratze
3: hinlegen. Und wenn Sie sonst den Bereich nur so ein bisschen abzäunen, dass das unser Platz ist, na?
2: Wir müssen das Gespräch beenden.
3: Warum? Haben Sie keinen Zaun?
2: Nein.
3: Dann machen Sie so ein paar Büsche hin, das hilft auch.
2: Also Sie sind ja wirklich...
3: Und dann machen Sie so ein Schild dran und da schreiben Sie drauf, hier sitzt Live Tennemann, Vorsicht live.
2: Ah, oh, ja, schön. Oh, ja, das werde ich draufschreiben.
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0: 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Don't give a f- I come to kind of a- Kulthits. Und jetzt ein aktueller Hit.
1: Und der ist perfekt, um nochmal so richtig durchzupusten, bevor wir heute die 30 Grad knacken.
2: Ja, gute Idee auf jeden Fall. Jetzt alle Farben zusammen mit James Blunt und Walk Away.
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1: 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Gleich 5:30.
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3: Beim Treffen der 27 EU-Staats- und Regierungschefs in Brüssel ging es wieder um den Krieg in der Ukraine. Mit dabei war auch Ukraines Präsident Zelensky. Marilyn Pagel, was hat er denn gesagt?
4: Er hat eine schnelle EU-Vollmitgliedschaft gefordert, nicht zum ersten Mal. Der Wunsch dürfte nicht so schnell in Erfüllung gehen, aber die EU verlängert ihre Wirtschaftssanktionen gegen Russland. Aus der Aktuell-Redaktion Christiane Rüther.
5: Es war das erste Treffen seit der Abwahl des ungarischen Rechtsnationalisten Orban. Eine Einigung der 27 Staaten war ohne ihn wieder möglich. So werden die Wirtschaftssanktionen erstmals nicht nur um 6, sondern direkt um 12 Monate verlängert. Weiteres großes Thema des EU-Gipfels ist China. Insbesondere wird es darum gehen, wie sich die EU der Exportmacht gegenüber positioniert. Die oftmals billigeren chinesischen Produkte setzen der europäischen Wirtschaft zu. Deshalb soll über Gegenmaßnahmen beraten werden.
4: Der Deutsche Bauernverband fordert eine Verlängerung des Tankrabatts für Diesel. Die Steuersenkung von 17 Cent pro Liter müsse bis mindestens Ende November gelten, so Bauernpräsident Ruckwied. Er begründet das mit der bevorstehenden Erntesaison. Ruckwied hält den Tankrabatt aber auch für andere Branchen für notwendig, die unter hohen Spritpreisen leiden, wie das Transportgewerbe. Die Bundesregierung hatte angekündigt, die seit Anfang Mai geltende Steuersenkung sowohl auf Benzin als auch auf Diesel wie geplant Ende Juni auslaufen zu lassen. Den Erfindergeist im Norden voranbringen, das ist das Ziel einer neuen Agentur in der Metropolregion Hamburg, zu der auch Mecklenburg-Vorpommern gehört. In Ludwigslust haben Vertreter der 4 beteiligten Bundesländer gestern eine Absichtserklärung dazu unterzeichnet. Aus dem Mecklenburg-Studio Mirko Bock.
6: Die Agentur soll die Innovationsfähigkeit in der Metropolregion steigern, also die Fähigkeit, neue Ideen oder Produkte zu entwickeln, die einen Mehrwert schaffen. Das soll gelingen, indem zum Beispiel bereits vorhandenes Know-how in den einzelnen Regionen besser miteinander verbunden wird. Konkret werde die Agentur neue Ideen vorantreiben, Innovationsprojekte starten und dafür auch Fördergelder vom Bund und der Europäischen Union einwerben, heißt es. Sie wird seit fast 2 Jahren vorbereitet und soll im kommenden Januar gegründet werden. Das jährliche Budget von etwa 1,5 Millionen Euro für die Agentur zahlen die 4 Bundesländer. Laut einer Sprecherin der Metropolregion Hamburg ist eine solche länderübergreifende Innovationsagentur einzigartig in Deutschland.
4: Umweltminister Backhaus plant für morgen ja ein Grillfest für die Helfer des Einsatzes rund um den verstorbenen Buckelwal. Die Ehrenamtlichen hatten maßgeblich dabei geholfen, den Wal zu befreien und in die Nordsee zu transportieren. Backhaus will den Helfern nun danken und ihnen auch Ehrenurkunden überreichen. Die Tierrechtsorganisation PETA appelliert an den Minister, bei dem Grillfest nur vegane Speisen anzubieten. Es sei inkonsequent, einen Meeressäuger mit großem Aufwand zu verlegen, während beim Fest andere Tiere auf dem Grill landeten. Mexiko ist als erstes Team bei der Fußball-WM in die nächste Runde eingezogen. Der Co-Gastgeber hat Südkorea mit 1:0 besiegt. Aus dem ARD-WM-Team Jan Wochner.
7: Ein Torwartfehler ermöglichte den einzigen Treffer des Abends. Südkoreas Schlussmann Song Yu Kim ließ kurz nach der Pause den Ball unabsichtlich fallen. Mexikos Luis Romo nutzte die Chance und schoss zum entscheidenden 1:0 in der 50. Minute ein. Auf der anderen Seite rettete Mexikos Torwart Rangel kurz vor Abpfiff mit 2 starken Reflexen auf der Linie. So gewann der WM-Co-Gastgeber diese insgesamt ausgeglichene Partie knapp. Die Mexikaner sind bei ihrer Heim-WM perfekt gestartet. 2 Spiele, 2 Siege, 2-mal ohne Gegentor. Lohn der Einzug in die K.O.-Phase ist jetzt schon fix. Mehr noch, Mexiko steht als erster Gruppensieger fest.
4: Außerdem besiegte Kanada Katar mit 6:0. Zuvor konnte sich bereits die Schweiz mit 4:1 gegen Bosnien-Herzegowina durchsetzen. Tschechien und Südafrika trennten sich 1:1.
3: Das Wetter für uns in Mecklenburg-Vorpommern am Freitagmorgen mit Danja Behm.
8: In einem Wort heiß.
3: Dann machen wir weiter.
8: Ja, können wir weitermachen im Grunde. Also wirklich, wir kriegen bis zu 33 Grad und das merken wir auch jetzt schon. Also wir sind in Bolzenburg jetzt schon 5:33 Uhr. bei 20 Grad. 16 Grad dagegen gerade noch in Stralsund. 18 haben wir schon in Klink an der Müritz. Und dazu jetzt noch einige Wolken, die werden sich im Tagesverlauf immer mehr verziehen. Es kann aber örtlich immer mal nass werden und kurze Hitzegewitter sind auch nicht ganz ausgeschlossen. Der 3-Tage-Trend, morgen geht es im Grunde noch mal genauso weiter, nur dass das Gewitterrisiko noch mal ein kleines bisschen höher ist. Sonntag beruhigt sich das Ganze deutlich, dann wird es auch ein bisschen kühler, aber weiter sehr sommerlich.
3: 4 Minuten nach 5:30. 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Alles schön frei auf den Straßen am Freitagmorgen. Nur die Rügenfähre zwischen Stahlbrode und Glewitz, die fährt auch heute nicht. Technische Probleme.
8: Geblitzt wird auf der A24 Richtung Hamburg zwischen Zarrentin und Gudow und Richtung Berlin im Dreieck Wittstock Dosse. B5 zwischen Bolzenburg und Lauenburg im Wald. B105 in Pantelitz Richtung Rostock. B198 zwischen der B96 und Klein-Trebow. B321 in Sukow von der Autobahn kommt. Dann in Letzin Siedlung Richtung Buchow. Markgrafenheide Richtung Hinrichshagen und in Neumukran in Richtung Sassnitz.
3: Staus und Blitzer und Unfälle alles immer kostenlos melden in der NDR MV-App oder kostenlos anrufen 0800 59 59 100.
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8: Morgen. In Penkun.
3: In Ziro.
9: Und in Lerz.
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3: Nils hat heute frei, dafür bin ich da. Ich bin Robert Holm, guten Morgen. Und die Zeit, die rennt. Ne? Wir haben heute schon den 19. Juni. Das heißt, heute in einer Woche ist der letzte Freitag des Monats und das ist bei uns immer der Vereinsfreitag.
8: Ja, und das ist natürlich wieder Ihre Chance auf bis zu 2.000 Euro

0: Der Frühstücksclub, gleich ist es 5:45.
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0: Musik aus dem Süden, passend zu diesem heißen Freitag, NDR 1 Radio MV hier mit dem Frühstücksclub. Und langsam werden auch die Blitzer wach. Matthias hat eingemeldet über die NDR MV-App.
1: Und zwar auf der L11, also die Landstraße 11, Bützow Richtung Jürgenshagen, praktisch in Jürgenshagen, in der 70er-Zone. Ich wünsche euch einen schönen Tag, bis dann.
2: Dankeschön, Matthias. Und wer ist noch dran?
3: Ja, schönen guten Morgen, hier ist Dennis. Ich würde gerne einen Blitzer melden.
2: Sag mal.
3: Von Ritzero Richtung Neubrandenburg, also hinter Ritzero im Wald Richtung Neubrandenburg.
2: Vielen lieben Dank. Mit.
0: Dennis, hast du irgendeinen Tipp? Wie gehst du heute in diesen heißen Tag bei uns in Mecklenburg-Vorpommern?
3: Genug Getränke und ein, zwei Pausen machen.
0: Was machst du denn beruflich?
3: Ich bin Schlosser.
0: Schlosser? Okay, wie heiß wird's bei dir in der Werkstatt?
3: Ja, so um die 27, 28 bestimmt.
2: Oh, damit legst du aber schon mal ordentlich vor hier. Das ist ganz schön warm.
3: Genau.
0: Dann komm gut durch diesen heißen Freitag, Dennis.
3: Danke, ihr auch.
0: Ich kann mir vorstellen, jede Berufsgruppe hat so ihre Tipps bei heißem Wetter. Wie bereiten Sie sich auf diesen Tag vor? Sagen Sie mal Bescheid.
2: Ja, einfach anrufen 0800 5959 100 oder schicken Sie uns eine Sprachnachricht in der NDR MV-App.
0: Hier ist der Frühstücksclub. Guten Morgen. Oh,

0: Hier ist der Frühstücksclub auf NDR 1 Radio MV und jeden Morgen um kurz nach halb acht spielen wir am R649 das schnellste und beliebteste Quiz bei uns in Mecklenburg-Vorpommern. Gestern mit Gelinde aus Kritzmoor.
1: Was bezeichnet eine Reifenpanne und runde schwarze Tonträger?
2: Platten.
1: Was sind Täublinge?
2: Pilze.
1: Welcher deutsche Spieler hat gegen Curaçao die meisten Tore geschossen?
2: Weiß ich nicht.
1: Auf welcher Insel finden sich die Wissower Klinken?
2: Rügen.
1: Wie heißt in der römischen Mythologie der Gott des Meeres?
2: Poseidon?
1: Welcher Vokal folgt im Alphabet auf das I wie Ida?
2: O.
1: Welcher deutsche Spieler hat gegen Curaçao die meisten Tore geschossen?
2: Weiß ich nicht.
1: Kai Havertz wäre es gewesen. Ganz ehrlich, hätte ich auch nicht gewusst.
0: Ich auch nicht.
1: So, und Poseidon war leider auch nicht richtig. Der ist nämlich griechisch. Römische Gott des Meeres ist Neptun. So, das macht aber trotzdem 50 Euro für jede richtige Antwort, 200 Euro für Gerlind und für Sie heute vielleicht bis zu 900 Euro. Der Jackpot ist prall gefüllt, also melden Sie sich an in der NDR MV-App für 6.49 und dann quizzen Sie ja vielleicht nachher schon mit gegen 10 nach halb 8.

0: Und wieder ein 80er. Die meisten 80er immer bei uns. Madonna auf NDR 1 Radio MV im Frühstücksclub. Gleich ist es 6 Uhr.
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0: Die EU-Staats- und Regierungschefs haben bei ihrem Gipfel in Brüssel auch über den Krieg in der Ukraine gesprochen. Und Marilyn Pagel, mit am Tisch saß auch Präsident Zelensky.
2: Ja, und er hatte in Brüssel erneut eine schnelle EU-Vollmitgliedschaft für sein Land gefordert. Der Wunsch dürfte nicht so schnell in Erfüllung gehen. Aber die EU hat ihre Wirtschaftssanktionen gegen Russland verlängert. Aus der Aktuell-Redaktion Christiane Rüther.
3: Es war das erste Treffen seit der Abwahl des ungarischen Rechtsnationalisten Orban. Eine Einigung der 27 Staaten war ohne ihn wieder möglich. So werden die Wirtschaftssanktionen erstmals nicht nur um 6, sondern direkt um 12 Monate verlängert. Weiteres großes Thema des EU-Gipfels ist China. Insbesondere wird es darum gehen, wie sich die EU der Exportmacht gegenüber positioniert. Die oftmals billigeren chinesischen Produkte setzen der europäischen Wirtschaft zu. Deshalb soll über Gegenmaßnahmen beraten werden.
2: Als erste Partei im Land haben die Grünen ihre Kampagne für den Landtagswahlkampf vorgestellt. Sie setzen auf kurze Botschaften und Kernthemen ihrer Partei. Jette Studier aus der Redaktion Politik und Recherche.
4: Statt vieler Bilder und langer Texte versuchen die Bündnisgrünen mit nur wenigen Worten zu überzeugen. Es geht dabei um ihre Kernthemen wie Naturschutz, um den Ausbau von Bus- und Bahnverkehr, Bildung und Wohnraum. Ihre Spitzenkandidatin Claudia Müller plakatieren die Grünen allerdings nur mit einer politischen Botschaft, dem Windkraftausbau. Wie schon die SPD werben auch die Grünen im Wahlkampf mit Bürgerbeteiligung. Mittels Online-Befragung sollen Nutzer abstimmen, was in Sachen Klimaschutz am dringendsten getan werden müsse. Der Wiedereinzug in den Landtag ist für die Grünen keineswegs ausgemacht. Letzten Umfragen zufolge liegen sie knapp unter der 5%-Hürde.
2: Nach einem mutmaßlichen Angriff auf den AfD-Landtagsabgeordneten Michael Meister ermittelt die Polizei. Demnach soll der 51-Jährige in der Nacht auf Donnerstag in Rostock angegriffen worden sein. Nach bisherigen Ermittlungen soll Meister von zwei unbekannten Männern angesprochen und dann am Arm verletzt worden sein. Der Politiker selbst verständigte die Polizei. Er wurde im Krankenhaus versorgt. Die Polizei bittet Zeugen, die den Vorfall in der Bleicher Straße beobachtet haben, sich zu melden. Der Deutsche Wetterdienst warnt vor starker, teilweise sogar extremer Hitze im Norden. Vereinzelt sind Schauer und Gewitter möglich. NDR-Wetterexperte Stefan Kreibum erwartet bei uns im Land heute und morgen bis zu 33 Grad. Punktuell könnte das zu heftigen Unwettern führen. Bei der Fußball-Weltmeisterschaft hat es Mexiko als erstes Team in die K.O.-Runde geschafft. Der Co-Gastgeber gewann auch sein zweites Gruppenspiel. Aus dem ARD-WM-Team Michael Küster.
5: Die Mexikaner haben sich vorzeitig den Sieg in Gruppe A gesichert. Nach dem 1:0 am frühen Morgen über Südkorea ist der Co-Gastgeber nicht mehr vom Platz 1 zu verdrängen. Zittern ums Weiterkommen müssen dagegen noch Tschechien und Südafrika. Beide bleiben nach dem 1:1 am Abend weiter sieglos bei diesem Turnier. In Gruppe B haben die Schweiz und Kanada beste Chancen auf die K.O.-Runde. Die Nordamerikaner fertigten Katar in der Nacht mit 6:0 ab. Die Schweiz hat beim 4:1 über Bosnien-Herzegowina ihren ersten Sieg eingefahren.
0: Das Wetter für uns in Mecklenburg-Vorpommern mit Danja.
6: Ja, die Hitzewelle ist da und wir spüren das auch jetzt schon. Wir sind bei 18 Grad in Zarrentin am Schalsee. Wir sind bei 17 Grad derzeit in Lübs, 18 Grad in Neustrelitz und das werden heute bis zu 33. Also wirklich heiß. Im Tagesverlauf verziehen sich auch die Wolken jetzt gerade noch am Himmel, hängen immer mehr. Es kann örtlich aber mal nass werden oder auch kurze Hitzegewitter geben. Der 3-Tage-Trend geht morgen im Grunde noch mal ganz genauso weiter. Nur das Gewitterrisiko, das steigt natürlich. Sonntag beruhigt sich das Ganze dann deutlich. Dann ist es auch wieder ein bisschen kühler, aber weiter ganz doll sommerlich.
0: 6:03. 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Die Straßen sind frei. Nur die Rügenfähre zwischen Stallbrode und Glewitz, die fährt auch heute nicht.
6: Geblitzt wird auf der A24 Richtung Hamburg zwischen Zarrentin und Gudow, A24 Richtung Berlin im Dreieck Wittstock-Dosse, dann die B5 zwischen Bolzenburg und Lauenburg im Wald, B104 in Ritzerow Richtung Neubrandenburg im Wald, dann die B105 in Pantelitz Richtung Rostock, B198 zwischen der B96 und Klein-Trebow, B321 in Suco von der Autobahn kommt, in Letzin Siedlung Richtung Buchow, Markgrafenheide Richtung Hinrichshagen und in Neumukran in Richtung Sassnitz.
0: Und wer ist da noch am Telefon? Hallo?
7: Guten Morgen, Robert. Hier ist Micha. Ich habe noch einen Blitzer für euch. Der steht auf der B96 in Weißtiendorf-Ausgang in der Kurve Richtung Neustrelitz von Neubrandenburg kommend.
0: Nehmen wir mit, Micha. Hast du dich irgendwie speziell vorbereitet auf diesen heißen Tag heute?
7: Nee, Kaffee habe ich mit, meine Cola habe ich mit und wenn das heiß wird, habe ich Feierabend.
0: Was machst du denn beruflich, Micha?
7: Kraftfahrer.
0: Kraftfahrer, okay. Wann hast du denn heute Feierabend?
7: Ja, 8:50.
0: Ach so, du gehst jetzt auf die letzten Stunden deiner Schicht.
7: Ich habe gerade angefangen. Ich bin heute Mittagskind.
0: Okay.
6: Großartig, meine Söhne übrigens auch. Micha, hab einen schönen Tag. Danke für deinen Anruf.
7: Dir auch. Ciao.
0: Wenn Sie noch Staus und Blitze haben, rufen Sie auch an wie Micha unter 0800 59 59 100 oder können Sie auch immer melden über die NDR MV App.
1: 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Guten Morgen.
6: In Ramin.
0: In Niendorf.
6: Und in Rambin.
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0: Nils hat frei, dafür bin ich da, Robert Holm, am bisher wohl heißesten Tag des Jahres. Ich habe hier schon schön meine Badehose dabei und wenn die Sendung vorbei ist um 10, dann springe ich aber mit Anlauf im See. Das könnt ihr aber wohl wissen.
6: Und das klingt nach einem Plan. Nicht schlecht. Wie machen Sie es denn mit der Hitze heute? Wie bereiten Sie sich drauf vor? Rufen Sie gerne durch 0800 59 59 100 oder schicken Sie uns eine Sprachnachricht über die NDR MV App.
0: Hier ist der Frühstücksclub. Schönen guten Morgen mit

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0: ist vielen Fußballfans gestern beim WM-Gucken vor Schreck die Fernbedienung aus der Hand gefallen. Die Fußball-Weltmeisterschaft hat ihren ersten Schockmoment. Hier ist der Frühstücksclub auf NDR 1 Radio MV. Horrorverletzung bei einem Kanadier im Spiel gestern gegen Katar. Doppelter Beinbruch, Schienbein und Wadenbein komplett durch. Aua, der Frühstücksclub wünscht gute Besserung.
1: Auf jeden Fall. Aber die Kanadier, die können sich ja zumindest ein bisschen trösten. Ne? Sie haben ja 6-0 gewonnen. Muss man auch erstmal hinkriegen.
0: Ja, Respekt.
1: Ja, so, bei der WM gibt es aber auch noch andere Probleme. So ganz andere Probleme. Das Bier wird nämlich knapp. Ja, zumindest in Boston. Also da spielt Schottland morgen gegen Marokko. Und die schottischen Fans, die feiern offensichtlich vorab schon so hart, dass da jetzt, Achtung, so wird es genannt, Notfall-Bierlieferungen benötigt werden. Leute!
0: Und dann steht morgen noch das nächste Deutschlandspiel an gegen die Elfenbeinküste. Und unser Mann im Tor, Manuel Neuer, der wird einen Weltrekord brechen. Das wird nämlich schon sein 41. WM-Spiel. So viel hat vor ihm kein anderer Torhüter mitgemacht. Also gibt es morgen auf jeden Fall was zu jubeln, egal wie das Spiel ausgeht.
1: Und das sind auch beste Voraussetzungen, oder? Also kann nur gut werden. 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
0: Wir freuen uns auf Sie. Hier ist der Frühstücksclub NDR 1 Radio MV um 6.13 Uhr. Guten Morgen.

0: Also das wird heute ein richtig heißer Tag. Machen Sie sich drauf gefasst, bis zu 33 Grad. Relativ schwül und hier und da vielleicht auch mal ein kleines Gewitter dabei.
1: Hier ist der Frühstücksclub auf NDR 1 Radio MV. Es ist ja im Moment so lange hell. Sonnenuntergang in Tetros heute Abend erst 21:45.
0: Ja.
1: Am Sonntag ist Sommeranfang, Tag der Sommersonnenwende und damit dann der längste Tag des Jahres. Und passend dazu spielen wir heute im Frühstücksclub auch einen sehr langen Song.
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0: Ja, wir wollen doch jeden Freitag von Ihnen wissen, mit welchem Hit Sie ins Wochenende starten wollen. Abgestimmt wird dann in unserem WhatsApp-Nachrichtenkanal von NDR MV. Und den Song gibt's dann immer kurz vor 10 zum Start ins Wochenende. Und wie gesagt, zum längsten Tag des Jahres, der am Sonntag ist, fragen wir Sie, mit welchem extrem langen Maxi-Hit aus den 80ern wollen Sie dann ins Wochenende starten?
1: Vielleicht mit Lionel Richie, All Night Long. Der geht 6 Minuten 37.
0: Ja, der hier kann das toppen. Falco mit Rock Me Amadeus, der ist 7 Minuten 4 lang.
1: Und der ist hier noch länger. Depeche Mode mit Everything Counts, 7 Minuten 17. Jetzt abstimmen im WhatsApp-Nachrichtenkanal von NDR MV. Und kurz vor 10 einen sehr langen Song hier im Frühstücksclub hören.

0: Roxette auf NDR 1 Radio MV im Frühstücksclub um 6.20 Uhr.
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0: Mit Radiopastorin Sarah Oltmanns.
2: Die Hitze heute ist ein super Sündenbock. Wenn wir schlecht schlafen, ist die Hitze schuld. Wenn wir gereizt sind, die Hitze. Wenn wir nicht in die Gänge kommen, natürlich auch die Hitze. Die Hitze hat als Sündenbock einen entscheidenden Vorteil. Sie widerspricht nämlich nicht. Sie verteidigt sich nicht. Sie sagt nicht, Moment mal, vielleicht hast du gestern Abend einfach viel zu spät gegessen und danach viel zu lange auf deinem Handy rumgedaddelt. Vielleicht schläfst du deshalb einfach schlecht. So ein Sündenbock ist praktisch, denn wir können ihn einfach anklagen. Du bist schuld, du bist das Problem und damit sehen wir den Fall als erledigt an. Aber so einfach ist es dann doch oft nicht. Natürlich beeinflusst uns das Wetter, aber manchmal steckt hinter unserer Müdigkeit noch etwas anderes oder hinter unserem Gereiztsein. Die vielen Aufgaben, zum Beispiel Stress und andere Sorgen, Erwartungen, Dinge, die wir schon lange mit uns herumtragen. Und vielleicht lohnt es sich, heute einmal genauer hinzuschauen, bei einem kühlen Becher Eis, versteht sich. Denn manchmal ist Hitze eben nur Hitze. Und manchmal zeigt sie uns eben, was schon viel länger in uns schmort.
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0: Ach, wenn ich diese schöne handgemachte Gitarrenmusik von Family of the Year höre, fällt mir auf, dass ich schon lange nicht mehr bei einem Konzert war. Wird mal wieder Zeit. Hier ist der Lieblingsmix auf NDR 1 Radio MV, der Frühstücksclub mit aktuellen Hits, deutschen Hits und jetzt einem Kulthit. Den stelle ich mir live auch ganz cool vor.
1: Ja, absolut. Die meisten 80er spielen wir ihn ja hier. Das ist jetzt Fergal Sharkey. Ich hoffe, das habe ich jetzt richtig ausgesprochen.
0: Ich denke schon.
1: Mit A Good Heart.
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6: Guten Morgen, es ist kurz vor halb sieben.
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6: An der Uni Rostock wird jetzt die Energie der Zukunft erforscht. Marilyn Pagel, was ist da geplant?
7: Ja, gestern wurde der Grundstein für ein neues Institut gelegt. Dort soll geforscht werden und dafür macht der Bund in den nächsten Jahren 18 Millionen Euro für den laufenden Betrieb locker. Dagmar Amm aus unserem Ostseestudio mit den Einzelheiten.
8: Die hochenergiedichte Initiative, kurz HEDI, bekommt in Rostock ein eigenes Institut. Allein der Neubau kostet 20 Millionen Euro, von denen 90% aus dem Bundeshaushalt und 10% vom Freistaat Sachsen kommen. So teilt es die Rostocker Universität mit. Das Helmholtz-Zentrum Dresden-Rossendorf ist der engste Partner bei dem neuen Forschungsschwerpunkt, der in Rostock aufgebaut wird. Extreme Materiezustände, wie sie sonst nur im Inneren von Sternen vorkommen, sollen dort erforscht werden, so die Rostocker Universität. Mithilfe von Laserimpulsen wird dabei die Fusion von Atomkernen angeregt. Wie die so entstehende Energie nutzbar gemacht werden kann, sollen die Wissenschaftlerinnen und Wissenschaftler in Rostock herausfinden.
7: Der 13. Verhandlungstag im Prozess um den getöteten Fabian aus Güstrow war gestern sehr emotional. Eine ehemalige Freundin der Angeklagten hat ihre Aussage gemacht und dabei immer wieder mit den Tränen gekämpft. Aus dem Ostseestudio Dennis Mollenhauer.
9: Die Angeklagte Gina H. soll die Zeugin 4 Tage nach dem Verschwinden von Fabian angerufen haben. Wir haben ihn gefunden, er ist tot, soll Gina H. gesagt haben. Die Polizei habe sie zu dem Zeitpunkt nicht rufen wollen. Die Angeklagte und die Zeugin seien daraufhin zum Tümpel in der Nähe von Klein-Uperl gefahren. Erst dann meldete Gina H. sich bei der Polizei und erzählte, sie hätten den Leichnam zufällig beim Spazieren mit dem Hund gefunden. Die Zeugin beschrieb die Angeklagte in der Situation als gefühllos und kalt. Auch ein Polizist vermerkte, dass Gina H. sehr distanziert wirkte, obwohl sie sich selbst als Ziehmutter des Jungen bezeichnete.
7: Die EU verlängert ihre Wirtschaftssanktionen gegen Russland und zwar erstmals nicht um 6, sondern um 12 Monate. Das haben die EU-Staats- und Regierungschefs auf ihrem Gipfel in Brüssel entschieden. Es war das erste Treffen seit der Abwahl des ungarischen Rechtsnationalisten Orbán. Eine Einigung der 27 Staaten war ohne ihn wieder möglich. Bei der Fußball-Weltmeisterschaft steht Mexiko als erstes Team vorzeitig in der K.O.-Runde. Der Co-Gastgeber gewann heute früh deutscher Zeit auch sein zweites Gruppenspiel. Aus dem ARD-WM-Team Michael Küster.
10: Ein knappes 1:0 über Südkorea hat den Mexikanern gereicht für Platz 1 in Gruppe A. Zuvor hatten sich zum Auftakt des zweiten Spieltags Tschechien und Südafrika mit 1:1 getrennt. Beide warten damit weiter auf den ersten Turniersieg. Den hat in Gruppe B die Schweiz beim 4:1 über Bosnien-Herzegowina gefeiert. Zweifacher Torschütze war der Freiburger Johann Mansambi. Den ersten Sieg bei einer WM-Endrunde überhaupt hat Kanada geholt beim 6:0 über Katar. Überschattet wurde dieser Erfolg allerdings von der schweren Verletzung von Ismaël Koné. Der Mittelfeldspieler musste mit Verdacht auf einen Unterschenkelbruch ins Krankenhaus gebracht werden.
6: Um kurz nach 6:30 noch einmal fix durchlüften, bevor es heiß wird, das Wetter für uns in Mecklenburg-Vorpommern mit Dania.
11: Ja, wobei wir jetzt auch schon ziemlich warm sind, ne? Also 20 Grad in Bolzenburg, das ist auch nicht mehr so richtig die Erfrischung. 19 Grad Kap Arkona auf Rügen, 20 Grad auch schon in Klink an der Müritz und das werden heute bis zu 33 Grad. Die Wolken, die jetzt gerade noch am Himmel sind, die werden sich im Tagesverlauf ein bisschen mehr verziehen. Dazu kann es örtlich allerdings immer mal ein bisschen nass werden. Kurze Hitzegewitter auch nicht ganz ausgeschlossen. Der 3-Tage-Trend, das geht morgen im Grunde noch mal ganz genauso weiter, wobei das Gewitterrisiko noch ein bisschen höher ist. Sonntag beruhigt sie das Ganze weiterhin deutlich, aber es bleibt richtig sommerlich.
6: 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Die Straßen sind frei, die Rügenfähre, die bleibt aber auch heute wieder im Hafen. Zwischen Stallbode und Glewitz geht da nichts, da sind immer noch technische Probleme.
11: Geblitzt wird auf der A24 Richtung Hamburg, zwischen Zarrentin und Gudow und Richtung Berlin im Dreieck Wittstock-Dosse. B5 zwischen Bolzenburg und Lauenburg im Wald, B104 in Ritzerow Richtung Neubrandenburg im Wald, B105 in Bentwisch Richtung Ribnitz-Damgraten, B105 in Pantelitz Richtung Rostock, die B109 zwischen Karlsburg und Zarne in Richtung Greifswald, B198 zwischen der B96 und Klein-Trebbow, B321 in Sukow von der Autobahn kommt, Ortsausgang Gleisin Richtung Hornkaden, dann zwischen Jürgenshagen und der Autobahnauffahrt Kröpelin, in Letzin-Siedlung Richtung Buro, zwischen Lübten und Jessenitz blitzt es, dann Markgrafenheide Richtung Hinrichshagen und in Neumukran Richtung Sassnitz.
6: Einen haben wir noch.
12: Guten Morgen, ihr beiden. Ich habe einen Blitzer für euch. War auf der 96 zwischen Neubrandenburg und Neustrelitz Ortsausgang bei Zin Richtung Neustrelitz.
11: Super, vielen lieben Dank.
6: Hast du einen Tipp gegen die Hitze heute?
12: Absolut, nicht zur Arbeit fahren, sondern zum Strand fahren.
6: Ja, das ist eine richtig gute Idee, das machen wir hoffentlich auch gleich. 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
11: In Zinnowitz,
6: in Tramm
11: und in Lahlendorf.
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6: Nils hat heute frei, dafür bin ich da, Robert Holm, guten Morgen. Und als ich in der 5. Klasse war, da habe ich Fußballkarten gesammelt oder Brause getrunken. Aber man kann in der 5. Klasse auch ganz andere Dinge machen.
11: Definitiv, Roboter bauen zum Beispiel. Ne? 75 Schülerinnen und Schüler aus unserem Land haben nämlich ein Jahr lang Roboter gebaut. Gestern Abend sind die gegeneinander angetreten beim großen Roboterwettbewerb auf Schloss Hasenwinkel bei Wismar.
6: Wer da gewonnen hat, das hören Sie nach Adriano Celentano und Justin Bieber, Roboter. Wie heißt der Sender hier?
11: Ah ja,
6: konnte man fast verstehen, oder?

0: zwei Fünftklässler aus Rostock mal ganz groß raus in der Tech-Branche. Hier ist der Frühstücksclub auf NDR 1 Radio MV.
1: Ja, Kaspar und Luke heißen die beiden. Die haben einen Roboter gebaut und damit gestern alles abgeräumt. Der ist nämlich beim Nordmetall-Roboter-Wettbewerb auf Schloss Hasenwinkel bei Schwerin gegen andere Roboter angetreten, die Schüler gebaut haben.
0: Die Roboter mussten unter anderem so eine schwarze Linie ganz alleine entlang fahren. Dann mussten die so einen Zylinder umrunden und einen kleinen Wagen in eine Box schieben. Auch der Roboter von Kaspar und Luke musste das machen.
2: Und wir haben es geschafft, dieses Jahr die Schnellsten zu sein, am schnellsten den Parcours zu überwinden mit 7,7 Sekunden. Und das haben wir mit der Arduino-Technik gemacht.
1: Also, Arduino-Technik, klar, ne? Zwei Fünftklässler, er klingt vor allen Dingen auch irgendwie wie 18, unglaublich. Also, wer kennt sie nicht, Arduino-Technik? Wir sind ja aber auch nur keine Technik-Genies wie die beiden hier, Luke und Kaspar. Die werden später ja vielleicht mal steinreich.
0: Ein Hoch auf die Arduino-Technik. Herzlichen Glückwunsch, Kaspar und Luke. Sieger des Roboterwettbewerbs gestern in Hasenwinkel. Und natürlich dürfen wir auch nicht vergessen, herzlichen Glückwunsch an den Roboter, ne? Da muss noch ein bisschen nachgebessert werden.

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1: Ja, hallo, ich wollte einen Unfall melden auf der B104 in Tarentin. Das ist ein paar so weit von Löffnitz. Wird bestimmt eine Vollsperrung.
0: Also vorsichtig fahren auf der 104 in Tarentin. Dankeschön fürs Bescheid sagen.

0: Das wird wohl einer der heißesten Tage dieses Jahres. Hier ist NDR 1 Radio MV mit dem Frühstücksclub. Temperaturen von über 30 Grad und Gewitter sind ja auch angekündigt. NDR-Wetterexperte Stefan Kreibum, wann und wo kommen die denn?
1: Ja, das geht jetzt schon los. Also wir haben jetzt eine Situation, dass es überall ziemlich bewölkt ist. Wir haben nach Osten hin so ein paar Stellen, wo die Sonne ein bisschen durchkommt, aber ansonsten ziemlich viel Gewölk. Es gibt schon oder gab schon jetzt Gewitter westlich von uns. Über Hamburg ist eins gezogen und die ersten Blitze nähern sich auch unserer westlichen Landesgrenze. Das heißt, heute Vormittag, also in den ersten Tagesstunden, erstmal diese dichteren Wolken, die durchziehen. Da sind schon Schauer mit dabei. Es regnet teilweise schon im westlichen Mecklenburg und das zieht einmal jetzt rüber in den nächsten Stunden von West nach Ost. Da ist mal kurzzeitig auch Starkregen mit dabei, eben auch wie gesagt mit eingebauten Gewittern. Und das Ganze verliert sich dann im Laufe des Tages wieder nach Osten raus, verzieht sich raus dann wieder. Es kann immer noch so ein bisschen nachbrodeln in Teilen von Vorpommern, wo nochmal so ein Schauergewitter entsteht. Aber generell wird es im Laufe des Tages von Westen her dann trockener und die Sonne kommt immer besser durch. Und wenn man sich vorstellt, jetzt hat es dann geregnet und dann kommt die Sonne durch und das in dieser Luftmasse. Es wird sehr, sehr schwül heute im Laufe des Tages schon. Man kann sagen, an der Ostküste von Vorpommern, da ist am angenehmsten, da schaffen wir gerade mal, wenn überhaupt, die 25 Grad Marke. Sonst aber im nördlichen Vorpommern so knapp unter 30, sonst aber doch 30 bis 33 Grad. Ja, und der Wind dazu weht schwach, größtenteils kommt so aus unterschiedlichen Richtungen daher, kann man sagen. Aus Ost eher an der Ostküste von Vorpommern.
2: Okay, Stefan, jetzt lass uns noch mal kurz auf morgen gucken. Wir wollen ja mit allen Leuten, die dazu Lust Party haben, feiern in Wittenburg bei der NDRMV Sommerparty. Wie sieht's denn da aus?
1: Es scheint einen sehr ähnlichen Wetterablauf zu geben. Es hängt alles davon ab, was passiert schon morgen Vormittag. Wenn morgen Vormittag schon hier kräftige Schauergewitter durchgehen, ist oft die Energie raus so ein bisschen. Aber das können wir wirklich erst morgen früh so richtig sagen. Also momentan sieht es so aus, morgen schon in den ersten Tagesstunden erste Schauergewitter. Dann mal kurz eine Pause, dann brodelt es wieder. Da bilden sich erneut einzelne Schauer und Gewitter. Und die können ganz vereinzelt lokal Unwetter hervorbringen, aber wirklich nur sehr, sehr vereinzelt. Die allermeisten werden keine Unwetter abbekommen. Was alle haben, ist Hitze. Temperaturen ähnlich wie heute.
0: Dann drücken wir mal die Daumen, dass sich das Unwetter schon morgen Vormittag abregnet, damit wir morgen Nachmittag schön feiern können. Dankeschön, Stefan Kreibum.
1: Bis dann, ciao.
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0: Freitagmorgen in Mecklenburg-Vorpommern, es ist 7 Uhr.
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0: Die Stadt Neubrandenburg, die bekommt ein Fleißbienchen. Die Stadt ist nämlich richtig fix. Marilyn Pagel, womit denn?
2: Ja, mit der kommunalen Wärmeplanung. Jede Stadt muss in 2 Jahren ja einen Plan vorlegen, wie die Wärmeversorgung in Zukunft aussehen soll. Die Stadtvertretung in Neubrandenburg hat den Plan schon jetzt beschlossen. Dominik Kistea in unserem Hafmüritz-Studio. Was bedeutet das konkret?
3: Mit dem kommunalen Wärmeplan legt Neubrandenburg fest, wie die Wärmeversorgung in den kommenden Jahren klimafreundlicher werden soll. Obwohl Städte dieser Größe den Plan erst bis 2028 vorlegen müssen, ist Neubrandenburg bereits jetzt fertig. Vorgesehen ist, das Fernwärmenetz in dicht besiedelten Stadtteilen weiter auszubauen und schrittweise auf erneuerbare Energien umzustellen. Geothermie, Solarthermie und Wärmespeicher sollen dabei eine wichtige Rolle spielen. In den Randlagen setzt die Stadt vor allem auf dezentrale Lösungen. Nach Angaben der Verwaltung schafft der Wärmeplan frühzeitig Orientierung für Bürgerinnen und Bürger, Unternehmen und Investoren. Öffentlich zugänglich sind die Informationen auf der Webseite klima-neubrandenburg.de.
2: US-Vizepräsident Vance wird vorerst nicht zu Verhandlungen mit dem Iran in die Schweiz fliegen. Als Grund nannte das Weiße Haus logistische Schwierigkeiten. Ob und wann die Reise stattfinden soll, ist unklar. Eigentlich sollten sich die Delegationen aus dem Iran und den USA bereits heute in einem Hotel in Luzern treffen, um über ein dauerhaftes Ende des Krieges zu verhandeln. Einen Vertrag kann man im Internet meist mit nur einem Klick abschließen. Den aber wieder aufzulösen, ist dagegen meistens schwierig. Damit ist jetzt Schluss. Ab heute müssen Händler einen Button zum Widerruf auf den Internetseiten anbieten. Aus der aktuellen Redaktion Michael Kück.
4: Der Widerrufsbutton, der ist überall dort Pflicht, wo Verbraucher ein Widerrufsrecht von 14 Tagen haben. Das ist also keine neue Regelung. Für Kundinnen und Kunden soll es jetzt aber eben einfacher werden, Online-Geschäfte rückgängig zu machen. Das ist bisher in vielen Fällen nämlich nur nach langer Suche und viel Klickerei möglich. Das Ganze gilt also, wenn man Waren online kauft, bei Streaming-Abos oder auch bei Kredit- und Versicherungsgeschäften. Übrigens egal, wie groß oder klein der Anbieter ist. Kurz gesagt, wer Verträge im Internet anbietet, muss gut sichtbar auf seiner Homepage eben auch den Widerrufsbutton platzieren. Lob gibt es dafür von den Verbraucherzentralen und Kritik kommt vom Handel. Der findet das nämlich vor allem zu bürokratisch.
2: Dagun will das Landesernte-Dankfest 2027 in die Mecklenburgische Seenplatte holen. Bürgermeisterin Böttcher teilte mit, die Stadt bewirbt sich um die Ausrichtung der Veranstaltung. Bei einem Zuschlag bekommt Dagun rund 10.000 Euro Fördermittel vom Land. In diesem Jahr findet das Landesernte-Dankfest vom 2. bis 4. Oktober in Grabow im Kreis Ludwigslust-Parchim statt. Bei der Fußball-WM hat es Mexiko als erstes Team in die K.O.-Runde geschafft. Der Co-Gastgeber gewann auch sein zweites Gruppenspiel. Aus dem ARD-WM-Team Michael Küster.
5: Die Mexikaner haben sich vorzeitig den Sieg in Gruppe A gesichert. Nach dem 1:0 am frühen Morgen über Südkorea ist der Co-Gastgeber nicht mehr vom Platz 1 zu verdrängen. Zittern ums Weiterkommen müssen dagegen noch Tschechien und Südafrika. Beide bleiben nach dem 1:1 am Abend weiter sieglos bei diesem Turnier. In Gruppe B haben die Schweiz und Kanada beste Chancen auf die K.O.-Runde. Die Nordamerikaner fertigten Katar in der Nacht mit 6:0 ab. Die Schweiz hat beim 4:1 über Bosnien-Herzegowina ihren ersten Sieg eingefahren.
0: Das Wetter für uns in Mecklenburg-Vorpommern mit Danja.
6: Ja, wenn Sie sich jetzt gerade auf den Weg machen, packen Sie auf jeden Fall noch mal eine Flasche Wasser mit ein. Die werden Sie brauchen. Bis zu 33 Grad kriegen wir heute nämlich. Dazu kann es jetzt am Vormittag hier und da noch mal ein bisschen nass werden. Es sind dicke Wolken unterwegs. Es können auch kurze Hitzegewitter mit dabei sein. Später wird sich das aber dann wieder aufklaren und das Risiko sinkt im Tagesverlauf. Jetzt gerade schon 19 Grad in Kirchdorf auf Pöhl, 18 Grad in Neustrelitz und 17 Grad in Stralsund. Und der 3-Tage-Trend. Es geht morgen im Grunde noch mal genauso weiter. Also richtig heiß und auch ein gewisses Gewitterrisiko dabei. Sonntag beruhigt sich das Ganze deutlich. Es bleibt aber weiter heiß und richtig sommerlich, auch zum Start in die Woche.
0: 7:04, NDR 1 Radio MV, der zuverlässigste Verkehrsservice für uns in Mecklenburg-Vorpommern. Es gab heute Morgen schon einen Unfall auf der 104 zwischen Pasewalk und Löcknitz. Direkt in der Ortsdurchfahrt Zerrentin. In beiden Richtungen kommen Sie da nur eingeschränkt durch. Und auch heute bleibt die Rügenfähre zwischen Stallbrode und Glewitz im Hafen.
6: geblitzt wird auf der A24 Richtung Hamburg zwischen Zarrentin und Gudow. A24 Richtung Berlin im Dreieck Wittstock-Dosse, dann die B5 zwischen Beutzenburg und Lauenburg im Wald. B96 Ortsausgang Weißdien Richtung Neustrelitz, B104 in Ritzeroh Richtung Neubrandenburg im Wald. B105 einmal in Bentwisch Richtung Ribnitz-Damgarten, dann in Gägelow an der Westtangente beidseitig und in Pantelitz Richtung Rostock. B198 zwischen der B96 und Klein-Trebow. B321 in Suckow von der Autobahn kommt, dann im Ortsausgang Gleisin Richtung Hornkarten zwischen Jürgenshagen und der Autobahnauffahrt Köpelin, in Letzin-Siedlung Richtung Buro, zwischen Lübten und Jessenitz-Werk im Wald, Markgrafenheide Richtung Hinrichshagen und dann steht noch einer in Neumukran in Richtung Sassnitz.
7: Moin, hier ist Micha. Ich habe noch einen Blitzer, der wird gerade aufgebaut und zwar auf der B104 zwischen Neubrandenburg und Weißthin in der Senke.
0: Dankeschön, Micha. 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
6: Guten Morgen. In Schönberg,
0: in Feldberger Hütte.
6: Und in Gristow.
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0: Nils hat heute frei, dafür bin ich da, Robert Holm. Guten Morgen am wohl bisher heißesten Tag des Jahres. Mhm. Unser Hörer Dennis ist Schlosser und seine Werkstatt, die heizt sich heute richtig auf.
8: Ja, so um die 27, 28 bestimmt.
6: Oh, damit legst du aber schon mal ordentlich vor hier. Das ist ganz schön warm.
8: Genau. Genug Getränke und ein, zwei Pause machen.
6: Ja, und wie gehen Sie mit der Hitze um? Sagen Sie gerne mal Bescheid, was Sie bei der Arbeit im Büro oder auf der Baustelle vielleicht ja auch machen. 0800 5959 100 oder über die NDR MV-App.
0: Guten Morgen.

0: Ach Leute, ich freue mich so auf morgen. Also wirklich, der Countdown läuft, die Technik, die wird jetzt schon aufgebaut, die Bühne steht bald und dann feiern wir morgen zusammen unsere erste NDRMV-Sommerparty in diesem Jahr und zwar in Wittenburg auf der Bürgerwiese.
1: Morgens ab 9 gibt es schon mal so ein kleines Warm-up mit Wochenend- und Angelstein und ab 17 Uhr geht es dann richtig los. Bei uns im Studio ist jetzt Theresa Hebert aus dem Mecklenburg-Studio Schwerin. Du bist morgen auch mit dabei.
2: Ja.
1: Wichtige Frage, wie kommen wir da alle gut hin?
2: Ich sag mal so, auf jeden Fall mit dem Auto liegt ja an der A24, das ist schon mal ganz schön, ne? Mhm. Parkflächen gibt es auf jeden Fall auch genug, zum Beispiel am Schwimmteich, auf dem Parkplatz Lindenstraße. Dann haben wir noch die Parkfläche Amtsberg und auch an der Dreilützer Chaussee. Man muss auch noch sagen, die sind kostenlos für den ganzen Tag.
1: Ne? Perfekt.
2: Mhm. Es gibt aber auch die Möglichkeit, einfach in den Bus zu steigen, wenn man zum Beispiel mal so ein kleines Bierchen noch schnabulieren will, ne? Von Hagenow aus. Oder auch ab Zarentin fährt der Bus aus Zapel oder auch Bantin, die fahren stündlich Richtung Wittenburg. Das ist denn die Linie 54, heißt wirklich, man kann auch aus Schwerin erstmal mit dem Regio 1 nach Hagenow fahren und dann halt in den 54er Bus steigen. Und der letzte Bus, auch ganz wichtig nochmal, ne, aus Wittenburg, der fährt dann auch wieder zurück Richtung Hagenow, so kurz vor 10 am Abend.
0: Ja, super. Und ansonsten, Fußbus fährt ja sowieso auch immer.
2: Richtig.
0: Ne? Also wir sind gut vorbereitet und drücken wir jetzt die Daumen, dass einfach noch das Wetter gut mitspielt. Hauptsache, Sie nehmen sich vielleicht noch eine Flasche Wasser zu trinken mit, weil heiß wird's definitiv. Und dann sehen wir uns morgen alle in alter Frische in Wittenburg auf der Bürgerwiese zur großen NDRMV-Sommerparty.
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0: Hier ist NDR 1 Radio MV mit dem Frühstücksclub. Es ist 7.17 Uhr. Wer ist da jetzt am Telefon?
1: Ja, moin, hier ist Kalle aus Schönberg.
2: Na du, was geht's?
1: Ja, was soll ich sagen? Bei uns regnet das, ne? Ich bin jetzt eben von Schönberg bis Mühlen und ja, der Scheibenwischer blieb an.
2: Das geht jetzt
1: aber
2: los.
1: Wir haben schon 18 Grad und ja, es soll ja nachher ab 9 besser werden.
0: Und wenn der Regen kommt, dann wird die Luft vielleicht noch einmal kurz klar und schön.
1: Aber dazu muss er auch wieder erstmal weg sein, der Regen.
2: Wo du recht hast, Kalle. Was machst du heute sonst noch bei der Hitze? Hast du was vor?
1: Ja, ich bin mit Fahren dran und heute noch zweimal Auto tauschen und mein Auto denn aus Elmhorst ab.
0: Was ist dein super Tipp gegen Hitze im Auto?
1: Klimaanlage an.
0: Ja gut.
2: Das war naheliegend.
1: Ein bisschen Luxus muss man bei der Arbeit schon haben.
2: Das
1: ne?
2: ist so.
0: Wir wünschen dir einen schönen Tag. Komm gut durch die Hitze am Freitag, Kalle.
1: Danke gleichfalls.
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0: Endlich, morgen ist es soweit. Wir freuen uns hier im Frühstücksclub schon die ganze Woche darauf. Die NDR Sommerparty in Wittenburg steht an. 17 Uhr geht's los an der Bürgerwiese. Rechtzeitiges Erscheinen, sicher die besten Plätze.
1: Und das ist durchaus wichtig. Das hat auch unser Telefonspaßvogel Leif Tennemann schon mitbekommen. Der hat nämlich versucht, sich auf andere Weise Plätze zu sichern und das nicht so ganz erfolgreich. Mithilfe von Jessica Wiebeck von der Kita Wittenburger Lindwürmchen. Vorsicht, Leif.
2: AWO-Kita Wittenburger Lindwürmchen, Wiebeck, hallo.
3: Ja, hallo, bin ich dort im Kindergarten, ja?
2: Ja, in der AWO-Kita.
3: Schulz mit TZ, ich hätte eine Bitte, Sie sind doch dicht bei der Bürgerwiese, ist das richtig?
2: Ja.
3: Und da würden wir gern für Sonnabend, dass Sie für uns drei Stühle hinstellen, so im Bühnenbereich.
2: Wie Stühle für Sonnabend?
3: Na, da ist doch die große NDR-Party.
2: Ja.
3: Und dass Sie da so drei Stühle so nebeneinander...
2: Aber da kann ich Ihnen keine Stühle hinstellen.
3: Warum nicht?
2: Damit habe ich doch gar nichts zu tun.
3: Aber Sie sind ja dicht bei der Bühne mit der Kita und Sie haben ja auch Stühle.
2: Ich habe nur Kindergartenstühle und Kindergartenhocker.
3: Ja, dann bringen Sie von zu Hause welche mit.
2: Also?
3: Ja, die stellen Sie dann hin. Wäre schön, wenn Sie gepolstert sind.
2: Merken Sie noch was?
3: Einfach nur zwei, drei Stühle. Was ist daran ein Problem?
2: So frech muss man erst mal sein und anzurufen.
3: Ja.
2: Da und nach Stühlen zu fragen.
3: Naja, ich appelliere an Ihr Verständnis.
2: Ich habe ganz viel Verständnis.
3: Ja.
2: Aber das tut mir leid.
3: Das ist ja schnell gemacht. Fahren Sie mit dem Auto vorbei. Bumm, bam und dann sind wir dran.
2: Ich glaube, Sie spinnen.
3: Also, dann werde ich zu Hause berichten, dass wir eine Stuhlaufstellerin haben, die es doch noch geändert hat. Na?
2: Wir werden das zu Hause gar nicht berichten. Jetzt ist das Telefonat beendet. Schluss. Ich wünsche Ihnen noch einen schönen Tag.
3: Und wenn Sie sonst eine Luftmatratze hinlegen?
2: Es ist Schluss. Ich werde keine Stühle und auch keine Luftmatratze
3: hinlegen. Und wenn Sie sonst den Bereich nur so ein bisschen abzäunen, dass das unser Platz ist, na?
2: Wir müssen das Gespräch beenden.
3: Warum? Haben Sie keinen Zaun?
2: Nein.
3: Dann machen Sie so ein paar Büsche hin, das hilft auch.
2: Also Sie sind ja wirklich...
3: Und dann machen Sie so ein Schild dran und da schreiben Sie drauf, hier sitzt Leif Tennemann, Vorsicht Leif.
2: Ah, ja, schön. Ja, das werde ich draufschreiben.
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0: Fleetwood Mac auf NDR 1 Radio MV im Frühstücksclub. Es ist jetzt 7:30.
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0: An der Uni Rostock, da wird jetzt die Energie der Zukunft erforscht. Marilyn Pagel, was ist da geplant?
2: Ja, gestern wurde der Grundstein für ein neues Institut gelegt. Dort soll geforscht werden und dafür macht der Bund in den nächsten Jahren 18 Millionen Euro für den laufenden Betrieb locker. Aus dem Ostseestudio Dagmar Amm.
3: Die Hochenergiedichte-Initiative, kurz HEDI, bekommt in Rostock ein eigenes Institut. Allein der Neubau kostet 20 Millionen Euro, von denen 90% aus dem Bundeshaushalt und 10% vom Freistaat Sachsen kommen. So teilt es die Rostocker Universität mit. Das Helmholtz-Zentrum Dresden-Rossendorf ist der engste Partner bei dem neuen Forschungsschwerpunkt, der in Rostock aufgebaut wird. Extreme Materiezustände, wie sie sonst nur im Inneren von Sternen vorkommen, sollen dort erforscht werden, so die Rostocker Universität. Mithilfe von Laserimpulsen wird dabei die Fusion von Atomkernen angeregt. Wie die so entstehende Energie nutzbar gemacht werden kann, sollen die Wissenschaftlerinnen und Wissenschaftler in Rostock herausfinden.
2: In der Schweiz können die geplanten Friedensgespräche zwischen den USA und dem Iran heute doch noch nicht beginnen. Das Treffen in Luzern finde nicht statt, teilte das Schweizer Außenministerium mit, ohne Gründe zu nennen. Pia Masurczak berichtet.
4: In iranischen Medien kursierten gestern unbestätigte Meldungen, die Delegation Irans wolle wegen der anhaltenden israelischen Angriffe auf Libanon ihre Reise in die Schweiz verschieben. Das Weiße Haus erklärte in der Nacht, US-Vizepräsident Vance werde nicht nach Luzern reisen. Offen ist, wann es einen neuen Termin für die Verhandlungen geben könnte. Beide Seiten wollten ursprünglich am Vierwaldstätter See über die Umsetzung des sogenannten Memorandum of Understanding sprechen. Ziel ist eine endgültige Einigung unter anderem über das iranische Atomprogramm und das Kriegsende zwischen Israel und der libanesischen Hisbollah. Laut der Absichtserklärung sollte diese innerhalb von 60 Tagen erreicht werden. Experten waren im Vorfeld skeptisch, ob innerhalb dieses knappen Zeitraums eine dauerhafte Lösung gefunden werden kann.
2: Umweltminister Backhaus plant für morgen ja ein Grillfest für die Helfer des Einsatzes rund um den verstorbenen Buckelwal. Die Ehrenamtlichen hatten maßgeblich dabei geholfen, den Wal zu befreien und in die Nordsee zu transportieren. Backhaus will den Helfern nun danken und ihnen auch Ehrenurkunden überreichen. Die Tierrechtsorganisation PETA appelliert an den Minister, bei dem Grillfest nur vegane Speisen anzubieten. Es sei inkonsequent, einen Meeressäuger mit großem Aufwand zu verlegen, während beim Fest andere Tiere auf dem Grill landeten. Bei der Fußball-Weltmeisterschaft steht Mexiko als erstes Team vorzeitig in der K.O.-Runde. Der Co-Gastgeber gewann heute früh deutscher Zeit auch sein zweites Gruppenspiel. Aus dem ARD-WM-Team Michael Küster.
5: Ein knappes 1:0 über Südkorea hat den Mexikanern gereicht für Platz 1 in Gruppe A. Zuvor hatten sich zum Auftakt des zweiten Spieltags Tschechien und Südafrika mit 1:1 getrennt. Beide warten damit weiter auf den ersten Turniersieg. Den hat in Gruppe B die Schweiz beim 4:1 über Bosnien-Herzegowina gefeiert. Zweifacher Torschütze war der Freiburger Johann Mansambi. Den ersten Sieg bei einer WM-Endrunde überhaupt hat Kanada geholt beim 6:0 über Katar. Überschattet wurde dieser Erfolg allerdings von der schweren Verletzung von Ismaël Koné. Der Mittelfeldspieler musste mit Verdacht auf einen Unterschenkelbruch ins Krankenhaus gebracht werden.
0: Das passiert auch nicht so oft. Ich habe heute Morgen auf dem Weg zur Arbeit auf dem Fahrrad um 3:45 nur im T-Shirt geschwitzt.
6: Ja.
0: Das Wetter für uns in Mecklenburg-Vorpommern mit Dania.
6: Ja, aber das ist heute so und das würde morgen auch nochmal genauso sein. Es ist nämlich wirklich heiß. Wir kriegen bis zu 33 Grad. Jetzt gerade ist aber tatsächlich erstmal der Regen da, zumindest im westlichen Mecklenburg. Das zieht jetzt hier so rein und dann kommt da einiges runter. Und dieses Regengebiet, das zieht jetzt einmal quer über das Land hinweg Richtung Osten. Am frühen Nachmittag ist es dann raus. Danach bleibt es größtenteils trocken und wie gesagt halt ziemlich, ziemlich heiß. Jetzt gerade schon 20 Grad im Darßer Ort, 18 Grad in Demmin und 20 Grad in Schwerin. Und der Drei-Tage-Trend morgen im Grunde nochmal genauso, wobei das Gewitterrisiko noch einen kleinen Tick höher ist. Sonntag beruhigt sich das Ganze dann deutlich, es bleibt aber heiß.
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7: Ich bin auf dem Weg nach Dömitz und es ist eine Schwanenfamilie zwischen Polz und Breth. Da ist eine sehr kurvenreiche Strecke.
0: Da bitte vorsichtig fahren, ansonsten alles gut.
6: Geblitzt wird auf der A24 Richtung Hamburg zwischen Zarrentin und Gudow, A24 Richtung Berlin im Dreieck Wittstock-Dosse, B5 zwischen Bolzenburg und Lauenburg im Wald, B96 Ortsausgang Weißdien Richtung Neustrelitz, B104 zwischen Neubrandenburg und Weitin Richtung Weitin, B104 in Ritzeroh Richtung Neubrandenburg im Wald, dann die B105 einmal in Bentwisch Richtung Ribnitz-Damgarten, dann in Pantelitz Richtung Rostock und nochmal in Rollwitz Richtung Pasewalk. Nee, das war die B109. B105 in Pantelitz Richtung Rostock. So, jetzt sind wir voll. Vollständig. B198 zwischen der B96 und Klein-Trebow, B321 in Suco von der Autobahn kommt, Ortsausgang Gleisin Richtung Hornkarten, zwischen Jürgenshagen und der Autobahnauffahrt Krüppelin, dann in Letzin-Siedlung Richtung Buro, zwischen Lübten und Jessenitzwerk im Wald, Markgrafenheide Richtung Hinrichshagen und es steht noch einer in Neumukran Richtung Sassnitz.
0: Staus und Blitzer kostenlos melden in der NDR-MV-App oder kostenlos anrufen 0800 59 59 100 und Joe hat auch noch einen.
7: B105 und zwar Ortsausgang Gegelow Richtung Wismar steht.
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6: In Viereck,
0: in Bolewik
9: und in Blowarz.
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0: Nils hat heute frei, dafür bin ich da, ich bin Robert Holm. Und Sonntag ist ja der längste Tag des Jahres. Sommersonnenwende. Schön lange draußen sitzen, vielleicht ja grillen, vielleicht die Nachbarn einladen auf ein Bier.
6: Ja, unbedingt. Wenn Sie dafür jetzt noch einkaufen gehen wollen, kein Problem. Das Geld dafür, es gibt's von uns, NDR 1 Radio MV. Wir spielen ja gleich 6 in 49. Da geht's um bis zu 900 Euro für Sie.
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0: Gleich 7:45, hier ist der Frühstücksclub auf NDR 1 Radio MV.
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0: Und wir spielen mit Stefan aus Rostock. Stefan, du bist Koch. Was gibt's bei dir heute? Was wirst du kochen?
2: Bei uns gibt's heute einmal Fleischkäse mit Bratkartoffeln und Salat. Und dazu gibt's dann noch eine vegetarische Variante mit Gemüsefrikadellen, Bratkartoffeln und Salat. Und Schnitzel mit Pommes und Currywurst mit Pommes.
0: Schnitzel mit Pommes, das wird schmecken bei 30 Grad.
3: Danke dafür, jetzt habe ich Hunger. So, also es geht jetzt gleich um insgesamt 900 Euro, Stefan. Du kriegst 6 Fragen in 49 Sekunden. Für jede richtige Antwort hast du 50 Euro immer auf jeden Fall sicher. Wenn dir eine Antwort nicht einfällt, sagst du ganz schnell weiter. Dann kommt die Frage am Ende nochmal. Bei 6 richtigen Antworten geht's zur Jackpot-Frage. Okay?
2: Alles klar.
0: Stefan, deine 49 Sekunden laufen jetzt.
3: Morgen ist unsere Sommerparty in Wittenburg. In welchem Landkreis liegt das eigentlich?
2: Weiter.
3: Welche Schachfigur zieht gerade nach vorne und schlägt schräg?
2: Der König.
3: Ist eine 5-Cent-Münze magnetisch?
2: Ja.
3: An welchem Ozean liegt die Elfenbeinküste?
2: Ach Gott, Pazifische Ozean.
3: Was ist die Wurzel aus 4900?
2: Oh, weiter.
3: Was am menschlichen Körper wird lateinisch Hallux genannt?
2: Oh, um Gottes Willen, Hand. Ich weiß nicht, um Gottes Willen, das ist aufregend.
3: Morgen ist unsere Sommerparty in Wittenburg. In welchem Landkreis liegt das?
2: Ludwigslust-Parchim.
3: Keine Ahnung. Was ist die Wurzel aus 4900?
2: 12.
0: Oh, ist besser Stefan. Als nix.
3: Oh, ich fühl's.
2: Oh, um Gottes Willen.
3: Ja.
2: Aber manchmal steht man immer davor und man weiß es, aber ja.
3: Aber zu deiner Verteidigung, heute ist wirklich schwierig gewesen, finde ich auch.
0: Morgen ist unsere Sommerparty in Wittenburg. In welchem Landkreis liegt das? Das war dann richtig, Ludwigslust-Parchim.
3: Jawohl, eine richtige Antwort. Und noch eine haben wir hier. Die 5-Cent-Münze ist nämlich wirklich magnetisch. Auch da hast du recht gehabt.
0: Welche Schachfigur zieht gerade nach vorn und schlägt schräg? Ja. Da hast du gesagt, König. Ich hätte es auch nicht gewusst. Es ist der Bauer.
3: Ja, genau. Ja. Die Elfenbeinküste, die liegt am Atlantik, war auch nicht richtig.
0: Ah. Was ist die Wurzel aus 4900? Einfach mal 12 gesagt. Warum nicht?
3: Einfach raushauen.
0: Es wären 70 gewesen.
3: 70.
2: Ja, gut.
3: Ja, ist klar, ne? Und was wird am menschlichen Körper Hallux genannt? Das ist der C, der große.
2: Ja, natürlich, was auch sonst.
3: Ne, oder? Also,
0: das sind aber 2 richtige Antworten.
3: 100 Euro für dich, oder?
2: Nehmen wir mit. So freut sich der Nächste, wenn der Jackpot knackt.
3: Ne? So nämlich. Hast ein bisschen was übrig gelassen.
0: Viel Spaß mit den 100 Euro, Stefan. Und jetzt viel Spaß beim Bratkartoffeln und Currywurst machen.
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3: Weil im Grunde hat Stefan das ja einfach nur für alle anderen gemacht, die noch mitspielen wollen. Ne? Weil geht's nämlich um insgesamt 1.100 Euro. Also jetzt anmelden in der NDR MV-App und dann am Montag vielleicht schon mitspielen.
0: Viel Glück!

0: Hier ist der Frühstücksclub auf NDR 1 Radio MV um 10 vor 8. Wer ist da jetzt am Telefon?
1: Thorsten hier. Ich wollte einen Blitzer melden, beziehungsweise nein, lasern, und zwar in Klink. Wenn man aus Fahrtrichtung Sito nach Waren fährt, kurz vorm Schlosshotel.
2: Dankeschön, Thorsten.

0: Vor der großen Hitze kommt der Regen bei uns in Mecklenburg-Vorpommern. Hier ist der Frühstücksclub auf NDR 1 Radio MV. NDR-Wetterexperte Stefan Kreibum. Wo ist der Regen gerade?
1: Der liegt gerade so über dem westlichen, nordwestlichen Mecklenburg bis nach Rostock. Das ist so eine Zone, wo es gerade regnet. Ein Gewitter steckt drin, da ist gerade Beutzenburg von betroffen. Diese ganze Zone mit diesem Regen bewegt sich weiter Richtung Osten. Das heißt, vor allem die nördlichen Landesteile davon betroffen, die mittleren wahrscheinlich auch noch. Vielleicht der alleräußerste Süden mal ganz kurz davon berührt. Das ganze Zeug bewegt sich Richtung Osten. Wie gesagt, wird davon von West nach Ost übergreifend mal gebietsweise regnen. Da ist mal kräftige Schauer mit drin. Das wird sich dann in den nächsten Stunden ein bisschen abschwächen. Und dann wird diese Zone sich aber im Laufe des Nachmittags nochmal aktivieren, wenn der Tagesgang mitspielt. Und dann gibt es vor allem in Vorpommern wahrscheinlich nochmal am Nachmittag die Möglichkeit von lokalen Schauern und Gewittern. Ansonsten wird es von Westen her immer sonniger und sehr, sehr schwül heute. Die Temperatur steigt bis zum Nachmittag auf Spitzenwerte von 30 bis 33, vielleicht an der Elbe sogar 34 Grad. Etwas weniger heiß oder warm ist es im nördlichen Vorpommern. Da haben wir so 26 bis 28 Grad. Und an der Ostküste von Vorpommern Werte so um die 23, 24 Grad bei Seewind. Aber der Wind ist heute unaufgeräumt aus unterschiedlichen Richtungen und weht schwach bis mäßig.
2: Dann nochmal ein kurzer Blick aufs Wochenende. Wie entwickelt sich das da? Also vielleicht ja auch mit Blick auf unsere NDRMV-Sommerparty morgen in Wittenburg.
1: Ja, es ist morgen ein ähnlicher Wetterablauf. Es können morgen früh schon mal Schauer und Gewitter durchziehen. Dann kommt die Sonne wieder durch und dann bilden sich lokale Hitzegewitter mit der Option, dass es ganz, ganz vereinzelt auch mal ein Unwetter gibt durch schwere Sturmböen, durch Hagel, durch Starkregen. Aber das ist wirklich sehr, sehr lokal. Die allermeisten werden kein Unwetter abbekommen. Aber alle liegen wir unter einer Hitzeglocke mit Höchsttemperaturen von 30 bis 33 Grad und weiter großer Schwüle.
0: Es wird ein heißes Wochenende in Mecklenburg-Vorpommern. Danke für diese Aussichten, NDR-Wetterexperte Stefan Kreibum.
1: Tschüssing.

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5: Es ist 8 Uhr.
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5: Neubrandenburg kriegt ein Fleißbienchen. Die Stadt ist nämlich richtig fix. Marlen Pagel, womit denn?
6: Mit der kommunalen Wärmeplanung. Jede Stadt muss in 2 Jahren ja einen Plan vorlegen, wie die Wärmeversorgung der Zukunft aussehen soll. Die Stadtvertretung in Neubrandenburg hat den Plan schon jetzt beschlossen. Dominik Kistea im Haff-Müritz-Studio, was bedeutet das konkret?
7: Mit dem kommunalen Wärmeplan legt Neubrandenburg fest, wie die Wärmeversorgung in den kommenden Jahren klimafreundlicher werden soll. Obwohl Städte dieser Größe den Plan erst bis 2028 vorlegen müssen, ist Neubrandenburg bereits jetzt fertig. Vorgesehen ist, das Fernwärmenetz in dicht besiedelten Stadtteilen weiter auszubauen und schrittweise auf erneuerbare Energien umzustellen. Geothermie, Solarthermie und Wärmespeicher sollen dabei eine wichtige Rolle spielen. In den Randlagen setzt die Stadt vor allem auf dezentrale Lösungen. Nach Angaben der Verwaltung schafft der Wärmeplan frühzeitig Orientierung für Bürgerinnen und Bürger, Unternehmen und Investoren. Öffentlich zugänglich sind die Informationen auf der Webseite klima-neubrandenburg.de.
6: Die EU verlängert ihre Wirtschaftssanktionen gegen Russland und zwar erstmals nicht um 6, sondern um 12 Monate. Das haben die EU-Staats- und Regierungschefs auf ihrem Gipfel in Brüssel entschieden. Es war das erste Treffen seit der Abwahl des ungarischen Rechtsnationalisten Orbán. Eine Einigung der 27 Staaten war ohne ihn wieder möglich. Der 13. Verhandlungstag am Prozess um den getöteten Fabian aus Güstrow war gestern sehr emotional. Eine ehemalige Freundin der Angeklagten hat ihre Aussage gemacht und dabei immer wieder mit den Tränen gekämpft. Aus dem Ostseestudio Dennis Mollenhauer.
8: Die Angeklagte Gina H. soll die Zeugin 4 Tage nach dem Verschwinden von Fabian angerufen haben. Wir haben ihn gefunden, er ist tot, soll Gina H. gesagt haben. Die Polizei habe sie zu dem Zeitpunkt nicht rufen wollen. Die Angeklagte und die Zeugin seien daraufhin zum Tümpel in der Nähe von Klein-Upal gefahren. Erst dann meldete Gina H. sich bei der Polizei und erzählte, sie hätten den Leichnam zufällig beim Spazieren mit dem Hund gefunden. Die Zeugin beschrieb die Angeklagte in der Situation als gefühllos und kalt. Auch ein Polizist vermerkte, dass Gina H. sehr distanziert wirkte, obwohl sie sich selbst als Ziehmutter des Jungen bezeichnete.
6: Nach einem mutmaßlichen Angriff auf den AfD-Landtagsabgeordneten Michael Meister ermittelt die Polizei. Demnach soll der 51-Jährige in der Nacht auf Donnerstag in Rostock angegriffen worden sein. Nach bisherigen Ermittlungen soll Meister von 2 unbekannten Männern angesprochen und dann am Arm verletzt worden sein. Der Politiker selbst verständigte die Polizei, er wurde im Krankenhaus versorgt. Die Polizei bittet Zeugen, die den Vorfall beobachtet haben, sich zu melden. Mit Mexiko steht nach dem 1:0 über Südkorea der erste Teilnehmer der K.O.-Runde vorzeitig fest. Michael Küster aus dem ARD-WM-Team, was war sonst noch los in der vergangenen WM-Nacht?
9: Dieser WM-Abend ist eigentlich relativ maulos gegangen. Das 1:1 zwischen Südafrika und Tschechien war tatsächlich ein absoluter Langweiler und es hilft auch beiden überhaupt nicht weiter. Besser sieht's da schon für die Schweiz aus. Die hat sich nach einem 4:1 über Bosnien-Herzegowina in eine wirklich gute Ausgangslage in Gruppe B gebracht. Genauso wie Kanada, ein sattes 6:0 in der Nacht über Katar. Allerdings gab's trotzdem wenig Grund zum Jubeln, denn Mittelfeldspieler Ismaël Koné hat sich schwer am Bein verletzt und für ihn ist die WM damit auch gelaufen.
5: Das Wetter für uns in Mecklenburg-Vorpommern mit Danja.
10: Ja, und mit Regen jetzt gerade. Zumindest im westlichen Mecklenburg kommt da gerade ein bisschen was runter. Und dieses Regengebiet, das zieht jetzt einmal quer über das Land Richtung Osten und am frühen Nachmittag dann auch raus. Danach bleibt es größtenteils trocken und heute halt vor allen Dingen heiß. Also wir kriegen bis zu 33 Grad. Wir haben jetzt schon die 20-Grad-Marke geknackt. 21 messen wir zum Beispiel in Neubrandenburg, 20 in Kirchdorf auf Pöhl und 20 auch in Karlshagen auf Usedom. Und der 3-Tage-Trend morgen nochmal im Grunde genau das Gleiche, wobei das Gewitterrisiko noch ein bisschen steigt. Sonntag beruhigt sich das Ganze deutlich, es bleibt aber weiter heiß.
5: 4:08, NDR 1 Radio MV, der zuverlässigste Verkehrsservice für uns in Mecklenburg-Vorpommern. Alles okay auf den Straßen, aber auf dem Wasser nicht vergessen. Die Rügenfähre zwischen Stahlbrode und Glewitz, die bleibt auch heute im Hafen.
10: Geblitzt wird auf der A24 Richtung Hamburg, einmal zwischen Zarrentin und Gudow und zwischen Wöbbelin und Hagenow, hier auf Höhe des Parkplatzes Schremmheide. A24 Richtung Berlin im Dreieck Wittstock-Dosse. Die B5 zwischen Bolzenburg und Lauenburg im Wald. B96 Ortsausgang Weißdien Richtung Neustrelitz. B104 zwischen Neubrandenburg und Weitin in Richtung Weitin. B104 in Ritzeroh Richtung Neubrandenburg im Wald. B105 in Bentfisch Richtung Ribnitz-Damgarten. B105 Ortsausgang Gägelow Richtung Wismar und B105 in Pantel Richtung Rostock. B109 in Rollwitz Richtung Pasewalk. B192 in Klink Höhe Feuerwehr. Dann die B321 in Suckow von der Autobahn kommt. Im Ortsausgang Gleisin blitzt es Richtung Hornkarten. Dann in Greifswald in der Ladeboer Chaussee zwischen Jürgenshagen und der Autobahnauffahrt Kröpelin. Dann in Letzin Siedlung Richtung Buro. Es steht ein Blitzer zwischen Lübten und Jessenitz-Werk im Wald. Markgrafenheide Richtung Hinrichshagen, da wird geblitzt. Genauso in Neumukran Richtung Sassnitz und in Ueckermünde im Schafbrückweg.
5: Staus und Blitzer kostenlos melden in der NDR MV-App oder kostenlos anrufen unter 0800 5959 100.
11: Auf der B198 in Höhe der Ortslage Kleintreppow in der 70er-Zone steht ein Blitzerhänger Richtung Wesenberg-Miro.
5: Danke fürs Bescheid sagen.
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10: Morgen. In Dagen.
5: In Bobitz.
12: Und in Kiewe.
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5: Nils hat heute frei, dafür bin ich da. Ich bin Robert Holm und wir haben heute Morgen schon unseren Hörer Dennis gehört. Der ist Schlosser und in seiner Werkstatt werden es heute 26, 27 Grad, schätzt er. Er hat sich heute mehr Wasser mitgenommen als sonst.
10: Das ist auf jeden Fall ein guter Plan. Rita aus Wittenburg ist auch schon im Büro und sie schreibt, ich versuche heute bei der Hitze einfach ein bisschen langsamer zu arbeiten. Wenn man mich lässt, auch nicht schlecht.
5: Hoffentlich lassen sie dich langsamer arbeiten. Verraten Sie uns auch Ihre Hitzetipps unter 0800 5959 100 oder über die NDR MV-App.
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0: UB40, Red Red Wine. Wir spielen ihn doch die meisten 80er hier bei NDR 1 Radio MV. Und ich finde, der Vibe dieses Lieds, der passt wirklich sehr, sehr gut zum Wetter heute.
1: Wetter, ne?
0: Zum
1: so heißen. Ein bisschen langsamer machen
0: ja,
1: heute.
0: Ja, und vielleicht kommt man auch schon so ein bisschen in Stimmung fürs Wochenende. Es wird nämlich super. Es steht ja nicht nur der längste Tag des Jahres hier am Sonntag an, Sommersonnenwende, sondern Temperaturen über 30 Grad. Wir feiern die NDR MV Sommerparty in Wittenburg mit Ihnen. Und dann steht auch noch das traditionelle Kinderfest in Barth an.
1: Das wird seit 35 Jahren vom Heimatverein in Barth organisiert. Mit dabei Mario Galeb. Mario, was ist morgen alles so geplant bei euch?
2: Wir freuen uns natürlich riesig, weil um 7 Uhr beginnen wir schon mit dem Wecken durch die Spielmannzüge aus Barth, Stralsund, Prohn. Und die machen die Bürger natürlich schon richtig wach. Dann geht es zum großen Festumzug der Schulen ab 8 Uhr. Um 9 Uhr ist dann die große Eröffnung auf dem Marktplatz. Wir freuen uns natürlich, dass auch in diesem Jahr wieder Patrick Ortel vom NDR dabei ist. Dann um 9.30 Uhr der große Festumzug vom Markt in die Anlagen. Und dann ab 10 Uhr ist wirklich Spiel, Spaß und Spannung in den Barther Anlagen. Tauben schießen, Armbrust schießen, Kinderkarussells.
0: Oh, das klingt auf jeden Fall super. Und es wird ja auch wirklich heiß. Ihr habt hoffentlich an Eis gedacht, oder?
2: Ich habe schon gehört. Und da ich ja auch selber Eis gerne esse, besonders Soft, Eis, haben wir natürlich auch Eisstände hier in den Anlagen.
0: Sehr gut.
1: Das ist sehr wichtig. Das Barther Kinderfest. Morgen von früh bis spät wird gefeiert. Auch mit DJ, auch mit Public Viewing, Deutschland, Elfenbeinküste. Also das wird ein toller Tag. Nix wie hinter nach Barth.
0: Oh.

0: Jetzt nimmt der Sonne so richtig Fahrt auf. Wir kriegen heute bis zu 33 Grad, auch wenn es jetzt am Vormittag hier und da noch mal ein bisschen nass werden kann.
1: Hier ist NDR 1 Radio MV mit dem Frühstücksclub. Und es ist ja im Moment so schön lange hell. Sonnenuntergang in Tetrow ist heute Abend erst um 9:45. Am Sonntag ist Sommeranfang, Tag der Sommersonnenwende und damit der längste Tag des Jahres. Und passend dazu spielen wir heute im Frühstücksclub auf einen sehr langen Song.
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0: Ja, jeden Freitag bestimmen Sie doch, mit welchem Hit wir Sie ins Wochenende schicken. Gegen 9:50 läuft er dann hier bei uns im NDR 1 Radio MV Frühstücksclub. Und zum längsten Tag des Jahres am Sonntag fragen wir Sie heute, mit welchem extra langen Maxi-Hit aus den 80ern wollen Sie dann ins Wochenende starten?
1: Vielleicht Lionel Richie, All Night Long. Die Maxi-Version geht da 6 Minuten 37.
0: Oder haben Sie mehr Lust auf Rock Me Amadeus von Falco in epischer Länge von 7 Minuten und 4 Sekunden?
1: Und wir haben noch einen längeren Song. Depeche Mode, Everything Counts, würde 7 Minuten 17 gehen. Jetzt abstimmen im WhatsApp-Nachrichtenkanal von NDR MV und dann kurz vor 10 einen der sehr langen Maxi-Versionen hier im Frühstücksclub hören. You let me up.
2: 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Jetzt Michael Schulte, 5 AM bei NDR 1 Radio MV.

0: Bei mir im Bus ist die Klimaanlage ausgefallen. Das schreibt uns gerade Manuel über die NDRMV-App. Er schreibt dazu, das wird der Linienbus jetzt ganz schnell zum Gewächshaus mit bis zu 38 Grad. Manuel hat aber einen Trick. Er schreibt, nasses Handtuch, kaltes Handtuch in den Nacken legen und schon bin ich gewappnet. Schönes Wochenende wünscht er noch. Liebe Grüße, Manuel. Danke dafür.
1: Thorsten hat sich auch gemeldet. Thorsten arbeitet in der Müritz-Therme. Thorsten, ist bei so einem Wetter da viel los bei euch?
2: Nee, ich glaube das ehrlich gesagt nicht. Aber wenn das Regen sich durchzieht, dann vielleicht schon. Aber wirklich, wenn es regnet, dann kommen die Leute und ansonsten nicht.
1: Ist es in so einer Therme eigentlich an so einem Tag heißer als sonst oder seid ihr da eh so gelevelt?
2: Ja, total heiß.
0: Auf der anderen Seite, wenn man heute mal ganz alleine saunen möchte, dann ist man bei euch wahrscheinlich richtig, oder?
2: Ja, die Saunakunden sind Hardcore-Kunden. Die gehen wirklich auch bei dem Wetter in die Sauna.
1: Wie ist das bei Ihnen auf der Arbeit mit der Hitze? Haben Sie da irgendwelche Tipps? Wie heiß wird das an Ihrem Arbeitsplatz? Sagen Sie gerne weiter Bescheid über die NDRMV-App oder rufen Sie an 0800 595 9100.
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1: Ja, und der kommt von Vincent Weiss. Und ich habe gerade mal geguckt, der ist wirklich genau heute in 2 Monaten auf der Freilichtbühne in Schwerin. Das wird bestimmt wieder ein tolles Konzert. Der kann ja live auch einfach richtig gut singen. Aber auch aufgenommen, super jetzt deswegen Vincent Weiss an Wunder.

0: Vincent Weiß im Frühstücksclub auf NDR 1 Radio MV um gleich 8:30.
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0: Die Energie der Zukunft wird jetzt an der Uni Rostock erforscht. Marilyn Pagel, was ist da geplant?
2: Ja, gestern wurde der Grundstein für ein neues Institut gelegt. Dort soll geforscht werden und dafür macht der Bund in den nächsten Jahren 18 Millionen Euro für den laufenden Betrieb locker. Aus dem Ostseestudio Dagmar Amm.
3: Die hochenergiedichte Initiative, kurz HEDI, bekommt in Rostock ein eigenes Institut. Allein der Neubau kostet 20 Millionen Euro, von denen 90% aus dem Bundeshaushalt und 10% vom Freistaat Sachsen kommen. So teilt es die Rostocker Universität mit. Das Helmholtz-Zentrum Dresden-Rossendorf ist der engste Partner bei dem neuen Forschungsschwerpunkt, der in Rostock aufgebaut wird. Extreme Materiezustände, wie sie sonst nur im Inneren von Sternen vorkommen, sollen dort erforscht werden, so die Rostocker Universität. Mithilfe von Laserimpulsen wird dabei die Fusion von Atomkernen angeregt. Wie die so entstehende Energie nutzbar gemacht werden kann, sollen die Wissenschaftlerinnen und Wissenschaftler in Rostock herausfinden.
2: Nach dem mutmaßlichen Angriff auf den AfD-Landtagsabgeordneten Michael Meister ermittelt die Staatsanwaltschaft nun wegen eines versuchten Tötungsdeliktes. Der 51-jährige Meister soll in der Nacht auf Donnerstag in Rostock von zwei unbekannten Männern angesprochen und dann am Arm verletzt worden sein. Er rief selbst die Polizei und wurde im Krankenhaus versorgt. Harald Nowak von der Staatsanwaltschaft Rostock sagt im NDR Nordmagazin:
4: Das ist bei jedem Vorgang so, bei jedem Vorgang, bei dem es keine Zeugen gibt, dann gehen wir natürlich erstmal davon aus, was uns der Angegriffene oder der Geschädigte sagt. Und das sind unsere Umstände, die wir haben. Und jetzt werden wir in die Ermittlungen einsteigen, deswegen auch der Zeugenaufruf heute Morgen, und werden schauen, wie die Gesamtumstände waren und werden die ermitteln.
2: Die Rostocker Polizei bittet Zeugen, die den Vorfall beobachtet haben, sich zu melden. Die für heute in der Schweiz geplanten US-Iran-Verhandlungen fallen erstmal aus. US-Vizepräsident Vance reist vorerst nicht nach Luzern. Das hat ein Regierungsbeamter in Washington gesagt. Auch die Schweizer Regierung hat inzwischen bestätigt, dass die Verhandlungen ausfallen. Nachdem die USA und der Iran eine Absichtserklärung schneller als erwartet unterzeichnet hatten, ist jetzt unklar, wie es weitergeht. Eigentlich sollten heute Delegationen beider Länder in der Schweiz zu Gesprächen über die schwierigsten Punkte zusammenkommen, darunter Irans Atomprogramm. Wegen der aktuellen Hitzewelle wird ein besserer Schutz für obdachlose Menschen gefordert. Die Präsidentin des Sozialverbandes VDK Bentele sagte dem Redaktionsnetzwerk Deutschland, extreme Hitze könne genauso tödlich sein wie extreme Kälte. Wichtig seien sichere, gekühlte Unterkünfte und städtische Trinkbrunnen. Ähnlich äußerte sich der Sozialverband Deutschland und das Deutsche Rote Kreuz. Bei der Fußball-WM hat es Mexiko als erstes Team in die K.O.-Runde geschafft. Der Co-Gastgeber gewann auch sein zweites Gruppenspiel, aus dem ARD-WM-Team Michael Küster.
5: Die Mexikaner haben sich vorzeitig den Sieg in Gruppe A gesichert. Nach dem 1:0 am frühen Morgen über Südkorea ist der Co-Gastgeber nicht mehr vom Platz 1 zu verdrängen. Zittern ums Weiterkommen müssen dagegen noch Tschechien und Südafrika. Beide bleiben nach dem 1:1 am Abend weiter sieglos bei diesem Turnier. In Gruppe B haben die Schweiz und Kanada beste Chancen auf die K.O.-Runde. Die Nordamerikaner fertigten Katar in der Nacht mit 6:0 ab. Die Schweiz hat beim 4:1 über Bosnien-Herzegowina ihren ersten Sieg eingefahren.
0: Das Wetter für uns in Mecklenburg-Vorpommern, und da haben wir gerade eine Nachricht bekommen über die NDR-MV-App. Justin schreibt, schwere Gewitter gerade über Wittenburg, der Himmel ist ganz schwarz, aber wir freuen uns trotzdem auf euch morgen bei der NDR-Sommertour.
6: Oh, Justin, genau. Ganz viel Liebe geht raus, und mit ein bisschen Glück, wenn es jetzt heute auch so heftig wird, haben wir ja morgen dann vielleicht noch besser.
7: Ist das alles weg?
6: Man muss ja positiv sehen. So. Und diese Gewitter, die sind heute aber wirklich nur ganz punktuell. Also wir haben ein größeres Regengebiet, das schiebt sich jetzt einmal von Westen nach Osten übers komplette Land, und danach ist eigentlich auch Tutti. Kann dann wirklich nur noch stellenweise ein kleines bisschen was runterkommen. Jetzt gerade sind wir aber auch schon wirklich warm unterwegs. 20 Grad messen wir in Lübsdorf, 21 in Usedom, statt 21 auch im Müritz-Nationalpark. Bis zu 33 kriegen wir heute, und der 3-Tage-Trend. Morgen nochmal genauso, das Gewitterrisiko dann noch ein bisschen höher. Sonntag beruhigt sich das Ganze wieder.
0: 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Sieht alles gut aus auf den Straßen, freie Fahrt.
6: Geblitzt wird auf der A24 zwischen Wirbelin und Hagenow und zwischen Zarrentin und Gudow, dann A24 Richtung Berlin im Dreieck Wittstock-Dosse, B5 zwischen Bolzenburg und Lauenburg im Wald, B96 Ortsausgang Weißdien Richtung Neustrelitz, B104 zwischen Neubrandenburg und Weitin in Richtung Weitin, B104 in Ritzerow Richtung Neubrandenburg im Wald, B105 in Bentwisch Richtung Ribnitz-Damgarten, B105 Ortsausgang Gägelow Richtung Wismar und nochmal 105 in Pantelitz Richtung Rostock, B109 in Rollwitz Richtung Pasewalk, B192 in Klinkhöhe Feuerwehr, B198 in Höhe der Orts... also B198 Höhe Klein-Trebow Richtung Wesenberg, B321 in Suckow von der Autobahn kommt, Ortsausgang Gleisin Richtung Hornkarten, in Greifswald Ladeboer Chaussee, dann zwischen Jürgenshagen und Autobahnauffahrt Krüppelin, in Letzin Siedlung Richtung Buro, zwischen Lübten und Jessenitz-Werk blitzt es im Wald, dann Markgrafenheide Richtung Hinrichshagen, in Neumukran Richtung Sassnitz und in Ückermünde im Schafbrückweg.
7: Moin, Kimi hier. In Schwerin wird gerade aufgebaut der Blitzer auf der Ludwigsluster Grievitzer Stadteinwerk am Wasserwerk oder an der Wasserpumpstation da Höhe Ostdorf. Also da schön vorsichtig fahren. 60 ist da, glaube ich, erlaubt.
0: Dankeschön, Kimi. Dann haben wir noch zwei aktuelle Meldungen, die jetzt noch reingekommen sind von den Straßenkreis Vorpommern-Greifswald. Die Kreisstraße zwischen Kleinbünzow und Schlattgow ist wegen Bergungsarbeiten in beiden Richtungen gesperrt und in Basedow kann es wegen eines Brandes zu Rauchbelästigungen kommen. Bitte halten Sie Fenster und Türen geschlossen und schalten Sie die Lüftungs- und Klimaanlagen ab. 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
6: Morgen. In Bugewitz,
0: in Wichmannsdorf
6: und in Tumpline.
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0: Heute mit Robert Holm für Nils Sörens und wie immer mit den meisten 80ern.
6: Ja, und jetzt kommt eine Frau, die hat eine ausdrucksstarke Frisur, blonde lange Haare und eine starke Stimme.
0: Kim Carnes, Betty Davis Eyes. 1981 war das. Die meisten 80er immer bei uns. 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

0: Das ärgert sie am meisten.
1: Da ist einigen Fußballfans beim Fernsehgucken gestern bestimmt die Fernbedienung aus der Hand gefallen. Hier ist NDR 1 Radio MV mit dem Frühstücksclub. Die Fußballweltmeisterschaft hat ihren ersten Schockmoment. Horrorverletzung bei einem Kanadier im Spiel gegen Katar. Doppelter Beinbruch. Schienbein und Wadenbein komplett durch.
2: Aua.
1: Der Frühstücksclub wünscht natürlich gute Besserung.
2: Ja, der Kanadier, der kann sich aber hoffentlich zumindest ein kleines bisschen trösten. Immerhin hat seine Mannschaft trotzdem mit 6:0 gewonnen. Ne? So, und dann gibt's bei der WM auch noch andere Probleme. Also wirklich so ganz andere.

0: Das Bier wird nämlich knapp. Zumindest in Boston. Da spielt Schottland morgen gegen Marokko. Und die schottischen Fans, die feiern vorab offensichtlich schon so hart, dass jetzt, Achtung, Zitat, Notfall-Bierlieferungen benötigt werden. Leute!
1: Notfall-Bierlieferung.
0: Unfassbar.
1: Und dann steht morgen noch das nächste Deutschlandspiel an gegen die Elfenbeinküste. Und unser Mann im Tor, Manuel Neuer, der wird einen Weltrekord brechen. Das wird nämlich schon sein 41. WM-Spiel. So viele hatte vor ihm kein anderer Torhüter mitgemacht. Also es gibt morgen in jedem Fall etwas zu jubeln, egal wie das Spiel ausgeht.
0: Ja, das kann doch nur gut werden dann. Also wir gucken das Spiel ja auch vor allen Dingen gemeinsam bei der NDR-MV-Sommerparty in Wittenburg. Dann ab 22 Uhr auf der Bürgerwiese das große Public Viewing. Aber nehmen Sie sich bitte was zu trinken mit bei den Temperaturen.
1: Der Frühstücksclub hier jetzt mit einem Kulthit von ABBA, Boomerang.

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1: Den Song magst du, ne, Danja?
2: Oh, ich liebe den. Ich kann da nicht stehen bleiben.
1: Ich finde es auch richtig gut. Aktueller Hit im Lieblingsmix auf NDR 1 Radio MV Texas Hold'em von Beyoncé am 19. Juni. Die Titel läuft. Das heißt, in einer Woche ist schon der letzte Freitag des Monats. Verrückt. 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

0: Woche ist so gut wie geschafft. Es ist Freitag, 9 Uhr.
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0: Neubrandenburg bekommt ein Fleißbienchen. Die Stadt ist nämlich richtig schnell. Marilyn Pagel, womit denn?
2: Mit der kommunalen Wärmeplanung. Jede Stadt muss ja in 2 Jahren einen Plan vorlegen, wie die Wärmeversorgung der Zukunft aussehen soll. Die Stadtvertretung in Neubrandenburg hat den Plan schon jetzt beschlossen. Dominik Kistea aus dem Hafen-Müritz-Studio, was bedeutet das konkret?
3: Mit dem kommunalen Wärmeplan legt Neubrandenburg fest, wie die Wärmeversorgung in den kommenden Jahren klimafreundlicher werden soll. Obwohl Städte dieser Größe den Plan erst bis 2028 vorlegen müssen, ist Neubrandenburg bereits jetzt fertig. Vorgesehen ist, das Fernwärmenetz in dicht besiedelten Stadtteilen weiter auszubauen und schrittweise auf erneuerbare Energien umzustellen. Geothermie, Solarthermie und Wärmespeicher sollen dabei eine wichtige Rolle spielen. In den Randlagen setzt die Stadt vor allem auf dezentrale Lösungen. Nach Angaben der Verwaltung schafft der Wärmeplan frühzeitig Orientierung für Bürgerinnen und Bürger, Unternehmen und Investoren. Öffentlich zugänglich sind die Informationen auf der Webseite klima-neubrandenburg.de.
2: Dagun will das Landesernte-Dankfest in die Mecklenburgische Seenplatte holen. Bürgermeisterin Böttcher teilte mit, die Stadt bewirbt sich um die Ausrichtung der Veranstaltung für 2027. Bei einem Zuschlag bekommt Dagun rund 10.000 Euro Fördermittel vom Land. In diesem Jahr findet das Landesernte-Dankfest vom 2. bis 4. Oktober in Grabow im Landkreis Ludwigslust-Parchim statt. In der Schweiz können die geplanten Friedensgespräche zwischen den USA und dem Iran heute doch noch nicht beginnen. Das Treffen in Luzern findet nicht statt, teilte das Schweizer Außenministerium mit, ohne Gründe zu nennen. Pia Masurczak berichtet.
4: In iranischen Medien kursierten gestern unbestätigte Meldungen, die Delegation Irans wolle wegen der anhaltenden israelischen Angriffe auf Libanon ihre Reise in die Schweiz verschieben. Das Weiße Haus erklärte in der Nacht, US-Vizepräsident Vance werde nicht nach Luzern reisen. Offen ist, wann es einen neuen Termin für die Verhandlungen geben könnte. Beide Seiten wollten ursprünglich am Vierwaldstätter See über die Umsetzung des sogenannten Memorandum of Understanding sprechen. Ziel ist eine endgültige Einigung unter anderem über das iranische Atomprogramm und das Kriegsende zwischen Israel und der libanesischen Hisbollah. Laut der Absichtserklärung sollte diese innerhalb von 60 Tagen erreicht werden. Experten waren im Vorfeld skeptisch, ob innerhalb dieses knappen Zeitraums eine dauerhafte Lösung gefunden werden kann.
2: Am dritten Tag der Innenministerkonferenz in Hamburg empfangen die Ressortchefs heute den Bundesverteidigungsminister. Dass Pistorius teilnimmt, nannte Bundesinnenminister Dobrindt ein wichtiges Zeichen angesichts hybrider Bedrohung. Bei Angriffen auf Infrastruktur, die Bundeswehr und bei Drohnenflügen soll die Truppe auch im Inland helfen dürfen. Die schottischen Fußballfans genießen ihre Zeit in Boston und das in vollen Zügen. Zuletzt ist sogar das Bier in der gesamten Stadt knapp geworden. Das hat so viel Eindruck auf die Einheimischen gemacht, dass sie die gut gelaunten Menschen von der europäischen Insel gar nicht mehr gehen lassen wollen. Michael Küster aus dem ARD-WM-Team.
5: Ja, da scheint eine echte Liebesbeziehung entstanden zu sein. Rund 50.000 Schotten feiern seit Tagen ausgelassen mit viel Bier. Es wurde 3-mal so viel Umsatz gemacht in der Stadt wie beim St. Patrick's Day. Die Brauereien mussten sogar nachproduzieren. Aber wohlgemerkt, alles total friedlich. Und deswegen plant man jetzt sogar eine Städtepartnerschaft mit Glasgow. Die Bürgermeisterin von Boston, Michelle Wu, hat eine Absichtserklärung unterschrieben. Und sie hat wörtlich zu den Bravehearts gesagt, wir wollen, dass ihr immer und immer wieder zu uns kommt. Das alles hat natürlich viel Eindruck gemacht. Die schottischen Fans haben gejubelt und skandiert passend zur Fußballhymne No Woo, No Party.
2: Fußball spielen dürfen die Schotten dann kommende Nacht wieder gegen Marokko.
0: Das Wetter für uns in Mecklenburg-Vorpommern mit Dania.
6: Ich liebe diese Nachricht. Ich muss das nochmal kurz sagen.
7: Das finde ich großartig.
0: Eine Städtepartnerschaft, weil die so viel Bier trinken.
6: Ja, vielleicht auch einfach, weil die so gut drauf sind. Weil die sich einfach alle lieben. Genau. Ey, wie schön ist das denn? Das ist doch das, wofür so eine WM gut ist. Mega. So, und das Wetter heute, das wird auch richtig heiß. Also ähnlich wie die Party dort vor Ort offensichtlich. Bis zu 33 Grad kriegen wir auch. Jetzt im Moment im Westen des Landes allerdings ziemlich nass. Also da zieht gerade ein dickes Regengebiet einmal von Westen, dann später in den Osten des Landes rüber. Am Nachmittag bleibt es dann größtenteils trocken und wie gesagt ziemlich heiß und auch ganz schön schwül. Jetzt gerade 19 Grad in Demmin, 20 Grad auf der Greifswalder Eu und 20 Grad in Goldberg. Der 3-Tage-Trend. Morgen nochmal genau das Gleiche, wobei das Gewitterrisiko noch ein bisschen höher ist. Sonntag beruhigt sich das Ganze dann deutlich. Es bleibt aber weiter heiß.
0: Gleich 8:55 NDR 1 Radio MV, der zuverlässigste Verkehrsservice für uns in Mecklenburg-Vorpommern. Kreis Vorpommern-Greifswald, die Kreisstraße ist zwischen Kleinbünzow und Schlattgow in beiden Richtungen gesperrt. Da laufen Bergungsarbeiten.
3: Geblitzt wird auf der A24 Richtung Hamburg, einmal zwischen Wöbbelin und Hagenow und dann nochmal zwischen Zarrentin und Gudow. A24 Richtung Berlin im Dreieck Wittstock-Dosse, dann die B5 zwischen Bolzenburg und Lauenburg im Wald, B96 Ortsausgang Weißdien Richtung Neustrelitz, B104 zwischen Neubrandenburg und Weitin Richtung Weitin, B104 in Ritzeroh Richtung Neubrandenburg im Wald, B105 Umgehung Bentwisch Richtung Ribnitz-Damgarten, B105 Ortsausgang Gägelow Richtung Wismar, dann die B105 nochmal in Pantelitz Richtung Rostock, B106 Richtung Schwerinhöhe Klein-Trebow, B109 in Rollwitz Richtung Pasewalk, B198 in Höhe Klein-Trebow Richtung Wiesenberg, B198 zwischen Fipperow und Karbo Richtung Dambeck, B321 in Sukow von der Autobahn kommt, dann im Ortsausgang Gleisin Richtung Hornkarten, in Greifswald Ladeboer Chaussee, dann kurz hinter Jürgenshagen Richtung Saatow, in Letzin Siedlung blitzt es Richtung Burow, zwischen Lübten und Jessenitz Werk stehen sie im Wald. Dann Markgrafenheide Richtung Hinrichshagen, in Neumukran Blitzer Richtung Sassnitz, Schwerin, Ludwigsluster Chaussee statt Einwärtshöhe Ostdorf und in Ökermünde im Scharfbrückweg.
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3: Guten Morgen. In Brühl.
0: In Altwarp.
3: Und in Peach.
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0: Nils hat frei, dafür mit mir, ich bin Robert Holm und mit einer Hymne an mein liebstes Verkehrsmittel. Hier sind Juli mit

0: Wahrscheinlich ist es in 12 Stunden hier in Schwerin heller als jetzt gerade, weil jetzt ist es richtig dunkel wegen des Regens.
1: Es ist verrückt.
0: Es ist so lange hell im Moment. Sonnenuntergang in Tetro heute Abend erst um 9:45 Uhr. Am Sonntag ist Sommeranfang und der Tag der Sommersonnenwende und damit der längste Tag des Jahres. Und passend dazu spielen wir heute im Frühstücksclub auf NDR 1 Radio MV einen sehr langen Song.
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1: Ja, jeden Freitag entscheiden Sie doch selbst, mit welchem Hit wir Sie ins Wochenende schicken. Und dieses Mal stehen eben zur Auswahl 3 sehr, sehr lange Maxi-Hits aus den 80ern. Welchen wollen Sie hören?
0: Vielleicht Lionel Richie mit All Night Long. Der ist 6 Minuten 37 lang.
1: Also wirklich fast All Night Long. Oder Sie wollen vielleicht lieber Falco hören mit Rock Me Amadeus. Der bringt epische 7 Minuten und 4 Sekunden mit.
0: Aber da geht noch was. Depeche Mode mit Everything Counts geht 7 Minuten 17.
1: Ja, also jetzt abstimmen im NDR WhatsApp-Kanal. NDR MV Nachrichten heißt er. Und kurz vor 10 oder 10 vor 10 ungefähr kriegen Sie dann Ihren WhatsApp-Wunschhit hier im Frühstücksclub bei NDR 1 Radio MV.

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1: Und das ist durchaus wichtig. Das hat auch unser Telefonspaßvogel Live Tennemann schon mitbekommen. Der hat nämlich versucht, sich auf andere Weise Plätze zu sichern. War jetzt nicht so erfolgreich. Er hat angerufen bei Jessica Wiebeck von der Kita Wittenburger Lindwürmchen. Vorsicht live.
2: AWO-Kita Wittenburger Lindwürmchen, Wiebeck, hallo.
3: Ja, hallo, bin ich dort im Kindergarten, ja?
2: Ja, in der AWO-Kita.
3: Schulz mit TZ, ich hätte eine Bitte. Sie sind doch dicht bei der Bürgerwiese, ist das richtig?
2: Ja.
3: Und da würden wir gern für Sonnabend, dass Sie für uns drei Stühle hinstellen, so im Bühnenbereich.
2: Wie Stühle für Sonnabend?
3: Na, da ist doch die große NDR-Party.
2: Ja.
3: Und dass Sie da so drei Stühle so nebeneinander...
2: Aber da kann ich Ihnen keine Stühle hinstellen.
3: Warum nicht?
2: Damit habe ich doch gar nichts zu tun.
3: Aber Sie sind ja dicht bei der Bühne mit der Kita und Sie haben ja auch Stühle.
2: Ich habe nur Kindergartenstühle und Kindergartenhocker.
3: Ja, dann bringen Sie von zu Hause welche mit.
2: Also?
3: Ja, die stellen Sie dann hin. Wäre schön, wenn Sie gepolstert sind.
2: Merken Sie noch was?
3: Einfach nur zwei, drei Stühle. Was ist daran ein Problem?
2: So frech muss man erst mal sein und anzurufen.
3: Ja.
2: Da und nach Stühlen zu fragen.
3: Naja, ich appelliere an Ihr Verständnis.
2: Ich habe ganz viel Verständnis.
3: Ja.
2: Aber das tut mir leid.
3: Das ist ja schnell gemacht. Fahren Sie mit dem Auto vorbei. Bumm, bam und dann sind wir dran.
2: Ich glaube, Sie spinnen.
3: Also, dann werde ich zu Hause berichten, dass wir eine Stuhlaufstellerin haben, die es doch noch geändert hat. Na?
2: Wir werden das zu Hause gar nicht berichten. Jetzt ist das Telefonat beendet. Schluss. Ich wünsche Ihnen noch einen schönen Tag.
3: Und wenn Sie sonst eine Luftmatratze hinlegen?
2: Es ist Schluss. Ich werde keine Stühle und auch keine Luftmatratze
3: hinstellen. Und wenn Sie sonst den Bereich nur so ein bisschen abzäunen, dass das unser Platz ist, na?
2: Wir müssen das Gespräch beenden.
3: Warum? Haben Sie keinen Zaun?
2: Nein.
3: Dann machen Sie so ein paar Büsche hin, das hilft auch.
2: Also Sie sind ja wirklich...
3: Und dann machen Sie so ein Schild dran und da schreiben Sie rauf, hier sitzt Live Tennemann, Vorsicht live.
2: Ah, oh, ja, schön. Oh, ja, das werde ich raufschreiben.
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1: Der Frühstücksclub hier um 9:30 jetzt mit dem Nachrichtenüberblick und Marilyn Pagel. Da geht's um die Energie der Zukunft, die wird bald in Rostock erforscht. Marilyn, was ist da geplant?
2: Ja, gemeinsam mit dem Helmholtz-Zentrum Dresden wollen Wissenschaftler an Fusionstechnologien zur Energiegewinnung forschen. Gestern wurde der Grundstein für ein neues Institut gelegt. Der Bund unterstützt die Forschung mit mehreren Millionen Euro. Die EU hat die Wirtschaftssanktionen gegen Russland erstmals um ein ganzes Jahr verlängert. Das haben die Staats- und Regierungschefs gestern auf ihrem Gipfel in Brüssel beschlossen. Heute am zweiten Gipfeltag geht es um die Zusammenarbeit mit China. Die EU will die starke Abhängigkeit zum Beispiel bei seltenen Erden und anderen wichtigen Rohstoffen verringern. Bei der Fußball-Weltmeisterschaft hat mit Gastgeber Mexiko heute früh mit 1:0 gegen Südkorea gewonnen und ist damit in die K.O.-Runde eingezogen. Co-Gastgeber Kanada hat klar gegen Katar gewonnen, am Ende stand es 6:0. Vorher konnte sich schon die Schweiz mit 4:1 gegen Bosnien-Herzegowina durchsetzen. Außerdem haben Tschechien und Südafrika 1:1 gespielt.
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3: Und die hat Veronika Golletz. Guten Morgen. Die Gemeinde Groß-Kiesow kann für den geplanten Ersatzneubau ihrer Kindertagesstätte auf Unterstützung des Landes hoffen. Das Land hat eine Förderung von bis zu 500.000 Euro angekündigt. Mit dem Ersatzneubau reagiert die Gemeinde auf die steigende Nachfrage nach Betreuungsplätzen. Um die Förderung ausgezahlt zu bekommen, muss die Gemeinde nun noch alle erforderlichen Unterlagen vorlegen, heißt es aus dem Wirtschaftsministerium. In Zingst könnte in 2 Jahren ein neuer Supermarkt eröffnen. Die Gemeindevertreter haben am Abend über den Bebauungsplan für die vorgesehene Fläche abgestimmt. Konrad Buchwald berichtet.
4: Genauer gesagt ging es um eine sogenannte Planungsvereinbarung zwischen Landkreis, Gemeinde und Nahversorger. Weil durch den neuen Supermarkt mehr Kunden und damit auch mehr Verkehr erwartet werden, sollen Kreisstraße sowie Fuß- und Radweg umgestaltet werden. Eine zusätzliche Vereinbarung regelt, dass der Supermarktbetreiber die Kosten und Ersatzpflanzungen übernimmt. Im Herbst sollen die Arbeiten an der Straße beginnen. Der Baubeginn für den Supermarkt ist für das kommende Jahr vorgesehen.
3: Wegen Wartungsarbeiten kann es heute noch einmal auf der Rügenbrücke zu kurzzeitigen Einschränkungen kommen. Laut dem Straßenbauamt bleibt die Brücke jedoch offen, da die Arbeiten unter Verkehr durchgeführt werden. Die inklusive Greifswalder Band Seaside hat 10 niederdeutsche Gedichte der pommerschen Dichterin Martha Müller-Grelert vertont. Anlass ist der 150. Geburtstag der Dichterin, zu dem das Kompetenzzentrum für Niederdeutschdidaktik der Universität Greifswald Unterrichtsmaterial mit ihren Gedichten entwickelt hat.
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1: Das Wetter für uns in Mecklenburg-Vorpommern und da, wo es gerade heftig regnet, ist es schwer zu glauben, dass es heute noch mal richtig heiß wird, ne, Daniel?
5: Ja, das stimmt. Es ist ja relativ dunkel jetzt gerade auch draußen, aber keine Sorge, das werden heute wirklich bis zu 33 Grad. Uta hat uns gerade geschrieben, der Regen ist jetzt auch in Stralsund angekommen. Ja, der zieht sich jetzt wirklich einmal von Westen nach Osten übers komplette Land. Wir haben auch schon die ersten Gewitter. Also in Zarrentin, in Lübtheen, wirklich im Westen des Landes, da ist es jetzt gerade relativ ungemütlich. Aber keine Sorge, das wird nicht ewig so bleiben. Wie gesagt, es zieht alles Richtung Osten und am frühen Nachmittag ist es dann auch ganz raus. Danach bleibt es größtenteils trocken und es wird heiß und vor allen Dingen auch ziemlich schwül. Der 3-Tage-Trend, morgen nochmal sehr ähnliche Kiste, da ist das Gewitterrisiko nochmal einen kleinen Ticken höher. Sonntag beruhigt sich das Ganze dann deutlich, es bleibt aber weiter heiß.
1: 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Die Straßen sind frei, gute Fahrt.
5: Geblitzt wird auf der A24, einmal zwischen Wörbelin und Hagenow und dann nochmal zwischen Zarrentin und Gudow, beides in Richtung Hamburg. Und A24 Richtung Berlin im Dreieck Wittstock-Dosse. B5 zwischen Bolzenburg und Lauenburg im Wald. B96 Ortsausgang Weißdien Richtung Neustrelitz. B104 zwischen Neubrandenburg und Weitin Richtung Weitin. B104 in Ritzerow Richtung Neubrandenburg im Wald. Dann die B105 Umgehung Berlin. Schleswisch Richtung Ribnitz-Dammgarten, B105 im Ortsausgang Gägelow Richtung Wismar, B106 Richtung Schwerinhöhe Klein-Trebow, dann die B105 in Pantelitz Richtung Rostock, B109 in Rollwitz Richtung Pasewalk, B198 Höhe Klein-Trebow Richtung Wesenberg, B198 zwischen Fipperow und Karbow in Richtung Dammbeck, dann die B321 in Suko von der Autobahn kommt. Im Ortsausgang Gleisin blitzt es Richtung Hornkarten, dann kurz hinter Jürgenshagen Richtung Sato, in Letzin-Siedlung Richtung Buro, zwischen Lübten und Jessenitz-Werk, da blitzt es im Wald, Markgrafenheide Richtung Hinrichshagen stehen sie, in Neumukran Richtung Sassnitz, in Schwerin, Ludwigsluster Chaussee statt auswärts und in Öckermünde im Scharfbrückweg.
1: Staus und Blitzer melden Sie bitte weiter kostenlos in der NDR am V-App oder Sie rufen kostenlos an unter 0800 59 59 100. Das hat auch Anton gemacht.
6: Blitzer in Greifswald, Ladeburger Chaussee gegenüber der Yachtwerf statt einwärts. Sehr gut getarnt.
1: Dankeschön, Anton.
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0: Hier ist der Frühstücksclub mit Leonie um 10 nach halb 10.
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0: Also wenn es nicht gerade so doll regnet wie jetzt, finde ich diese Tage Mitte Juni so wunderschön. Mhm. Hier ist der Frühstücksclub auf NDR 1 Radio MV. Ich war gestern Abend um 10 noch baden im See. Das geht, weil es ja so lange hell ist im Moment. Da hat man richtig was vom Tag.
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2: Ja, und Stichwort lange Tage, ne? Sonntag ist ja Sommersonnenwende, der längste Tag des Jahres. Passend dazu können Sie heute bei unserem WhatsApp-Wunschhit, konnten Sie ja wirklich zwischen drei sehr langen Maxi-Versionen von unseren Kulthits aus den 80ern wählen.
0: Alle so 6-7 Minuten lang. Mhm. Und einen hören wir jetzt in voller Länge.
2: Ja, Sie wollten unbedingt Depeche Mode hören mit Everything Counts, hat mit deutlichem Abstand gewonnen.
0: 7 Minuten 17 ist der Song lang. Und den kriegen Sie jetzt in voller Länge. Und danach kommt Tatjana Brandt, NDR 1 Radio MV bei der Arbeit.
2: Ja, schönes Wochenende wünschen wir noch an der Stelle. Und wir sehen uns dann hoffentlich alle morgen in Wittenburg bei der großen NDR MV Sommerparty.
0: Und jetzt viel Spaß mit Depeche Mode. Schönes Wochenende, Mecklenburg-Vorpommern.

0: 7 Minuten 17 Maxi-Version Deepish Mode, Everything Counts hier bei NR1 Radio MV. So, dann geht's jetzt mal in den Vormittag. Gleich haben wir es 10 Uhr.
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0: Die für heute geplanten Gespräche zwischen den USA und dem Iran, die wurden laut Schweizer Außenministerium abgesagt. Marion Pagel, was bedeutet das jetzt?
2: Ja, eigentlich sollten die Unterhändler beider Seiten ja in der Nähe von Luzern über eine dauerhafte Vereinbarung für ein Kriegsende verhandeln. Dabei sollte unter anderem die Öffnung der Straße von Hormuz Thema sein. Nach Einschätzung unseres Korrespondenten in Istanbul, Benjamin Weber, geht der Iran gestärkt aus dem Konflikt hervor.
3: Es gibt in diesem Abkommen ja sehr viele Punkte, wo es um sehr viel Geld geht. 300 Milliarden Aufbaufonds zum Beispiel soll der Iran erhalten in Investitionen und dann sollen eingefrorene Vermögenswerte freigegeben werden. Also das ist sehr viel Geld und da kann man durchaus davon ausgehen, dass das Regime da sehr gestärkt von herausgeht. Und es ist natürlich eben auch klar, es gibt keine Angriffe mehr. Also wer geglaubt hat, dass diese Angriffe das Regime ablösen, der muss jetzt enttäuscht sein. Allerdings muss man auch sagen, USA und Israel haben das immer so verkauft, aber es war von Anfang an eigentlich doch, wenn man internationalen ExpertInnen zugehört hat, unwahrscheinlich, dass jetzt das Regime durch Luftschläge allein abgelöst werden könnte.
2: Nach dem mutmaßlichen Angriff auf den AfD-Landtagsabgeordneten Michael Meister ermittelt die Staatsanwaltschaft nun wegen eines versuchten Tötungsdeliktes. Der 51-jährige Meister soll in der Nacht auf Donnerstag in Rostock von zwei unbekannten Männern angesprochen und dann am Arm verletzt worden sein. Er rief selbst die Polizei und wurde im Krankenhaus versorgt. Harald Nowak von der Staatsanwaltschaft Rostock sagte dem NDR Nordmagazin:
4: Das ist bei jedem Vorgang so, bei jedem Vorgang, bei dem es keine Zeugen gibt, dann gehen wir natürlich erstmal davon aus, was uns der Angegriffene oder der Geschädigte sagt. Und das sind unsere Umstände, die wir haben. Und jetzt werden wir in die Ermittlungen einsteigen, deswegen auch der Zeugenaufruf heute Morgen, und werden schauen, wie die Gesamtumstände waren und werden die ermitteln.
2: Die Rostocker Polizei bittet Zeugen, die den Vorfall in der Bleicher Straße beobachtet haben, sich zu melden. In Potsdam beginnt heute der Bundesparteitag der Linken. Knapp 600 Delegierte wollen über die künftige Ausrichtung der Partei diskutieren. Zudem soll eine neue Führung gewählt werden. Zunächst geht es in einer Generaldebatte aber um Protest gegen geplante Sozialreformen der Bundesregierung. Die Linke wendet sich gegen Einschnitte bei Sozialleistungen und verlangt eine stärkere finanzielle Belastung von Menschen mit hohem Einkommen und Vermögen. Am Abend steht dann die Haltung der Partei zu den Kriegen im Nahen Osten und zu Israel auf dem Programm. Verbraucher können im Internet geschlossene Verträge in Zukunft einfacher widerrufen. Ab heute ist der Widerrufsbutton auf Webseiten und in Apps Pflicht. Mit dem Gesetz soll der Online-Widerruf genauso schnell und unkompliziert möglich sein wie der Kauf selbst. Der Button ist überall dort Pflicht, wo Verbrauchern ohnehin ein gesetzliches Widerrufsrecht zusteht. Mit Mexiko steht nach dem 1:1 über Südkorea der erste Teilnehmer der K.O.-Runde vorzeitig fest. Michael Küster aus dem ARD-WM-Team, was war sonst noch los in der vergangenen WM-Nacht?
5: Dieser WM-Abend ist eigentlich relativ maulos gegangen. Das 1:1 zwischen Südafrika und Tschechien war tatsächlich ein absoluter Langweiler. Und es hilft auch beiden überhaupt nicht weiter. Besser sieht's da schon für die Schweiz aus. Die hat sich nach einem 4:1 über Bosnien-Herzegowina in eine wirklich gute Ausgangslage in Gruppe B gebracht. Genauso wie Kanada, ein sattes 6:0 in der Nacht über Katar. Allerdings gab's trotzdem wenig Grund zum Jubeln, denn Mittelfeldspieler Ismaël Koné hat sich schwer am Bein verletzt und für ihn ist die WM damit auch gelaufen.
0: Das Wetter für uns in Mecklenburg-Vorpommern. In Mecklenburg im Moment, ja, ganz schön nass. Das ein oder andere Gewitter ist da ja auch mal mit dabei. Und das Ganze zieht jetzt so im Laufe des Tages nach Osten ab. Dahinter wird es dann sonnig und die Temperatur geht rauf bis zum Nachmittag auf bis zu 33 Grad. Ja, da kommt noch was auf uns zu. 19 Grad haben wir aktuell in Heiligendamm, 20 Grad sind es in Dronnewitz und 23 Grad in Bassum. 3:10 NR1 Radio MV, der zuverlässigste Verkehrsservice für uns in Mecklenburg-Vorpommern. A24 Hamburg-Berlin, die Anschlussstelle Witzhafe ist wegen Wartungsarbeiten bis 12.30 Uhr heute gesperrt. Und die Rügenfähre zwischen Stahlbrode und Glewitz, die fährt auch heute nicht. Da gibt es nach wie vor technische Probleme.
2: Geblitzt wird auf der A24 Richtung Hamburg, Hörersplatz Schremheide und Zarentin, zwischen Zarentin und Godow. A24 Richtung Berlin im Dreieck Wittstock-Dosse. B5 zwischen Beutzenburg und Lauenburg im Wald. B96 Ortsausgang Weißdien Richtung Neustrelitz. Dann auf der 104 Neubrandenburg Richtung Weitin. B104 Ritzeroh Richtung Neubrandenburg. Die 105 Umgehung Bentwisch Richtung Ribnitz-Damgarten. B105 Ortsausgang Gegelow Richtung Wismar. Richtung Schwerin stehen sie Höhe Klein-Treppow auf der 106. Die B105 in Pantelitz Richtung Rostock, B109 in Rollwitz Richtung Pasewalk, B198 Richtung Wesenberg Höhe Klein-Treppow, dann die 198 zwischen Februar und Carbo, das Ganze Richtung Dambeck, B321 in Suko, wenn Sie von der Autobahn kommen, in Lützin-Siedlung Richtung Buro, zwischen Lipthin und Jessenitzwerk im Wald, Markgrafenheide Richtung Hinrichshagen, in Neumukran Richtung Sassnitz und Schwerin, Ludwigsluster Chaussee, das Ganze Stadt einwärts. Und wen habe ich noch dran? Hallo?
6: Hallo, hier ist Nicole, Blitzer.
2: Zarnitz Richtung Wolgast. Dankeschön, Nicole. Staus und Blitzer melden Sie kostenlos in der NDR MV-App oder Sie rufen an 0800 5959 100.
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2: Einen schönen Freitag. Auf geht's in den letzten Vormittag vom Wochenende. Gefühlt schon mal gleich ein ganz anderes Arbeiten. Ne? Mit dem Lieblingsmix für uns in Mecklenburg-Vorpommern. Auch ein Klacks geht los mit einem aktuellen Hit, der die Vorfreude jetzt gleich noch so ein bisschen steigert. Ofenbach mit Overdrive.

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0: Und da sind sie wieder, all die schönen Erinnerungen, ne? Die Backstreet Boys hier bei NDR 1 Radio MV. Achtung, kurzer Blick auf die Straßen. Vorsicht bitte auf der A14. Wittenberge Richtung Schwerin. In der Einfahrt Ludwigslust, da befindet sich eine Person. Bitte fahren Sie da äußerst vorsichtig. Ja, gucken wir nochmal auf die Uhr, 14 nach 10. Morgen um diese Zeit können Sie ihn live erleben beim Senden auf dem Marktplatz in Wittenburg. Marc Angerstein mit der Sendung Wochenend und Angerstein. Das kleine Warm-up quasi. Und ab 17 Uhr geht's ja dann los, ne? Unsere NDR-MV-Sommerparty auf der Bürgerwiese in Wittenburg. Eintritt ist frei, bleibt eigentlich nur noch die Frage, wo parken? Theresa Hebert aus dem Mecklenburg-Studio. Du bist ja morgen auch mit dabei. Wie kommen wir denn da am besten gut hin?
1: Auf jeden Fall mit dem Auto. Liegt ja an der A24, das ist schon mal ganz schön, ne? Mhm. Parkflächen gibt es auf jeden Fall auch genug, zum Beispiel am Schwimmteich, auf dem Parkplatz Lindenstraße. Dann haben wir noch die Parkfläche Amtsberg und auch an der Dreilützer Chaussee. Man muss auch noch sagen, die sind kostenlos für den ganzen Tag. Gibt aber auch die Möglichkeit, einfach in den Bus zu steigen, wenn man zum Beispiel mal so ein kleines Bierchen noch schnabulieren will, ne? Von Hagenow aus. Oder auch ab Zarentin fährt der Bus aus Zapel oder auch Bantin. Die fahren stündlich Richtung Wittenburg. Das ist denn die Linie 54. Heißt wirklich, man kann auch aus Schwerin erstmal mit dem Regio 1 nach Hagenow fahren und dann halt in den 54er Bus steigen. Und der letzte Bus, auch ganz wichtig nochmal, ne? Aus Wittenburg, der fährt dann auch wieder zurück Richtung Hagenow, so kurz vor 10 am Abend.
0: Sehr gut. Sind wir bestens vorbereitet. Das Wetter soll ja auch mitspielen, ganz wichtig. Denken Sie bitte ausreichend an Sonnenschutz und vor allem auch Wasser. Es wird heiß, auch morgen bis zu 33 Grad. Und alles gibt's natürlich auch nochmal zum Nachlesen, auch was auf der Bühne los ist, wer alles mit dabei ist. 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

fühlt sich fast genauso gut an, ne? Wie die Klimaanlage, die heute hier in vielen Büros auf Hochtouren läuft. Forever Young, der aktuelle Hit im Lieblingsmix zu uns in Mecklenburg-Vorpommern. Neben den deutschen Hits und den Kult-Hits mit den meisten 80ern. Und da beamen wir uns jetzt einfach nochmal ganz fix zurück ins Jahr 87. Die Kassetten, die drehen im Walkman. Im Fernsehen läuft Wetten, dass und im Radio läuft dieser Kult-Hit. T-Pow, Shiner in Your Hand. Ein Stück 80er-Gefühl, das bis heute noch unter die Haut geht. Jetzt bei NDR 1 Radio MV. Schönen Freitag.

0: Die meisten 80er, die hören Sie hier bei NR1 Radio MV. Schönen Freitagvormittag wünsche ich Ihnen. Das Wetter für uns in Mecklenburg-Vorpommern, ja, im Moment noch zweigeteilt. Ne? In Mecklenburg kommt da ja ordentlich was runter, auch Gewitter sind da mit dabei. Sobald das Ganze aber dann durch ist und sich nach Osten verdrückt, dann wird schön sonnig, aber auch drückend heiß. Ne? Bei bis zu 33 Grad, 19 Grad haben wir in Dorf Mecklenburg, 20 sind das aktuelle Neuhaus, 20 Grad auch in Bad, wo ja morgen auch das Barther Kinderfest stattfindet. Ist ja jedes Jahr ein Riesending, mit dabei oder auf der Bühne, auch fast schon traditionell, unser Kollege Patrick Ortel. Patrick, wann geht's denn da bei euch los morgen?
1: Wir starten morgens um 9 auf dem Markt mit der feierlichen Eröffnung. Die Spielmannszüge der Region sind wieder mit dabei und wecken die ganze Stadt. Und dann gibt's natürlich den großen Festumzug in die Barther Anlagen. Und da haben wir dann einiges vorbereitet. Dieses Jahr mit Riesenrad. Es gibt viele Stände von den Vereinen aus der Region, die schöne Sachen anbieten. Um 14 Uhr dann natürlich im Highlight das Programm der Barther Kinder. Abends noch Live-Konzert, gibt diesmal Popschlager mit Damiano Maiolini, der ist toll. Und dann natürlich, weil Deutschland spielt gegen die Elfenbeinküste, machen wir auch ein großes Public Viewing an der Freilichtbühne. Also dieses Jahr ist wirklich von morgens bis abends alles dabei.
0: Sehr schön, also eine Riesenparty, genauso wie unsere NDR-MV-Sommerparty am Morgen auch in Wittenburg. Dann schauen wir auf die Straßen, 11:01, NDR1 Radio MV, der zuverlässigste Verkehrsservice für uns in Mecklenburg-Vorpommern. Da haben wir die A24, Hamburg-Berlin. Die Anschlussstelle Witzhafel ist wegen Wartungsarbeiten bis 12:30 noch gesperrt. Und wen habe ich dran? Hallo!
2: Ja, moin, Axel hier. Schwerin auf der 321, stadteinwärts, größtenteils überflutet durch das Unwetter. Ganz schön vorsichtig fahren, sage ich nur. Bis denn, ciao!
0: Jawohl, vielen Dank fürs Bescheid geben. Schwerin, die B23 stadteinwärts, also die Fahrbahn zum Teil ganz schön überflutig. Massen sind da schön vorsichtig. Und dann wird geblitzt auf der A24 Richtung Hamburg, Hörersplatz Schremheide und zwischen Zarentin und Gudo. A24 Richtung Berlin im Dreieck Wittstock-Dosse. B5 zwischen Wolzenburg und Lauenburg im Wald. Ortsausgang Weißdien Richtung Neustrelitz auf der B96. B104 Neubrandenburg Richtung Weitin. Die 104 in Ritzerow Richtung Neubrandenburg. B105 die Umgehung Bentwisch Richtung Ribnitz-Damgarten. B105 Ortsausgang Gegelow Richtung Wismar. B106 Richtung Schwerin, Höhe Klein-Treppow. B105 in Pantelitz Richtung Rostock. Die 109 in Rollwitz Richtung Pasewalk. Dann stehen sie Richtung Wesenberg auf der B198 Höhe Klein-Treppow, B198 zwischen Fibro und Carbo in Richtung Dambeck, B321 in Sukow, wenn Sie von der Autobahn kommen, in Lizin-Siedlung Richtung Buro, zwischen Lübten und Jessenitzwerk im Wald, Markgrafenheide Richtung Hinrichshagen, in Neumukran Richtung Sassnitz, Schwerin, Ludwigsluster Chaussee, stadteinwärts und Zarnitz Richtung Wolgast. Wo stehen Sie noch? Sie sagen uns Bescheid. Darauf ist Verlass. Vielen Dank. Wer ist denn noch dran?
3: Ja, schönen Tag, hier ist Bernd. Ich wollte euch bloß einen Leser melden, und zwar steht der in Eldena, wenn man aus Richtung Lubmin kommt.
0: Auch den nehmen wir mit. Dankeschön, Bernd. Staus Blitzer melden Sie kostenlos in der NDR-MV-App oder Sie rufen einfach durch 0800 5959 100. Danke und gute Fahrt.
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0: Sie stehen mit ihnen auf. Sie bringen sie gut gelaunt in den Tag und gerade jetzt, während der Fußball-WM, bringen sie sie natürlich auch immer auf den neuesten Stand, vor allem auch mit den Meldungen, die man vielleicht sonst gar nicht mitbekommt. Unser Frühstücksclub hier bei NDR 1 Radio MV.
1: Die Fußball-Weltmeisterschaft hat ihren ersten Schockmoment. Horrorverletzung bei einem Kanadier im Spiel gestern gegen Katar. Doppelter Beinbruch, Schienbein und Wadenbein komplett durch.
2: Aber die Kanadier, die können sich ja zumindest ein bisschen trösten. Ne? Sie haben ja 6-0 gewonnen. Muss man auch erstmal hinkriegen.
1: Ja, Respekt.
2: Ja, bei der WM gibt es aber auch noch andere Probleme. Das Bier wird nämlich knapp. Ja, zumindest in Boston. Also da spielt Schottland morgen gegen Marokko. Und die schottischen Fans, die feiern offensichtlich vorab schon so hart, dass da jetzt... Achtung, so wird's genannt, Notfall-Bierlieferungen benötigt werden. Leute,

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0: Und jetzt ein aktueller Hit.
1: Bevor er Arenen gefüllt hat, hat er auf den Straßen von Dublin gespielt. Dermot Kennedy, ein Mann, der so gar nicht auf Rampenlicht steht. Was ich, wie ich finde, gleich noch ihn sympathischer macht. Ne? Hier ist er mit Shines bei NDR 1 Radio MV. Einen schönen Freitag für Sie.

0: Dermot Kennedy, Giants bei NDR1 Radio MV bei der Arbeit, 11 Uhr haben es.
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0: Die für heute geplanten Gespräche zwischen den USA und dem Iran, die wurden laut Schweizer Außenministerium abgesagt. Marlene Pagel, was bedeutet das jetzt?
2: Also richtig klar ist das noch nicht. Eigentlich sollten die Unterhändler beider Seiten ja in der Nähe von Luzern über eine dauerhafte Vereinbarung für ein Kriegsende verhandeln. Dabei sollte unter anderem die Öffnung der Straße von Hormuz Thema sein. Nach Einschätzung unseres Korrespondenten in Istanbul, Benjamin Weber, geht der Iran gestärkt aus dem Konflikt hervor.
3: Es gibt in diesem Abkommen ja sehr viele Punkte, wo es um sehr viel Geld geht. 300 Milliarden Aufbaufonds zum Beispiel soll der Iran erhalten in Investitionen und dann sollen eingefrorene Vermögenswerte freigegeben werden. Also das ist sehr viel Geld und da kann man durchaus davon ausgehen, dass das Regime da sehr gestärkt von herausgeht. Und es ist natürlich eben auch klar, es gibt keine Angriffe mehr. Also wer geglaubt hat, dass diese Angriffe das Regime ablösen, der muss jetzt enttäuscht sein. Allerdings muss man auch sagen, USA und Israel haben das immer so verkauft, aber es war von Anfang an eigentlich doch, wenn man internationalen ExpertInnen zugehört hat, unwahrscheinlich, dass jetzt das Regime durch Luftschläge allein abgelöst werden könnte.
2: Beim EU-Gipfel in Brüssel geht es heute ums Geld. Die Staats- und Regierungschefs beraten über den nächsten mehrjährigen Haushalt ab 2028. Bundeskanzler Merz hat klargemacht, dass er neue gemeinsame Schulden ablehnt. Ein weiteres Thema ist die Beziehung zu China. Die EU-Länder müssten sich besser abstimmen, um die eigene Wirtschaft zu schützen, sagte der niederländische Regierungschef. Die EU-Kommission erwägt eine härtere Linie gegenüber China. Bundesbauministerin Huberts will die Baukosten in Deutschland spürbar senken. Die SPD-Politikerin hat einen entsprechenden Aktionsplan vorgestellt. Geplant ist unter anderem, Planungs- und Genehmigungsprozesse deutlich zu beschleunigen. Dafür setzt die Bauministerin vor allem auf die Digitalisierung. Künftig solle ein Bauantrag ein komplett digitaler Prozess sein, von der Antragstellung bis zur Genehmigung. 2 Jahre früher als vorgeschrieben hat Neubrandenburg die Weichen für die Wärmeversorgung der Zukunft gestellt. Die Stadtvertretung hat jetzt den kommunalen Wärmeplan beschlossen. Aus dem Hafen-Müritz-Studio Dominik Christher.
4: Mit dem kommunalen Wärmeplan legt Neubrandenburg fest, wie die Wärmeversorgung in den kommenden Jahren klimafreundlicher werden soll. Obwohl Städte dieser Größe den Plan erst bis 2028 vorlegen müssen, ist Neubrandenburg bereits jetzt fertig. Vorgesehen ist, das Fernwärmenetz in dicht besiedelten Stadtteilen weiter auszubauen und schrittweise auf erneuerbare Energien umzustellen. Geothermie, Solarthermie und Wärmespeicher sollen dabei eine wichtige Rolle spielen. In den Randlagen setzt die Stadt vor allem auf dezentrale Lösungen. Nach Angaben der Verwaltung schafft der Wärmeplan frühzeitig Orientierung für Bürgerinnen und Bürger, Unternehmen und Investoren. Öffentlich zugänglich sind die Informationen auf der Webseite klima-neubrandenburg.de.
2: Die schottischen Fußballfans genießen ihre Zeit in Boston und das in vollen Zügen. Zuletzt ist sogar das Bier in der gesamten Stadt knapp geworden. Das hat so viel Eindruck auf die Einheimischen gemacht, dass sie die gut gelaunten Menschen von der europäischen Insel gar nicht mehr gehen lassen wollen. Michael Küster aus dem ARD-WM-Team.
5: Ja, da scheint eine echte Liebesbeziehung entstanden zu sein. Rund 50.000 Schotten feiern seit Tagen ausgelassen mit viel Bier. Es wurde 3-mal so viel Umsatz gemacht in der Stadt wie beim St. Patrick's Day. Die Brauereien mussten sogar nachproduzieren. Aber wohlgemerkt, alles total friedlich. Und deswegen plant man jetzt sogar eine Städtepartnerschaft mit Glasgow. Die Bürgermeisterin von Boston, Michelle Wu, hat eine Absichtserklärung unterschrieben. Und sie hat wörtlich zu den Bravehearts gesagt, wir wollen, dass ihr immer und immer wieder zu uns kommt. Das alles hat natürlich viel Eindruck gemacht. Die schottischen Fans haben gejubelt und skandiert passend zur Fußballhymne No Woo, No Party.
2: Fußball spielen dürfen die Schotten kommende Nacht gegen Marokko.
0: Und das Wetter für uns in Mecklenburg-Vorpommern. Ja, heute drückend heiß. Durch den Regen geht's im Moment noch so ein bisschen. Das ganze Paket, das hängt gerade zwischen Schwerin und Neubrandenburg, geht hoch bis Rostock, runter bis Waren. Aber wenn dann mal die Sonne jetzt kommt, dann wird's ganz schön schwül werden. 26 bis 33 Grad die Höchstwerte. Bisschen kühler durch den Seewind ist es an der Ostküste Vorpommerns. Und aktuell haben wir in Rendsdorf 20 Grad, in Lümmernsdorf 22 und Penkun 26 Grad.
2: 11:04, NR1 Radio MV, der zuverlässigste Verkehrsservice für uns in Mecklenburg-Vorpommern. A24 Hamburg-Berlin, die Anschlussstelle Witzhafen ist wegen Wartungsarbeiten bis 12:30 noch gesperrt. B23 Schwerin statt einwärts, da sind die Fahrbahnen teilweise ganz schön überflutet. Machen Sie da schön langsam. Und die Rügenfähre zwischen Stahlbrode und Glewitz, die fährt heute nicht. Die haben technische Probleme. Dann wird geblitzt auf der A24 Richtung Hamburg, Hörersplatz Schremheide und zwischen Zarentin und Gudow. A24 Richtung Berlin im Dreieck Wittstock-Dosse, B5 zwischen Bolzenburg und Lauenburg im Wald, die B96 Ortsausgang Weißdien Richtung Neustrelitz, B104 Neubrandenburg Richtung Weithin, die 104 in Ritzeroh Richtung Neubrandenburg, Umgehung Bentwisch auf der B105 Richtung Ribnitz-Damgarten, B105 Ortsausgang Gegelow Richtung Wismar, die 106 Richtung Schwerinhöhe Klein-Treppow, dann auf der B105 in Pantelitz Richtung Rostock, Rollwitz, die B109 Richtung Pasewalk, B198 einmal Richtung Wesenberg Höhe Klein-Treppow und zwischen Fippo und Carbo in Richtung Dambeck. B321 in Suko, wenn Sie von der Autobahn kommen. In Eldena, wenn Sie aus Lubmin kommen. Lützin-Siedlung Richtung Burow. Zwischen Lübten und Jessene-Zwerg im Wald. Markgrafenheide Richtung Hinrichshagen. Schwerin, Ludwigsluster, Schussee statt einwärts und in Zarnitz Richtung Wolgast. Wen habe ich denn noch dran? Hallo.
6: Hallo, Colli von der Inverrügen. Ortslage Neumukran Richtung Sassnitz. Steht ein grauer Anhänger und da kommt zwischendurch, wenn man zu schnell ist, auch rotes Licht raus.
2: Oh ja, das habe ich auch gehört. Vielen Dank fürs Bescheid geben. 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
1: 100. 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
2: Und ich sag mal so, wenn Sie sich auf die Zehenspitzen stellen, dann können wir das Wochenende durchaus schon sehen. Hit für Hit bringen wir Sie auf jeden Fall in die richtige Richtung. Jetzt mit Dave Stewart und Candy Dulfer, den Mighty Oaks und Smokey. Schönen Freitag.
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0: schön langsam machen, ne? Bei diesem schwülheißen Wetter heute bis zu 33 Grad. Hier ist NDR 1, Radio MV. Und was ich Ihnen auch schon mal versprechen kann, das Wochenende, das wird nicht nur heiß, das Wochenende wird auch garantiert nicht langweilig.
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0: Jawohl, und abgesehen vom Midsommerremis im Gutshaus Belo auf Burg Klempenow oder auch im Gut Langwitz heißt es heute Nachmittag ab 16 Uhr auf dem Marktplatz in Schwerin, Rampe rockt, inklusive Musikclub. Röbel kühlt sich ab. 17 Uhr geht's da los mit einer Strandparty. In Goldberg, da startet das Amtsrock Open Air. Und aus Wismar haben wir auch noch einen Tipp bekommen.
2: Moin und hallo in der 1 Radio MV. Ich bin Sebastian und im Namen des Technischen Landesmuseums Mecklenburg-Vorpommern darf ich euch nach Wismar lotsen. Wir feiern im Pfanntechnikum unsere große Oldtimer-Rallye. Wir rechnen mit zahlreichen Fahrzeugen, 120 bis 130 Stück. Jede Menge gute Laune, wir haben gute Gespräche, es gibt ein feines Rahmenprogramm, Speis und Trank. Und wer möchte, kann sich mit einer historischen Fotografie ein ganz besonderes Mitbringsel mit nach Hause nehmen. Also kommt vorbei, tauscht euch aus, wir sehen uns.
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2: NDR1 Radio MV, das Wetter für uns in Mecklenburg-Vorpommern. Ja, da kommen wir ordentlich in Schwitzen. Wer es ein bisschen kühler mag, der verdrückt sich am besten an die Ostküste Vorpommerns. Da ist es mit Seewind heute am angenehmsten. Ansonsten, ja, heißt es nach Schauer und Gewitter für uns. Schwitzen, schwitzen, schwitzen bei schwülheißen und sonnigen 26 bis 33 Grad. 21 haben wir in Bad Sülze, 23 sind es in Wittenburg. Da sind wir ja morgen mit unserer NDR MV Sommerparty, auch mit Public Viewing Deutschland gegen die Elfenbeinküste und 28 Grad meldet Neustrelitz schon. Der Trend fürs Wochenende morgen nochmal schwül heiß mit einigen Schauern und Gewittern, zum Teil auch mit Starkregen und Hagel. Und der Sonntag dann deutlich entspannter, freundlich und trocken bei bis zu 27 Grad und dann auch nicht mehr ganz so schwül. Eine Minute nach 11:30 NDR1 Radio MV, der zuverlässigste Verkehrsservice für uns in Mecklenburg-Vorpommern. Vorsicht bitte auf der A20 Lübeck Richtung Rostock zwischen Schönberg und der Brücke Radegast. Da liegt eine Stoßstange auf der Fahrbahn. A24 Hamburg-Berlin, die Anschlussstelle Witzhaf ist wegen Wartungsarbeiten bis 12:30 noch gesperrt. Und dann haben wir noch die B105, wenn Sie da aus Bad Doberan kommen, da gibt es ordentlich Verkehr ab Jörnsdorf bis Neubukow. Planen Sie da etwa 15 Minuten mehr ein. Stadtverkehr Rostock staute sich auch ab Holbeinplatz statt einwärts 10 Minuten mehr und Röversheger Chaussee statt einwärts ebenso 10 Minuten mehr. Geblitzt wird auf der A24 Richtung Hamburg, Hörersplatz Schrimmheide und zwischen Zarantin und Gudow. A24 Richtung Berlin im Dreiquetschstock Dosse. B5 zwischen Beutzenburg und Lauenburg im Wald. B96 Ortsausgang Weißdien Richtung Neustrelitz. Neubrandenburg Richtung Weitin auf der B104. B104 in Ritzeroh Richtung Neubrandenburg. B105 die Umgehung Bentwisch Richtung Ribnitz-Damgarten. B106 Richtung Schwerin, Höhe Klein-Treppow, dann die 105 in Pandelitz Richtung Rostock, B109 in Rollwitz Richtung Pasewalk, B198 Richtung Wesenberg, Höhe Klein-Treppow, die 198 zwischen Fipperow und Carbo, das Ganze in Richtung Dambeck. In Suco wird geblitzt mit dem Anhänger, wenn Sie da von der Autobahn kommen, auf der B321. In Eldena, wenn Sie aus Lubmin kommen, Lützin-Siedlung Richtung Buro, zwischen Lübten und Jessenitzwerk im Wald, Markgrafenheide Richtung Hinrichshagen, in Neumukran Richtung Sassnitz, Schwerin, die Ludwigsluster Chaussee statt einwärts und in Zarnitz Richtung Wolgast. Vielen Dank, dass Sie so fleißig Bescheid geben. Wenn Sie noch was sehen, gerne weitermachen. Stausblitzer melden Sie ja kostenlos bei uns in der NDR-MV-App oder Sie rufen einfach durch. Das geht auch 0800 5959 100.
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0: Das wird ein knackiges 7:1 oder doch ein Unentschieden oder ein 2:1 für Deutschland. Wir haben Sie gefragt in unserem WhatsApp-Kanal NDR im Vornachrichten. Wie geht das WM-Spiel morgen aus? Deutschland gegen die Elfenbeinküste. Also ich tippe ja auf ein 3:1. Wir von NDR1 Radio MV, wir haben aber schon jetzt ein Ergebnis und vergleichen mal vor dem echten WM-Spiel die Elfenbeinküste mit der Ostseeküste. Wer hat denn da wohl die Nase vorn?
1: Wassertemperatur.
2: An der Ostseeküste erfrischend.
0: An der Elfenbeinküste Badewanne mit Urlaubsfeeling. 0:1.
2: Fischbrötchen. An der Ostseeküste sozusagen olympische Disziplin.
0: An der Elfenbeinküste, ne, gibt's nicht wirklich. Also 1:1.
1: Strandkorbdichte.
2: Ostseeküste gefühlt 3 pro Einwohner.
0: Elfenbeinküste nahezu 0. 2:1.
1: Fußballbegeisterung.
2: Ist an der Elfenbeinküste sowas wie eine Religion?
0: Dafür gibt's an der Ostseeküste Public Viewing beim Kaiserbäder Fußballstrand in Heringsdorf. Also 2:2.
1: Nachspielzeit.
2: Möwenfaktor. Elfenbeinküste sehr wenige. Mehr Palmen als Möwen.
0: Ostseeküste fast so viele wie Sand am Meer.
1: Endstand 3:2 für die Ostseeküste.
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Jetzt mit Joy und Touch by Touch ist Ihre Abkühlung an diesem schwülheißen Freitag. Und wenn Sie auch gleich in der Mittagspause nach draußen abhauen. Ich glaube, man kann sich viel oft genug sagen. Ne? Viel trinken, Schatten suchen, leichte Kleidung tragen. Vor allem auch nicht so schwer essen und ganz wichtig, langsam machen. Sie machen das schon, ne? Ist ja auch Sommer. NR1 Radio MV hier. Schönen Freitagmittag.

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1: Im September wählen wir einen neuen Landtag. Die rot-rote Landesregierung, die möchte natürlich gerne weitermachen. Und ein Grund für einen neuen Wahlerfolg könnte ja auch sein, dass in den vergangenen Jahren vieles vorangegangen ist unter Rot-Rot. Astrid Pankok, wie sieht's denn damit aus?
2: Dazu hat die Regierung unter Ministerpräsidentin Manuela Schwesig von der SPD sich heute Vormittag ausführlich geäußert. Bei der Bilanz, die da gezogen worden ist, hat für uns Ingo Bötig zugehört. Ingo, wie bewerten Ministerpräsidentin Schwesig und ihre Stellvertreterin Simone Oldenburg von der Linken ihre Regierungsarbeit?
3: Also das kann man vielleicht mit dem Titel der Regierungsbilanz am besten erklären. Das heißt, MV erfolgreich durch schwierige Zeiten geführt, so zieht die Regierung Bilanz. Und sie belegen das natürlich auch, wie erwartet, positiv. Wer spricht schon gerne schlecht von seiner eigenen Arbeit? Da heißt es, unsere wichtigste Aufgabe hätten wir darin gesehen, die Wirtschaftskraft des Landes zu stärken. Denn das sei die wichtigste Voraussetzung dafür, dass Arbeitsplätze entstehen und gesichert werden. Und als Beleg dafür führen sie auf, dass seit 2020 im Bundesvergleich das Wirtschaftswachstum überdurchschnittlich gewesen sei, hier in Mecklenburg-Vorpommern mit 5%, und dass auch die Zahl der Arbeitslosen insgesamt gesunken sei, von zunächst 2021 66.400 auf im vorigen Jahr 63.000 Arbeitslose. Insgesamt also eine positive Bilanz auch in vielen anderen Bereichen. Man kann sagen, der Koalitionsvertrag an sich wurde erfüllt, wenn auch nicht alle Ziele tatsächlich erreicht.
2: Die Stimmung, die sagt ja auch viel über den Zustand von einer Koalition. Wie hast du die eben erlebt?
3: Ja, die Stimmung war eigentlich auch wie erwartet. Das ist ein sachliches Duo. Sie betonen, es ist ein Frauenduo, das Mecklenburg-Vorpommern durch die letzten 5 Jahre geführt hat. Und Manuela Schwesig, die Ministerpräsidentin und Spitzenkandidatin der SPD, hat diese Regierung als stabil und verlässlich bezeichnet. Das wäre auch ihr Wunsch für die nächste Legislatur, egal mit wem. Sie macht keine Koalitionsaussage, selbst wenn in der Landespressekonferenz danach gefragt wurde. Und die stellvertretende Ministerpräsidentin und Bildungsministerin Frau Oldenburg sagte ganz ehrlich, das sei noch nicht alles, was glänzt momentan. Wir machen Realpolitik. Das heißt also, sie sieht tatsächlich auch, dass sie nicht alles erreicht haben, wenngleich doch sie eine für sich gute Politik für Mecklenburg-Vorpommern in den letzten 5 Jahren gestaltet haben.
2: Bilanz von knapp 5 Jahren rot-rote Regierung in Mecklenburg-Vorpommern. Danke, Ingo Bötig aus unserer Aktuell-Redaktion. Eigentlich sollte es heute darum gehen, den Frieden im Iran-Krieg wirklich festzuklopfen. Denn bislang sind ja nur die Rahmenbedingungen für ein zukünftiges Abkommen unterzeichnet. Aber die geplanten Friedensgespräche zwischen den USA und Iran, die sind kurzfristig abgesagt worden. Verschoben, wie es heißt. Verhandelt werden soll ja in Luzern in der Schweiz. Und ein großes Thema dabei wird auf jeden Fall die Straße von Hormuz sein. Diese so wichtige Seefahrtsverbindung, mit deren Kontrolle der Iran die Welt erpressen kann, wie wir in den vergangenen Monaten deutlich zu spüren bekommen haben, Stichwort Energiepreise. Fahren denn mittlerweile wieder Schiffe durch? Benjamin Weber in Istanbul hat diese Frage bei NDR Info so beantwortet.
4: Nee, das läuft eigentlich eher schleppend wieder an. Da fahren nur verhalten Schiffe durch die Straße von Hormuz. Anders ist es mit iranischen Schiffen. Die USA haben ihre Seeblockade aufgehoben. Das heißt, auch iranische Schiffe können jetzt wieder iranische Häfen ansteuern oder die Straße von Hormuz verlassen. Die internationale Seeschifffahrt fährt da jetzt vielleicht noch deswegen etwas verhalten durch, weil ja da auch noch Minen in der Straße von Hormuz sind. sind, die erstmal geräumt werden müssen.
2: Eigentlich wollten die USA mit den Angriffen ja die Bevölkerung im Iran unterstützen gegen das Mullah-Regime. Ist jetzt die Chance vertan auf einen Regimewechsel? Sind die Machthaber jetzt sogar noch gestärkter als zuvor?
4: Ja, ich würde schon sagen, dass das Regime gestärkter ist als zuvor. Es gibt in diesem Abkommen ja sehr viele Punkte, wo es um sehr viel Geld geht. 300 Milliarden Aufbaufonds zum Beispiel soll der Iran erhalten in Investitionen und dann sollen eingefrorene Vermögenswerte freigegeben werden. Also das ist sehr viel Geld und da kann man durchaus davon ausgehen, dass das Regime da sehr gestärkt von herausgehend. Und es ist natürlich eben auch klar, es gibt keine Angriffe mehr. Also wer geglaubt hat, dass diese Angriffe das Regime ablösen, der muss jetzt enttäuscht sein. Allerdings muss man auch sagen, USA und Israel haben das immer so verkauft, aber es war von Anfang an eigentlich doch, wenn man internationalen ExpertInnen zugehört hat, unwahrscheinlich, dass jetzt das Regime durch Luftschläge allein abgelöst werden könnte. Ich denke, das Atomprogramm ist auf jeden Fall ein Knackpunkt, das haben ja die USA auch immer gesagt. Dass das jetzt erst in den 60 Tagen in der zweiten Phase überhaupt verhandelt werden soll, ist auch wieder ein Erfolg für den Iran. Da ist alles noch relativ unklar. Darf der Iran jetzt Uran anreichern im eigenen Land oder nicht? Was passiert mit dem hoch angereicherten Material, das schon fast waffenfähig ist? Aber trotzdem hat man schon Sanktionserleichterungen in Aussicht gestellt. Also das wird, glaube ich, relativ schwierig, da zu einer Einigung zu kommen.
2: Einschätzungen zu den erstmal verschobenen Friedensgesprächen zwischen den USA und dem Iran von Benjamin Weber in unserem ARD-Studio in Istanbul. Und jetzt weiter mit Meldungen. Der Ostseeraum ist nach Einschätzung von Außenminister Wadefuhl von zentraler Bedeutung für die NATO. Das hat der CDU-Politiker zum Auftakt einer Sicherheitskonferenz in Kiel unterstrichen. Die Ostsee sei strategischer Weg für Verstärkung und Nachschub. Russland sehe den Bereich zunehmend als Konfliktzone. Man beobachte Sabotageakte sowie Drohnen und Kampfflugzeuge im NATO-Luftraum, sagte Wadefuhl. Zudem tauchten wiederholte russische Forschungsschiffe in der Nähe kritischer Infrastruktur auf. Das beweise, warum NATO-Marinemanöver im Ostseeraum abgehalten werden müssen und dass in die Sicherheit investiert werden müsse. Beim ersten landesweiten Fachtag zum Thema Einsamkeit hat Sozialministerin Drese Einsamkeit als eine Herausforderung für die gesamte Gesellschaft bezeichnet. Wer sich dauerhaft ausgeschlossen fühle, verliere Lebensqualität und oft auch Vertrauen in Mitmenschen und gesellschaftliche Institutionen und habe häufiger psychische und körperliche Erkrankungen, so die Ministerin. Für die Zukunft will das Land verstärkt niedrigschwellige Begegnungsangebote fördern und offene, kostenfreie Treffpunkte für Menschen aller Generation. Laut einer Umfrage der Barmer Krankenkasse machen sich 55% der Ostdeutschen Sorgen wegen einer Zunahme von Hitzewellen. Zwei Drittel der Befragten nehme bereits eine spürbare Zunahme besonders heißer Tage wahr, teilte die Barmer mit. Die Krankenkasse fordert mehr Hitzeschutzkonzepte und Notfallpläne, gerade in Einrichtungen wie Kliniken oder Pflegeheimen. Im Vergleich zu Menschen im Norden, Westen und Süden Deutschlands machen sich die Einwohner in Ostdeutschland insgesamt etwas weniger Sorgen vor zunehmenden Hitzeereignissen. 12:07 Uhr, Sie hören die Mittagsschau kompakt auf NDR 1 Radio MV. Noch ist nicht viel dazu bekannt, aber die Polizei warnt jetzt. In Vorpommern sind seit Anfang Juni in verschiedenen Apotheken falsche Rezepte eingereicht worden. Die Kriminalpolizei ermittelt wegen Betrugs und Urkundenfälschung. Veronika Golletz aus dem Vorpommern-Studio berichtet.
5: Der erste Fall wurde in einer Greifswalder Apotheke gemeldet. Eine unbekannte Person hatte ein Rezept für ein teures Krebsmedikament abgegeben. Weil das nicht vorrätig war, wurde ein Abholschein ausgestellt und die Person ist wieder los. Erst dann fiel der Mitarbeiterin auf, dass mit dem Rezept etwas nicht stimmte. Es wurde überprüft und die Fälschung aufgedeckt. Ähnliche Situationen spielten sich in den vergangenen 2 Wochen in einer Anklammer und einer Jamener Apotheke ab. Auch hier wurden die Fälschungen entdeckt, bevor das Medikament ausgehändigt wurde. Die Betrüger kamen jedoch nicht zurück, um die Medikamente abzuholen. Die Polizei warnt Apotheker und mahnt zu Vorsicht. Es könnten weitere gefälschte Rezepte im Umlauf sein.
2: Und die Hintergründe, die sind noch völlig unklar, ob es zum Beispiel darum geht, mit solchen erschlichenen Medikamenten dann etwa im Ausland Geld zu verdienen. Das versucht die Polizei jetzt herauszufinden. Zwei Schweinezuchtunternehmen aus dem Landkreis Rostock kämpfen darum, weitermachen zu können. Ihre Ställe stehen in Viezen, Gneuen und Bennett. Nach einer Insolvenz sah die Zukunft zwischenzeitlich alles andere als rosig aus. Nun gibt es doch eine Chance. Jedenfalls dürfen sie erstmal weitermachen. Das hat der Gläubigerausschuss festgelegt, also die, bei denen die Schweinezüchter Schulden haben. Heike Becker aus unserer Redaktion Landwirtschaft, Umwelt und Natur. Wie genau geht es den beiden Zuchtbetrieben aktuell?
6: Naja, noch sind sie nicht ganz über den Berg, hat mir der Insolvenzverwalter erzählt. Zumindest war man sich mit den Gläubigern einig, dass die Zucht erhalten bleiben muss. Nunmehr wird ein Käufer gesucht. Es gäbe aber auch bereits Interessenten, hieß es. In Schwierigkeiten ist das Unternehmen unter anderem gekommen, weil sie 1,8 Millionen Euro Corona-Hilfen zurückzahlen sollen. Gegenwärtig wird das vor Gericht verhandelt. Etwa 36 Mitarbeiter arbeiten in den Unternehmen. Bisher musste niemand entlassen werden.
2: Es ist ja immer wieder die Rede davon, dass immer mehr Landwirte die Tierproduktion aufgeben. Trifft das auch auf die Schweineproduktion zu?
6: Ja, das ist so. Antje Menz vom Schweinekontroll- und Beratungsring Mecklenburg-Vorpommern sagte, dass es derzeit knapp 60.000 Zuchtsauen im Land gebe. Vor 10 Jahren waren es knapp 100.000 Tiere. Es gibt laut Menz mehrere Gründe dafür, dass Landwirte von Schweinen die Finger lassen. Zum einen bekomme man hier für 100 Kilogramm schweres Tier gerade mal 140 Euro. Dazu kommen neue Vorschriften, die zu Investitionen zwingen. Auch das ist für viele Landwirte nicht machbar. Mecklenburg-Vorpommern hat keinen Schlachthof für Schweine mehr. Die müssen jetzt zum Beispiel nach Sachsen-Anhalt zum Schlachten gebracht werden. Zudem drängen zunehmend osteuropäische Landwirte auf den Markt. Vor kurzem lag dort der Kilopreis für ein Schwein bei unter einem Euro. Für das Geld könne in Deutschland niemand produzieren.
2: Jetzt ist aber nun wieder Grillsaison. Da müssten die Preise doch eigentlich wieder steigen, oder? Hilft das?
6: Die Menschen verzichten immer häufiger auf Schweinefleisch. Das ist zum Beispiel ein Grund. Antje Menz sagte mir, dass der Preis im Juni dieses Jahres noch nie so niedrig war. Tierarztkosten sind gestiegen, neue Auflagen müssen erfüllt werden, die Futterpreise sind ebenfalls gestiegen, ja, und der Lohn kommt dann auch noch dazu. Viele Landwirte geben auf. Dabei haben sie hier im Flächenland Mecklenburg-Vorpommern geradezu ideale Bedingungen für die Tierproduktion. Sie befürchtet, dass sich immer mehr Landwirte von der Tierproduktion zurückziehen werden, weil sie einfach teurer produzieren müssen. Dass die beiden Unternehmen mit einer Produktion von 115.000 Ferkeln im Jahr weitermachen können, sieht sie als positives Signal.
2: Ja, wie geht es weiter mit zwei Schweinezuchtunternehmen aus dem Landkreis Rostock? Heike Becker hat uns auf den aktuellen Stand gebracht. Vielen Dank.
7: Das Wetter für uns in Mecklenburg-Vorpommern von Rügen über Stralsund und Greifswald bis Neustrelitz. Da ist es ganz schön nass, links und rechts davon aber soweit trocken. Das ein oder andere Gewitter ist ja da auch mal mit dabei. Das Ganze zieht im Laufe des Tages jetzt dann nach Osten ab. Dahinter wird es schön sonnig, die Temperatur allerdings auch schön warm dazu. Bis zu 33 Grad, das nenne ich mal Sommer, ne? 20 Grad in Wollenhagen, 25 haben wir in Burgstargard und 28 Grad in Penkun. 12 nach 12, NR1 Radio MV, der zuverlässigste Verkehrsservice für uns in Mecklenburg-Vorpommern. Noch bis 12:30 gesperrt, die A24 Hamburg-Berlin, und zwar die Anschlussstelle Witzhafe wegen Wartungsarbeiten. Und dann wird geblitzt auf der A24 Richtung Hamburg, höherer Rastplatz Schrimheide. Zwischen Zarentin und Gudow stehen sie auch. A24 Richtung Berlin im Dreiquetschstock Dosse. B5 zwischen Beutzenburg und Lauenburg im Wald. Ortsausgang Weißdien Richtung Neustrelitz auf der B96. Die 103 zwischen Plau und Karow, Höhe Quetzin. B103 Stadtautobahn Rostock, Höhe Evershagen. B104 in Ritzerow Richtung Neubrandenburg. Die 105 Umgehung Bentwisch Richtung Ribnitz-Damgarten. B105 in Pantelitz Richtung Rostock. Die 109 in Rollwitz Richtung Pasewalk. Richtung Wesenberg stehen sie. Auf der B198 Höhe Klein-Treppow und auch zwischen Füpperow und Karbow in Richtung Dambeck. B23 in Suko, wenn sie von der Autobahn kommen. In Eldena, wenn sie aus Lubmin kommen. In Lizin-Siedlung Richtung Buru. Zwischen Lübten und Jessenitz Berg im Wald, Markgrafenheide Richtung Hinrichshagen, in Neumukran Richtung Sassnitz, Schwerin die Ludwigsluster Chaussee statt einwärts und in Zarnitz Richtung Wolgast. Lisa und Tobi, vielen Dank. Staus und Blitzer melden Sie kostenlos in der NDR am VF oder Sie rufen an 0800 5959 100.
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0: Dafür gibt es in Argentinien keine Gnade. Wir sind beim Sport hier bei NR1 Radio MV. Bei der Fußball-Weltmeisterschaft gibt es rund um den Titelverteidiger einen handfesten Medienskandal. Jan Tetjugait aus unserer Sportredaktion. Was ist da los?
1: Die argentinische TV-Moderatorin Florencia Peña hatte in einer Live-Sendung behauptet, der Vater von Superstar Lionel Messi sei gestorben. Und das ist schlichtweg falsch. Der 68-jährige Jorge Messi erhole sich derzeit von einem nicht näher definierten gesundheitlichen Problem, hat die Familie klargestellt. Die Moderatorin hat sich daraufhin entschuldigt. Das nützt aber nichts. Florencia Peña und alle an der Falschmeldung beteiligten Mitarbeiter sind vom Arbeitgeber gefeuert worden. Der zweite Vorrundenspieltag, der wird heute um 21 Uhr mit dem Spiel USA gegen Australien fortgesetzt. Live zu sehen ist das Spiel im ersten. Und bei dieser Begegnung hat Bastian Dankert seinen zweiten Auftritt bei dieser WM. Der Rostocker ist als Videoschiedsrichter im Einsatz. Hauptschiedsrichter auf dem Feld ist Bundesliga-Referee Felix Zweier. Für ihn ist das Spiel Nummer 1 bei dieser WM. In der vergangenen Nacht hatte Gastgeber Mexiko sein zweites Gruppenspiel gewonnen mit 1:0 gegen Südkorea. Bei den Südkoreanern saß, wie auch in der ersten Partie gegen Tschechien, Dong Jeong Lee 90 Minuten auf der Bank. Der 28-Jährige kam vor 3 Jahren zu 12 Einsätzen beim FC Hansa Rostock in der zweiten Bundesliga.
0: Rostock, gutes Stichwort. Ja. Wir schauen auch jetzt mal zum Basketball und zu den Seawolves. Es vergeht ja derzeit kaum ein Tag ohne Neuigkeiten in Sachen Personal. Wie ist da der Stand der Dinge?
1: Nachdem die Seawolves gestern mit dem Esten Arthur Kononchuk den ersten Neuzugang für die kommende Saison verkündet hatten, gibt es nun heute die Bestätigung 2 weiterer Abgänge. Sowohl der US-Amerikaner Deshaun Schwartz als auch der Pole Lukas Kolenda verlassen die Rostocker. Heute Abend kann sich übrigens die deutsche Meisterschaft im Basketball entscheiden. Bayern München fehlt in der Finalserie noch ein Sieg. Der Titelverteidiger ist um 20.30 Uhr zu Gast bei Alba Berlin.
0: Und jetzt sind Sie noch gefragt. Zum Thema Fußball möchten wir nämlich gerne wissen, was meinen Sie denn? Wie geht denn das Spiel morgen aus der deutschen Mannschaft gegen die Elfenbeinküste? Geben Sie einen Tipp ab im NDR-MV-Nachrichtenkanal bei WhatsApp. Was ist dein Tipp, Jan?
1: 2:0 für Deutschland.
0: 2:0?
1: Ja.
0: Okay.
1: Die haben eigentlich eine ganz gute defensive Elfenbeinküste und trotzdem traue ich unserer Mannschaft 2 Tore zu. Was glaubst du denn?
0: 3:1.
1: Gut, 2 Tore Abstand sind wir pari.
0: Wir schauen mal, ne? Auf jeden Fall gucken wir das morgen. 22 Uhr wird spät, ne?

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5: Und das Wetter für uns in Mecklenburg-Vorpommern, das gibt's natürlich ausführlich mit unserem NDR-Wetterexperten Stefan Kreibum aus dem Wetterstudio auf Hiddensee. Ja, und ich bin ehrlich, ich habe es gerade schon zu Stefan gesagt, ich sehe aus wie ein Frettchen. Dieses Wetter, dieses Schwülwarme, das ist überhaupt, das tut gar nichts für meine Haare, überhaupt gar nicht.
6: Siehst du, das Problem hätte ich auch gern.
5: In dem Fall ist es immer besser, wenn man nicht so viele Haare hat. Ne?
6: In der Mangelung von Haaren ist das natürlich dann alles gar kein Problem, diese Wetterlage.
5: Ja.
6: Die ist hingegen, man muss sich schon das Hirn zermartern, um herauszufinden, meine Güte, was passiert denn bloß in den nächsten Stunden? Und das ist halt, es sah ja gestern schon so aus, heute, naja, da können schon mal so ein paar Schauer reinziehen. Das hatte ich mir schon so gedacht, aber dass so ein richtiger Klopper hier entsteht vorher, aber komplett hier rüberzieht mit Krach, Bumm und richtig Schütte. Der Gerd aus Güstrow hat mir geschrieben, 20 Liter gefallen in Güstrow in kurzer Zeit. Und Schwerin hat ja auch ähnliche Mengen bekommen. Und dieser Cluster ist jetzt mitten über dem Land. Da blitzt und donnert es auch noch teilweise mitten über dem Land. Und das zieht alles jetzt weiter Richtung Osten und kommt jetzt auch in die Region rein, wo es am wärmsten ist, so im Südosten Vorpommerns. Da kommt auch so ein bisschen die Sonne durch. Da werden es Temperaturen von teilweise 28, 29, knapp 30 Grad so Richtung Penkun. Während unter den Wolken wir gerade mal knapp über 20 Grad haben. Also es kann passieren, dass dieser Cluster, diese Schauer sich nochmal aktivieren in den nächsten Stunden, nochmal kräftiger werden und dass es in den nächsten Stunden vor allem eben über dem östlichen Vorpommern noch ein paar kräftige Regengüsse und auch Gewitter gibt. Während der Westen jetzt schon ganz deutlich rauskommt, da ist ein richtig blank geputzter Himmel Richtung Elbe schon. Und das heißt, von Westen her wird das alles immer weiter rausgedrängt und die Sonne setzt sich immer besser durch. Wie gesagt, Mitteoption, östliches Vorpommern vor allem, dann auch mal ein paar Schauer und Gewitter. Es wird dann noch schwüler, als es jetzt schon ist. Ich meine, wenn jetzt so in Schwerin 20 Liter Regen pro Quadratmeter fallen und dann die Sonne rauskommt und dann 30 Grad. Also da kann man sich vorstellen, das ist eine ganz schön schweißtreibende Angelegenheit. Aber so ist nun mal heute Richtung nördliches Vorpommern. Da wird es so Werte geben von 26, 27, 28 Grad. Aber mit der Sonne nach Süden und Westen hin Temperaturen von über 30 Grad bis 33 Grad an der Spitze kann es noch geben. Der Wind, abgesehen von örtlichen Gewitterböen später, wird nur schwach. Kommt daher, meist aus West, aber teilweise auch aus wechselnden Richtungen.
5: Ja, da soll mal jemand sagen, wir haben keinen Sommer, ne? Morgen steigt unsere NDR-MV-Sommerparty ja in Wittenburg. 17 Uhr geht's da los auf der Bürgerwiese. Eintritt ist frei. Bei welchem Wetter? Auf was sollten wir uns so einstellen?
6: Ja, das ist so, wie wir so gesagt haben. Das werden wir wahrscheinlich erst am Sonntagmorgen wissen und so wird es wohl auch sein. Aber es, also aus heutiger Sicht ist wahrscheinlich ein ähnlicher Ablauf wie heute wahrscheinlich. Nachts Ruhe, es klart auf zum Teil. Bleibt unglaublich warm, 22 bis 19 Grad die Tiefstwerte. Und morgen dann schon wahrscheinlich in den ersten Tagesstunden aus Westen wieder erste Schauer und Gewitter, die nach Osten dann ziehen, dann so ein Auflockern, Aufheitern. Dann können sich nochmal Schauer und Gewitter entwickeln, aber die dann wahrscheinlich, ja, wo, nee, ich sag gar nicht wo, ich weiß gar nicht wo.
5: Irgendwo Schauer, kann was Schauer passieren. Kommen immer irgendwo vor, ne?
6: Irgendwo kann es welche geben. Und da ist ganz, ganz, ganz lokal vielleicht auch mal ein kräftiges Ding mit dabei, mit Unwettergefahr, aber nicht flächendeckend wahrscheinlich. Und ich denke, Wittenburg ist eher raus dann zum Nachmittagabend. Aber das wird Michaela morgen alles im Blick haben. Da bin ich mir ganz, ganz sicher. Die hat morgen Dienst, ist ja auch vor Ort in Wittenburg.
5: Genau.
6: Was sicher ist, was ganz sicher ist, es wird schwülheiß, Temperaturen 30 bis 33 Grad.
5: Viel trinken, viel Sonnenschutz. Irgendwie höre ich gerade so ein
6: Wasser
5: bisschen
6: trinken,
5: raus.
6: Ja, genau.
5: Michaela macht das dann mal morgen, ne?
6: Ja, die kann das machen. Ich habe dann Urlaub und ja, die macht
5: es
6: das schon.
5: Es sei dir gegönnt. Wie wird denn der Rest noch vom Wochenende? Kurzer Satz noch.
6: Sonntag alles ganz entspannt, keine Gewittergefahr, Sonnenschein und angenehme Werte um die 26 Grad.
5: Sehr schön. Dann dir einen schönen Urlaub, wenn es soweit ist, Stefan.
6: Ja, danke, danke.
5: 3 Minuten nach 12:30, NDR1 Radio MV, der zuverlässigste Verkehrsservice für uns in Mecklenburg-Vorpommern. Da soweit alles gut auf den Straßen. Kommen wir gleich zu den Blitzern. Da stehen sie auf der A24 Richtung Hamburg, Hörersplatz Schrimheide und zwischen Zarentin und Gudo. A24 Richtung Berlin im Dreieck Wittstock-Dosse. B5 zwischen Wolzenburg und Lauenburg im Wald. B96 Ortsausgang Weißdien Richtung Neustrelitz. Die 103 zwischen Plau und Karow Höhe Quitzin. B103 Stadtautobahn Rostock Höhe Evers Cuxhagen, die 104 ihr Hirn-Ritzerow Richtung Neubrandenburg, die 105 Umgehung Bentwisch Richtung Ribnitz-Sammgarten, die 106 die Umgehung Schwerin Richtung Lankow, in Pantelitz auf der B105 Richtung Rostock, dann auf der B109 in Rollwitz Richtung Pasewalk, auf der B198 wird geblitzt Richtung Wesenberg, Höhe Klein-Treppow und zwischen Fipperow und Carbo in Richtung Dambeck, B321 in Suco, wenn Sie da von der Autobahn kommen, Eldena aus Lubin kommend, Lezin-Siedlung Richtung Buro, zwischen Lübten und Jessenitzwerk im Wald, Markgrafenheide Richtung Hinrichshagen, in Neumokran Richtung Sassnitz auf Rügen, Schwerin die Ludwigsluster Chaussee stadteinwärts und in Zarnitz Richtung Wolgast. Vielen Dank, Benny und Anton. Staus und Blitzer gerne weiter kostenlos melden in der NDR und V-App oder anrufen 0800 59 59 100. Danke und gute Fahrt.
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0: Faust auf Faust, der deutsche Hit der Klaus-Lage-Band. Den gibt's gleich für Sie im Lieblingsmix vorneweg, aber erstmal noch alles Wichtige aus Ihrer Region um 10 Minuten nach 1.
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2: Mit Lena-Marie Walter. Guten Tag. Das Hansefest in Anklam kann dieses Jahr stattfinden. Die Stadtvertreter haben das Geld am Abend dafür freigegeben. Auftritte wie der des niederländischen Chors Deventer Hensesänger und der kaiserlich-königlichen Regimentskapelle fallen jedoch weg. So kostet das Fest die Stadt nur noch 85 statt 100.000 Euro. Die Organisation übernimmt nun doch eine Agentur, weil der Verwaltung das notwendige Personal fehle, heißt es. Das hatte die Stadtvertretung zuerst abgelehnt, weil Anklam keinen genehmigten Haushalt hat und eigentlich kein zusätzliches Geld für freiwillige Leistungen ausgeben darf. In Dranske auf Rügen sollen Häuser gebaut werden, die sich komplett selbst mit Energie versorgen. Ein Architekturbüro aus Wismar hat die Pläne für das Gebiet Hiddenseeblick am Abend den Gemeindevertretern vorgestellt. Ein weiteres Thema war die Wohnraumerhaltungssatzung. Die Gemeindevertreter erklärten ein Bürgerbegehren von Gegnern der Satzung für unzulässig. Bürgermeister Lothar Kuhn betonte, die Satzung sei bisher nur ein leeres Gerüst, das nun erst gemeinsam mit Bürgern und Ausschüssen gefüllt werden soll. In Anklam kann heute Blut gespendet werden. Das Deutsche Rote Kreuz ist von 13.30 Uhr bis 17.30 Uhr in den Räumen des Kreisverbandes in der Ravelinstraße und wartet auf Freiwillige.
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10 vor 1 auf geht's in Richtung Freitagwochenende. Und im besten Fall ja auch, wenn Sie nicht arbeiten müssen, haben Sie ein richtig langes Sommerwochenende. Sonntag ist Sommeranfang, der Tag der Sommersonnenwende, damit der längste Tag des Jahres. Und morgen wird ja auch gefeiert. Die NDR-MV-Sommerparty in Wittenburg. Kommen Sie also gut durch den Nachmittag, gleich mit Ralf Markert. Ich bin Tatjana Brandt, wünsche einen schönen Freitag mit NDR 1 Radio MV.

0: Sitzen Sie noch oder schwitzen Sie schon? Und bei dem Titel muss ich ja immer in eine wirklich eiskalte Limonade dunkler Art mit bisschen Koffein denken. War tatsächlich mal der Werbesong Robin Beck mit First Time. Ich bin Ralf Markert, die Zeit 13 Uhr.
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0: Und wir bleiben beim Thema Reden übers Wetter mit René Steuder. Ein heißes Wochenende. Viele werden wohl am Strand sein, René.
2: Ja, das steht uns in Mecklenburg-Vorpommern bevor. In der Tat, du sagst es richtig, Ralf. Und die Wasserwacht im Land ist auf den Ansturm auch nach eigenen Angaben vorbereitet, rät aber auch zu besonderer Vorsicht. Dagmar Amm in unserem Ostseestudio in Rostock. Warum das denn?
3: Es sind Temperaturen von bis zu 30 Grad für das Wochenende angekündigt. Die Ostsee hat aktuell im Schnitt um die 16 Grad Wassertemperatur. Das heißt, das Bad im Meer ist eher noch etwas für Hartgesottene. Die Rettungsschwimmer von DRK und DLRG warnen jetzt schon vor diesen speziellen Bedingungen. Thomas Poberserath vom DRK rät besonders älteren Menschen, im Schatten zu bleiben und vor allem viel zu trinken. Und Thorsten Erdmann von der DLRG sagt, dass die zu erwartenden Unterschiede zwischen Luft- und Wassertemperatur so groß sind, dass das Baden wirklich sehr vorsichtig angegangen werden sollte. Die Haupttürme entlang der gesamten Ostseeküste sind am Wochenende besetzt und an vielbesuchten Stränden wie Warnemünde und Markgrafenheide auch weitere Rettungstürme. Die Rettungsschwimmer sind sensibilisiert und werden die Badegäste entsprechend im Auge behalten.
2: Was haben SPD und Linke in den zurückliegenden 5 Jahren für Mecklenburg-Vorpommern geschafft und was nicht? Die rot-rote Landesregierung hat heute Bilanz gezogen. Ingo Bötig aus der Aktuell-Redaktion.
4: Wir haben MV erfolgreich durch schwierige Zeiten geführt. So haben es Ministerpräsidentin Schwesig für die SPD und ihre Stellvertreterin Bildungsministerin Oldenburg für die Linke auf einer Pressekonferenz in Schwerin gesagt. Demnach sei die Wirtschaft in Mecklenburg-Vorpommern seit 2020 um gut 5% gewachsen, bundesweit überdurchschnittlich und die Zahl der Arbeitslosen gesunken um fast 3.500. Im Tourismus sei voriges Jahr sogar das zweitbeste Ergebnis eingefahren worden. Auch darauf ist die Landesregierung stolz. Die Löhne hätten sich positiv entwickelt, bei Vollzeitbeschäftigung von rund 35.200 Euro auf rund 44.000 im vorigen Jahr. Die Landesregierung räumt aber auch ein, dass sie nicht alle Ziele erreicht hat, vor allem wegen der großen Herausforderungen durch Corona und den russischen Angriffskrieg gegen die Ukraine.
2: Bundesbauministerin Huberts will die Baukosten in Deutschland spürbar senken. Die SPD-Politikerin hat einen entsprechenden Aktionsplan vorgestellt. Geplant ist da unter anderem, Planungs- und Genehmigungsprozesse deutlich zu beschleunigen. Dafür setzt die Bauministerin vor allem auf die Digitalisierung. Künftig solle ein Bauantrag ein komplett digitaler Prozess sein, von der Antragstellung bis zur Genehmigung. Einige waren jahrzehntelang verschlossen, andere sind sonst nur als Hotel oder auch als Privathaus zugänglich. An diesem Wochenende zur Sommersonnenwende öffnen in Mecklenburg-Vorpommern zahlreiche historische Gutshäuser und Schlösser ihre Türen. Was Besucherinnen und Besucher erwartet, das weiß Dominik Kirstea aus unserer aktuellen Redaktion.
5: Rund 80 Gutshäuser, Schlösser und Herrenhäuser zwischen Ostseeküste und Seenplatte öffnen am Wochenende ihre Türen. Neben Besichtigungen stehen Führungen, Kultur und regionale Spezialitäten auf dem Programm. Zum ersten Mal dabei sind unter anderem das Gutshaus Petersdorf bei Wismar und die Burg Lempenow in der mecklenburgischen Seenplatte. In Nordwestmecklenburg lockt das Schlossgut Großschwansee mit Führungen und Musik. In Ludwigslust-Parchim bietet das Gutshaus Großgörnow regionale Spezialitäten. Im Landkreis Rostock stehen im Gutshaus Eichelberg Yoga und Lesungen auf dem Programm. Zu einem Grillabend unter freiem Himmel laden die Gutshausbesitzer ins vorpommersche Bassendorf. Ergänzt wird das Programm vielerorts durch Fahrradtouren, Familienangebote und Konzerte.
0: Das wird eine schwüle Angelegenheit heute Nachmittag. Zum Start ins Wochenende bis zu 33 Grad im Binnenland. Im nördlichen Vorpommern so um die 26 Grad. Also Sonne ist mit dabei. Vielleicht ist bei Ihnen noch ein ganz vereinzelter Schauer mit unterwegs. Und in der kommenden Nacht dann Sterne funkeln. Und was für tolle Nachttemperaturen. 19 bis 22 Grad. Allerdings von der Elbe her dann auch schon wieder erste Schauer und Gewitter. Und das auch in der Nacht. Morgen auch so ein Wetter hin und her. Regional Schauer mit Gewittern, Starkregen, Hagel, kann kann alles mit dabei sein und die Temperaturen nachmittags 29 bis 33 Grad. Die Sonne wird wieder ordentlich einheizen. Zum Sonntag hin dann eher freundlich und trocken und an der Küste haben wir Temperaturen um die 22 Grad und im Binnenland reicht es nochmal für bis zu 28. 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A14, Wismar Richtung Schwerin. Im Kreuz Schwerin ist die Überleitung zur A24 Richtung Hamburg derzeit wegen Bergungsarbeiten gesperrt. Und ein Hinweis für die Rügenfähre, Stallbrode-Glewitz, die fährt im Moment nicht, hat technische Probleme. Geblitzt wird auf der A24 Richtung Hamburg in Höhe Rastplatz Schwemmheide. Dann nochmal zwischen Zarrentin und Gudow. Und die A24 Gegenrichtung Richtung Berlin im Dreieck Wittstock-Dosse. Die B5 zwischen Beutzenburg und Lauenburg direkt im Wald. B96 Ortsausgang Weißdien Richtung Neustrelitz. Dann die 103 zwischen Plau und Karow in Höhe Quetzin. Und die 105, da steht noch der Blitzeranhänger in Pantelitz Richtung Rostock. Die 106 Umgehung Schwerin Richtung Lankow. Die 109 Rollwitz Richtung Pasewalk. Die 198 Richtung Wesenberg in Höhe Kleintrebow und dann die B321 in Suko von der Autobahn kommt. In Eldena haben sie aufgebaut, wenn sie aus Lubmin reinkommen. Dann in Letzin-Siedlung Richtung Buro zwischen Lübten und Jessenitz direkt im Wald. Markgrafenheide Richtung Hinrichshagen, in Neumukran Richtung Sassnitz, dann in Zarnitz Richtung Wolgast. Ich bin Ralf, wo steht noch ein Blitzer?
6: Und zwar Nusigsluster Chaussee Richtung Stadt auswärts am Pösserkrug.
0: Alles klar, danke. Matthias hat ihn gemeldet. Und wer ist jetzt dran?
7: Guten Tag, hier ist Marianne aus Rostock.
0: Hi.
7: Und zwar steht der Blitzer an der Stadtautobahn nicht mehr in Richtung Warnemünde. Der Hänger ist weg, aber wir stehen jetzt mobil Richtung Schutower Kreuz aus Warnemünde kommen, ziemlich dicht hinter der Tankstelle. Schön verpackt mit Natannetzen und sowas.
0: Ja, die haben sich wohl Mühe gegeben. Hänger weg und das mobile Dreibein aufgebaut. Bitte dort nicht reinfahren. Und wenn Sie irgendwo noch Staus oder Blitzer entdeckt haben, dann gerne melden über die NDR-MV. App oder Sie rufen einfach mal an 0800 5959 100.
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0: Schönen Freitag, Wochenende in Sicht und wir feiern mit Ihnen die große NDR Sommerparty in Wittenburg. Was genau da los ist, wo Sie parken können, hören Sie alles gleich bei mir nach drei Hits am Stück. Mehr Musik bei der Arbeit mit Chris Rea, mit Berlin und mit Selena Gomez. 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

0: 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Berlin. Und wie heißt der Titel nochmal? Take My Breath Away. Einfach nur cool. Immer wenn Ihnen was auffällt auf den Straßen bei uns in Mecklenburg-Vorpommern, dann bitte schnell Bescheid geben. Ich bin Ralf, wer ist dran?
1: Ja, moin, ist der Hendrik. Ich wollte nur sagen, auf der A20 zwischen Neubrandenburg-Ost und Altentreptow, Aquaplaning, es schüttet sie aus Eimern, es hagelt und gewittert. Obacht und vorsichtig fahren, weil schrittweise geht es echt nur mit 40 voran. Danke.
0: Ich danke im Namen aller, weil das ist ein wichtiger Hinweis, denn gerade in dieser Sekunde kommt diese Meldung von der Polizei. Vorsicht bitte, A20 Rostock Richtung Kreuz Uckermark zwischen Rastplatz Viertorestadt und Neubrandenburg Ost. Da befindet sich eine ungesicherte Unfallstelle. Wir haben es ja gerade gehört, was da in Sachen Wetter abgeht. Also die A20 Rostock Richtung Kreuz Uckermark zwischen Rastplatz Viertorestadt und Neubrandenburg Ost eine ungesicherte Unfallstelle. Wenn bei Ihnen so ein Schauer durchgeht, bitte vorsichtig fahren.

0: Also die Technik, die wird schon fleißig aufgebaut, an der Bühne wird geschraubt und dann feiern wir morgen zusammen.
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0: Wir freuen uns schon total auf Sie, unsere erste NDR MV Sommerparty in diesem Jahr. Wir sind auf der Bürgerwiese und die Stadt einfach nur schön.
2: Das ist Wittenburg im Landkreis Ludwigslust-Parchim. Ganz, ganz nah an der A24. Wittenburg ist sehr alt. 800-jähriges Stadtjubiläum wird dieses Jahr gefeiert. Hier gibt es 8 Ortsteile. Die heißen unter anderem Lesen, Helm und Ziegelmark. Wittenburg hat genau ein Gymnasium. Und da hat Dania Behm ihr Abitur gemacht. Die Stadt hat etwa 6500 Einwohner. Die können wahrscheinlich alle Skifahren, denn in Wittenburg gibt's eine Skihalle. Klingt komisch, ist aber so. Und wenn am 20. Juni die Sommerparty kommt, wird Wittenburg sogar weltmeisterlich. Denn abends machen wir Public Viewing, wenn Deutschland gegen die Elfenbeinküste spielt. Und gewinnt. Klingt optimistisch und das soll auch so sein.
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0: NDR1 HDMV ist hier ab in Richtung Wochenende und der zuverlässigste Verkehrsservice immer hier bei uns. Christiane ist in der Leitung, hat eine Meldung. Christiane, was los?
1: Autobahn 20, Lübeck Richtung Rostock, vor der Baustelle Bobitz. Gut 4 Kilometer bin ich jetzt schon im Stau gewesen. Also ich denke mal, hat sich jetzt noch mehr aufgestaut. Und gut 10 Minuten länger.
0: Alles klar, danke Christiane.
2: 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The Fate of Ophelia bei NDR1 Radio MV.

Immer wieder Hits am Stück. Taylor Swift mit Fate of Ophelia hier im Lieblingsmix auf NDR1 Radio MV. Denn die aktuellen Hits, die hören Sie bei der Arbeit. Die deutschen Hits sind mit dabei. Und jetzt heißt es Brust raus, gerade machen, Rücken durchdrücken, Aufstellung nehmen für einen gepflegten Disco-Fox. Und dann wie der Blitz über die Tanzfläche. Die meisten 80er immer im Lieblingsmix auf NDR1 Radio MV. Viele Tanzschulen, die nehmen den Titel hier zum Disco-Fox lernen. Weil er genau richtig ist. BPM, also die Schlagzahl sozusagen von 113 bis 119. Schön.

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1: Schon mal leicht anschwitzen. NDR 1 Radio MV ist hier. Das Wetter für uns in Mecklenburg-Vorpommern. Ratteischloss derzeit bei 27 Grad. Hansestadt Wismar direkt an der See 21, 23 Grad, so in dem Bereich. Und dann geht es noch zu Ihnen nach Görn auf der Insel Rügen. Derzeit auch 21 Grad. Also die ganz große Hitzewelle, die ist noch gar nicht da. Die kommt erst noch und dann geht's ja auch noch rund. Ne? Wir haben noch hier und dort Schauer und Gewitter mit dabei. Auch in der kommenden Nacht wird das ein Thema sein bei Achtung, Nachttemperaturen 19 bis 22 Grad. Morgen dann Starkregen, Hagel, Sonne, kräftige Regenfälle, alles mit dabei. Auch Seenebel ist mit am Start. Und zum Nachmittag bei großer Schwüle im Binnenland 33 Grad. Direkt an der Küste bei Seewind etwas kühler. Und dann der 3-Tage-Trend. Zum Sonntag hin beruhigt sich das schon so ein bisschen, aber immer noch 28 Grad. Und auch Montag viel Sonne, direkt an der See 23, ansonsten wieder bis 30 Grad. 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Eine Meldung für die A20 Rostock Richtung Kreuz Uckermark zwischen Rastplatz 4 Tore Stadt und Neubrandenburg Ost. Da befindet sich eine ungesicherte Unfallstelle. Dann in Neubrandenburg sinnflutartige Regenfälle gerade gemeldet über die NDR MV App. Da sind teilweise Straßen überflutet. Wasser kommt aus den Gullis. Vorsicht dort bitte. Dann die A20, Lübeck Richtung Rostock, Baustelle Bobitz, da staut es sich davor, aktuell eine Viertelstunde länger. Und die Fähre zwischen Steilbrode und Glewitz ist kaputt und fährt im Moment nicht. Geblitzt wird auf der A24 Richtung Hamburg, Rastplatz Schremmheide und dann nochmal zwischen Zarentin und Gudow. Dann die Gegenrichtung, Dreieck Wittstock-Dosse. B5 zwischen Beutzenburg und Lauenburg direkt im Wald. B96, Ortsausgang Weißdien Richtung Neustrelitz. Dann die 103 zwischen Plau und Karow in Höhe Querzin. Und nochmal die 103 Stadtautobahn Rostock Richtung Schotower Kreuz aus Warnemünde kommt. Die 105 Pantelitz Richtung Rostock. Die 106 Umgehung Schwerin Richtung Lankow. Die 109 Rollwitz Richtung Pasewalk. Die 198 Richtung Wesenberg in Höhe Klein-Treppow und die B321 in Suckow, wenn Sie von der Autobahn kommen. In Eldena aus Lubmin kommt, in Letzin-Siedlung Richtung Buro, zwischen Lipten und Jessenitzberg im Wald, Markgrafenheide Richtung Hinrichshagen, Neumukran Richtung Sassnitz, in Zarnitz Richtung Wolgast und in Schwerin haben sie aufgebaut, Ludwigslüster Chaussee gleich mal in beiden Richtungen. Ich bin Ralf, wer ist dran?
2: Moin Moin, Dennis hier. Ich wollte einen Blitzer melden in Ziro. Höhe Pferdestall Richtung Campingplatz.
1: Danke, Dennis. Die Sprachnachricht kam über die NDRMV-App und Sie können es genauso machen. Einfach Mikrofon gedrückt halten über die App oder Sie rufen an 0800 5959 100.
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1: Ab ins Wochenende für Sie einen schönen Freitagnachmittag mit dem Lieblingsmix. Und jetzt die Bloodhound Gang. The Bad Touch bei der Arbeit. Ich bin Ralf Marke. Hallo.

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1: Also das kann richtig abgehen heute Nachmittag bei uns in Mecklenburg-Vorpommern. Sie haben es bei uns im Wetter garantiert gehört. Schwül warmer Tag und dann diese gewitterträchtige Luft. Und Stefan Kreibum, unser NDR-Wetterexperte aus dem Wetterstudio auf Hiddensee, der hat sich gleich bei uns gemeldet. Stefan, im Moment haben wir eine Ecke bei uns im Land, geht's richtig rund, ne?
2: Ganz genau, das ist der äußerste Südosten, also die Region Woldeck, da ist praktisch jetzt schon durch Straßburg, Pasewalk, so südlich an Pasewalk geht die Hauptmasse jetzt gerade lang, also praktisch durch die Uckermark und dann rüber Richtung Randobruch. Da ist man praktisch noch vor dem Ganzen, da ist man schon unter dem Wolkenschirm schon drunter und da ist am meisten aufgeheizt, da haben wir um die 30 Grad, da zieht alles rein, nach den Niederschlagsechos gibt es dort Starkregen, auch Hagel kann dabei sein, also da besteht die Gefahr in den nächsten zwei Stunden von lokalen Überflutungen und auch Gefahr von heftigen Böen, die auch mal mehr als 80, 90 km/h erreichen können, also Sturmböen. Gefahr durch Aquaplaning, all das, was so ein Unwetter mit sich bringt, aktuell in den nächsten zwei Stunden, wie gesagt, vor allem im äußersten Südosten des Landkreises Vorpommern-Greifswald.
1: Danke für die Infos, einfach besser informiert mit NDR 1 Radio MV. Danke Stefan Kreibum, sobald sich da irgendwas neu bewegt, sagen wir Ihnen Bescheid. Und wenn Sie auf den Straßen unterwegs sind und irgendwas entdecken, Aquaplaning, Gewitter, was auch immer da so abgeht, sagen Sie uns Bescheid. Gemeinsam machen wir die Straßen sicherer. Kommen Sie gut durch diesen Nachmittag. Stefan, Dankeschön, Grüße.
2: Bis später, tschüss.
1: Und hier im Lieblingsmix auf NDR 1 Radio TV. Ride, Sad, Fred.

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2: Und die Zeit für Sie, es ist 14 Uhr.
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2: Sonne satt, volle Strände. René Steuder, unser Land Mecklenburg-Vorpommern bekommt ein echtes Sommer-Upgrade jetzt am Wochenende.
3: In der Tat, die Wasserwacht macht sich, so heißt es richtig, schon bereit für jede Menge Badegäste. Sagt aber auch, bitte nicht übermütig werden. Dagmar Amin Rostock, ja, wo lauern denn da Risiken eigentlich?
4: Es sind Temperaturen von bis zu 30 Grad für das Wochenende angekündigt. Die Ostsee hat aktuell im Schnitt um die 16 Grad Wassertemperatur. Das heißt, das Bad im Meer ist eher noch etwas für Hartgesottene. Die Rettungsschwimmer von DRK und DLRG warnen jetzt schon vor diesen speziellen Bedingungen. Thomas Poberserath vom DRK rät besonders älteren Menschen, im Schatten zu bleiben und vor allem viel zu trinken. Und Thorsten Erdmann von der DLRG sagt, dass die zu erwartenden Unterschiede zwischen Luft- und Wassertemperatur so groß sind, dass das Baden wirklich sehr vorsichtig angegangen werden sollte. Die Haupttürme entlang der gesamten Ostseeküste sind am Wochenende besetzt und an vielbesuchten Stränden wie Warnemünde und Markgrafenheide auch weitere Rettungstürme. Die Rettungsschwimmer sind sensibilisiert und werden die Badegäste entsprechend im Auge behalten.
3: Und im Anschluss an diese Nachrichten hören Sie eine Unwetterwarnung für Mecklenburg-Vorpommern. Beim EU-Gipfel in Brüssel geht es heute um den nächsten 7-jährigen Haushalt der Europäischen Union. Die Kommission will ihn deutlich erhöhen. Dagegen gibt es Widerstand, unter anderem aus Deutschland. Aus Brüssel, Andreas Meyer-Feist.
5: Die Zahlen müssen runter. Mit diesen Worten kommentierte Bundeskanzler Friedrich Merz den Vorschlag der EU-Kommission, den EU-Haushalt annähernd zu verdoppeln. Mit den zusätzlichen Mitteln soll Europas Verteidigung ausgebaut und die Wirtschaft unterstützt werden. Das finden auch die großen EU-Nettozahler gut. Aber sie wollen verhindern, dass in Zukunft mehr als 1% des Bruttoinlandsproduktes in die Brüsseler Kassen fließt. Diese Schwelle soll nicht überschritten werden. Zu den Kritikern einer höheren EU-Ausgabenpolitik gehören insgesamt 9 EU-Länder. Sie finanzieren zusammen mehr als die Hälfte des Haushalts.
3: Die Gespräche zwischen den USA und dem Iran in der Schweiz über Details für ein Ende des Krieges sind abgesagt. Das hat das Schweizer Außenministerium mitgeteilt. Eigentlich sollten beide Seiten in Luzern über die Einzelheiten des sogenannten Memorandum of Understanding verhandeln. Das Rahmenabkommen hatten die USA und der Iran diese Woche überraschend schnell unterzeichnet. Innerhalb der nächsten 60 Tage sollten die Einzelheiten ausgehandelt werden. Im Landkreis Vorpommern-Rügen geht heute die erste Suchtwoche zu Ende. Die psychosoziale Arbeitsgemeinschaft Sucht des Landkreises hatte seit Montag zu Veranstaltungen zum Thema Alkoholismus eingeladen. Christine Senkbeil aus dem Vorpommern-Studio Greifswald. Ja, welches Fazit ziehen die Veranstalter?
6: Die Suchtwoche sei auf große Resonanz gestoßen, sodass die Veranstaltungsreihe auch im nächsten Jahr wiederholt werden solle. Das sagte Christine Rewitz von der Suchtberatung in Bergen. So sei der Fachtag in Stralsund mit Vorträgen rund um Süchte vor allem auch von Fachkräften besucht worden. Diese nutzten die Gelegenheit, ihre Erfahrungen auszutauschen und sich besser zu vernetzen. In Dreschwitz ging es um lebenslange Behinderungen, die durch Alkoholkonsum in der Schwangerschaft entstehen. Dort sei deutlich geworden, wie wenig bekannt diese Problematik bisher sei. Für gut gefüllte Sitzreihen im UC-Kino Bergen sorgte der Film eines Regisseurs, der seinen Freund durch eine Leberzirrhose begleitet hat.
2: NDR 1, Radio MV ist hier und das Wetter für uns in Mecklenburg-Vorpommern. Sie haben es gerade bei René in den Nachrichten gehört. Es gibt eine amtliche Unwetterwarnung für den Südosten von Mecklenburg-Vorpommern. Da treten schwere Gewitter aus. Starkregen mit Niederschlagsmengen um die 30 Liter pro Quadratmeter sind möglich. Dazu Sturmböen, Hagel, alles das kann es heute Nachmittag dort noch geben. Hier bei NDR 1, Radio MV halten wir Sie immer auf dem Laufenden. Also Temperaturen bis zu 33 Grad im Binnenland und diese Schwüle entlädt sich dann eben Schauer, Gewitter, alles ist heute mit dabei, auch in der kommenden Nacht hier und dort noch Schauer und Gewitter mit dabei. Und die Temperaturen, die Nachttemperaturen wohlgemerkt, 19 bis 22 Grad. Morgen geht's genauso weiter, Gewitter, Starkregen, Hagel. Auch der Sonnenschein ist nicht ganz abgemeldet und bei der Schwüle gibt es dann je nach Sonnenscheindauer wieder bis zu 33 Grad im Binnenland, an der Küste etwas milder. Ja, ich weiß gar nicht, wie ich das ausdrücken soll. Milder? Eigentlich auch Quatsch. 29 Grad, sommerliche Temperaturen. Also, wenn das Gewitter nicht wäre, ein schöner Sommertag. Sonntag wird es dann ein bisschen ruhiger abgehen, bis zu 28 Grad und nicht mehr ganz so schwül. 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A20 Lübeck Richtung Rostock zwischen Grevesmühlen und Bobitz, da befindet sich eine ungesicherte Unfallstelle. Und dann direkt vor der Baustelle Bobitz staut es sich derzeit, da brauchen Sie locker mal eine Viertelstunde länger. Dann haben wir eine Meldung für die A20 Rostock Richtung Stralsund in Höhe Sahnitz, da gibt's auch Stau und zwar direkt vor der Baustelle. Danke an Katrin Weigel, hier von NDR 1 Radio MV. Dann die A24 Richtung Berlin. In der Baustelle Wörbelin, auch da staut es sich 10 Minuten länger. Und die Rügenfähre Stallbrode-Glewitz, die ist kaputt, die fährt im Moment nicht. Geblitzt wird auf der A24 Richtung Hamburg in Höhe Rastplatz Schremmheide und dann nochmal zwischen Zarrentin und Gudow. A24 Richtung Berlin, Dreieck Wittstock-Dosse, dann die B5 zwischen Beutzenburg und Lauenburg direkt im Wald. B96 Ortsausgang Weißdien Richtung Neustrelitz und die 103 einmal zwischen Plau und Karow in Höhe Quetzin, einmal Stadtautobahn Rostock Richtung Schutower Kreuz. Die 105, da steht der Blitzanhänger in Pantelitz Richtung Rostock, die 106 Umgehung Schwerin Richtung Lankow, die 109 Rollwitz Richtung Pasewalk und die 198 Richtung Wesenberg in Höhe Klein-Trebow. Der Blitzanhänger steht auf der B321 in Sukow von der Autobahn kommt, dann in Eldena aus Lubmin kommt, in Letzin-Siedlung Richtung Buro, zwischen Lübten und Jessenitz-Werk im Wald und Markgrafenheide Richtung Hinrichshagen. Außerdem Neumukran Richtung Sassnitz, in Zarnitz Richtung Wolgast und Schwerin Ludwigs-Luster-Chaussee gleich mal in beiden Richtungen. Außerdem ein Blitzer in Ziro in Höhe Pferdestall Richtung Campingplatz. Danke an Dennis, danke an Toddy, danke an Katrin. Wenn Sie Staus oder Blitzer entdeckt haben, gerne melden über die NDR MV-App oder anrufen 0800 59 59 100.
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2: Ab ins Wochenende. Schönen Freitag für Sie mit dem Lieblingsmix hier auf NDR 1 Radio MV. Und bei dem nächsten Kulthit habe ich sofort Terence Hill und Bud Spencer vor Augen. Denn das war mal die Filmmusik für einen der Haut-Drauf-Filme von den beiden. Oliver Onions mit Flying Through the Air.

0: Für die italienischen Momente im Leben. Ricchi e Poveri, Mama Maria im Lieblingsmix. Denn die meisten 80er, die hören Sie immer hier bei NDR 1 Radio MV. Und der nächste Hit, der klingt wie ein 80er, ist aber ein aktueller Hit. DJ Purple Disco Machine aus Dresden zusammen mit Orsis mit Beat of Your Heart.
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0: Land heißt es morgen wieder, also Deutschland. Ne? Ich hoffe, bei Ihnen hängt auch irgendwo Schwarz-Rot-Gold. Ich habe, glaube ich, schon eine Woche vor der WM geflaggt. Morgen also Deutschland gegen Elfenbeinküste. Und wir haben unseren WM-Gegner mal mit unserem Land, mit Mecklenburg-Vorpommern verglichen.
2: Wassertemperatur.
3: An der Ostseeküste erfrischend.
4: An der Elfenbeinküste Badewanne mit Urlaubsfeeling 0:1.
5: Fischbrötchen.
6: An der Ostseeküste sozusagen olympische Disziplin.
7: An der Elfenbeinküste, ne, gibt's nicht wirklich. Also 1:1.
8: Strandkorbdichte.
9: Ostseeküste gefühlt 3 pro Einwohner.
10: Elfenbeinküste nahezu 0. 2:1.
11: Fußballbegeisterung.
12: Ist an der Elfenbeinküste sowas wie eine Religion?
13: Dafür gibt's an der Ostseeküste Public Viewing beim Kaiserbäder Fußballstrand in Heringsdorf. Also 2:2.
14: Nachspielzeit.
15: Möwenfaktor. Elfenbeinküste sehr wenige. Mehr Palmen als Möwen.
16: Ostseeküste fast so viele wie Sand am Meer.
17: Endstand 3:2 für die Ostseeküste.
0: Und übrigens, unser Torwart Manuel Neuer, der wird einen Weltrekord brechen. Er wird schon sein 41. WM-Spiel hinlegen. Deutschland gegen die Elfenbeinküste, Public Viewing am Kaiserstrand. Sie haben es gehört, da ist der NDR für Sie unterwegs. Dann natürlich bei der NDR MV Sommerparty in Wittenburg. Auch da großes Rudel gucken. Und morgen beginnt ja auch die Leistungsschau Ükarando in Torgelow. Da bin ich dann für Sie mit dabei. Und auch da abends dann Public Viewing zum Deutschlandspiel. Der NDR unterwegs in ganz Mecklenburg-Vorpommern. Für Sie. Und jetzt geht's ab Richtung Wochenende mit Purple Disco Machine in Austin. Be

0: Und jetzt ein deutscher Hit.
1: Und es gibt nicht viele deutschsprachige Interpreten, deutschsprachige Stars, die es geschafft haben, in den USA einen Hit zu landen und vielleicht auch ganz vorne auf Top 1 zu gehen. Falco hat das geschafft und diese Frau hier hat es auch geschafft. Allerdings wurde der Titel dann doch umgetextet und auf Englisch wurde er tatsächlich auch ein Hit. Nena mit dem nächsten 80er. Hier sind die Luftballons.

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5: Und hier ist das Wetter für unser Land. Sie hören NDR 1 Rad MV. Im Moment gibt es eine aktuelle Unwetterwarnung des Deutschen Wetterdienstes. Betrifft uns im Südwesten, hier in Mecklenburg-Vorpommern, im Südwesten, im Südosten Mecklenburg-Vorpommerns schwere Gewitter, heftiger Starkregen mit Niederschlagsmengen um die 30 Liter pro Quadratmeter. Sturmböen können mit dabei sein, Hagel, Korngrößen so um die 2 Zentimeter. Das geht also richtig rund bei uns im Land. Ich präzisiere das nochmal, ganz besonders der Südosten ist da betroffen und wir haben ja schon Meldungen bekommen. Neubrandenburg hat schon eine ordentliche Schütte abgekriegt. Richtung Ükarando kommt noch was runter und in der kommenden Nacht, da haben wir stellenweise sogar Sterne funkeln, dann wieder leichte Bewölkung zum Morgen hin von der Elbe her, wieder Schauer und Gewitter und morgen geht das genauso weiter. Gewitter, Starkregen, Hagel, zwischendurch ist die Sonne mit dabei, kräftige Regengüsse, Seenebel, das volle Programm, schwüle Temperaturen morgen Nachmittag bis 33 Grad an der Küste, etwas kühler und der 3-Tage-Trend über den Sonntag bis zum Wochenbeginn. Da beruhigt sich das Ganze ein bisschen, ist nicht mehr ganz so schwül, aber zum Dienstag hin schon wieder leichte Schauer und Gewitterneigung um die 30 Grad. 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Da haben wir derzeit eine Meldung für die A20 Lübeck Richtung Rostock zwischen Grevesmühlen und Bobels. Da laufen derzeit Bergungsarbeiten, deshalb dort die Sperrung. Und es staut sich vor dieser Baustelle Bobels nochmal zusätzlich. Rund 15 Minuten länger brauchen sie dort. Steffen hat das gerade nochmal bestätigt. Der ist da frisch wohl reingefahren. Also starke Nerven wünsche ich. Dann die A20 Rostock Richtung Stralsund in Höhe Sarnitz auch Richtung Baustelle, dort 10 Minuten länger. A24 Richtung Berlin in der Baustelle Wörbelin, da staut es sich auch 10 Minuten länger. Und die Fähre zwischen Stallbrode und Lewels, die ist derzeit kaputt und fährt nicht. Geblitzt wird auf der A24 Richtung Hamburg zwischen Zarrentin und Godow. A24 Richtung Berlin, Dreieck Wittstock-Dosse. Dann die B5 zwischen Beutzenburg und Lauenburg direkt im Wald. Die 103 Stadtautobahn Rostock Richtung Schutower Kreuz aus Warnemünde kommt. Dann die 105 Pantelitz Richtung Rostock. Die 106 Umgehung Schwerin Richtung Lankow. Und die 109, da haben sie aufgebaut in Rollwitz Richtung Pasewalk. Die B198 Richtung Wesenberg in Höhe Klein-Trebbow. B321 Suko von der Autobahn kommt in Eldena aus Lumin kommt, in Letzin-Siedlung Richtung Buro und ein Blitzer zwischen Lübten und Jessenitz-Werk direkt im Wald. Markgrafenheide Richtung Hinrichshagen, in Neumukran Richtung Sassnitz, in Zarnitz Richtung Wolgast, Schwerin-Ludwigsluster Chaussee gleich mal in beiden Richtungen, in Ziro dort am Pferdestall Richtung Campingplatz und in Neustrelitz in der Schwendnerstraße in Höhe Solarfeld. Danke fürs Melden an Silvia zum Beispiel. Staus oder Blitze entdeckt, dann einfach durchgeben über die NDRMV-App oder Sie rufen an 0800 5959 100.
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0: neuesten Kulthits immer im Lieblingsmix hier auf NDR 1 Radio MV. Und heute Abend sind Sie garantiert am Fernsehen dabei. 19.30 Uhr Nordmagazinzeit im NDR Fernsehen mit Thilo in dieser Woche. Thilo, und wir schauen auf das Highlight morgen. 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
1: Richtig, genau. Heute nochmal im Studio oder vielleicht auch auf der Dachterrasse, wenn das Wetter mitspielt.
0: Heute ich drück den Daumen.
1: Ja, genau. Und morgen dann wird es in jeder Hinsicht heiß in Wittenburg. Ne? Also nicht nur meteorologisch, sondern auch auf der Bühne. Ich würde mal vorschlagen, Sonnenhut und Tanzschuhe einpacken. Das ist ja auch noch Sommeranfang, Mittsommer. Also da kommt alles zusammen. Das wird eine richtig tolle Sache. Wir senden, wie gesagt, live ab 19:30 und heute lernen wir Wittenburg schon mal so ein bisschen auch von der anderen Seite kennen. Der Wittenburg kann einem auch mal die kalte Schulter zeigen. Das ist nicht unbedingt bös gemeint. Wir lernen nämlich einen jungen Snowboardfahrer kennen, der dort in der Skihalle Trainer ist, und der ist so vielfältig, dieser junge Mann. Der jobbt beim Bäcker, der fährt Snowboard und der spielt Orgel und zeigt uns seine Stadt, die morgen Gastgeber ist für die

Die meisten 80er immer im Lieblingsmix. 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Die Zeit gleich 3:10. 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Vorsicht bitte A24 Hamburg Richtung Berlin zwischen Rheinbeek und Witzhave. Da liegen Gegenstände. Dort bitte entsprechend vorsichtig fahren. Und dann haben wir eine Meldung für die B111. Die ist zwischen Wolgast und Lümmernsdorf nach einem Unfall derzeit gesperrt.

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1: Tja, sowas nenne ich wirklich mal einen krassen Wetterumschwung. René Schleuder, vor ein paar Tagen war es noch gefühlt richtig kühl und erfrischend, dazu ja. Sturm und Regen. Und jetzt wird's richtig heiß bei uns in Mecklenburg-Vorpommern.
2: Genau, und die Wasserwacht macht sich deswegen schon bereit für jede Menge Badegäste, sagt aber auch, bitte, bitte nicht übermütig werden. Dagmar Armin Rostock, ja, wo lauern denn da Risiken?
3: Es sind Temperaturen von bis zu 30 Grad für das Wochenende angekündigt. Die Ostsee hat aktuell im Schnitt um die 16 Grad Wassertemperatur. Das heißt, das Bad im Meer ist eher noch etwas für Hartgesottene. Die Rettungsschwimmer von DRK und DLRG warnen jetzt schon vor diesen speziellen Bedingungen. Thomas Poberserath vom DRK rät besonders älteren Menschen, im Schatten zu bleiben und vor allem viel zu trinken. Und Thorsten Erdmann von der DLRG sagt, dass die zu erwartenden Unterschiede zwischen Luft- und Wassertemperatur so groß sind, dass das Baden wirklich sehr vorsichtig angegangen werden sollte. Die Haupttürme entlang der gesamten Ostseeküste sind am Wochenende besetzt und an vielbesuchten Stränden wie Warnemünde und Markgrafenheide auch weitere Rettungstürme. Die Rettungsschwimmer sind sensibilisiert und werden die Badegäste entsprechend im Auge behalten.
2: Und im Anschluss an diese Nachrichten hören Sie eine Unwetterwarnung für Mecklenburg-Vorpommern. Was haben SPD und Linke in den zurückliegenden 5 Jahren für Mecklenburg-Vorpommern geschafft und was nicht? Die rot-rote Landesregierung hat heute Bilanz gezogen. Ingo Bötig aus der Aktuellen Redaktion.
4: Wir haben MV erfolgreich durch schwierige Zeiten geführt. So haben es Ministerpräsidentin Schwesig für die SPD und ihre Stellvertreterin Bildungsministerin Oldenburg für die Linke auf einer Pressekonferenz in Schwerin gesagt. Demnach sei die Wirtschaft in Mecklenburg-Vorpommern seit 2020 um gut 5% gewachsen, bundesweit überdurchschnittlich und die Zahl der Arbeitslosen gesunken um fast 3.500. Im Tourismus sei voriges Jahr sogar das zweitbeste Ergebnis eingefahren worden. Auch darauf ist die Landesregierung stolz. Die Löhne hätten sich positiv entwickelt, bei Vollzeitbeschäftigung von rund 35.200 Euro auf rund 44.000 im vorigen Jahr. Die Landesregierung räumt aber auch ein, dass sie nicht alle Ziele erreicht hat, vor allem wegen der großen Herausforderungen durch Corona und den russischen Angriffskrieg gegen die Ukraine.
2: Die Innenminister von Bund und Ländern wollen bis spätestens 2029 Maßnahmen umsetzen, um den Schutz der Zivilbevölkerung zu verbessern. Das haben sie auf ihrer Konferenz in Hamburg als Reaktion auf Bedrohungen, besonders aus Russland, beschlossen. So soll es unter anderem für die Bevölkerung mehr Zivilschutzkurse und Übungen geben. An Schulen sollen notwendige Kenntnisse besser vermittelt werden. Außerdem einigten sich die Innenminister der Länder darauf, künftig mehr geflüchtete Straftäter und sogenannte Gefährder abzuschieben, auch wenn für sie in Deutschland ein Schutzstatus gilt. In Vorpommern sind seit Anfang Juni in verschiedenen Apotheken falsche Rezepte eingereicht worden. Die Kriminalpolizei ermittelt wegen Betrugs und Urkundenfälschung. Veronika Golletz aus dem Vorpommern-Studio.
5: Der erste Fall wurde in einer Greifswalder Apotheke gemeldet. Eine unbekannte Person hatte ein Rezept für ein teures Krebsmedikament abgegeben. Weil das nicht vorrätig war, wurde ein Abholschein ausgestellt und die Person ist wieder los. Erst dann fiel der Mitarbeiterin auf, dass mit dem Rezept etwas nicht stimmte. Es wurde überprüft und die Fälschung aufgedeckt. Ähnliche Situationen spielten sich in den vergangenen 2 Wochen in einer Anklammer und einer Jamener Apotheke ab. Auch hier wurden die Fälschungen entdeckt, bevor das Medikament ausgehändigt wurde. Die Betrüger kamen jedoch nicht zurück, um die Medikamente abzuholen. Die Polizei warnt Apotheker und mahnt zu Vorsicht. Es könnten weitere gefälschte Rezepte im Umlauf sein.
1: 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Das Wetter für uns in Mecklenburg-Vorpommern jetzt mit einer amtlichen Unwetterwarnung des Deutschen Wetterdienstes für unser Land.
6: Und der warnt vor schwerem Gewitter und das, ja, bis voraussichtlich 15.30 Uhr. Also was ist hier bloß los? Im Westen des Landes gerade strahlender Sonnenschein und im Osten des Landes Wolken, Gewitter, Regen, alles was dazu gehört. Es ist wirklich verrückt. Dazu 26 Grad in Stäbelow, 27 Grad sind es in Grevesmühlen und 24 Grad in Demmin. Die kommende Nacht, die wird tropisch, kann man schon fast sagen. Es bleibt mit Tiefstwerten zwischen 22 und 19 Grad richtig heiß. Und auch wenn es anfangs noch meist klar ist, wird es im Verlauf wolkiger. Und ab morgen können dann von der Elbe her auch wieder erste Schauer oder Gewitter ins Land ziehen. Also ja, sind dann auch morgen regional Schauer oder Gewitter möglich. Und es kann auch Unwetter durch Starkregen und sogar durch Hagel geben. Also auch Sturmböen sind nicht ausgeschlossen. Dazu morgen wieder Höchstwerte zwischen 29 und 33 Grad. Es wird wild.
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6: Ja, und auch da ist natürlich einiges los bei uns auf den Straßen. Fahren Sie bitte unbedingt vorsichtig. Wir fangen mal an mit der A20. Und zwar ist das Lübeck Richtung Rostock zwischen Grevesmühlen und Bobitz. Da haben wir Bergungsarbeiten, deswegen ist die Autobahn da gesperrt. Und vor der Baustelle Bobitz, da staut es sich auch. Da brauchen Sie aktuell 10 Minuten länger. Dann haben wir die A20 Rostock Richtung Stralsund, Höhe Sarnitz. Da staut es sich, 15 Minuten Zeitverlust. A24 Richtung Berlin in der Baustelle Wirbelin. Auch da haben wir ein bisschen Stau. Da staut es sich über 15 Minuten. Außerdem für die Pendler bei uns im Land. Vorsicht bitte auf der A24 Hamburg Richtung Berlin zwischen Rheinbeek und Witzhave. Da liegen Gegenstände auf der Fahrbahn. Und habe ich jetzt hier an alles gedacht? Ich denke schon. Haben wir es? Ja.
1: Genau.
6: Du hast noch was, oder?
1: Ich glaube, da ist noch jemand am Telefon. Ne?
7: Schönen Tag, hier ist Annika Mulso. Ich wollte auch eine Vollsperrung melden. Und zwar in Parchim, B321, Höhe McDonalds-Kreuzung, hat es nämlich auch gescheppelt.
6: Dann nehmen wir das natürlich auch noch mit drauf. Und wir haben ja auch noch die B111 zwischen Wolgast und Lühmannsdorf. Auch da haben wir eine Sperrung nach einem Unfall. Und geblitzt wird auf der A24 Richtung Hamburg zwischen Zarentin und Gudow, A24 Richtung Berlin im Dreieck Wittstock-Dosse, dann auf der B5 zwischen Beutzenburg und Lauenburg, B103 Stadtautobahn Rostock Richtung Schutower Kreuz, wenn Sie aus Warnemünde kommen, B105 in Pantelitz Richtung Rostock, B106 Umgehung Schwerin Richtung Lankow und Blitzer, dann noch auf der B110 zwischen Gneuen und Dagun, Höhe Finkenthal, B198 Richtung Wesenberg, Höhe Kleintrebow, B321 in Sukow und zwar von der Autobahn kommend, dann in Litzin-Siedlung Richtung Buro, Markgrafenheide Richtung Hinrichshagen, in Neumukran Richtung Sassnitz, Schwerin, Ludwigsluster-Chaussee in beide Richtungen. In Ziro steht einer Höhe Pferdestall in Richtung Campingplatz und dann auch noch in Neustrelitz in der Dr. Schwendner Straße Höhe Solarfeld.
1: Danke an Olli fürs Melden und wenn Sie irgendwo Staus oder Blitzer entdeckt haben, gerne durchgeben. 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
1: Völlig losgelöst. Die Torhymne des DFB, die ja eigentlich aus der NDW-Zeit, Neue Deutsche Welle der 80er ist. Die hören wir gleich mal in voller Länge, damit wir den Text trainieren. Ne? Morgen Deutschland gegen Elfenbeinküste. Ich hoffe, bei jedem Tor wird das eingespielt und alle sind textsicher. Hören wir uns gleich an und dazu der aktuelle Hit mit Milo. Whatever it takes.

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0: Völlig losgelöst hier im Lieblingsmix auf NDR1 Radio MV. Damit geht es ab in Richtung Wochenende. Für Sie einen schönen Freitagnachmittag. Und Sie haben es ja bei uns im Wetter gehört. Heute Richtung Südosten unseres Landes. Schwere Gewitter, da kam richtig was runter. Und diese Meldung, die passt dazu, Jolien.
1: Vorsicht bitte im Kreis Vorpommern-Greifswald. Und zwar auf der Landstraße zwischen Grünz und Penkun. Da liegen mehrere umgestürzte Bäume auf der Fahrbahn. Deshalb fahren Sie bitte ganz besonders vorsichtig im Südosten des Landes. Und jetzt in dem Fall hier besonders im Kreis Vorpommern-Greifswald auf der Landstraße zwischen Grünz und Penkun. Da liegen mehrere umgestürzte Bäume auf der Fahrbahn.

0: ab ins Wochenende mit dem Lieblingsmix. Sie hören NDR 1, Radio MV. Morgen dann die große Sommerparty in Wittenburg. Aber wir vom NDR, vom Norddeutschen Rundfunk, wir sind in ganz Mecklenburg-Vorpommern für Sie unterwegs. Ich bin Ralf Markert und morgen sehen wir uns bei der Leistungsschau Ükarando in Torgelow. 10 Uhr geht es los. Werner Hackbart hat das unter anderem mitorganisiert. Werner, was sind denn die Highlights in Torgelow?
1: Die 34. Leistungsschau, diesmal zusammengekoppelt mit Torgelow erleben. Wir haben nahezu 70 Aussteller vor Ort. Zum Beispiel deine Moderation am Samstag und am Sonntag, die Moderation von Leif Tennemann. Viele Gäste kommen schon euretwegen, weil sie den NDR auch anfassen wollen. Und wenn man dann dazu sieht, dass wir solche Leute dort haben wie Lilly und Ben aus unserer Region. Wir haben die Rosenherz aus Rostock haben wir auf der Bühne. Wir haben den Jahrmarkt des Sportes von unserem Kreissportbund, der mit einer Voltigierschau oder mit den Line-Dancern vor Ort ist und.
0: Also das sind Dinge, die... Das klingt ja nach einem Riesenprogramm. Alle sind herzlich eingeladen. Morgen am Sonnabend sehen wir uns also ab 10 Uhr in der Stadthalle in Torgelow. Werner, dann auf eine schöne Leistungsschau Ükarando in Torgelow.
1: Ja, vielen herzlichen Dank. Wir freuen uns auf euch und auf viele, viele, viele Besucherinnen und Besucher.
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Kommen Sie gut ins Wochenende. Der Freitagnachmittag, der so ein bisschen tropisch daherkommt, hier bei uns in Mecklenburg-Vorpommern im Wetter. Pünktlich um halb gucken wir gleich mal auf die aktuellen Temperaturen. Und dazu im Lieblingsmix bei der Arbeit immer die aktuellen Hits, habe gerade gehört mit Loy, The Way I Want It. Die deutschen Hits sind mit dabei. Und dann die 80er im Lieblingsmix. Die meisten 80er immer hier auf NDR 1 Radio MV, weil das einfach ein super cooles Musikjahrzehnt war. Und dann gibt es diese besonderen Hits, wo man sofort nach einer Sekunde weiß, jawohl, das ist ein 80er und wahrscheinlich kennen Sie sogar Interpret und Titel. Pat Benatar, We Belong. Schönen Freitag mit NDR 1 Radio MV.

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1: Sie hören NDR 1, Radio MV und das Wetter für uns in Mecklenburg-Vorpommern jetzt mit Jolien Wagner-Stein.
2: Ja, und es ist 15.30 Uhr noch, das heißt aktuell gilt noch eine amtliche Unwetterwarnung vom Deutschen Wetterdienst. Im Südosten Mecklenburg-Vorpommerns, da treten schwere Gewitter auf. Dabei gibt es heftigen Starkregen mit Niederschlagsmengen um, ja, sehr viel, um 30 Milliliter, So, 1, 2, 3, um 30 Liter pro Quadratmeter pro Stunde, so, sowie Sturmböen mit Geschwindigkeiten von bis zu 75 km/h. Also ja, es kann auch Hagel geben mit Korngrößen um 2 cm, es ist wirklich heftig, passen Sie bitte auf sich auf. Die Temperaturen, 25 Grad haben wir in Wallin, 26 Grad sind es in Lamprechtshagen, 31 Grad in Strohkirchen und der 3-Tage-Trend. Es kann auch morgen heftige Unwetter mit Starkregen, Hagel und Sturmböen geben. Ab Sonntag, da entspannt sich die Lage dann. Es wird freundlicher, trocken und nicht mehr ganz so schwül. Die Höchsttemperaturen erreichen Sonntag 21 bis 23 Grad an der Küste. Sonst kommen wir so auf 25 bis 28 Grad. Ja, und ganz ähnlich wird dann auch der Montag. Viel Sonne ist mit dabei und Top-Temperaturen bis zu 30 Grad.
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2: Die A20 Lübeck Richtung Rostock ist zwischen Grevesmühlen und Bobitz wegen Bergungsarbeiten gesperrt. Und vor der Baustelle Bobitz, da staut es sich. Da brauchen Sie aktuell 10 Minuten länger. Dann haben wir die A20 Rostock Richtung Stralsund, Höhe Sahnitz. Auch da ein bisschen Stau, 10 Minuten Zeitverlust. A24 Richtung Berlin an der Baustelle über Berlin. Da staut es sich ebenfalls. Da brauchen Sie aktuell 20 Minuten länger. A24 Berlin Richtung Hamburg. Zwischen Hamburg-Jenfeld und Hamburg-Horn 2 Kilometer stockender Verkehr. Dann die Bären 111. Zwischen Wolgast und Lümmernsdorf ist nach einem Unfall gesperrt. Wir haben auch einen Unfall auf der B321 im Parchim. Das betrifft die Kreuzung Ziegeleiweg Südring. Da bitte vorsichtig fahren. Und Vorsicht bitte auch im Kreis Vorpommern-Greifswald auf der Landstraße zwischen Grünz und Penkun. Da liegen mehrere umgestürzte Bäume auf der Fahrbahn. Dann noch ein Hinweis für die Pendler bei uns im Land in Hamburg und Niedersachsen. Da kommt es nach einem Blitzeinschlag in einem Stellwerk zu erheblichen Beeinträchtigungen im Schienenverkehr. Also wenn Sie mit der Bahn unterwegs sind, checken Sie einmal, ob Ihr Zug fährt oder nicht. Und dann haben wir noch zwei amtliche Gefahreninformationen. Im Ortsbereich Basedow sollen die Bewohner aufgrund eines Feuers Fenster und Türen geschlossen halten und Lüftungs- und Klimaanlagen abschalten. Und im Bereich Usedom, da kommt es durch einen Brand zu Geruchsbelästigung und Rauchniederschlag. Gesundheitliche Beeinträchtigungen können da nicht ausgeschlossen werden. Also auch da vorsorglich bitte Fenster und Türen geschlossen halten und Klima- und Lüftungsanlagen abschalten. Und geblitzt wird auf der A24 Richtung Hamburg zwischen Zarentin und Gudow, auf der A24 Richtung Berlin im Dreieck Wittstock-Dosse, B5 zwischen Beutzenburg und Lauenburg, auf der B103 Stadtautobahn Rostock Richtung Schutower Kreuz, da wird geblitzt, wenn Sie aus Warnemünde kommen. B105 im Pantelitz Richtung Rostock, B106 Umgehung Schwerin Richtung Lankow, B110 zwischen Gneuen und Dagun, Höhe Finkental. Auf der 198 haben wir auch noch einen Richtung Wesenberg, Höhe Klein-Trebow, B321 in Suko von der Autobahn kommend, in Letzin Siedlung Richtung Buro, Markgrafenheide Richtung Hinrichshagen, in Neumukran steht einer in Richtung Sassnitz, dann in Schwerin Ludwigsluster Chaussee in beide Richtungen, in Ziro Höhe Pferdestall in Richtung Campingplatz und in Neustrelitz in der Dr. Schwendner Straße Höhe Solarfeld.
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0: Egal, was so los ist, Sie können uns ja jederzeit über die NDRMV-App hier im Studio erreichen. Jörg aus Stralsund, genau aus der Fien, der hat mir gerade geschrieben, Moin, ich hoffe, der Wetterbericht für Sonnabend ist besser als der für heute. Von wegen einzelne Schauer in Stralsund bis 15 Uhr nur grau und unterschiedlichste Intensitäten von Regen. Lieber Jörg, das könnte morgen genauso kommen.
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0: 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Mit dem Lieblingsmix ab in Richtung Wochenende.

Oh, jedes Mal, wenn ich den Hit höre, denke ich, nach Kuba wolltest du ja auch nochmal. NDR 1 Radio MV ist hier der Lieblingsmix am Nachmittag hier bei der Arbeit mit Camila Cabello und Havana. Und dann gleich pünktlich um 16 Uhr Frauke Rauner mit allen wichtigen Themen von heute. Die Sendung der Tag, damit Sie einfach besser informiert in den Feierabend kommen. Und im Lieblingsmix Anastasia für Sie. Ich bin Ralf Marquardt.

0: Dienstag, Freitagnachmittag, 16 Uhr.
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0: Mecklenburg-Vorpommern hat ja ein heißes Wochenende vor sich und viele werden es sicherlich auch am Strand verbringen wollen, René Schneider.
2: Da gehe ich mal ganz stark davon aus. Und die Wasserwacht im Land, die ist auch auf diesen Ansturm, der da droht, vorbereitet, rät aber auch zu besonderer Vorsicht, denn es sind ja Temperaturen von bis zu 30 Grad und mehr für das Wochenende angesagt. Die Ostsee, die hat aber aktuell im Schnitt nur um die 16 Grad Wassertemperatur. Die Rettungsschwimmer von DRK und DLRG, die warnen schon jetzt vor diesen speziellen Bedingungen. Besonders ältere Menschen sollten im Schatten bleiben und vor allem viel trinken. Und weil die zu erwartenden Unterschiede zwischen Luft- und Wassertemperatur so groß sind, kann das Baden sehr gefährlich werden. In Hamburg ist die Konferenz der Innenminister zu Ende gegangen. Im Mittelpunkt stand unter anderem das Thema Zivilschutz. Auch Verteidigungsminister Pistorius nahm an dem Treffen teil. Er betonte, dass innere und äußere Sicherheit heute kaum noch zu trennen seien. Daher müsse man Bedrohung gemeinsam entgegentreten. Dobrindt hatte im Vorfeld der Konferenz 10 Milliarden Euro für einen sogenannten Pakt für Bevölkerungsschutz in Aussicht gestellt. Für Bunkeranlagen, wie mehrere Medien berichtet hatten, sei das Geld aber nicht gedacht, so der CSU-Politiker.
3: Das ist nicht unsere Priorität. Das sind Ideen der 80er Jahre, wie man einen Zivilschutz organisiert. Uns geht es darum, dass wir diejenigen stärken, die zur Verfügung stehen, wenn wir Unterstützung in Krisensituationen benötigen. Das sind unsere Rettungsdienste. Das sind die Feuerwehren, das ist das THW. Das heißt, da sehr stark mit diesem Geld in die Ausrüstung zu gehen, in schwere Geräte, in Technik, das ist der Auftrag, den wir dort wahrnehmen.
2: Die Gespräche zwischen den USA und dem Iran. In der Schweiz über Details für ein Ende des Krieges sind abgesagt. Das hat das Schweizer Außenministerium mitgeteilt. Eigentlich sollten beide Seiten in Luzern über die Einzelheiten des sogenannten Memorandum of Understanding verhandeln. Das Rahmenabkommen hatten die USA und der Iran diese Woche überraschend schnell unterzeichnet. Innerhalb der nächsten 60 Tage sollten die Einzelheiten ausgehandelt werden. Das Land Mecklenburg-Vorpommern verstärkt den Kampf gegen Einsamkeit. Das Sozialministerium stellt in den kommenden 2 Jahren insgesamt 700.000 Euro für die Förderung von Begegnungsangeboten bereit. Auf einem landesweiten Fachtag in Schwerin ging es heute darum, bestehende Netzwerke auszubauen und neue Strategien gegen Einsamkeit zu entwickeln. Einzelheiten hat jetzt Katinka Plattner aus der Aktuell-Redaktion.
4: Künftig will das Land offene, kostenfreie Begegnungsorte wie zum Beispiel Klönbänke oder Gemeinschaftsgärten finanziell fördern. Freundschaften ließen sich zwar nicht verordnen, so Sozialministerin Drese, man könne aber Orte schaffen, an denen Menschen miteinander ins Gespräch kommen und Gemeinschaft erleben. Die SPD-Politikerin betonte, Einsamkeit sei kein individuelles Problem, sondern eine gesamtgesellschaftliche Herausforderung. Wer sich dauerhaft ausgeschlossen fühle, verliere Lebensqualität und Vertrauen. Zudem steige das Risiko für psychische und körperliche Erkrankungen. Besonders betroffen seien Menschen in schwierigen Lebenslagen, aber auch junge Erwachsene beim Start ins Studium oder Berufsleben.
0: Das Wetter für uns in Mecklenburg-Vorpommern mit Jolin Wagner-Stein. Mit welchen Höchstwerten aktuell?
5: Aktuell haben wir beispielsweise 28 Grad in Lohmen, 27 Grad sind es in Malzow, 24 Grad in Meiersberg. Und wir können sagen, das Schlimmste ist geschafft, zumindest für heute. Bis zum Abend setzt sich also auch in den östlichen Landesteilen die Sonne durch. Da kam ja heute einiges runter. Ja, mit den Temperaturen geht es in der Nacht aber nicht so wahnsinnig runter. Die Tiefstwerte, die liegen zwischen 22 und 19 Grad. Also wird es echt warm. Anfangs ist es noch meist klar. Im Verlauf, da wird es immer wolkiger. Und am Morgen können dann von der Elbe her schon wieder die ersten Schauer oder Gewitter zu uns ins Land kommen. Also sind dann auch morgen regional Schauer oder Gewitter möglich. Und es kann auch echt nochmal richtig Unwetter mit Starkregen, Hagel und auch mit Sturmböen geben. Das ist alles nicht ausgeschlossen. Wir halten sie dann natürlich weiter auf dem Laufenden. Ja, die Höchstwerte morgen 29 bis 33 Grad. Also packen Sie sich auf jeden Fall, egal wo Sie hingehen, was zu trinken ein.
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5: Die R20 Lübeck Richtung Rostock vor der Baustelle Bobitz. Da haben wir ein bisschen Stau. 10 Minuten brauchen Sie da aktuell länger. Dann auch auf der A20 Rostock Richtung Stralsund, Höhe Sarnitz. Ebenfalls 10 Minuten Zeitverlust. Vorsicht bitte auf der A20 Rostock Richtung Lübeck. Im Kreuz Lübeck in der Überleitung zur A1 Richtung Hamburg, da steht ein defektes Fahrzeug. A24 Richtung Berlin in der Baustelle Wöbelin, da haben wir Stau, 20 Minuten Zeitverlust. A24 Berlin Richtung Hamburg zwischen Hamburg-Jenfeld und Hamburg-Horn, 2 Kilometer stockender Verkehr. Dann auf der B111 zwischen Wolgast und Lümmernsdorf, eine Vollsperrung nach einem Unfall, da kommen Sie also gerade in beide Richtungen nicht weiter. Und in Rügen ist die Landstraße zwischen Glockenhagen und Dierhagendorf wegen Bergungsarbeiten ebenfalls in beide Richtungen gesperrt. Und dann noch ein Hinweis für alle, die mit der Bahn fahren. In Hamburg und Niedersachsen, da kommt es nach einem Blitzeinschlag in einem Stellwerk zu erheblichen Beeinträchtigungen im Schienenverkehr. Also wenn Sie mit dem Zug unterwegs sind, checken Sie lieber einmal, ob das auch alles noch fährt oder welche Ausweichmöglichkeiten Sie eventuell haben. Und geblitzt wird auf der A24 Richtung Hamburg zwischen Zarrentin und Gudow. A24 Richtung Berlin im Dreieck Wittstock-Dosse. B5 zwischen Beutzenburg und Lauenburg. Auf der B103 Stadtautobahn Rostock Richtung Schutower Kreuz. Da steht der Blitzer, wenn Sie aus Warnemünde kommen. Dann auf der B105 in Pantelitz Richtung Rostock. Auf der 106 Umgehung Schwerin Richtung Lankow. B110 zwischen Gneuen und Dagun Höhe Finkenthal. Auf der B198 Richtung Wesenberg Höhe Kleintrebow. B321 in Suko von der Autobahn kommend, in Litzin-Siedlung Richtung Burow, Markgrafenheide Richtung Hinrichshagen, in Neumukran Richtung Sassnitz. Schwerin, Ludwigsluster Chaussee, da wird in beide Richtungen geblitzt. Dann auch in Zierow, Höhe Pferdestall in Richtung Campingplatz und in Neustrelitz in der Dr. Schwendner Straße Höhe Solarfeld.
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0: Bevor Mecklenburg-Vorpommern dann offiziell in den Wahlkampfmodus startet, gucken wir auf die vergangenen fast 5 Jahre Regierungsarbeit. Gestern gab es die Analyse unserer NDR-Politikredaktion. Heute hat sich die rot-rote Landesregierung um Ministerpräsidentin Schwesig ja selbst das Zeugnis ausgestellt.
6: Die Landesregierung aus SPD und der Linken hat das Land durch schwierige Zeiten geführt. Und trotzdem konnten wir alles, was wir versprochen haben, auch einhalten. Sogar an einigen Punkten noch mehr.
0: Klingt nach einer glatten Eins. Die Begründung dafür gibt es in 7 Minuten. Unser Reporter dröselt das Ganze auf. Und jetzt gibt es noch mehr 80er im Lieblingsmix für uns in Mecklenburg-Vorpommern. Ein Welthit von Wham! War deren erster Nummer 1-Hit übrigens.

0: 5 Jahre Regierungsarbeit auf dem Prüfstand. Unser Thema jetzt hier bei NDR 1 Radio MV. Gestern hat ja die NDR Politikredaktion das eingeschätzt und heute hat die Regierung selber Bilanz gezogen. Was haben SPD und Linke in den zurückliegenden ja fast 5 Jahren für Mecklenburg-Vorpommern geschafft und was nicht? Ingo Bötig aus unserer Aktuell-Redaktion. Was sagt denn die Landesregierung?
1: Na, ich nehme zuerst mal den Titel der Bilanz. Die Landesregierung schreibt da, sie habe das Land erfolgreich durch schwierige Zeiten geführt und sagt es auch. Und sie verweist auf die Wirtschaft im Land. Das Bruttoinlandsprodukt ist demnach seit 2020 um gut 5% gewachsen. Schwesig sagt, das sei bundesweit überdurchschnittlich. Die Löhne hätten sich positiv entwickelt bei Vollzeitbeschäftigung von etwa 35.200 Euro auf rund 44.000 Euro im vorigen Jahr. Schwesig hat aber bei der Pressekonferenz am Mittag in Schwerin auch eingeräumt.
2: Realität im Leben ist, dass nie alles perfekt ist und dass es noch viele Baustellen gibt, sonst könnten wir unsere Arbeit einstellen.
1: Ja, und ihre Stellvertreterin Simone Oldenburg saß links von ihr, von der Linken. Passend, sie sieht das ähnlich.
3: Dass noch nicht alles glänzt, ist auch klar. Das wäre nämlich Zauberei. Wir machen aber Realpolitik.
1: Beide Frauen räumen ein, dass nicht alle Ziele aus dem Koalitionsvertrag erreicht wurden und verweisen auf die großen Herausforderungen infolge, wir wissen es alle noch, Corona und der russische Angriffskrieg gegen die Ukraine.
0: Okay, soweit die Meinung von SPD und Linke, Ingo. Und wie sieht die Opposition das Ganze?
1: Ich liebe den Satz. Naturgemäß anders. Genau. Der Vorsitzende der AfD-Landtagsfraktion, Enrico Schult, meint, die Landesregierung habe die Bürger über die tatsächliche Lage getäuscht, denn spätestens ab 2028 sagt er, würden massive Einschnitte drohen, im Landeshaushalt klaffe schon jetzt ein Milliardenloch. Und er sagte uns im Gespräch,
4: wir sind in der Wirtschaftspolitik, sind wir abgeschmiert, im Bildungsbereich fällt ganz viel Unterricht aus und im Bereich der inneren Sicherheit haben wir massive Probleme.
1: Daniel Peters, Fraktionsvorsitzender CDU, formuliert es ähnlich, wenngleich etwas freundlicher.
5: Ja, natürlich lobt sich die Landesregierung selbst. Das kann ich menschlich nachvollziehen. Aber ein Blick in das Land, ein Realitätscheck macht ziemlich schnell klar, dass die Bilanz doch eher ernüchternd ist.
1: Und als konkretes Beispiel nennt Peters die Landespolizei, die noch immer keinen Digitalfunk habe. Wir haben oft hier auch darüber berichtet. Gern noch ein Blick auf die Bündnisgrünen im Landtag. Die meinen, es gebe noch immer zu wenige Windkrafträder im Land. Wer die Energiewende ausbremse, sagen sie, bremse auch Wohlstand und wirtschaftliche Entwicklung aus. Und besonders besorgniserregend sei für Bündnis 90 die Grünen der Umgang mit Rechtsextremismus. Hier, so sagen sie, habe die Landesregierung über Jahre zu wenig Entschlossenheit gezeigt.
0: Also heute die rot-rote Regierungsbilanz im Nordmagazin im NDR Fernsehen. Nachher ab 19.30 Uhr ist das Ganze natürlich auch ein Thema. Dankeschön für die Information an dich, Ingo Bötig.

0: Zu Fähnchen an den Autos oder auch auf dem Balkon sind noch nicht allzu viele zu sehen. Mal schauen, wie sich das WM-Fieber noch entwickelt. Das ist NDR 1 Radio MV, einen Tag vor dem zweiten Spiel der deutschen Nationalmannschaft bei der Fußball-Weltmeisterschaft. Für Manuel Neuer ist es die bereits fünfte WM, seine allerletzte WM-Mission, wie er angekündigt hat. Und das Spiel morgen, das zweite Gruppenspiel der Deutschen gegen die Elfenbeinküste, hat eine besondere Bedeutung für ihn. Felix Mansel aus dem ARD-Sport-WM-Team dazu.
1: Die Partie gegen die Elfenbeinküste wird für Manuel Neuer eine ganz besondere. Sie wird sein 21. WM-Spiel. Kein Keeper hat mehr, weltweit. Ein Rekord.
2: Ja, ist natürlich was ganz Besonderes. Gerade wenn man weiß, wie viele Vorbilder man selber hatte als kleines Kind, als jugendlicher Torwart und natürlich auch als Erwachsener, welche Torhüter die Turniere einfach gespielt haben. Das ist für mich unbeschreiblich.
1: Seine Karriere als Nationaltorhüter beginnt 2009. Sein erstes Heimländerspiel bestreitet Manuel Neuer ausgerechnet in Gelsenkirchen, seiner Heimatstadt. Gegen die Elfenbeinküste. Manuel Neuer ist damals 23 Jahre alt.
3: Oh, das war ganz großes Pech. Was für ein kurioses Tor. Bester Mann erwischt Neuer auf dem falschen Fuß. Bittere Szene für den jungen Schalker.
1: 8 Tage nachdem DFB-Stammkeeper Robert Enke Suizid begeht, steht Manuel Neuer im deutschen Kasten und patzt. Deutschland spielt letztlich 2:2.
4: Das Tor nämlich auf meine Kappe ist blöd gelaufen. An sich wollte ich den Ball aufnehmen und ich habe ihn einfach volles Risiko dann mit dem Vollspann wurde genommen und wollte ihn einfach aus der Gefahrenzone schlagen und dann ist natürlich Glück gelaufen.
1: Neuer schießt Gegenspieler Eboué an. Der Ball prallt von dessen Körper ins deutsche Tor. Auch heute noch erinnert er sich ganz genau an diesen Tag. Den Fehler scheint er allerdings vergessen zu haben. Neuer, ganz cool, genau wie damals.
2: Tim Wiese hat, glaube ich, die erste Halbzeit gespielt. Ich wurde eingewechselt. Es war eine sehr starke Mannschaft gewesen in Gelsenkirchen, gegen die wir gespielt haben. Und es war immer so, dass sie auch eine Robustheit und gerade im 1 gegen 1 auch eine gewisse Power mitgebracht haben. Diese Power haben sie jetzt natürlich auch.
1: 16,5 Jahre später also steht wieder ein Spiel gegen die Elfenbeinküste an. Im Tor wieder Manuel Neuer. Mittlerweile ist er ein Weltstar. Eine Torhüterlegende, einer, vor dem die gegnerischen Spieler mindestens großen Respekt, wenn nicht sogar Angst haben. Es ist Neuers Klasse und dessen Ausstrahlung, letztlich seine Aura, die alle so fasziniert.
2: Aura hat für mich was zu tun mit Erscheinungsbild. Wenn man auf dem Platz steht, den eigenen Mitspielern ein gutes Gefühl zu geben, den Spielern einfach, ohne dass man jetzt verbal kommuniziert, mit der Körpersprache denen quasi vermittelt, da ist noch jemand da, auf den kann ich mich verlassen, das versuche ich.
1: Es ist erst das zweite Länderspiel gegen die Elfenbeinküste überhaupt. Beide mit Manuel Neuer im Tor. Diesmal ist es ein WM-Gruppenspiel. Diesmal könnte Deutschland mit einem Sieg den vorzeitigen Gruppensieg klar machen. Dann wäre die Begegnung wieder eine ganz besondere, auch für Manuel Neuer.
0: Tja, auf jeden Fall. 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
1: Es ist 16:30, es gibt die Kurznachrichten mit René Steuder. Und apropos Sommer, Mecklenburg-Vorpommern bekommt so ein echtes Sommer-Upgrade.
2: Summer in der City.
1: Genau, so kann man es auch singen. Sonne satt, volle Strände, René.
2: Ja, und die Wasserwacht, die ist im Land natürlich auf diesen Ansturm vorbereitet, rät aber auch zu besonderer Vorsicht. Hintergrund, es sind Temperaturen von bis zu 30 Grad und mehr ja für das Wochenende angesagt. Und die Ostsee, die hat aktuell im Schnitt nur so um die 16 Grad Wassertemperatur. Die Rettungsschwimmer von DRK und DLRG warnen schon jetzt vor diesen speziellen Bedingungen. Besonders ältere Menschen, die sollten im Schatten bleiben und vor allem, aber das kennen wir ja, viel trinken. Und weil die zu erwartenden Unterschiede zwischen Luft- und Wassertemperatur ja so groß sind, sollte das Baden dann wirklich sehr vorsichtig angegangen werden. Die Innenminister von Bund und Ländern wollen bis spätestens 2029 Maßnahmen umsetzen, um den Schutz der Zivilbevölkerung zu verbessern. Das haben sie auf ihrer Konferenz in Hamburg als Reaktion auf Bedrohungen besonders aus Russland beschlossen. So soll es unter anderem für die Bevölkerung mehr Zivilschutzkurse und Übungen geben. An Schulen sollen notwendige Kenntnisse besser vermittelt werden. Außerdem einigten sich die Innenminister darauf, mehr geflüchtete Straftäter und Gefährder mit Schutzstatus abzuschieben. Und nach erneuten gegenseitigen Angriffen der israelischen Armee und der Hisbollah-Miliz sollen im Libanon jetzt die Waffen schweigen. Nach Angaben aus US-Regierungskreisen haben beide Seiten eine Waffenruhe vereinbart, die bereits gelten soll. Die USA und Katar hätten die Abmachung mit Unterstützung des Iran vermittelt. Der Iran besteht darauf, dass die Waffenruhe mit den USA auch für die Kämpfe zwischen Israel und der Hisbollah gilt. Dies ist Teil der Rahmenvereinbarung zwischen Washington und Teheran.
1: Und jetzt Nachrichten aus Ihrer Region.
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3: Mit Christine Lachmann, schönen guten Tag. Das Hansefest in Anklam kann dieses Jahr stattfinden. Die Stadtvertreter haben das Geld dafür freigegeben. Auftritte wie der des niederländischen Chors Deventer Hansesänger und der kaiserlich-königlichen Regimentskapelle fallen jedoch weg. So kostet das Fest für die Stadt nur noch 85.000 statt 100.000 Euro. Die Organisation übernimmt nun doch eine Agentur, weil der Verwaltung das notwendige Personal fehle, heißt es. Das hatte die Stadtvertretung zuerst abgelehnt, weil Anklam keinen genehmigten Haushalt hat und eigentlich kein zusätzliches Geld für freiwillige Leistung ausgeben darf. Die Polizei hat einen 24-Jährigen in Stralsund festgenommen. Dem Mann wird vorgeworfen, auf den Hafentagen, einem Volksfest am Anfang des Monats, ein Verkaufszelt aufgeschnitten und Kleidungsstücke im Wert von knapp 900 Euro gestohlen zu haben. Da er bei der Tat ein Messer dabei hatte, handelt es sich um einen sogenannten Diebstahl mit Waffen. Der Mann sitzt nun in Untersuchungshaft. Da er keine feste Wohnung hat, bestehe Fluchtgefahr, so die Stralsunder Staatsanwaltschaft. Zum 19. und wahrscheinlich letzten Mal öffnet heute die Open-Air-Cartoon-Ausstellung in Prerow. Das Cartoon-Air am Meer besuchen jedes Jahr rund 15.000 Besucher. Lars Engelbrecht mit Einzelheiten.
4: Unter dem Motto Letzte Bilder haben 75 namhafte Künstler rund 220 Zeichnungen aus ihrem Repertoire zusammengetragen. Ausgewählt hat sie Wolfgang Kleinert, der Organisator. Zum letzten Mal, wie er betont. Er sei jetzt 73 und es sei an der Zeit, das Projekt in andere Hände zu geben oder es würdig zu beenden. Bislang hat sich kein Nachfolger gefunden. Daher lag der Titel Letzte Bilder sozusagen auf der Hand. In den kommenden 3 Monaten erwartet das Publikum ein abwechslungsreiches Kulturprogramm. Zum Beispiel verschiedene Live-Programme von Karikaturisten und musikalische Veranstaltungen, unter anderem mit Dirk Zöllner.
3: Am Bahnhof in Groß-Kiesow sind zwei junge Franzosen nur knapp einem einfahrenden Zug entkommen. Die beiden, 19 und 20 Jahre alt, hatten am Abend verbotenerweise die Gleise überquert, um auf den richtigen Bahnsteig zu gelangen, heißt es von der Polizei. Dabei stürzte der junge Mann und lag im Gleisbett, während der Zug bereits eingefahren war. Der Lokführer leitete eine Notbremsung ein und stoppte rund 50 Meter vor ihm. Verletzt wurde niemand. Die Bundespolizei ermittelt wegen gefährlichen Eingriffs in den Bahnverkehr.
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1: Wir gucken aufs Wetter für uns in Mecklenburg-Vorpommern mit Jolien Wagner-Stein. Und der Regen und die Gewitter waren ja hier und da heute Vormittag ganz schön ordentlich. Kommt da noch was?
5: Nicht nur heute Vormittag, ja auch noch bis 15:30 Uhr. Ne? Genau. Hat man hier in Schwerin nicht so gemerkt, das muss man dazu sagen. Wir hatten heute Vormittag und dann zog das ja rüber.
1: Genau.
5: Ja. Und ja, aber heute für heute, nein, haben wir es geschafft. Jetzt ist erstmal Ruhe. Die Sonne setzt sich jetzt nach und nach überall im Land durch. Dazu 23 Grad in Poseritz, 28 Grad in Rechlin, 29 Grad sind es in Wedendorfer See. Ja, und das sind auch die Temperaturen, mit denen wir durch den 3-Tage-Trend gehen. Es kann aber trotzdem auch morgen heftige Unwetter mit Starkregen, Hagel und Sturmböen geben. Erst ab Sonntag, da entspannt sich die Lage dann. Es wird freundlicher und trocken und auch nicht mehr ganz so schwül. Und auch der Montag sieht da etwas entspannter aus. Viel Sonne ist mit dabei. Aber auch da eben Top-Temperaturen von bis zu 30 Grad. Wobei es immer gilt jetzt im 3-Tage-Trend, dass es an der See etwas kühler ist, in Anführungsstrichen. Das ist natürlich trotzdem warm, so 21 bis 23 Grad. Aber im Landesinneren, da können eben bis zu 30 Grad dabei sein.
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5: A20, Lübeck Richtung Rostock, vor der Baustelle Bobitz, da staut es sich, da brauchen Sie 10 Minuten länger. Auf der A20, Rostock Richtung Kreuz Uckermark, Höhe Sahnitz, ebenfalls Stau, auch da 10 Minuten Zeitverlust. A24, Hamburg Richtung Berlin, in der Baustelle Wöbbelin, da staut es sich, da brauchen Sie 20 Minuten länger. Dann haben wir auf der B111 zwischen Wolgast und Niemandsdorf eine Sperrung. Da hat es einen Unfall gegeben und da kommen Sie in beide Richtungen gerade nicht durch. Wie lange das noch dauert, das konnte die Polizei uns aber nicht sagen. Halten Sie da auf jeden Fall weiter durch, wir sind bei Ihnen. Die Landstraße zwischen Glockenhagen und Dierhagendorf, die ist auch wegen Bergungsarbeiten in beide Richtungen gesperrt. Und falls Sie mit dem Zug unterwegs sind, ist es auch nicht gerade besser in Hamburg und Niedersachsen. Da kommt es nach einem Blitzeinschlag in einem Stellwerk zu erheblichen Beeinträchtigungen im Schienenverkehr. Also wenn Sie Zug fahren, checken Sie gerne einmal vorher, ob Ihr Zug betroffen ist und welche Ausweichmöglichkeiten Sie haben. Und geblitzt wird auf der A24 Richtung Hamburg zwischen Zarrentin und Gudow, auf der A24 Richtung Berlin im Dreieck Wittstock-Dosse, B5 zwischen Beutzenburg und Lauenburg, B105 in Pantelitz Richtung Rostock, auf der 109, da stehen sie im Ortsausgang Neukoserow in Richtung Anklam, auf der B110 zwischen Gneuen und Dagun Höhe Finkental, B192 zwischen Altschwerin und Karow, B198 Richtung Wesenberg Höhe Klein-Trebow. Auf der B321 steht ein Anhänger in Suco von der Autobahn kommend. Dann noch in der Zinsiedlung Richtung Buro, Markgrafenheide Richtung Hinrichshagen, in Neumukran Richtung Sassnitz, Schwerin, Ludwigslust der Chaussee, da wird in beide Richtungen geblitzt. Außerdem zwischen Ludwigslust und Groß-Larsch, da auf der Landstraße. In Neustrelitz in der Dr. Schwendner Straße, Höhe Solarfeld und in Lübten in der Industriestraße.
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0: Morgen zweites Gruppenspiel bei der Fußball-WM für Deutschland gegen die Elfenbeinküste. Im NDR-MV-WhatsApp-Kanal haben sie alle möglichen Tipps abgegeben. Ne? Von 4-2 über Unentschieden bis hin zu 7-1 für Deutschland. Jan Dittjugeit aus unserer Sportredaktion, was tippst denn du?
1: Habe ich heute Mittag, hat Jana schon verraten. Ich setze auf ein 2-0 für Deutschland. Die haben eine relativ gute Defensivabteilung. Trotzdem bin ich mir ziemlich sicher, dass das funktioniert. Ich wünsche mir das aber einfach auch.
0: Wie bereitet sich denn das DFB-Team auf diese, ich sag mal, Herausforderung vor morgen?
1: Ja, jetzt gerade läuft im Quartier in Winston-Salem das Abschlusstraining seit rund einer halben Stunde. Es sind alle 26 Spieler auf dem Platz, also keiner ist angeschlagen. Nach dem Training erfolgt die Anreise zum Spielort nach Toronto in Kanada. Und dort angekommen gibt es noch eine Pressekonferenz, etwa so 0.45 Uhr deutscher Zeit in der kommenden Nacht mit Bundestrainer Julian Nagelsmann und Jonathan Tah. Für den Innenverteidiger ist es ein ganz besonderes Spiel morgen, denn sein Vater stammt von der Elfenbeinküste. Morgen 22 Uhr wird das Spiel angepfiffen, das Ganze live zu sehen im ZDF. Und wer Lust hat auf Public Viewing, der hat zwei starke Optionen. Entweder in Wittenburg auf der NDR-Sommerparty oder in Heringsdorf am Fußballstrand. Heute Abend um 21 Uhr gibt es den zweiten Auftritt von Co-Gastgeber USA gegen Australien. Und das Ganze mit dem deutschen Schiedsrichter Felix Zweier und mit Bastian Dankert aus Rostock als Videoschiedsrichter. Die weiteren Partien heute Nacht, Schottland gegen Marokko, Brasilien gegen Haiti und Türkei gegen Paraguay.
0: Und dann wird ja Fußball nicht nur gespielt auf der großen Weltbühne, Jan, sondern auch bei uns im Land.
1: Genau, zwei Tage nach dem Trainingsauftakt bestreitet der Greifswalder FC heute dann gleich sein erstes Testspiel. In gut einer Stunde um 18 Uhr trifft der Viertligist im Stadtduell auf den Achtligisten Blau-Weiß Greifswald. Der GFC bringt da eine rund erneuerte Mannschaft an den Start. 14 neue Spieler wurden schon verpflichtet, nur 6 sind noch aus der vergangenen Saison dabei, als der Klassenerhalt ja erst am letzten Spieltag endgültig gesichert wurde. Neu ist auch Trainer Alain Karim.
2: Ich glaube schon, dass nach einer Saison wie die vergangene auch mal lernen sollte, kleine Brötchen zu backen, ein bisschen demütiger zu bleiben und auch dementsprechend aufzutreten. Unser Interesse und unser Ziel sollte es sein, dann auch im Folgejahr, wenn es jetzt noch lange hin ist, eine Regionalliga zu gewährleisten, zu generieren, und das ist unser absolutes Ziel.
1: Tja, das heutige Duell gegen Blau-Weiß Greifswald ist der Auftakt einer großen Testspielreihe. Bis zum ersten Punktspiel will der GFC 11 Vorbereitungsspiele bestreiten, unter anderem am 15. Juli bei Hansa Rostock. In Luhmühlen in Niedersachsen gibt es an diesem Wochenende die deutschen Meisterschaften im Vielseitigkeitsreiten. Aussichtsreich dabei ist auch Marlin Hansen-Hotop aus Gransebiet, das liegt bei Tripsees, und mit ihrem Wallach Carlitos Quidditch belegt sie nach dem Dressur Zureiten heute Platz 2. Morgen und übermorgen gibt es dann noch Geländeritt und Springen. Und das Ganze wird jeweils nachmittags live im NDR-Fernsehen gezeigt.
0: Dankeschön, Jan.

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0: Wir haben 17 Uhr.
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2: Es ist schon warm und es wird noch heißer in Mecklenburg-Vorpommern am Wochenende. René Steuder, laut Deutschem Wetterdienst gehen die Temperaturen weit nach oben. Wie weit?
3: Ja, 30 Grad und mehr sollen es werden. Und das Gesundheitsministerium hier bei uns in Mecklenburg-Vorpommern warnt eben vor dieser Hitze. Sophie Jung aus dem Mecklenburg-Studio.
4: Gesundheitsministerin Drese ruft dazu auf, sich gut vor der Hitze zu schützen. Wichtig seien ausreichend Flüssigkeit und leichte Kleidung. Körperliche Aktivitäten sollten möglichst in die Morgen- oder Abendstunden verlegt werden. Besonders ältere Menschen, Pflegebedürftige und Schwangere sollten auf Warnsignale ihres Körpers achten. Tückisch können auch die stark steigenden Temperaturen im Innenraum von Autos werden. Schon nach wenigen Minuten kann dies für Kinder und Hunde lebensgefährlich werden. Sie sollten deshalb keinesfalls im Auto zurückgelassen werden. Wer Abkühlung in der Ostsee sucht, sollte ebenfalls vorsichtig sein. Das Wasser hat derzeit im Schnitt nur etwa 16 Grad. DRK und DLRG warnen vor den Risiken durch den starken Unterschied zwischen Luft- und Wassertemperatur.
3: In Mecklenburg-Vorpommern häufen sich Betrugsversuche in Apotheken. Dabei geht's um gefälschte Rezepte für teure Medikamente. Jetzt gab es einen Ermittlungserfolg. Christine Lachmann aus der Aktuellredaktion.
5: Eine 26 Jahre alte Frau und ein 35 Jahre alter Mann wurden heute in Hagenow bei Schwerin vorläufig festgenommen. Sie hatten in einer Apotheke in Pampow versucht, ein gefälschtes Rezept für ein teures Krebsmedikament einzulösen. Die Apothekenmitarbeiterin erkannte die Fälschung und merkte sich das Kennzeichen des Paares, nachdem es die Apotheke verlassen hatte. Nach Angaben eines Polizeisprechers wird nun geprüft, ob das Paar auch mit Betrugsversuchen in Vorpommern in Verbindung steht. In den vergangenen Wochen waren unter anderem in Greifswald und Anklam gefälschte Rezepte in Apotheken aufgetaucht.
3: Erstmals findet die Leistungsschau der Ökarando-Region an diesem Wochenende in Torgelow statt. Mehr als 70 Vereine, Unternehmen und Organisationen aus dem südlichen Vorpommern stellen sich davor. Aus dem Haff-Müritz-Studio Sven-Peter Martens.
6: Zu den Ausstellern, die sich rund um die Stadthalle von Torgelow präsentieren, gehört etwa die Haustechnik-Unternehmensgruppe Mehle aus Torgelow. Sie zeigt ein modernes Brunnenbohrgerät für Kleingärten. Die Entsorgungsfirma Remondis führt eine der modernsten Straßenkehrmaschinen vor, sagt Organisator Werner Hackbart. Auch ein Baumkuchenbäcker aus dem polnischen Stettin präsentiert in Torgelow seine Produkte. Die Polizei berät die Besucher, wie man sich wirksam gegen Telefonbetrug und Wohnungseinbrüche schützen kann. Das Karrierecenter der Bundeswehr hat auch einen Stand aufgebaut. Der NDR ist Medienpartner. So werden NDR 1 Radio MV Moderator Ralf Markert und Telefonspaßvogel Live Tennemann auftreten. Morgen ist im Rahmen der Leistungsschau auch ein Höhenfeuerwerk, Live-Musik und Public Viewing des WM-Spiels Deutschland-Elfenbeinküste geplant.
2: Das Wetter für uns in Mecklenburg-Vorpommern mit Jolien Wagner-Stein und es ist einfach mal Sommer im Land.
7: Jetzt haben wir Sommer, ja. Jetzt kann man sagen, jetzt ist die Sonne da, jetzt sind die Temperaturen da. Wir haben 25 Grad in Hirschburg, 27 Grad sind es in Kloxin, 29 Grad im Bernsdorf. Ja, und jetzt, wie gesagt, auch überall im Land mit ganz viel Sonne. Insgesamt scheint die Sonne heute 6 bis 9 Stunden. Die Wolken, die ziehen jetzt, die noch so übrig sind, die letzten paar, sind ja nicht mehr viele, aber die ziehen weiter Richtung Osten ab. Die kommende Nacht, die bleibt also erstmal noch klar oder nur leicht bewölkt. Und vor allem, es bleibt echt warm. Die Tiefstwerte gehen nur runter auf 22 bis 19 Grad im Laufe der Nacht. Da wird es dann wolkiger und am Morgen, da können von der Elbe her erste Schauer oder Gewitter ins Land ziehen. Ja, also auch morgen dann regional wieder Schauer oder Gewitter möglich und es kann wieder Unwetter geben. Mit Starkregen, mit Hagel, mit Sturmböen, das ist alles nicht ausgeschlossen. Das müssen wir dann morgen wirklich nochmal ganz genau im Blick behalten. Und dazu eben die Höchstwerte zwischen 29 und 33 Grad.
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7: A20, Lübeck Richtung Rostock. Vor der Baustelle Bobitz staut es sich, da brauchen Sie 10 Minuten länger. A24, Hamburg Richtung Berlin. An der Baustelle bei Berlin haben wir ebenfalls Stau, 15 Minuten Zeitverlust. Und A24, Hamburg Richtung Berlin, da staut es sich zwischen Herzsprung und Neuruppin. Da brauchen Sie dicke 60 Minuten länger, also eine Stunde mehr sollten Sie da auf jeden Fall einplanen. Und dann gehen wir aber noch, komm, wir gehen jetzt nochmal mit zwei guten Nachrichten raus bei dem ganzen Verkehr heute. Die B111 zwischen Wolgast und Lümmernsdorf, die ist wieder frei und auch zwischen Glockenhagen und Dierhagendorf ist die Landstraße wieder freigegeben. Da gibt es noch ein bisschen Rückstau, das dürfte sich jetzt aber in den nächsten Minuten auflösen. Und geblitzt wird dann auf der A24 Richtung Hamburg zwischen Zarrentin und Gudow, A24 Richtung Berlin im Dreieck Wittstock-Dosse, B5 zwischen Bolzenburg und Lauenburg, B105 in Pantelitz Richtung Rostock. Auf der 109 stehen sie im Ortsausgang Neukoserow Richtung Anklam und dann auf der B110 zwischen Gneun und Dagunhöhe Finkenthal, B192 zwischen Altschwerin und Karow, B198 Richtung Wesenberg, Höhe Kleintrebow, dann auf der B321 in Sukow von der Autobahn kommend. In Litzin-Siedlung Richtung Buro, Markgrafenheide Richtung Hinrichshagen, in Neumukran Richtung Sassnitz, Schwerin-Ludwigslust-Chaussee, da wird in beide Richtungen geblitzt. Dann auch zwischen Ludwigslust und Großlarscht auf der Landstraße. In Neustrelitz, Dr.-Schwendner-Straße, Höhe Solarfeld, beidseitig. In Lübten in der Industriestraße, Höhe Friedhof. Und wir haben noch was dabei.
0: Ja moin, hier ist Johnny. Ich möchte einen Blitzer melden. Und zwar in Hohenfelde an der Freiwilligen Feuerwehr. Fahrtrichtung kann ich noch nicht sagen, weil die Jungs gerade am Aufbauen sind. Ne? Aber schön 50 fahren hier. Tschüss.
7: Alles klar, nehmen wir mit. Vielen Dank fürs Bescheid sagen, Johnny.
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2: Unwetterwarnungen hatten wir heute, schwüle Hitze oder ist es einfach nur ganz normales Sommerwetter? Darüber spreche ich ausführlich, nämlich mit unserem Wetterexperten Stefan Kreibum. Auch darüber, wie solche lokalen Hitzewellen mit den Wetterentwicklungen auf der ganzen Welt zusammenhängen. Mache ich in 8 Minuten, also noch genug Zeit jetzt für ein Eis. 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

0: Es ist Freitagnachmittag, Sie hören in der R1 Radio MV und ja, Mecklenburg-Vorpommern schmilzt sanft dahin, könnte man sagen. Bei aktuell 23 Grad auf Hiddensee, hab gerade nachgefragt, hat es unser NDR-Wetterexperte Stefan Kreibohm ja sogar vergleichsweise kühl erwischt. Stefan, wie sieht's denn aktuell so im Land aus?
1: Sehr ruhig. Wir haben alles überstanden erst einmal. Die letzten Schauer sind schon abgezogen. Jetzt bleiben noch so, hängen so ein paar Wolkenreste noch so vom nördlichen Vorpommern bis zur allgemeinen Vorpommern. Es gibt noch jetzt einen kleinen Schauer. Das muss ich zugeben. Ein ganz kleiner, winziger Schauer hängt hier jetzt noch vor Hiddensee. Ja, der wird aber auch gleich wieder verschwunden sein. Also es wird immer ruhiger, immer sonniger jetzt überall im Land. Im Rest des Landes scheint ja schon die Sonne. Bis 33 Grad haben wir aktuell Temperaturen im Land. Also ja, und das bei der Luftfeuchtigkeit ist sehr weit hoch, sehr schwül ist es zum Teil.
0: Ist das normal oder woher kommt es auch, dass es so schnell jetzt warm wurde? Letzte Woche irgendwie noch so einstellige Werte über Nacht zum Beispiel.
1: Es ist immer eine Frage der Luftmassen. Wir hatten bis Anfang der Woche Luft aus dem Polargebiet. Die kam zwar vom Atlantik, aber war früher mal im Polargebiet unterwegs, paar Tage vorher. Jetzt kommt sie auch vom Atlantik, aber vom subtropischen Atlantik. Da ist die Luft viel feuchter, viel wärmer und wenn die Strömung halt auf Südwest dreht, dann erreichen uns solche Luftmassen. Es ist praktisch der perfekte Weg, den so eine Luftmasse gerade nimmt, damit sie auch wirklich so heiß bei uns ankommt.
0: Ist das so Regenwaldwetter dann mit dieser Luftfeuchtigkeit?
1: Ja, beinahe schon. Man sagt ja, man spricht von Tropennächten, wenn es nachts nicht mehr unter 20 Grad geht. Und das haben wir in der kommenden Nacht vor uns. Dass es nicht mehr unter 20 Grad geht, also 22 bis 19 Grad. Und dann spricht man von einer Tropennacht. Ja.
0: Du hast schon gesagt, so woher dass die Luftmassen kommen und so. Hängt das Ganze auch, wenn es hier bei uns so warm ist, so heiß ist, auch mit globalen Wettertrends zusammen?
1: Ja, grundsätzlich ist ja alles irgendwie miteinander verbunden. Das ist schon so, aber wir haben jetzt eine sehr ungewöhnliche Wetterlage für die Jahreszeit mit einer regelrechten Hitzeglocke über Westeuropa. Da liegen wir hier in Mecklenburg-Vorpommern eher so am Rande des ganzen Geschehens. Aber was in den nächsten Tagen bis Ende des Monats über Frankreich abgeht und auch im Südwesten Deutschlands, ist extrem. Also in Frankreich die nächsten zum Wochenwechsel Temperaturen in den 40ern. Paris Temperaturen 40 Grad im Schatten. Und auch diese wärmereich rein bis in Südwesten Deutschlands, wo es bis zum Ende des Monats wahrscheinlich nicht unter 30 Grad geht tagsüber und nachts sich unter 20. Und das ist schon sehr ungewöhnlich für diese Jahreszeit. Wir haben ja erst Juni.
0: Ja.
1: Und das ist, ja.
0: Und wie geht es hier bei uns in Mecklenburg-Vorpommern weiter die nächsten Tage?
1: Ja, solche große Hitze, die kriegen wir erstmal nicht. Es geht erstmal morgen nochmal ähnlich heiß weiter wie heute, gibt's keine Unterschiede. Dann wird's angenehm. Am Sonntag kommt eine ganz andere Luft rein. Die Schwüle ist weg, Temperaturen so 24 bis 28 Grad. Und dann Anfang der Woche ähnliche Temperaturen. Dann kann's aber kurz raufgehen am Dienstag, durchaus nochmal bis an die 30 Grad ran. Aber dann kühlt's in der zweiten Wochenhälfte, nächste Woche wohl wieder ab. Es wird nicht kalt, es wird eher angenehm, aber keine große Hitze mehr.
0: Dankeschön, Stefan Kreibohm. In gut einer Stunde um 18.30 Uhr reden wir nochmal beide übers Wetter, ne?
1: Machen wir.
0: Bis dahin Füße ins Wasser. Du hast es ja nicht so weit.
1: Ja, stimmt.
0: Danke.

0: Jetzt zum Freitagfeierabend bei NDR 1 Radio MV gucken wir zurück. Mit dem Angriff Russlands auf die Ukraine hat sich ja vieles verändert. Altkanzler Scholz sprach damals von einer Zeitenwende. Seitdem setzt Deutschland auf eine Stärkung der Verteidigungsfähigkeit. Russland versucht derweil mit Sabotageakten bzw. auch mit digitalen Angriffen für Unruhe zu sorgen. Kurz gesagt, die Grenze zwischen innerer Sicherheit, äußerer Verteidigung ist eben in den letzten Jahren komplett verschwommen. Und das war heute auch das dominierende Thema beim Abschluss der Innenministerkonferenz von Bund und Ländern. Und aus Hamburg berichtet für uns Jörn Strehler-Pohl.
1: Eine Zeitenwende in der inneren Sicherheit. Dieses Signal sollte von der Innenministerkonferenz in Hamburg ausgehen. Künftig solle das Verteidigungsministerium und die Bundeswehr enger in die Arbeit eingebunden werden.
2: Weil wir wissen, dass wir gar nicht anders können als in einer Zeit, in der die Trennlinien zwischen äußerer und innerer Sicherheit immer weiter verwischen, hier die Dinge gemeinsam und ganzheitlich wahrnehmen müssen.
1: Sagt Hamburgs Innensenator Andi Grote. Der SPD-Politiker hat in diesem Jahr den Vorsitz der Innenministerkonferenz inne. Er kündigt einen gemeinsamen Fahrplan von Bund und Ländern an. Bis 2029 soll nicht nur die Bundeswehr kriegstüchtig sein, sondern auch die zivile Verteidigungsfähigkeit stehen. Dazu zählt zum Beispiel der Zivilschutz.
2: Wenn wir uns das ansehen, werden wir feststellen, dass vieles auch schon da ist. Aber es gibt eben nicht diesen in sich konsistenten Gesamtplan zur Erreichung der zivilen Verteidigungsfähigkeit. Das ist das, was wir mit dem Fahrplan meinen, wo wir sagen, das ist das Ziel und das sind die Stationen und in der zeitlichen Schrittfolge und mit der Rollenverteilung wollen wir da ankommen.
1: Diese engere Verzahnung zwischen innerer und äußerer Verteidigung machte Verteidigungsminister Boris Pistorius von der SPD am Beispiel des Hamburger Hafens deutlich. Er spricht von einer Dual Use, also Doppelnutzung des Hafens.
3: Wenn wir so wie hier in Hamburg in den Hafen investieren, dann investieren wir in den zivilen Wirtschaftsinfrastrukturfaktor Hafen. Aber gleichzeitig ist es eben im Ernstfall auch ein wichtiger Hub für den Transport militärischen Materials und Soldatinnen und Soldaten. Das heißt, alles greift in das andere über und das ist extrem wichtig.
1: Auch Bundesinnenminister Alexander Dobrindt von der CSU sagt, wir denken jetzt die Dinge so zusammen, wie wir es bisher nicht gemacht haben. Und er will die Bevölkerung weiter darauf vorbereiten, dass die Zeiten unsicherer geworden sind. Wir sind in einer Phase der hohen Bedrohung, sagt Dobrindt.
4: Aktuell werden unsere Achillesfersen ausgetestet. Und diese Analyse bringt uns dazu, dass wir jetzt von einer hohen Bedrohungslage sprechen müssen.
1: Statt wie bisher nur von einer abstrakten Bedrohungslage zu sprechen, sagt der CSU-Politiker. Er räumt aber ein, dass das in erster Linie ein Signal sei. Konkrete Veränderungen bedeutet das nicht, so Dobrindt. Überhaupt, in erster Linie sind es die Signale, die von der Innenministerkonferenz ausgehen sollen, die Signale der Geschlossenheit. Zu den vielleicht konkreten Beschlüssen zählt, dass die Minister die Abschiebung von straffälligen Ausländern erleichtern wollen und dass Angriffe auf Menschen im Gesundheitsbereich ab sofort in der polizeilichen Kriminalstatistik aufgenommen werden sollen.
0: Dankeschön für die Information an Jörn Strehler-Pohl zur Innenministerkonferenz von Bund und Ländern. Die haben sich ja die Innenminister von Bund und Ländern 2 Tage lang in Hamburg getroffen.

0: Halb sechs haben wir es, Freitag Feierabend. Jetzt gibt es die Kurznachrichten mit René Steuer. Und vor ein paar Tagen gab es ja noch Sturm und Regen. Mhm. Letzte Woche war nachts sogar noch so einstellige Werte. Jetzt wird es richtig heiß im Land, René. Da werden viele wohl an und auch ins Wasser wollen.
1: Ja, auch die Temperatur hier im Studio ist offenbar sehr hoch. Ne? Habe ich gerade René Steuer genannt?
0: Nein, ich habe ein D, nur so leicht. Reuter.
1: Okay, zurück zum Thema. Die Wasserwacht im Land ist auf den Ansturm. Ja, du hattest es kurz angesprochen, vorbereitet, rät aber auch zu besonderer Vorsicht, nämlich es sind da Temperaturen von bis zu 30 Grad und mehr für das Wochenende angesagt. Und die Ostsee, ja, die hat aktuell im Schnitt um die 16 Grad Wassertemperatur, ist also nur was für Hartgesottene, kann man sagen. Die Rettungsschwimmer von DRK und DLRG, die warnen schon jetzt vor diesen speziellen Bedingungen. Besonders ältere Menschen sollten im Schatten bleiben und natürlich, das wissen wir alle, viel trinken. Und weil die zu erwartenden Unterschiede zwischen Luft- und Wassertemperatur so groß sind, sollte das Baden wirklich erstmal sehr sachte angegangen werden. Die Innenminister von Bund und Ländern wollen bis spätestens 2029 Maßnahmen umsetzen, um den Schutz der Zivilbevölkerung zu verbessern. Das haben sie auf ihrer Konferenz in Hamburg als Reaktion auf Bedrohungen besonders aus Russland beschlossen. So soll es unter anderem für die Bevölkerung mehr Zivilschutzkurse und Übungen geben. An Schulen sollen notwendige Kenntnisse besser vermittelt werden. Außerdem einigten sich die Innenminister darauf, mehr geflüchtete Straftäter und Gefährder mit Schutzstatus abzuschieben. Und nach erneuten gegenseitigen Angriffen der israelischen Armee und der Hisbollah-Miliz sollen im Libanon jetzt die Waffen schweigen. Nach Angaben aus US-Regierungskreisen haben beide Seiten eine Waffenruhe vereinbart, die bereits gelten soll. Die USA und Katar hätten die Abmachung mit Unterstützung des Iran vermittelt. Der Iran besteht darauf, dass die Waffenruhe mit den USA auch für die Kämpfe zwischen Israel und der Hisbollah gilt. Dies ist Teil der Rahmenvereinbarung zwischen Washington und Teheran.
0: Und jetzt die Meldung aus Ihrer Region.
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3: Mit Christine Lachmann, schönen guten Tag. Das Hansefest in Anklam kann dieses Jahr stattfinden. Die Stadtvertreter haben das Geld dafür freigegeben. Auftritte wie der des niederländischen Chors Deventer Hansesänger und der kaiserlich-königlichen Regimentskapelle fallen jedoch weg. So kostet das Fest für die Stadt nur noch 85.000 statt 100.000 Euro. Die Organisation übernimmt nun doch eine Agentur, weil der Verwaltung das notwendige Personal fehle, heißt es. Das hatte die Stadtvertretung zuerst abgelehnt, weil Anklam keinen genehmigten Haushalt hat und eigentlich kein zusätzliches Geld für freiwillige Leistung ausgeben darf. In Vorpommern sind in den vergangenen Wochen mehrfach gefälschte Rezepte in Apotheken aufgetaucht. Betroffen waren unter anderem Apotheken in Greifswald, Anklam und Jamen, in denen unbekannte Personen Rezepte unter anderem für teure Krebsmedikamente vorlegten. Die Fälschungen wurden erkannt, bevor die Medikamente ausgegeben wurden. Die Kriminalpolizei ermittelt wegen Betruges und Urkundenfälschung und warnt Apotheken vor weiteren gefälschten Rezepten. Am Nachmittag teilte die Polizei dann mit, dass in Hagenow bei Schwerin ein Pärchen festgenommen wurde, das heute versucht haben soll, gefälschte Rezepte einzulösen. Nach Angaben eines Polizeisprechers wird nun geprüft, ob die 26-jährige Frau und der 35-jährige Mann auch mit den Fällen in Vorpommern in Verbindung stehen. In Zingst könnte in 2 Jahren ein neuer Supermarkt eröffnen. Die Gemeindevertreter haben am Abend über den Bebauungsplan für die vorgesehene Fläche abgestimmt. Konrad Buchwald, worum ging es dabei genau?
4: Genauer gesagt ging es um eine sogenannte Planungsvereinbarung zwischen Landkreis, Gemeinde und Nahversorger. Weil durch den neuen Supermarkt mehr Kunden und damit auch mehr Verkehr erwartet werden, sollen Kreisstraße sowie Fuß- und Radweg umgestaltet werden. Eine zusätzliche Vereinbarung regelt, dass der Supermarktbetreiber die Kosten und Ersatzpflanzungen übernimmt. Im Herbst sollen die Arbeiten an der Straße beginnen. Der Baubeginn für den Supermarkt ist für das kommende Jahr vorgesehen.
3: Ab heute wird der Aussichtsturm des Baumwipfelpfades in Heringsdorf zur Bühne für eine Luftakrobatik-Show. Unter dem Titel Usedom UP treten internationale Artistinnen und Artisten in luftiger Höhe auf. Die Show zeigt unter anderem Disziplinen wie Vertikaltuch, Schwungseil und Trickline. Bis Ende August sind insgesamt 43 Vorstellungen geplant.
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0: Das Wetter für uns in Mecklenburg-Vorpommern mit Julien Wagner-Stein. Das ist so ein Wetter zum auch lange draußen sitzen und am besten vielleicht draußen schlafen. Wird zu warm heute Nacht, oder?
5: Wird zu warm auf jeden Fall. Vor allem würde ich dann, glaube ich, doch eher in den Schatten gehen, weil wir haben es jetzt hotti ja. bei uns im Land. Also ja, wir kommen schon so auf 27, 28 Grad vielerorts. Und ja, ansonsten. Was das angeht, haben wir für den Rest des Tages erstmal entspannte Lage. Im Drei-Tage-Trend, da sieht es dann anders aus. Es kann nämlich auch morgen wieder heftige Unwetter und Starkregen, Hagel, Sturmböen, das alles eben geben. Und wir kommen, wie du schon sagst, aus einer tropischen Nacht heraus. Also das hat Stefan Kreibum mir auch gerade gesagt, wenn die Temperaturen nachts nicht unter 20 Grad gehen, und das haben wir jetzt in der kommenden Nacht, dann spricht man von einer tropischen Nacht. Und ja, das wird sportlich. Ich weiß nicht auch nicht, ob es da besser ist, dann Fenster aufzumachen oder nicht, das muss man, glaube ich, mal testen. Ansonsten Ventilator raus, das hilft ja manchmal. Ab Sonntag entspannt sich die Lage insgesamt. Es wird freundlicher, es bleibt trocken und nicht mehr ganz so schwül. Die Höchsttemperaturen erreichen zwar immer noch 21 bis 23 Grad an der Küste, sonst kommen wir so auf 25 bis 28 Grad, aber es ist insgesamt gefühlt angenehmer. Ähnlich dann auch der Montag. Viel Sonne ist mit dabei und Top-Temperaturen bis zu 30 Grad.
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5: A24, Hamburg Richtung Berlin, in der Baustelle über Berlin, da staut es sich, da brauchen Sie 15 Minuten länger. Und der Stau auf der A24, Hamburg Richtung Berlin, zwischen Herzsprung und Neuruppin, der löst sich auch langsam auf, aktuell noch 15 Minuten Zeitverlust. Dann nochmal zwei Hinweise, wenn Sie mit dem Zug unterwegs sind, in Hamburg und Niedersachsen, da hat es einen Blitzeinschlag in einem Stellwerk gegeben und deswegen kommt es eben dort zu erheblichen Beeinträchtigungen im Schienenverkehr. Also wenn Sie den Zug nutzen wollen, schauen Sie bitte einmal, ob Sie da betroffen sind oder nicht und was man als Alternative nutzen kann. Und wenn Sie mit der Fähre fahren wollen, dann geht das nicht, zumindest nicht mit der Rügenfähre zwischen Stahlbrode und Glewitz. Die fährt nämlich heute nicht mehr. Und geblitzt wird auf der A24 Richtung Hamburg zwischen Zarrentin und Gudow. A24 Richtung Berlin im Dreieck Wittstock-Dosse. Auf der B5 zwischen Beutzenburg und Lauenburg. B105 in Pantelitz Richtung Rostock. B109 Ortsausgang Neukoserow Richtung Anklam. Auf der B110 zwischen Gneuen und Dagunda wird geblitzt in Höhe Finkental. Dann auf der 192 zwischen Altschwerin und Karow. B198 Richtung Wesenberg, Höhe Kleintrebbow. B321 in Suko von der Autobahn kommend, in Litzin-Siedlung Richtung Boro, Markgrafenheide Richtung Hinrichshagen, in Neumukran Richtung Sassnitz, Schwerin-Ludwigs-Luster-Chaussee wird in beide Richtungen geblitzt, dann noch in Neustrelitz, Dr.-Schwendner-Straße, Höhe Solarfeld, auch beidseitig, in Lübten in der Industriestraße, Höhe Friedhof, in Neumukran aus Binz kommend, ein Anhänger aufgebaut. Und in Hohenfelde, Höhe der Freiwilligen Feuerwehr, steht auch noch was. Frisch aufgebaut, von Johnny gemeldet. Und wir haben noch was dabei.
6: Moin, hier ist Silke. Ich wollte den Blitz mal melden. Rügenzubringer B96 Richtung Stralsund, gleich hinterm Parkplatz Rügenblick.
5: Ja, dann schmeißen wir den auch noch mit auf unsere Liste. Danke Silke, danke auch an Johnny fürs Melden. Das klappt heute wieder richtig gut.
0: Ja, und das können Sie weiterhin so machen, kostenlos in der NDR-MV-App oder Sie rufen uns an 0800 5959 100. Vielen Dank.
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0: Ein deutscher Hit hier im Lieblingsmix für uns in Mecklenburg-Vorpommern von Tim Bensko zum Freitagfeierabend. Klick, Kauf, Kasse. Ne? Online-Shopping ist ziemlich unkompliziert, geht schnell. Unser Thema jetzt bei NDR1 Radio MV. Denn wenn man so online einkauft, folgt manchmal auch ein dickes Ende. Überall lauern Abzockseiten und selbst bei seriösen Shops rutscht einem schon mal der Finger im Kaufrausch aus. Was also tun, wenn der Fehlkauf schon auf dem Weg ist und man das Ganze am liebsten sofort ungeschehen machen will? Da gibt es seit heute etwas Neues. Von heute an müssen Online-Händler eine digitale Widerrufsmöglichkeit anbieten. Sebastian Moritz aus der ARD Verbraucherredaktion. Wie funktioniert denn dieser sogenannte Widerrufsbutton?
1: Ja, die Grundidee ist, das Kaufen soll online genauso einfach sein wie das Widerrufen eines Vertrags. Das heißt ganz konkret, überall da, wo ich online etwas kaufen kann, also egal ob es die neuen Sportschuhe sind oder der Mobilfunkvertrag oder Abos, muss es auf der Homepage diesen Button geben. Der muss auch gut sichtbar sein, darf nicht in irgendwelchen Untermenüs oder hinter einem Kunden-Login versteckt sein. Und da klicke ich dann drauf, gebe meine Daten ein und der Vertrag ist widerrufen. Das geht ja bei Online-Käufen innerhalb von 14 Tagen. Gibt so ein paar Ausnahmen, das ist schon heute so, zum Beispiel frische Lebensmittel oder Konzerttickets. Wenn ich die online bestellt habe, dann kann ich den Vertrag nicht widerrufen.
0: Ist für uns Kunden aber alles eine gute Sache auf jeden Fall. Was sagen die Händler denn zu diesem neuen Button?
1: Die halten das für überflüssig, denn sie sagen, im Grunde hatten wir gar kein Problem. Das ist jetzt nur zusätzlicher Aufwand für die Unternehmen. Bei den seriösen Händlern habe das mit dem Widerruf bisher auch ganz gut funktioniert. Entweder per Mail, über das Formular auf der Homepage oder indem ich einfach das Paket zurückgeschickt habe. Frank Holland vom Handelsverband kümmert sich als Geschäftsführer schwerpunktmäßig um das Online-Recht und er glaubt, dass sich in der Praxis jetzt mit dem neuen Button kaum was ändern wird.
2: Im Grunde genommen werden die Kunden, die gewohnt sind, ihre gekauften Schuhe, die nicht passen, in Karton zu schicken, dann macht man das Rücksendeetikett drauf und trägt es zum DHL-Shop. Ich habe heute Morgen gemacht. Das mache ich weiterhin genau so, ohne mir die Mühe zu machen, ein Widerrufsformular auszudrucken oder auf den Button zu klicken.
1: Denn für die Händler wird der Widerrufsbutton zwar zur Pflicht, wir Kunden können aber weiterhin frei entscheiden, auf welchem Weg wir einen Vertrag widerrufen wollen. Der Handelsverband glaubt eher, dass das jetzt ein neues Geschäft für Abmahnanwälte wird, die eben jetzt genau hinschauen, ob Unternehmen irgendwelche Fehler mit dem Widerrufsbutton gemacht haben und das dann eben für teure Klagen ausnutzen.
0: Mit diesem Widerrufsbutton wird ja EU-Recht umgesetzt. Wie sieht es bei Händlern aus, wenn ich bei Shops im Ausland bestelle?
1: Wenn es ein Online-Händler oder ein Marktplatz ist, der deutsche Kunden im Fokus hat, dann muss es den Widerrufsbutton auf der Homepage auch geben. Das ist zumindest die Rechtslage. Wie das dann in der Praxis aussieht, ja, das wird sich zeigen.
3: Das sind so Grauzonen. Grundsätzlich gilt es immer dann, wenn der Shop auf den deutschen Markt ausgerichtet ist. Dann müssen Sie auch einen Widerrufsbutton einfügen.
1: Sagt Ivona Husemann von der Verbraucherzentrale. Verbraucherschützer haben in der Vergangenheit mehrfach die Erfahrung gemacht, dass es nicht immer leicht ist, europäisches Recht durchzusetzen, wenn die Händler zum Beispiel in Asien sitzen. Der Handel spricht deshalb auch von Wettbewerbsverzerrung, weil er sagt, die deutschen und die europäischen Unternehmen müssen sich da jetzt wieder an neue Regeln halten und die Händler im Ausland, naja, die interessieren sich dafür eigentlich gar nicht.
0: Seit heute muss es auf Webseiten von Online-Händlern eine Funktion geben, um einen Kauf rückgängig zu machen. Das gilt auch für Abos oder Handyverträge. Sie können das alles nochmal nachlesen. ndr.de/mv

0: Wir reden jetzt hier bei NDR1 Radio MV über zwei, die unzertrennlich sind. Klaus Störtebeker und Gödicke Michels von den Störtebeker Festspielen auf Rügen sind, wie gesagt, ja als Freunde bekannt. Aber in diesem Jahr wird alles anders sein. Morgen gehen die Festspiele los auf Rügen. Martina Radke dazu.
1: Ein neues Störtebeker-Stück kommt auf die Bühne mit einem ganz besonderen Twist, der bisher so noch nicht erzählt wurde. Klaus Störtebeker und Gödicke Michels kriegen sich in die Haare, aber so richtig. Ihre unerschütterliche Freundschaft wird auf eine harte Probe gestellt. Dürfen sie sich im Kampf für Gerechtigkeit mit Waffenschiebern einlassen, fragt sich Regisseur Luis Villinger.
2: Darüber geraten die zwei Freunde in Streit, auch über diese moralische Frage. Sollen wir also jetzt Waffen verschieben oder nicht? Und ab wann sollen Waffen verschoben werden oder nicht? Und da sind sie unterschiedlicher Meinung. Und dieser Streit, ja, wird so groß, dass sie sich sogar mit Schwertern schlagen.
1: Auf der linken Seite des Bühnenbildes steht die Festung Stockholm, in der Menschen hungern und die belagert ist von der dänischen Königin Margarete. Auf der rechten Wismar.
2: Wismar ist moralisch heruntergekommen. Also so eine Art Gotham City, hatten wir mal im Schreibprozess gesagt, des Mittelalters, wo eben Glücksritter, Ganovinnen und weitere schräge Gestalten ihr Unwesen treiben.
1: Der Waffenhändler Fourier macht hier aus Eisengold, indem er Waffen an alle verschabelt, egal wie deren moralischer Kompass ist. Gödicke hält das für legitim, weil damit die Kasse der Vitalienbrüder gefüllt werden kann. Störtebeker nicht. Die Hauptrolle übernimmt erneut Moritz Stephan. Es ist seine 5. Saison. Dieses Zerwürfnis zwischen den Vitalienbrüdern zu spielen, für ihn eine dankbare Rolle.
3: Weil es immer schön ist, wenn man nicht geradlinig spielt, sondern da Brüche mit einbauen kann und die Figur darin eine Entwicklung haben kann. Außerdem ist es auch eine Entwicklung für die Freundschaft der beiden.
4: Berühmt und berüchtigt taucht er aus dem Nebel der Geschichte auf.
1: Schnell nimmt die Geschichte an Tempo auf. Gödicke Michels stiehlt seinem Freund die Kogge. Klaus Störtebeker ist tief enttäuscht über den Verrat. Auf der Seebühne in Ralswiek agieren 15 Schauspieler, dazu 150 Kleindarsteller. Zu sehen sind farbenprächtige Gaukler, brennende und von Häusern stürzende Männer. Ein farbenprächtiges Panorama des Mittelalters entfaltet sich auf der Bühne und mittendrin Klaus Störtebeker und Gödicke Michels.
0: Und auf das diesjährige Stück der Störtebeker Festspiele schauen wir auch heute Abend im Kulturjournal ausführlich. Und da stellen wir Ihnen auch das Schauspiel der Schweriner Schlossfestspiele vor, und zwar die Drei-Groschen-Oper.

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0: Und René Schleuder, Mecklenburg-Vorpommern, dreht das Thermostat ordentlich hoch, also Strand statt Sofa am Wochenende.
2: So sieht's aus. Und die Wasserwacht, die steht schon in den Startlöchern, sagt aber auch, Übermut ist da kein guter Bademeister. Es sind nämlich Temperaturen von bis zu 30 Grad und mehr für das Wochenende angesagt. Die Ostsee hat aktuell im Schnitt um die nur 16 Grad Wassertemperatur. Die Rettungsschwimmer von DRK und DLRG, die waren jetzt schon vor diesen speziellen Bedingungen. Besonders ältere Menschen sollen im Schatten bleiben und vor allem viel trinken. Und weil die zu erwartenden Unterschiede zwischen Luft- und Wassertemperaturen so groß sind, sollte man das Baden wirklich vorsichtig angehen. Die Innenminister von Bund und Länder wollen bis spätestens 2029 Maßnahmen umsetzen, um den Schutz der Zivilbevölkerung zu verbessern. Das haben sie auf ihrer Konferenz in Hamburg als Reaktion auf Bedrohungen besonders aus Russland beschlossen. So soll es unter anderem für die Bevölkerung mehr Zivilschutzkurse und Übungen geben. An Schulen sollen notwendige Kenntnisse besser vermittelt werden. Außerdem einigten sich die Innenminister darauf, mehr geflüchtete Straftäter und Gefährder mit Schutzstatus abzuschieben. Gute Nachrichten gibt's für Rostocks Klammerhaushaltskasse. Von der stadteigenen Wohnungsgesellschaft fließen fast 19 Millionen Euro in das Stadtsäckel. Einzelheiten jetzt von Steffen Baxalari aus dem Ostseestudio.
3: Die Viro, das größte Wohnungsunternehmen der Hansestadt, hat seine Bilanz für das Geschäftsjahr 2025 vorgelegt. Demnach gab es einen Überschuss von fast 41,5 Millionen Euro. Das sind etwa 17 Millionen mehr als im Jahr zuvor. Wie ein Unternehmenssprecher sagte, sei das auf einen steuerlichen Einmaleffekt zurückzuführen. Das operative Ergebnis sei genauso hoch wie im Jahr 2024. Die Hansestadt Rostock ist alleiniger Gesellschafter der Viro und erhält aus dem Bilanzgewinn nach Angaben der Wohnungsgesellschaft fast 19 Millionen Euro. Das restliche Geld gehe in die sogenannte Bauerneuerungsrücklage, mit der Modernisierungen oder Neubauten finanziert werden.
2: Einige waren jahrzehntelang verschlossen, andere sind sonst nur als Hotel oder Privathaus zugänglich. An diesem Wochenende zur Sommersonnenwende öffnen in Mecklenburg-Vorpommern zahlreiche historische Gutshäuser und Schlösser ihre Türen. Was Besucherinnen und Besucher erwartet, das weiß Dominik Kirstea.
4: Rund 80 Gutshäuser, Schlösser und Herrenhäuser zwischen Ostseeküste und Seenplatte öffnen am Wochenende ihre Türen. Neben Besichtigungen stehen Führungen, Kultur und regionale Spezialitäten auf dem Programm. Zum ersten Mal dabei sind unter anderem das Gutshaus Petersdorf bei Wismar und die Burg Klempenow in der mecklenburgischen Seenplatte. In Nordwestmecklenburg lockt das Schlossgut Großschwansee mit Führungen und Musik. In Ludwigslust-Parchim bietet das Gutshaus Großgörnow regionale Spezialitäten. Im Landkreis Rostock stehen im Gutshaus Eichelberg Yoga und Lesungen auf dem Programm. Zu einem Grillabend unter freiem Himmel laden die Gutshausbesitzer ins vorpommersche Bassendorf. Ergänzt wird das Programm vielerorts durch Fahrradtouren, Familienangebote und Konzerte.
0: Gucken wir dazu doch auf das Wetter für uns in Mecklenburg-Vorpommern. Beziehungsweise es macht Jolene Wagner-Stein.
5: Ja, das Wetter sieht so aus, dass es echt heiß mittlerweile auch geworden ist. 25 Grad haben wir in Kublank, 27 Grad in Sarnitz, 29 Grad in Hüting. Und das Ganze mit sehr viel Sonne für den Rest des Tages. Die ganzen Wolken sind erstmal weg. Die kommende Nacht, die bleibt also auch erstmal noch klar und nur leicht bewölkt mal. Und vor allem echt warm, sogar tropisch. Das hat Stefan Kreibum uns ja auch nochmal gesagt. Die Tiefstwerte gehen nur runter auf 22 bis 19 Grad im Laufe der Nacht. Da wird es dann wolkiger. Und am Morgen, da können von der Elbe her wieder erste Schauer oder Gewitter zu uns ins Land ziehen. Morgen sind dann also auch regional eben Schauer oder Gewitter möglich. Und es kann Unwetter geben mit Starkregen, mit Hagel, mit Sturmböen. Das ist alles nicht ausgeschlossen. Da müssen wir morgen dann echt schauen, was wann wo ist. Das kann man man jetzt noch gar nicht so 100%ig sagen. Das haben wir aber auf jeden Fall für Sie dann im Blick. Dazu auch morgen wieder Höchstwerte zwischen 29 und 33 Grad. An der Küste wird es mit Seewind etwas kühler. Und beim Stichwort Küste schauen wir doch direkt mal auf die Wasserstandsvorhersage für Mecklenburg-Vorpommern. Bis morgen früh werden an unseren Küsten Wasserstände von 5 bis 35 Zentimeter über dem mittleren Wasserstand erwartet.
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5: Ich traue es mir ja nicht zu sagen, aber es sieht ganz gut, ja, ganz gut aus auf unseren Straßen. Wir haben wirklich nur noch so ein paar Minütchen Verzögerung auf der A24. Und zwar, wenn Sie von Hamburg Richtung Berlin fahren in der Baustelle über Berlin, da müssen Sie ein bisschen mehr Zeit mitbringen. Aktuell 15 Minuten Zeitverlust und sonst nix.
0: Schön.
5: Ja. Geblitzt wird aber und das nicht zu wenig. A24 Richtung Hamburg zwischen Zarrentin und Gudo. A24 Richtung Berlin im Dreieck Wittstock-Dosse. B5 zwischen Bolzenburg und Lauenburg. B96 Rügenzubringer Richtung Stralsund hinterm Parkplatz Rügenblick. B105 in Pantelitz Richtung Rostock. Auf der 110 zwischen Gneuen und der Gunhöhe Finkenthal. Auf der BN192 zwischen Altschwerin und Karow. Dann auf der 198 Richtung Wesenberg Höhe Kleintrebow. B208 zwischen Mühleneixen und Gordin ein Blitzer. Dann noch auf der B321 in Suko, wenn Sie von der Autobahn kommen. In Letzin-Siedlung Richtung Buro, Markgrafenheide Richtung Hinrichshagen, in Neumokran Richtung Sassnitz, Schwerin, Ludwigsluster Chaussee wird beidseitig geblitzt. Dann noch zwischen Ludwigslust und Großlarsch, in Neustrelitz in der Dr. Schwendner Straße Höhe Solarfeld, in Lübten in der Industriestraße Höhe Friedhof, in Neumokran aus Binz kommend und in Hohenfelde in Höhe der Feuerwehr.
0: Und Staus und Blitzer melden Sie kostenlos in der NDR-MV-App oder rufen uns an 0800 59 59 100.
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0: Bevor Mecklenburg-Vorpommern dann offiziell in den Wahlkampfmodus startet, gucken wir auf die vergangenen 5 Jahre Regierungsarbeit. Gestern gab es die Analyse unserer Politikredaktion. Heute hat sich die rot-rote Landesregierung um Ministerpräsidentin Schwesig selbst das Zeugnis ausgestellt.
6: Die Landesregierung aus SPD und der Linken hat das Land durch schwierige Zeiten geführt. Und trotzdem konnten wir alles, was wir versprochen haben, auch einhalten. Sogar an einigen Punkten noch mehr.
0: Die Begründung für die gute Bewertung gibt es dann in 3,5 Minuten hier.

0: 5 Jahre Regierungsarbeit auf dem Prüfstand, das ist unser Thema hier bei NDR 1 Radio MV. Gestern hat die NDR Politikredaktion das Ganze eingeschätzt und heute hat eben die Landesregierung selber Bilanz gezogen. Was haben SPD und Linke in den zurückliegenden ja fast 5 Jahren für Mecklenburg-Vorpommern geschafft, was eben nicht? Darüber habe ich vorhin mit Ingo Bötig aus unserer Aktuell-Redaktion gesprochen. Ingo, was sagt die Landesregierung?
1: Na, ich nehme zuerst mal den Titel der Bilanz. Die Landesregierung schreibt da, sie habe das Land erfolgreich durch schwierige Zeiten geführt und sagt es auch. Und sie verweist auf die Wirtschaft im Land. Das Bruttoinlandsprodukt ist demnach seit 2020 um gut 5% gewachsen. Schleswig sagt, das sei bundesweit überdurchschnittlich. Die Löhne hätten sich positiv entwickelt bei Vollzeitbeschäftigung von etwa 35.200 Euro auf rund 44.000 Euro im vorigen Jahr. Ja, Schleswig hat aber bei der Pressekonferenz am Mittag in Schwerin auch eingeräumt.
2: Realität im Leben ist, dass nie alles perfekt ist und dass es noch viele Baustellen gibt. Sonst könnten wir unsere Arbeit einstellen.
1: Ja, und Ihre Stellvertreterin Simone Oldenburg saß links von ihr, von der Linken. Passend, sie sieht das ähnlich.
3: Dass noch nicht alles glänzt, ist auch klar. Das wäre nämlich Zauberei. Wir machen aber Realpolitik.
1: Beide Frauen räumen ein, dass nicht alle Ziele aus dem Koalitionsvertrag erreicht wurden und verweisen auf die großen Herausforderungen infolge, wir wissen es alle noch, Corona und der russische Angriffskrieg gegen die Ukraine.
0: Okay, soweit die Meinung von SPD und Linke, Ingo. Und wie sieht die Opposition das Ganze?
1: Ich liebe den Satz. Naturgemäß anders.
0: Genau.
1: Der Vorsitzende der AfD-Landtagsfraktion, Enrico Schuld, meint, die Landesregierung habe die Bürger über die tatsächliche Lage getäuscht, denn spätestens ab 2028, sagt er, würden massive Einschnitte drohen. Im Landeshaushalt klaffe schon jetzt ein Milliardenloch. Und er sagte,
4: wir sind in der Wirtschaftspolitik, sind wir abgeschmiert. Im Bildungsbereich fällt ganz viel Unterricht aus. Und im Bereich der inneren Sicherheit haben wir massive Probleme.
1: Daniel Peters, Fraktionsvorsitzender CDU, formuliert es ähnlich, wenngleich etwas freundlicher.
5: Ja, natürlich lobt sich die Landesregierung selbst. Das kann ich menschlich nachvollziehen. Aber ein Blick in das Land, ein Realitätscheck macht ziemlich schnell klar, dass die Bilanz doch eher ernüchternd ist.
1: Und als konkretes Beispiel nennt Peters die Landespolizei, die noch immer keinen Digitalfunk habe. Wir haben oft hier auch darüber berichtet. Gern noch ein Blick auf die Bündnisgrünen im Landtag, die meinen, es gebe noch immer zu wenige Windkrafträder im Land. Wer die Energiewende ausbremse, sagen sie, bremse auch Wohlstand und wirtschaftliche Entwicklung aus. Und besonders besorgniserregend sei für Bündnis 90 die Grünen der Umgang mit Rechtsextremismus. Hier, so sagen sie, habe die Landesregierung über Jahre zu wenig Entschlossenheit gezeigt.
0: 3 Monate vor der Landtagswahl im September hat Mecklenburg-Vorpommerns Landesregierung also die Bilanz zur ablaufenden Legislaturperiode vorgestellt. Und im Nordmagazin im NDR Fernsehen nachher ab 19:30 Uhr ist das Ganze natürlich auch nochmal Thema.

0: das NDR1 Radio MV an einem Hochsommerfreitag. Und wenn sich der Körper bei der Hitze anfühlt wie eine lahme Ente, kann zum Beispiel auch die richtige Ernährung für den nötigen Energiekick sorgen. Auch über so etwas klären die Ernährungsdocs auf. Die kennen die meisten von Ihnen sicherlich aus dem Fernsehen. Da fing es ja vor 10 Jahren auch an. Und mittlerweile gibt es Bücher, einen Podcast. Und heute Abend gibt es eine Premiere in Boltenhagen im Kur- und Festsaal. Live vor Publikum treten da quasi die Ernährungsdocs auf. Daniel Frick aus der Redaktion ARD Gesund. Für heute gibt es keine Karten mehr, deswegen erzähl doch mal, worum geht es dann nachher und wie werden die Leute da auch im Publikum mit eingebunden?
1: Ja, also wir werden heute ein volles Programm haben auf jeden Fall und natürlich ist bei uns die Einbindung des Publikums an oberster Stelle. Mhm. Wir werden Fragen haben von den Leuten, die hier sind und es sind sehr viele, denn wir sind hier ausverkauft. Wir hoppen noch die Leute rein, die irgendwie reingehen, aber irgendwann sind dann hier auch die Kapazitäten erschöpft. Aber bei uns ist das Wichtigste, mit den Leuten reden, ihre Probleme anhören und gucken, ob wir dafür eine Lösung so auf den ersten Schritt finden.
0: Ja, und ihr schaut ja auch euch heute bei Fällen aus der Vergangenheit, guckt ihr euch an. Zum Beispiel ein Beispiel aus Mecklenburg-Vorpommern. Erzähl mal, was habt ihr da vor?
1: Genau, wir hatten einen Fall, das war, lass mich zurückdenken, so 2019 rum. Mhm. Und das war ein Steffen aus Miro, der seit 30 Jahren, also unfassbare 30 Jahre Bauchschmerzen hatte, Sodbrennen, Übelkeit. Ja? Mhm. Und der ist dann zu den Docs gegangen und die konnten ihm, oh Wunder, helfen. Ja? Aber das war ein sehr, sehr langer Weg. Das geht ja bei uns immer über ein Jahr, begleiten wir die. Es hat dieses ganze Jahr gedauert, bis er am Ende sagen konnte, ja, ich fühle mich gut. Und, naja, es gibt hier noch eine kleine Überraschung nachher, denn wir werden ihn, ich kann das jetzt den Leuten im Radio schon verraten, ja, wir werden ihn auf der Bühne haben nachher und er wird jetzt sozusagen 7 Jahre später erzählen, wie es ihm jetzt geht.
0: Ja, toll.
1: Und ich kann sagen, er hat es durchgehalten.
0: Ach, das ist schön. Ja, das sind ja auch mal die guten Geschichten bei den Ernährungsdocs, die die Menschen auch bewegen. Und dieser Auftritt in Boltenhagen, Daniel, ist ja Teil der NDR-Podcast-Live-Tour, die da gerade auch durch Mecklenburg-Vorpommern tingelt. Was ist da sonst noch so geboten?
1: Ja, es ist schon eine ganze Menge geboten worden. Mhm. Die hatten mit Too Many Tabs, die waren hier schon unterwegs. Dann waren die Kollegen von Kunstverbrechen da, brechend voll in Schwerin, Riesengeschichte. Und wir sind jetzt sozusagen die Vorletzten, die an den Start gehen, ja, mit unserem erstmaligen Live-Podcast, ja, die Ernährungsdocs. Und wir haben aber noch Eat, Read, Sleep. Und wer das schon mal gesehen hat, der wird da immer wieder hingehen. Wer das noch nicht gesehen hat, sollte auf jeden Fall hingehen. Da gibt es noch Restkarten tatsächlich in Putbus am 11. Juli und in Riednitz-Dammgarten am 6. Juli. Und in Güstrow ist ausverkauft schon wieder. Also das geht immer satzi-fatzi hier. Und das ist aber wirklich die drei von Eat, Read, Sleep, die machen so viel Fun, das muss man sich einmal angesehen haben. Ich habe das auch schon öfter gesehen, Riesengeschichte einfach.
0: Daniel, wir wünschen euch ganz viel Freude jetzt gleich in Boltenhagen. Und der Podcast mit den Ernährungsdocs, der gibt es ja immer in der ARD Sounds App zu hören. Und ganz viel Freude und ganz viele tolle Geschichten und Nachfragen aus dem Publikum. Dankeschön.
1: Danke, Frauke. Jo. Bis denn.

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2: 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Gauden Abend. 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
1: Wir haben es 6:30 bis Freitagabend. Es gibt die Kurznachrichten mit René Scheuder. Bis zu 33 Grad werden in Mecklenburg-Vorpommern erwartet und das Gesundheitsministerium gibt Tipps zum Umgang mit den hohen Temperaturen, René.
2: So ist es. Gesundheitsministerin Drese ruft deshalb dazu auf, sich ja bestmöglich auf die Hitze vorzubereiten und auch geeignete Schutzmaßnahmen zu ergreifen. Etwa solle man ausreichend trinken, eher abends und morgens aktiv sein und leichte Kleidung tragen. Und die Hitze, die belastet ja nicht nur Menschen, sondern zum Beispiel auch Hunde. Die Stadt Rostock weist deshalb auf die Gefahr für Hunde im Auto bei Sommerhitze hin. Bereits nach wenigen Minuten könne sich das Wageninnere auf lebensgefährliche Temperaturen aufheizen. Bis spätestens 2029 soll Deutschland deutlich besser und schneller auf äußere Bedrohungen, Krisen und Katastrophen reagieren können. Die Innenminister von Bund und Ländern haben dazu auf ihrer Konferenz in Hamburg eine Reihe von Maßnahmen vereinbart. So soll der Zivil- und Bevölkerungsschutz etwa mit Kursen und entsprechendem Schulunterricht verbessert werden. Außerdem sprachen sich die Innenminister dafür aus, geflüchtete Straftäter und Gefährder mit Schutzstatus schneller abzuschieben. Und sie wollen konsequenter gegen bandenmäßigen Sozialbetrug vorgehen. Und aus Deutschland gibt es Widerstand gegen den Vorschlag der EU-Kommission für den nächsten europäischen Haushalt. Bundeskanzler Merz bezeichnete den Entwurf beim EU-Gipfel in Brüssel als viel zu hoch und forderte einen neuen Vorschlag. Außerdem sprach er sich zum wiederholten Mal gegen gemeinsame Schulden aus. Die Staats- und Regierungschefs wollen auch über die Lage am Golf- und im Nahostkonflikt beraten.
1: Und weitere Meldungen aus Ihrer Region.
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3: Mit Christine Lachmann, schönen guten Abend. Im Landkreis Vorpommern-Rügen sind bei der Berufsberatung aktuell noch fast 450 Jugendliche ohne Ausbildungsplatz gemeldet. Bei den Unternehmen der Region seien hingegen noch gut 600 Stellen offen, so die Arbeitsagentur Stralsund. In den kommenden Wochen rechnet der Chef der Arbeitsagentur, Thorsten Nappe, noch mit deutlichen Bewegungen am Ausbildungsmarkt. Einige Betriebe verschicken derzeit ihre Zusagen. Viele Jugendliche, die sich auf mehrere Ausbildungsstellen beworben haben, würden hingegen erst einmal abwarten, bevor sie einen Ausbildungsvertrag unterschreiben. In Vorpommern sind in den vergangenen Wochen mehrfach gefälschte Rezepte in Apotheken aufgetaucht. Betroffen waren unter anderem Apotheken in Greifswald, Anklam und Jarm, in denen unbekannte Personen Rezepte unter anderem für teure Krebsmedikamente vorlegten. Die Fälschungen wurden erkannt, bevor die Medikamente ausgegeben wurden. Die Kriminalpolizei ermittelt wegen Betruges und Urkundenfälschung und warnt Apotheken vor weiteren gefälschten Rezepten. Am Nachmittag teilte die Polizei dann mit, dass in Hagenow bei Schwerin ein Pärchen festgenommen wurde, das heute versucht haben soll, gefälschte Rezepte einzulösen. Nach Angaben eines Polizeisprechers wird nun geprüft, ob die 26-jährige Frau und der 35-jährige Mann auch mit den Fällen in Vorpommern in Verbindung stehen. Ein Unfall hat heute auf der B111 bei Prizier zwischen Wolgast und Lühmannsdorf für einen Verkehrsstau gesorgt. Nach Angaben eines Polizeisprechers waren drei Fahrzeuge an dem Unfall beteiligt, schwer verletzt wurde niemand. Die Straße wurde erst am Abend wieder für den Verkehr freigegeben. Der Skatepark in Jarm ist morgen erstmals Austragungsort für die BMX-Landesmeisterschaften. Paula Deusing, was erwartet uns sportlich noch am Wochenende?
4: Auch an der Ostsee ist einiges los. Beim 13. Beach Cup in Binz treten rund 250 Beachvolleyballerinnen und Volleyballer an. Gespielt wird auf 20 Feldern direkt am Strand der Binzer Bucht. Es geht um Punkte und Preisgeld. Mit dabei ist unter anderem die deutsche Vizemeisterin Melanie Gernert. In Born auf dem Darß müssen die Reiterinnen Geschick und Treffsicherheit beweisen beim traditionellen Damenturn abschlagen. Davor geht es mit dem Festumzug durchs Dorf. Und in Anklam richtet der Blesewitzer SV erstmals den Pokal des Bürgermeisters im Tischtennis aus. Rund 60 Teilnehmende kämpfen dort um den Sieg, von Vereinsspielern bis zu Freizeitsportlern.
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1: Gucken wir auf das Wetter für uns in Mecklenburg-Vorpommern. Das machen wir mit Stefan Kreibohm im NDR-Wetterstudio auf Hiddensee. Hattest du die Füße im Wasser oder hast du noch immer?
5: Noch nicht geschafft, aber das mache ich bestimmt noch.
1: So, bei dir ist ja ein bisschen frischer, aber ansonsten ist es warm.
5: Ja, wir haben jetzt im südwestlichen Mecklenburg die höchsten Temperaturen, immer noch so alles knapp über 30 Grad. An einigen Küstenabschnitten gibt es Seewind, Boltenhagen hat 22 Grad zum Beispiel. Und am kühlsten ist es am Königsstuhl mit 20 Grad dort oben. Es hängen noch so ein paar Wolkenreste über dem Norden Rügens und auch hier über dem Norden von Hiddensee, die sich jetzt verziehen werden. Und dann ist es überall, ist jetzt schon überall sonnig, im Rest des Landes, großen Teil. Es bleibt auch sonnig bis zum Sonnenuntergang. Und es wird ein herrlicher Sommerabend sein, wo man wirklich lange draußen sitzen kann, bis morgen früh eigentlich, weil es kühlt gerade mal ab auf Werte von 22 bis 19 Grad. Also in den Innenstädten der größeren Städte geht es garantiert nicht unter 20 Grad und irgendwo in irgendeiner Niederung mal kann es bis leicht unter 20 Grad gehen. Der Himmel ist leicht bewölkt. Es kann später gegen morgen im Westen ein bisschen wolkiger werden und es gibt die Option, dass in der Frühe mal im Westen Mecklenburgs mal schon ein paar Schauer oder Gewitter ankommen könnten, aber sicher ist das nicht.
1: Und wie, wenn man dann länger sitzen bleibt, vielleicht auch bis morgen oder übermorgen, wie entwickelt sich das Sommerwetter?
5: Ja, morgen wird es wieder schweißtreibend sein, ähnlich wie heute auch. Es ist sehr, sehr schwüldrückend. Die Temperatur steigt auf 30 bis 33 Grad. An Küstenabschnitten mit Seewind ist natürlich nicht ganz so warm. Dazu ist es leicht unbeständig. Es gibt gebietsweise weiterhin so ein paar dickere Wolkenfelder im Laufe des Tages. Dazwischen Aufheiterungen. Es entwickeln sich auch regional wieder Schauer und Gewitter. Wahrscheinlich wird es so zwei Schwerpunkte geben. Einmal entwickeln sich nach Osten hin welche, die von Süden aufziehen. Und später kommen von Westen wahrscheinlich auch noch welche rein. Also regional kann es mal heftige Gewitter geben mit Unwettergefahr, Starkregen, Hagel, Sturmböen. Aber es ist wirklich nur sehr lokal eng begrenzt, diese Geschichten. Die meisten werden kein Unwetter abbekommen, die schwitzen einfach nur.
1: Dankeschön, Stefan.
5: Bis dann.
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6: Es staut sich immer noch auf der A24 Hamburg Richtung Berlin in der Baustelle Wöbbelin. Da brauchen Sie aktuell 15 Minuten länger. Sonst sieht es aber gut aus bei uns im Land. Fahren Sie bitte trotzdem vorsichtig. Und sowieso nicht zu schnell, denn es wird natürlich noch geblitzt auf der A24 Richtung Hamburg zwischen Zarrentin und Gudow. A24 Richtung Berlin im Dreieck Wittstock-Dosse. Auf der B5 zwischen Bolzenburg und Lauenburg. B96 Rügenzubringer Richtung Stralsund, hinterm Parkplatz Rügenblick wurde da aufgebaut. Dann auf der 105 in Pantelitz Richtung Rostock, B198 Richtung Wesenberg, Höhe Klein-Trebbow, B321 in Sukow von der Autobahn kommend, in Litzin-Siedlung Richtung Buro, Markgrafenheide Richtung Hinrichshagen, in Neumokran ein Anhänger in Richtung Sassnitz, dann Schwerin, Ludwigsluster Chaussee, in beide Richtungen wird da geblitzt, zwischen Ludwigslust und Großlarsch, so, in Neustrelitz, Dr. Schwendner Straße, Höhe Solarfeld, in Neumokran aus Binz kommend, habe ich gerade schon genannt, nennen wir nochmal, ist ja nicht schlimm, in Hohenfelde, Höhe Feuerwehr und zwischen Kirkwitzhof und hier Hagen auch noch einer.
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Wir gucken jetzt hier bei NDR 1 Radio MV zum Freitagabend auf die Fußball-Weltmeisterschaft der Männer nochmal in Mexiko, Kanada und den USA. Morgen Abend ist ja das nächste Spiel für die deutsche Nationalmannschaft. Seit gut einer Woche läuft die WM nun und Tom Gerntke aus dem ARD-WM-Team ist in den vergangenen Tagen durch die USA

0: Ja, viele Bars hier zeigen die WM-Spiele. Jetzt in Seattle sieht man auch immer mal wieder Fahnen und Flaggen in den Restaurants. Die Taxifahrer fragen immer als erstes, ob man für das Soccer-Game in der Stadt sei. Und trotzdem, es ist jetzt auch nicht so, dass hier alle ständig über Fußball reden würden. Dafür ist es vielleicht auch einfach noch zu früh im Turnier.
1: Jetzt seid ihr also in Seattle und da spielt nun ab 21 Uhr das US-Team gegen Australien. Da müsste aber schon so ein bisschen mehr Vorfreude jetzt in der Stadt sein, ne?
0: Also das Interesse an diesem Spiel ist schon echt groß, muss man sagen. Ein ganz gutes Indiz dafür ist ja manchmal das Aufkommen bei diesen Pressekonferenzen vor so einem Spiel. Der Raum, der war ziemlich gut gefüllt. Nach dem Paraguay-Spiel schrieben die großen Zeitungen hier, dass dieses Team das Potenzial hätte, die Zukunft des Fußballs im Land für die nächsten Generationen zu prägen. Das muss man, glaube ich, mal abwarten. Aber immerhin 27,5 Millionen Zuschauer hatten den Auftakt im Fernsehen geschaut. So viele wie nie zuvor. Also das macht schon was mit diesem Land, in dem ja eigentlich Football, Baseball und Basketball so die dominanten Sportarten sind. Hier jetzt in Seattle, da wird das nochmal was ganz Spezielles, denn die Stadt ist eine der Fußballhochburgen in den USA. Es gibt sowohl ein erfolgreiches Männer- als auch ein Frauenteam hier. Und das Stadion, das liegt mitten in der Stadt. Anpfiff ist dann ja schon um 12 Uhr Ortszeit. Also da wird keiner dran vorbeikommen. Und schon jetzt laufen hier viele mit USA-Trikots rum. Und freuen sich einfach auf dieses zweite Spiel ihres Nationalteams.
1: Tom Gerntke vom ARD-WM-Team, Dankeschön. Und bei der Partie nachher USA-Australien ist ja dann der Videoschiedsrichter aus Mecklenburg-Vorpommern, Bastian Dankert aus Rostock nämlich.

Es ist Sommer und dazu ziemlich viel los in Mecklenburg-Vorpommern. Auf Rügen beginnen ja morgen die Störtebeker Festspiele 2026. In Schwerin gibt es im Rahmen der Schlossfestspiele die Drei-Groschen-Oper und Krawall in Heunerstall, ein Musical der niederdeutschen Fritz-Reuter-Bühne. Und im Kulturjournal hier bei NDR 1 Radio MV mit Judith Pinnow gibt es gleich nach 19 Uhr mehr dazu.

0: Gleich kommt das Kulturjournal und jetzt ist es 19 Uhr.
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0: Es wird heiß in Mecklenburg-Vorpommern am Wochenende. Laut deutschem Wetterdienst gehen die Temperaturen richtig nach oben. Wie weit denn, René?
2: Ja, 30 Grad und auch mehr, also bis 33 Grad sollen es werden. Und das Gesundheitsministerium hier bei uns in Mecklenburg-Vorpommern warnt vor der Hitze. Sophie Jung aus dem Mecklenburg-Studio.
3: Gesundheitsministerin Drese ruft dazu auf, sich gut vor der Hitze zu schützen. Wichtig seien ausreichend Flüssigkeit und leichte Kleidung. Körperliche Aktivitäten sollten möglichst in die Morgen- oder Abendstunden verlegt werden. Besonders ältere Menschen, Pflegebedürftige und Schwangere sollten auf Warnsignale ihres Körpers achten. Tückisch können auch die stark steigenden Temperaturen im Innenraum von Autos werden. Schon nach wenigen Minuten kann dies für Kinder und Hunde lebensgefährlich werden. Sie sollten deshalb keinesfalls im Auto zurückgelassen werden. Wer Abkühlung in der Ostsee sucht, sollte ebenfalls vorsichtig sein. Das Wasser hat derzeit im Schnitt nur etwa 16 Grad. DRK und DLRG warnen vor den Risiken durch den starken Unterschied zwischen Luft- und Wassertemperatur.
2: Bauen soll billiger werden und es soll schneller gehen. Bundesbauministerin Huberts hat dazu auf einer Konferenz mit Branchenvertretern einen 13 Punkte umfassenden Aktionsplan vorgelegt. Aus Frankfurt am Main, Lars Hofmann.
4: Beispielsweise soll das gesamte Verfahren vom Auftrag bis zur Fertigstellung eines Gebäudes bundesweit bis 2028 digitalisiert und damit beschleunigt werden. Außerdem soll der Förderdschungel entrümpelt werden. Ziel: Es soll nur noch ein Förderprogramm für neue Wohnungen geben. Auch will Bundesbauministerin Huberts mehr Wohnungen aus industriell gefertigten Teilen bauen. Das sei billiger und gehe schneller. Dirk Salewski, Präsident des Bundesverbandes Freier Immobilien- und Wohnungsunternehmen, sagte, der Weg sei endlich eingeschlagen. Wichtig sei es, die Pläne jetzt schnell umzusetzen und auch einfacheres Bauen mit weniger Vorschriften weiter voranzutreiben. Dies senke wirklich Kosten und damit am Ende auch Mieten.
2: Bis spätestens 2029 soll Deutschland deutlich besser und schneller auf äußere Bedrohungen, Krisen und Katastrophen reagieren können. Die Innenminister von Bund und Ländern haben dazu auf ihrer Konferenz in Hamburg eine Reihe von Maßnahmen vereinbart. So soll der Zivil- und Bevölkerungsschutz etwa mit Kursen und entsprechendem Schulunterricht verbessert werden. Außerdem sprachen sich die Innenminister dafür aus, geflüchtete Straftäter und Gefährder mit Schutzstatus schneller abzuschieben. Und sie wollen konsequenter gegen bandenmäßigen Sozialbetrug vorgehen. Das Land Mecklenburg-Vorpommern verstärkt den Kampf gegen Einsamkeit. Das Sozialministerium stellt in den kommenden 2 Jahren insgesamt 700.000 Euro für die Förderung von Begegnungsangeboten bereit. Auf einem landesweiten Fachtag in Schwerin ging es heute darum, bestehende Netzwerke auszubauen und neue Strategien gegen Einsamkeit zu entwickeln. Einzelheiten von Katinka Platner aus der Aktuell-Redaktion.
5: Künftig will das Land offene, kostenfreie Begegnungsorte wie zum Beispiel Klönbänke oder Gemeinschaftsgärten finanziell fördern. Freundschaften ließen sich zwar nicht verordnen, so Sozialministerin Drese, man könne aber Orte schaffen, an denen Menschen miteinander ins Gespräch kommen und Gemeinschaft erleben. Die SPD-Politikerin betonte, Einsamkeit sei kein individuelles Problem, sondern eine gesamtgesellschaftliche Herausforderung. Wer sich dauerhaft ausgeschlossen fühle, verliere Lebensqualität und Vertrauen. Zudem steige das Risiko für psychische und körperliche Erkrankungen. Besonders betroffen seien Menschen in schwierigen Lebenslagen, aber auch junge Erwachsene beim Start ins Studium oder Berufsleben.
0: Wir haben es gerade schon gehört. Der Sommer hat unser Bundesland endlich gefunden. Jolien Wagner-Stein macht uns jetzt Lust auf das Wetter am Wochenende.
6: Ich weiß ja nicht.
0: Komm, Jolien,
6: doch,
0: komm.
6: Doch, es ist schon richtig schön. Auch jetzt ja noch 32 Grad in Lübten beispielsweise. Die kommende Nacht, die wird dann tropisch. Es geht mit den Temperaturen meist nicht unter 20 Grad. Morgen ist es dann teils heiter mit viel Sonne. Es kann aber auch wieder örtlich Unwetter mit Starkregen, Hagel und Sturmböen geben. Das können wir jetzt nicht außer Acht lassen. Dazu bleibt es überall sehr schwül. Davon abgesehen aber auch morgen sommerliche Temperaturen, 29 bis 33 Grad. An der Küste, da bleibt es mit Seewind etwas kühler. Ab Sonntag entspannt sich die Lage dann insgesamt. Es wird freundlicher, trocken und nicht mehr ganz so schwül. Die Top-Temperaturen erreichen 21 bis 23 Grad an der See. Sonst kommen wir so auf 25 bis 28 Grad. Das ist dann so ein perfekter Sommertag. Und ähnlich wird auch der Montag. Viel Sonne ist mit dabei und Höchsttemperaturen bis zu 30 Grad. 19.04 Uhr in der 1 Radio MV, der zuverlässigste Verkehrsservice für uns in Mecklenburg-Vorpommern, mit einer Meldung von der A24 Hamburg Richtung Berlin. In der Baustelle über Berlin, da staute sich nämlich, da brauchen Sie aktuell 15 Minuten länger. Und geblitzt wird auf der A24 Richtung Hamburg zwischen Zarrentin und Gudow, A24 Richtung Berlin im Dreieck Wittstock-Dosse, B5 zwischen Bolzenburg und Lauenburg, dann auf der 96, das ist der Rügenzubringer Richtung Stralsund, da wird geblitzt hinterm Parkplatz Rügenblick. B105 in Pantelitz Richtung Rostock, auf der 198 Richtung Wesenberg, Höhe Klein-Trebbow, B321 in Suco von der Autobahn kommend, in Litzin-Siedlung Richtung Buro, Markgrafenheide Richtung Hinrichshagen, in Neumukran Richtung Sassnitz, dann in Schwerin, Ludwigsluster Chaussee, da wird beidseitig geblitzt. Zwischen Ludwigslust und Großlar steht noch einer, in Neustrelitz in der Dr. Schwendner Straße, Höhe Solarfeld, und in Hohenfelde in Höhe der Feuerwehr.
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0: Schönen guten Abend. Ich verspreche Ihnen jetzt schon mal einen Ohrwurm. Ich habe ihn nämlich schon seit ein paar Stunden. Er hat mit einem Haifisch und seinen Zähnen zu tun. Die Drei-Groschen-Oper wird vom Mecklenburgischen Staatstheater auf die Bühne gebracht. Mehr dazu gleich. Und morgen geht es los mit den Störtebeker-Festspielen auf Rügen. Was bei den Piraten dieses Jahr so los ist, das hören Sie gleich bei uns.
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0: Die Störtebeker-Festspiele auf Rügen gehen wieder los. Über 150 Mitwirkende, 30 Pferde, wilde Reiter, 4 Schiffe, alles auf der Naturbühne in Ralswiek. NDR1 Radio MV mit dem Kulturjournal. Klaus Störtebeker und Gödicke Michels sind als Freunde bekannt, die gemeinsam durch dick und dünn gehen. Doch in diesem Jahr ist alles anders. Beziehungskrise zwischen den Vitalienbrüdern. Morgen ist die Premiere. Martina Radke über das Stück Liekedela.
1: Ein neues Störtebeker-Stück kommt auf die Bühne mit einem ganz besonderen Twist, der bisher in der langen Festspielgeschichte so noch nicht erzählt wurde. Klaus Störtebeker und Gödicke Michels kriegen sich in die Haare, aber so richtig. Ihre unerschütterliche Freundschaft wird auf eine harte Probe gestellt. Dürfen sie sich im Kampf für Gerechtigkeit mit Waffenschiebern einlassen, fragt sich Regisseur Luis Villinger.
2: Und darüber geraten die zwei Freunde in Streit, auch über diese moralische Frage. Sollen wir also jetzt Waffen verschieben oder nicht? Und ab wann sollen Waffen verschoben werden oder nicht? Und da sind sie unterschiedlicher Meinung. Und dieser Streit, ja, wird so groß, dass sie sich sogar mit Schwertern schlagen.
1: Auf der linken Seite des Bühnenbildes steht die Festung Stockholm, in der Menschen hungern und die belagert ist von der dänischen Königin Margarete. Auf der rechten Wismar.
2: Wismar ist moralisch heruntergekommen. Also so eine Art Gotham City, hatten wir mal im Schreibprozess gesagt, des Mittelalters, wo eben Glücksritter, Ganovinnen und weitere schräge Gestalten ihr Unwesen treiben.
1: Der Waffenhändler Fourier macht hier aus Eisengold, indem er Waffen an alle verschabelt, egal wie deren moralischer Kompass ist. Gödicke hält das für legitim, weil damit die Kasse der Vitalienbrüder gefüllt werden kann. Störtebeker nicht. Die Hauptrolle übernimmt erneut Moritz Stephan. Es ist seine 5. Saison. Dieses Zerwürfnis zwischen den Vitalienbrüdern zu spielen, für ihn eine dankbare Rolle.
3: Weil es immer schön ist, wenn man nicht geradlinig spielt, sondern da Brüche mit einbauen kann und die Figur darin eine Entwicklung haben kann. Außerdem ist es auch eine Entwicklung für die Freundschaft der beiden.
4: Berühmt und berüchtigt taucht er aus dem Nebel der Geschichte auf.
1: Schnell nimmt die Geschichte an Tempo auf. Gödicke Michels stiehlt seinem Freund die Kogge. Klaus Störtebeker ist tief enttäuscht über den Verrat.
5: Oben und unten, das war schon immer so und das wird auch immer so sein.
6: Bei uns ist das anders. Wir machen das anders. Wir haben es anders gemacht.
1: Auf der Seebühne in Ralswiek agieren 15 Schauspieler, dazu 150 Kleindarsteller, auch in mehreren Rollen. Zu sehen sind farbenprächtige Gaukler, brennende und von Häusern stürzende Männer. Wieder mit dabei der Balladensänger, verkörpert von Wolfgang Lippert. Er ist Publikumsliebling. Es knallt und raucht. Eine Bombarde feuert Kugeln ins Wasser. Regisseur Luis Villinger bringt Tempo rein.
2: Wir haben festgestellt, dass es gut tut, kurze Szenen zu haben und dann wieder auf etwas anderes zu wechseln, auf eine andere Spieltemperatur zum Beispiel. Also von lustig zu ein bisschen schwermütiger, dann ernst und scharf oder so, verschiedene Figuren zu zeigen.
1: Ein farbenprächtiges Panorama des Mittelalters entfaltet sich auf der Bühne und mittendrin Klaus Störtebeker und Gödicke Michels, von denen einer auf dem Scheiterhaufen landet, um vielleicht gerettet zu werden.
0: Für die Premiere morgen, wenn Klaus Störtebeker gegen Unrecht und mächtige Pfeffersäcke kämpft, gibt es noch Restkarten. Das Stück Liekedela wird bis zum 5. September insgesamt 67 Mal gezeigt.
7: Eines

0: Jetzt kommt gleich der Ohrwurm, von dem ich gesprochen habe. Sie werden jetzt eine Oper hören. Weil diese Oper so prunkvoll gedacht war, wie nur Bettler sie erträumen, und weil sie so billig sein sollte, dass Bettler sie bezahlen können, heißt sie die Drei-Groschen-Oper. Das Kulturjournal hier bei NDR1 Radio MV. Im August 1928 erlebte diese Drei-Groschen-Oper in Berlin ihre Premiere. Das Theaterstück von Bertolt Brecht und Elisabeth Hauptmann entwickelte sich mit der Musik von Kurt Weill in den folgenden Jahrzehnten zu einem der erfolgreichsten Bühnenwerke. Und heute können wir sie in Schwerin erleben. Das Mecklenburgische Staatstheater bringt eine Neuinszenierung auf die Bühne. Axel Seitz über die Drei-Groschen-Oper bei den Schlossfestspielen 2026.
1: Erst kommt das Fressen, dann kommt die Moral.
2: Was wäre die Drei-Groschen-Oper ohne ihre Lieder? In dieser Schweriner Inszenierung kommt die Musik von Kurt Weill besonders zur Geltung.
3: Die Musik ist auch meiner Meinung nach das Tollste an der Drei-Groschen-Oper. Textlich ist es natürlich ein bisschen misogyn und altbacken. Und dann der Musik großen Raum zu geben, tut dem Abend gut, glaube ich.
2: Jennifer Sabel spielt Polly Peachum. Die Tochter des Bettlerkönigs von London heiratet den Verbrecher McKees, genannt Mackie Messer.
4: Aber das ist doch ein Pferdestall.
5: In diesem Pferdestall findet heute meine Hochzeit mit Fräulein Polly Peachum statt, die mir aus Liebe gefolgt ist, um mein weiteres Leben mit mir zu teilen.
2: Die Rolle des Mackie Messers übernimmt Rudi Klein.
6: Das war wirklich ein ordentlicher Weg, den jetzt so rauszuschälen. Es wird viel über Gewalt gesprochen, aber es wird nicht gezeigt, ihn so quasi anzulegen, dass er irgendwie vielleicht doch auch ein bisschen sympathisch und liebevoll rüberkommt. Hoffe ich zumindest. Und deswegen war eine ziemliche Aufgabe jetzt die letzten paar Wochen. Also ich bin froh, dass ich das machen darf. Ich bin sehr glücklich, dass ich das machen darf. Aber es war auch schon sehr, sehr fordernd.
2: Auf der Bühne im Schweriner Theaterzelt sind die Musiker sehr präsent. Sie füllen fast die Hälfte der Bühne aus. Den anderen Teil bespielen die Akteure vor einem sehr reduzierten Bühnenbild.
3: Ich glaube, es ist sehr im Brechtschen Sinne. Alles, was wir machen auf dieser Bühne, ist sehr ausgestellt. Alles ist offengelegt. Man sieht immer mal wieder die Hinterbühne. Es wird mal ein Vorhang abgerissen, dann kommen die Bühnentechniker, hängen den wieder auf. Dieses Freilegen des Theaterapparats, das ist eins der Hauptkonzepte an dem Abend.
2: Jennifer Sabel agiert wie die anderen Darsteller zurückgenommen. Der Text, auch in seiner Überzeichnung, steht im Vordergrund in dieser Inszenierung von Regisseur Patrick Wengenroth.
7: Das ist eben dieses epische Theater. Da ist es auch durchaus üblich, dass man sozusagen am Anfang der Szene sagt, was dann als Folgendes in der Szene passiert.
8: Zwischen dem Schauspieler und dem Zuschauer findet ein Verkehr statt. Und bei aller Fremdheit und allem Abstand wendet sich der Schauspieler doch letzten Endes direkt an den Zuschauer. Dabei soll der Schauspieler dem Zuschauer über die Figur, die er darzustellen hat, mehr erzählen, als in seiner Rolle steht.
7: Und das haben wir jetzt einfach nochmal ausgeweitet, weil eben auch in ihrer sprachlichen Schönheit diese Regieanweisungen wirklich ganz toll sind. Und weil dann eben dieser Moritatensänger auch nicht nur dieses Ding am Anfang hat, sondern eben immer Handlungsmotor ist.
2: Dabei wollte Patrick Wengenroth die Drei-Groschen-Oper zunächst gar nicht inszenieren.
7: Oh nö, echt? Jetzt? Nö. Also ich bin sozusagen schon auch Brecht-affin, aber eigentlich eher so für die früheren Dinger. Also die, so ich finde den Dickicht der Städte, Baal, Fatzer, so die ein bisschen kruder, roher sind. Gut, Drei-Groschen-Oper gehört auch noch in die Frühphase. Und mittlerweile, wenn man dann eben genötigt ist, sag ich jetzt mal, sich mit dem Stoff zu beschäftigen, dann stellst du plötzlich fest, das ist auch total bekloppt und clownesk und auch krude, die Story. Einfach noch am Schluss drei Sätze hinten ran dichten. Hauptsache, der Plot geht irgendwie weiter. Also ist ja auch keine mehr als eine Binse, das Brecht jetzt auch gerne nachts und gerne sehr besoffen geschrieben hat. Es ist schon irre. Aber wie diese Lyrics auf diese genial komponierte Musik von Weill passen, das ist irgendwie so toll.
2: Schräge Kostüme, kaum Requisiten, sehr präsenter Gesang, ein Moritatensänger, der Regieanweisungen vorträgt. Diese Schweriner Drei-Groschen-Oper ist eine im Sinne von Brecht. Schnörkellos.
8: Und McKees, der hat ein Messer. Doch das Messer sieht man nicht. Ach, es sind es.
0: Die Drei-Groschen-Oper ist bei den Schweriner Schlossfestspielen nach der Premiere heute bis zum 12. Juli noch 13 Mal zu erleben. Mack the Knife aus der Drei-Groschen-Oper spielen wir jetzt hier bei NDR 1 Radio MV. Und zwar von Louis Armstrong, der König des Jazz. Er gab im Frühjahr 1965 16 Konzerte in der DDR. Eins davon in Berlin im Friedrichstadtpalast. Hier die Live-Aufnahme von damals. Und wenn Sie danach keinen Ohrwurm haben, dann weiß ich es auch nicht.

0: NDR 1 Radio MV mit dem Kulturjournal am Freitagabend. Wir lappen praktisch schon ins Wochenende rein und da können wir endlich schöne Dinge tun. Wer zum Beispiel im Theater mal wieder richtig lachen will, der hat jetzt Gelegenheit bei den Schlossfestspielen Schwerin. Die niederdeutsche Fritz-Reuter-Bühne lädt zu einer Rockrevue ins Freilichtmuseum Möss. Krawall in Heunerstall ist ein Sommertheaterstück, bei dem die Tiere eines Bauernhofes ihre Menschen kräftig aufmischen. Mit bekannten Rock- und Popsongs plattdeutsch interpretiert. Karin Erichsen war bei der Premiere gestern dabei.
1: Bule, lad doch mal das Falltuch, Ruth.
2: Ein Bauernhof nahe Schwerin am frühen Morgen. Im Gegensatz zu ihren übernächtigten Menschen sind die Hühner schon hellwach und empört über ein Straußenei aus der Nachbarschaft, das sie sich zum Vorbild nehmen sollen.
3: Oh, angeh was! Mien Eier sind 1A und Bio.
1: Mien auch! Und für die Porcent riet ich mir doch nicht den Nuss um.
2: Während die Hühner vor Selbstbewusstsein strotzen, verabschiedet sich die Kuh tränenreich vom Hof. Denn der polnische Gastarbeiter soll sie zum Schlachter bringen, der auch anderen Tieren droht.
1: Die sind erst morgen an die Reihe.
2: Den Schweinen bleibt noch ein Tag, um den Aufstand zu organisieren.
4: Das ist ein Fall für Armes Tier International.
1: Vielleicht sollen wir uns an die Presse wenden.
2: Was an gesellschaftspolitischen Themen in der Luft liegt, betrifft in diesem Stück auch die Tiere. Perfektionsstreben, Selbstfindungsprobleme, Angst- und Ohnmächtigkeitsgefühle angesichts äußerer Bedrohungen, rebellisches Aufbegehren gegen empfundene Missstände im Alltag. Das Tier eigne sich hervorragend als Projektionsfläche, sagt Regisseurin Sandra Keck.
5: Wir haben ganz viele Dinge hier mit drin, die wir wirklich mit zwinkerndem Auge verpackt haben und das Ganze mit Rockmusik und mit Spaß. Ich glaube, dass Sozialkritik nicht immer so bierernst sein muss, sondern dass sie auf diese Art und Weise noch viel charmanter ist. Nach einer der Vorstellungen kam jemand zu mir und sagte, vielen Dank, Frau Keck, ich esse im Leben kein Rindfleisch mehr.
2: Dabei ist das gar nicht das Ziel der langjährigen Schauspielerin und Regisseurin des Hamburger Unsorgtheaters.
5: Nein, ist es gar nicht. Aber ich finde schon, dass man drüber nachdenken darf, wie oft man Fleisch isst und was mit den Tieren passiert.
2: Zur besseren Einfühlung dreht die Regisseurin den Spieß auch mal um und macht das Publikum kurzerhand zur Schafherde.
6: Also, Hannes, du bist ein von meinen scharfen Köpen, da hätt ich nix dagegen. Als du siehst, hätt ich ja mir Assen auch davon. Du, wo, seh mal, wo hast du wieder mit der blonde Mutter scharf zu achten? Ja, seh doch.
2: Das Ensemble der Fritz-Reuter-Bühne brillierte am Premierenabend. Die 7 Schauspieler tauschten ständig ihre Rollen, sangen oft 4- bis 5-stimmig und tanzten wilde Choreografien zur Live-Musik. Eine lange Probezeit steckt hinter dieser so leichtfüßigen Aufführung, erzählt Schauspieler Christoph Reiche.
7: Wir hörten ja nur diesen Titel, ich hatte das Stück ja nicht gesehen und konnte mir auch so erstmal nicht so vorstellen. Mal sehen, was das so wird. Was bist du alles? Ich bin eine Ziege, ich bin ein Schwein, ich bin ein Frosch. Aha, da, ja. Eine große Überraschung und ein großer Spaß.
2: Auch für die Schweriner Premierengäste, die nicht unbedingt Platz können mussten, um diese Aufführung zu verstehen.
8: Also die Freude kommt eigentlich beim Spielen, wenn man denen zuguckt. Denn ich sag mal, ein bisschen versteht man und dann der Rest, der erlacht sich dann. Naja,
9: das ist richtig fetzig. Tolle Umsetzung von Songs, die man kennt, ins Plattdeutsche ist auch sehr spannend.
10: Ich verstehe nicht alles, aber ich merke die Spielfreude an und ja, es ist ein Sommertheater.
2: Ein Sommertheater, das sich mit Sicherheit zum Publikumsrenner entwickeln wird.
0: Zur Premiere mussten jedenfalls schon Stühle nachgestellt werden im Freilichtmuseum Möss. Für die kommenden Vorstellungen gibt es noch Restkarten.

0: NDR 1 Radio MV mit dem Kulturjournal. Richard Siegmann hat zu Beginn des 20. Jahrhunderts die Rostocker Straßenbahngesellschaft aufgebaut. Er kam aus einer wohlhabenden jüdischen Familie, engagierte sich als Kommunalpolitiker und im Ehrenamt bis zur Machtergreifung der Nationalsozialisten. Das Rostocker Max-Samuel-Haus hat nun eine sehr persönliche Ausstellung eröffnet. Entstanden aus dem Nachlass von Richard Siegmanns Familie, den seine Urenkelin lange gehütet und erst vor kurzem so richtig entdeckt hat. Titel: Die Schatzkiste aus Amerika, von Rostock nach Florida und zurück.
1: Luisa Litten-Thomas lebt in Florida, arbeitet im Department für Landwirtschaft und Verbraucherdienste und wusste über die Geschichte ihrer Familie bis vor kurzem fast gar nichts. Dass ihr Urgroßvater Richard Siegmann zusammen mit seiner Frau im KZ Theresienstadt verhungert ist, dass deren jüngste Tochter von den Nationalsozialisten in Auschwitz ermordet wurde, weder die Eltern noch die Großeltern hatten darüber erzählt. Luisa kann das ein bisschen verstehen.
2: Manchmal kann Geschichte sich anfühlen, als ob du dir selber ins Auge stichst. Also ist es einfacher, nicht darüber zu reden.
1: Ihre Tante Susi erzählte manchmal etwas mehr und beschäftigte sich wirklich mit ihrer Geschichte. Als im Jahr 2011 der Rostocker Jan-Peter Schulze ein Buch über Richard Siegmann veröffentlichte, entdeckte sie das im Internet, kaufte 5 Exemplare und schenkte auch der Nichte eins.
3: Did I read the book? No, it was in German.
2: Habe ich es gelesen? Nein, es war auf Deutsch. Darum habe ich die Bilder angesehen, aber nicht wirklich verstanden.
1: Als die Tante später starb, fand Luisa Litten-Thomas in deren Haus mehrere Kisten voller Erinnerungsstücke. Ein Sammelsurium unterschiedlichster Dinge. Fotos, Dokumente, Zeugnisse. Weil sie wissen wollte, was es mit denen auf sich hat, wandte sie sich an die Rostocker Siegmann-Stiftung, die wiederum das Max-Samuel-Haus mit ins Boot holte. Leiterin Steffi Katschke und ihr Kollege Tino Strempel reisten eigens nach Florida, um den Nachlass zu sichten und anschließend per Post nach Rostock zu schicken. Strempel ist begeistert.
4: Ja, sowas ist ganz selten und ich habe es auch schon erlebt. Jetzt war in der Schule in Rostock und habe dort diesen Pass zum Beispiel mal gezeigt. Und wenn die das anfassen dürfen und dann fragen die, ist das wirklich echt? Also das ist nochmal eine ganz andere Art an Geschichte vermitteln zu können, wenn man sowas hat. Und das ist halt, gibt's etliche Beispiele davon in diesem Schatz.
1: Daran, dass aus dem Nachlass eine Ausstellung entstanden ist, haben 9. Klässler der Nordlichtschule im Rostocker Stadtteil Lichtenhagen mehrere Monate lang mitgearbeitet. Noch vor der Eröffnung bekamen sie die Gelegenheit, mit Luisa Litten-Thomas persönlich zu reden, die mitsamt ihrem Mann und ihrer Tochter zum ersten Mal nach Rostock gereist ist. Für die 15-jährige Lea ein besonderer Moment.
5: Schon komisch, weil die anderen ja nicht mehr leben und dann auf einmal trifft man noch welche aus der Familie und erfährt noch was über die, wie die leben, wo die leben.
1: Bis nächste Woche wird Familie Litten-Thomas noch auf den Spuren der Vorfahren in Rostock unterwegs sein. Ein Programmpunkt, auf den sich Luisa ganz besonders freut: eine Fahrt mit der Richard-Siegmann-Tram, einer rollenden Geschichtsbahn der Straßenbahngesellschaft.
0: Katja Bülow über die neue Ausstellung im Max-Samuel-Haus in Rostock. Sie ist noch bis Mitte November zu sehen. Und hier ein Kultklassiker bei NDR 1 Radio MV. Aber mit One of Us.

0: NDR 1 Radio MV mit dem Kulturjournal. Wo ist Ihr Lieblingsort zum Lesen? Am See, im Liegestuhl im Garten oder ganz klassisch im Bett? Lesen stirbt ja glücklicherweise nicht aus und wir können es nicht nur alleine, sondern auch zusammen machen. In Schwerin zum Beispiel, da gibt es seit gut einem Jahr den Buchclub Rudell. Vier junge Frauen organisieren die monatlichen Treffen. Feministische Literatur steht dabei im Mittelpunkt. Alina Boje war dabei und findet, ihr Begrüßungsruf erinnert so ein bisschen an einen Fußballclub.
1: Statt eines einfachen Hallo hört man diesen Ruf unter Mitgliedern vom Buchclub Rudell in Schwerin. Wie im Rudel eben, meint Buchclub-Gründerin Mandy Seidel.
2: Das hat sich so etabliert, das ist unser Begrüßungsruf, unser Verabschiedungsruf und unser Zwischendurchruf. Manchmal machen wir das einfach ganz nach Lust und Laune, dass wir einfach Au rufen und dann stimmen alle mit ein. Und das hat irgendwie auch so was Energetisches und so was Verbindendes.
1: Gemeinsam mit drei Freundinnen ruft sie im vergangenen Jahr Rudell ins Leben. Die Idee dazu entsteht beim Brunchen, erzählt Annemarie Vormelcher.
3: Wir haben über die politische Lage gesprochen, die wir sehr bedrohlich finden und haben überlegt, was wir tun können. Und da entstand im Grunde schon die Idee, dass wir eben feministische Literatur lesen wollen, aber wollen mehr Frauen zusammenbringen in Schwerin an einen Ort und Banden bilden.
1: Im Frühjahr 2025 verteilen sie Flyer auf dem Schweriner Marktplatz. Kurz darauf findet das erste Treffen statt mit 30 Frauen, erzählt Rike Ehlers. Von Studentinnen über Mütter bis hin zu Rentnerinnen.
4: Wir haben auf jeden Fall einen festen Kern an Frauen, die jedes Mal mit dabei sind. Und es ist aber auch immer wieder so, dass auch neue Gesichter dabei sind und macht es sehr bunt einfach und sehr durchmischt.
1: Gelesen werden jeweils ein Roman und ein Sachbuch zu einem Oberthema. Weibliche Wut zum Beispiel, Scham oder aktuell finanzielle Unabhängigkeit. Mit den Teilnehmerinnen des Buchclubs wollen sie darüber ins Gespräch kommen. Die Methoden dafür dürfen kreativ sein. Vom eigens entwickelten Brettspiel Mensch, hab dich nicht so, angelehnt an Mensch, ärgere dich nicht, war auch schon ein Scham-Bingo als Aktion dabei, erzählt Annemarie Vormelcher. Als Grafikerin gestaltet sie die Materialien für den Buchclub.
3: Man hat das sehr strukturiert aufbereitet und haben dann wirklich zusammen wirklich Bingo gespielt. Und dann ging es immer, wenn man eine Situation schon so erlebt hat, also wenn man diese Scham schon mal hatte, hat man eben Ahu gesagt, damit man gespürt hat, wie viele hatten das schon. So, und es gab sehr schnell Bingos, weil wir alle es einfach so oft erleben und solche Spiele, das macht Spaß. Und gleichzeitig ist es so ein schöner spielerischer Angang, um Dinge zu benennen und zu merken, ach guck mal, damit bin ich

0: Franchise, nenne ich es jetzt mal, dass man sagt, gibt es da Frauen, die sich dem Konzept annehmen, das erste Jahr steht ja komplett und dann gibt es das Rodel Hamburg und dann gibt es das Rodel Flensburg und Kleinsleckersdorf, also überall, wo das Thema wichtig ist und das ist überall wichtig.
1: Bis dahin wird in Schwerin weiter gelesen, diskutiert, gespielt und organisiert. Und verabschiedet wird sich, wie immer, mit dem Ruf des Rudels.
2: Und wenn Sie Lust bekommen haben, der Buchclub Rodel trifft sich das nächste Mal am kommenden Dienstagabend im Wertvoll in Schwerin. Und im Kunstkarten am Sonntag sprechen wir mit einer jungen Autorin aus Rostock, die ihre Romane vor allem über Social-Media-Kanäle bekannt gemacht hat und so andere junge Menschen zum Lesen bringt. 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Nach den 19 Uhr Nachrichten auf NDR1 Radio MV.

0: NDR 1 Radio MV mit dem Kulturjournal. Mir ist der Autor Florian Illies das erste Mal mit seinem Buch Generation Golf, das 2000 erschien, aufgefallen. Mit 1913, der Sommer des Jahrhunderts, begründete er dann ein neues Genre, gewissermaßen ein erzählerisches Sachbuch. Dem bleibt er auch in seinem neuen Buch Träume aus Feuer treu. Darin erzählt er die wahre Geschichte des Alchemisten Johannes Kunkel, der Glas erschuf, das bis heute staunen lässt. Katja Esbach stellt uns das Buch vor.
1: Im Februar 1686 stapft ein Mann über die kleine Pfaueninsel, gelegen in der Havel zwischen Potsdam und Berlin. Der Mann heißt Johannes Kunkel und die Insel gehört ihm, sagt der Autor Florian Illies im ZDF-Interview.
2: Diese kleine Insel inmitten der Havel, die hat für Jahrhunderte die Fantasie angeregt. Man hat das Gefühl, Preußen, das immer als so trocken gilt und als so streng und ernst, das träumt seit Jahrhunderten auf dieser Insel. Und der Erste, der da wirklich zu träumen begonnen hat, war eben dieser Johannes Kunkel.
1: Johannes Kunkel war ein Alchemist, ein Chemiker.

0: Einen Zauberer nennt ihn Florian Illies. Friedrich Wilhelm, der Kurfürst von Brandenburg, hatte ihn in seine Dienste geholt, weil er sich von ihm das größte Wunder überhaupt erhoffte: die Herstellung von Gold. Das misslang Kunkel genauso wie vielen anderen vor ihm. Stattdessen aber erschuf er Kunst, die bis heute überdauert hat und beispielsweise im Stadtmuseum Berlin bestaunt werden kann. Leuchtendes Rubinglas. Das war schwer herzustellen und brachte Geld in den brandenburgischen Staatshaushalt. Zum Dank und als Ort für dessen Werkstatt schenkte der Kurfürst seinem Kammerdiener Kunkel die Pfaueninsel.
1: Er darf laut Urkunde Öfen bauen, so viele er braucht, um die notwendige Hitze zu erzeugen. Und er darf experimentieren, was immer er will. Darf versuchen nachzumischen, was er Aufregendes von den berühmten Glasmachern aus Murano gesehen hat. Und das Rubinglas zu einem noch tieferen Leuchten bringen.
0: Man merkt Florian Illies auf jeder Seite an, wie gerne er Geschichten erzählt. Einfühlsam und mit großer Liebe nähert er sich dem Leben von Johannes Kunkel. Wie immer hat er dafür, so erzählte er in Interviews, akribisch recherchiert, Akten gewälzt, Archive besucht. Seine Sprache gerät dabei manchmal etwas behäbig, fast pomadig, zu viele Adjektive auf kleinstem Raum. Aber wenn man darüber hinweglesen kann und akzeptiert, dass Illies, wie immer in seinen Büchern, eine Zeitzeugenschaft behauptet, dann hat man an Pfaueninsel großen Spaß. Weil Kunkels Leben eine Achterbahnfahrt ähnelte und weil auch das andere Buchpersonal sehr unterhaltsam ist.
2: Da gibt es den Kurfürst selbst, aber die mindestens so aufregende Kurfürstin, das ist eine ganz faszinierende Dame, diese Dorothea, die weicht ihm nie von der Seite.
1: Sie liegt immer direkt neben ihm, selbst in den kargen Lederzelten, auf seinen Feldzügen im schlammigen Norden und im klirrend kalten Osten. Es ist das einzige deutsche Fürstenpaar, das stets im Doppelbett in den Krieg zieht.
0: Diese kleinen erzählerischen Nebenschauplätze machen Illies Buch aus. Dazu gehört auch das Patchwork-Leben der Fürstenfamilie. Friedrich Wilhelm hat 3 Kinder aus erster Ehe, die neidisch und sehr genau auf die neue Frau und die 6 Halbgeschwister schauen und schon mal fürchten, aus Erbfolgegründen vergiftet zu werden. Und Johannes Kunkel? Der gewinnt erst viel und verliert dann noch viel mehr. Denn nach dem Tod seines großen Förderers geht's für ihn bergab. Und da dies eine wahre Geschichte ist, sind Florian Illies letzte Sätze auch kein Spoiler.
1: Ein Traum im Feuer geboren, ein Traum im Feuer verloren.
3: Träume aus Feuer von Florian Illies ist bei dem Verlag Pfaueninsel erschienen und kostet 20 Euro.

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Das war das Kulturjournal. Ich hoffe, wir haben Sie gut in das Sommerwochenende gebracht. Hier geht es nach den Nachrichten weiter mit der Kulturshow. Ich bin Judith Pinnow. Ich wünsche Ihnen jetzt noch einen sonnigen Abend. Einer der längsten im Jahr. Also machen Sie was draus. Die

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1: Am Mikrofon René Steuder. Guten Abend. Hitzewelle in Mecklenburg-Vorpommern. Gesundheitsministerium macht auf Gefahren aufmerksam. Vor der Landtagswahl. Die Landesregierung zieht eine positive Bilanz und gefälschte Rezepte. Polizei nimmt Betrüger fest. Ja, es wird heiß in Mecklenburg-Vorpommern. 30 Grad und mehr sollen es werden. Das Gesundheitsministerium im Land warnt vor der Hitze. Sophie Jung aus dem Mecklenburg-Studio.
2: Gesundheitsministerin Drese ruft dazu auf, sich gut vor der Hitze zu schützen. Wichtig seien ausreichend Flüssigkeit und leichte Kleidung. Körperliche Aktivitäten sollten möglichst in die Morgen- oder Abendstunden verlegt werden. Besonders ältere Menschen, Pflegebedürftige und Schwangere sollten auf Warnsignale ihres Körpers achten. Tückisch können auch die stark steigenden Temperaturen im Innenraum von Autos werden. Schon nach wenigen Minuten kann dies für Kinder und Hunde lebensgefährlich werden. Sie sollten deshalb keinesfalls im Auto zurückgelassen werden. Wer Abkühlung in der Ostsee sucht, sollte ebenfalls vorsichtig sein. Das Wasser hat derzeit im Schnitt nur etwa 16 Grad. DRK und DLRG warnen vor den Risiken durch den starken Unterschied zwischen Luft- und Wassertemperatur.
1: Was haben SPD und Linke in den zurückliegenden 5 Jahren für Mecklenburg-Vorpommern geschafft und was nicht? Die rot-rote Landesregierung hat heute Bilanz gezogen. Ingo Bötig aus der Aktuellen Redaktion.
3: Wir haben MV erfolgreich durch schwierige Zeiten geführt. So haben es Ministerpräsidentin Schwesig für die SPD und ihre Stellvertreterin Bildungsministerin Oldenburg für die Linke auf einer Pressekonferenz in Schwerin gesagt. Demnach sei die Wirtschaft in Mecklenburg-Vorpommern seit 2020 um gut 5% gewachsen, bundesweit überdurchschnittlich und die Zahl der Arbeitslosen gesunken um fast 3.500. Im Tourismus sei voriges Jahr sogar das zweitbeste Ergebnis eingefahren worden. Auch darauf ist die Landesregierung stolz. Die Löhne hätten sich positiv entwickelt, bei Vollzeitbeschäftigung von rund 35.200 Euro auf rund 44.000 im vorigen Jahr. Die Landesregierung räumt aber auch ein, dass sie nicht alle Ziele erreicht hat, vor allem wegen der großen Herausforderungen durch Corona und den russischen Angriffskrieg gegen die Ukraine.
1: In Mecklenburg-Vorpommern häufen sich Betrugsversuche in Apotheken. Dabei geht es um gefälschte Rezepte für teure Medikamente. Jetzt gab es einen Ermittlungserfolg. Einzelheiten von Christine Lachmann.
4: Eine 26 Jahre alte Frau und ein 35 Jahre alter Mann wurden heute in Hagenow bei Schwerin vorläufig festgenommen. Sie hatten in einer Apotheke in Pampow versucht, ein gefälschtes Rezept für ein teures Krebsmedikament einzulösen. Die Apothekenmitarbeiterin erkannte die Fälschung und merkte sich das Kennzeichen des Paares, nachdem es die Apotheke verlassen hatte. Nach Angaben eines Polizeisprechers wird nun geprüft, ob das Paar auch mit Betrugsversuchen in Vorpommern in Verbindung steht. In den vergangenen Wochen waren unter anderem in Greifswald und Anklam gefälschte Rezepte in Apotheken aufgetaucht.
1: Gute Nachrichten für Rostocks Haushaltskasse. Von der stadteigenen Wohnungsgesellschaft fließen fast 19 Millionen Euro in das Stadtsäckel. Einzelheiten von Steffen Baxalari aus dem Ostseestudio.
5: DIVIRO, das größte Wohnungsunternehmen der Hansestadt, hat seine Bilanz für das Geschäftsjahr 2025 vorgelegt. Demnach gab es einen Überschuss von fast 41,5 Millionen Euro. Das sind etwa 17 Millionen mehr als im Jahr zuvor. Wie ein Unternehmenssprecher sagte, sei das auf einen steuerlichen Einmaleffekt zurückzuführen. Das operative Ergebnis sei genauso hoch wie im Jahr 2024. Die Hansestadt Rostock ist alleiniger Gesellschafter der DIVIRO und erhält aus dem Bilanzgewinn nach Angaben der Wohnungsgesellschaft fast 19 Millionen Euro. Das restliche Geld gehe in die sogenannte Bauerneuerungsrücklage, mit der Modernisierungen oder Neubauten finanziert werden.
1: Das Land Mecklenburg-Vorpommern verstärkt den Kampf gegen Einsamkeit. Das Sozialministerium stellt in den kommenden 2 Jahren insgesamt 700.000 Euro für die Förderung von Begegnungsangeboten bereit. Auf einem landesweiten Fachtag in Schwerin ging es heute darum, bestehende Netzwerke auszubauen und neue Strategien gegen Einsamkeit zu entwickeln. Einzelheiten von Katinka Platner.
6: Künftig will das Land offene, kostenfreie Begegnungsorte wie zum Beispiel Klönbänke oder Gemeinschaftsgärten finanziell fördern. Freundschaften ließen sich zwar nicht verordnen, so Sozialministerin Drese, man könne aber Orte schaffen, an denen Menschen miteinander ins Gespräch kommen und Gemeinschaft erleben. Die SPD-Politikerin betonte, Einsamkeit sei kein individuelles Problem, sondern eine gesamtgesellschaftliche Herausforderung. Wer sich dauerhaft ausgeschlossen fühle, verliere Lebensqualität und Vertrauen. Zudem steige das Risiko für psychische und körperliche Erkrankungen. Besonders betroffen seien Menschen in schwierigen Lebenslagen, aber auch junge Erwachsene beim Start ins Studium oder Berufsleben.
1: Erstmals findet die Leistungsschau der Ökarando-Region an diesem Wochenende in Torgelow statt. Mehr als 70 Vereine, Unternehmen und Organisationen aus dem südlichen Vorpommern stellen sich vor. Aus dem Haff-Müritz-Studio Sven-Peter Martens.
7: Zu den Ausstellern, die sich rund um die Stadthalle von Torgelow präsentieren, gehört etwa die Haustechnik-Unternehmensgruppe Mehle aus Torgelow. Sie zeigt ein modernes Brunnenbohrgerät für Kleingärten. Die Entsorgungsfirma Remondis führt eine der modernsten Straßenkehrmaschinen vor, sagt Organisator Werner Hackbart. Auch ein Baumkuchenbäcker aus dem polnischen Stettin präsentiert in Torgelow seine Produkte. Die Polizei berät die Besucher, wie man sich wirksam gegen Telefonbetrug und Wohnungseinbrüche schützen kann. Das Karrierecenter der Bundeswehr hat auch einen Stand aufgebaut. Der NDR ist Medienpartner. So werden NDR1-Radio-MV-Moderator Ralf Markert und Telefonspaßvogel Live Tennemann auftreten. Morgen ist im Rahmen der Leistungsschau auch ein Höhenfeuerwerk, Live-Musik und Public Viewing des WM-Spiels Deutschland-Elfenbeinküste geplant.
1: Einige waren jahrzehntelang verschlossen, andere sind sonst nur als Hotel oder eben als Privathaus zugänglich. An diesem Wochenende zur Sommersonnenwende öffnen in Mecklenburg-Vorpommern zahlreiche historische Gutshäuser und Schlösser ihre Türen. Was Besucherinnen und Besucher erwartet, das weiß Dominik Kistea aus unserer Aktuellredaktion.
8: Rund 80 Gutshäuser, Schlösser und Herrenhäuser zwischen Ostseeküste und Seenplatte öffnen am Wochenende ihre Türen. Neben Besichtigungen stehen Führungen, Kultur und regionale Spezialitäten auf dem Programm. Zum ersten Mal dabei sind unter anderem das Gutshaus Petersdorf bei Wismar und die Burg Klempenow in der mecklenburgischen Seenplatte. In Nordwestmecklenburg lockt das Schlossgut Großschwansee mit Führungen und Musik. In Ludwigslust-Parchim bietet das Gutshaus Großgörnow regionale Spezialitäten. Im Landkreis Rostock stehen im Gutshaus Eichelberg Yoga und Lesungen auf dem Programm. Zu einem Grillabend unter freiem Himmel laden die Gutshausbesitzer ins vorpommersche Bassendorf. Ergänzt wird das Programm vielerorts durch Fahrradtouren, Familienangebote und Konzerte.
1: Und jetzt das Wetter für uns in Mecklenburg-Vorpommern. Die kommende Nacht, ja, die wird tropisch. Es geht mit den Temperaturen meist nicht unter 20 Grad. Es bleibt auch überwiegend klar oder nur leicht bewölkt. Erst zum Morgen hin wird es im Südwesten wolkiger und von der Elbe her können dann auch wieder erste Schauer oder Gewitter ins Land ziehen. Morgen dann, ja, ist es teils heiter mit viel Sonne und es kann aber auch wieder örtlich Unwetter mit Starkregen, Hageln und Sturmböen geben. Dazu bleibt es überall sehr schwül. Die Höchstwerte erreichen 29 bis 33 Grad. An der Küste bleibt es mit Seewind ein bisschen kühler. 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Es gibt eine Meldung für Neubrandenburg. Dort brennt es im Stadtgebiet und dadurch kommt es dann zu Großbelästigungen. Halten Sie bitte Fenster und Türen geschlossen.
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Achtung Autofahrer, eine aktuelle Meldung aus der NDR 1 Radio MV Verkehrsleitzentrale. Falschfahrer auf der A20 Kreuz Uckermark Richtung Rostock. Zwischen Jamen und Stralsund kommt Ihnen ein Falschfahrer entgegen. Fahren Sie äußerst rechts und überholen Sie nicht. Auf der A20 Kreuz Uckermark Richtung Rostock. Zwischen Jamen und Stralsund ist ein Falschfahrer unterwegs. Vorsicht in beide Richtungen.

0: Danke.
1: Achtung Autofahrer! Eine aktuelle Meldung aus der NDR 1 Radio MV Verkehrsleitzentrale. Kein Falschfahrer mehr auf der A20 Kreuz Uckermark Richtung Rostock. Kein Falschfahrer mehr zwischen Jarmend und Stralsund.

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1: Um 21 Uhr mit Beate Rüsapp. Bundesbauministerin Huberts rechnet offenbar mit schwerwiegenden Konsequenzen durch geplante Einsparungen beim Wohngeld. Huberts sagte der Rheinischen Post, die Kürzungen würden leider alle bisherigen Empfänger betreffen. Ein Drittel der bisherigen Wohngeldhaushalte werde so wörtlich rausfallen. Betroffen seien unter anderem Menschen, die aufgrund ihres Einkommens bislang gerade noch antragsberechtigt seien. Aktuelle Wohngeldbescheide, die stets befristet erteilt werden, sollten bis zu ihrem Auslaufen ihre Gültigkeit behalten. Zwischen Israel und der Hisbollah-Miliz im Libanon soll es erstmal keine weiteren Angriffe geben. Nach US-Angaben wurde eine Waffenruhe vereinbart. Aus der NDR-Nachrichtenredaktion Laura Janke.
2: Die Feuerpause soll schon in Kraft getreten sein, so ist es von Seiten der USA zu hören. Sie haben die Waffenruhe zusammen mit Katar ausgehandelt und dabei zwischen Israel und dem Iran, der die Hisbollah unterstützt, vermittelt. Unklar ist, ob die Angriffe tatsächlich eingestellt sind. Dass auch die Kämpfe zwischen Israel und der Hisbollah enden, hatte der Iran im Zuge der Vereinbarung mit den USA zur Bedingung gemacht. Zuletzt hatte es aber noch massive Attacken gegeben. Aus dem Libanon werden viele Tote und Verletzte gemeldet.
1: Die Staats- und Regierungschefs der EU haben sich bei ihrem Gipfel in Brüssel nicht auf eine gemeinsame Linie zum EU-Haushalt einigen können. Bundeskanzler Merz sagte, der von der EU-Kommission vorgeschlagene Etat von insgesamt 2 Billionen Euro sei aus deutscher Sicht unbezahlbar. Aus Brüssel, Thomas Spickhofen.
3: Er forderte die irische Ratspräsidentschaft, die Anfang Juli die Geschäfte von Zypern übernimmt, auf, bis zum Oktober einen neuen Vorschlag vorzulegen, der deutlich darunter liege. Zum Thema Ukraine erklärte Merz, es habe eine sehr breite Unterstützung für die Vorschläge gegeben, die er zusammen mit dem britischen Premier Starmer und dem französischen Präsidenten Macron in der vergangenen Woche entwickelt habe. Verhandlungen über einen Frieden müssten am Ende die Ukraine, Russland, Europa und die USA führen. Wer dabei für Europa spreche, das sei jetzt nicht zu entscheiden, sagte Merz.
1: Eine seit Januar in Syrien inhaftierte deutsche Journalistin ist wieder frei. Ihr Anwalt bestätigte der Agentur AFP, dass sie bereits in die Bundesrepublik zurückgekehrt sei. Die Deutsche war im Januar während einer Offensive der syrischen Regierungstruppen und mit ihnen verbündeter islamistischer Milizen in der Stadt Raqqa festgenommen worden. Augenzeugenberichten zufolge war die Journalistin in einem Fahrzeug der Regierungstruppen gemeinsam mit einem türkisch-kurdischen Journalisten abtransportiert worden. Das waren die Nachrichten. Das Wetter in Norddeutschland. Heute Nacht ziehen Schauer und Gewitter durch, auch trockene Phasen, Tiefstwerte 22 bis 18 Grad. Morgen heiter bis wolkig, gebietsweise Schauer und Gefahr starker Gewitter. Höchstwerte 23 Grad auf den Nordseeinseln bis 34 Grad im Wendland. Es ist jetzt 21.03 Uhr.
4: So, damit sind wir wieder auf dem neuesten Stand und von mir jetzt noch der Blick auf die Straßen im Lande. Hier ist der Verkehrsservice für den ARD-Abend. Die A1 Bremen Richtung Hamburg wird zwischen Harburg und Stillhorn wegen Bauarbeiten von 22 Uhr abgesperrt und bleibt dann das ganze Wochenende dicht. Die A1 Münster Richtung Dortmund ist zwischen Kamen Zentrum und Kreuz Dortmund Oder wegen Bauarbeiten gesperrt, ebenfalls das ganze Wochenende über. Auf der A3 Köln Richtung Oberhausen ist im Dreieck Langenfeld die Verbindung zur A542 bis circa 5 Uhr gesperrt. Hilfe, kam gar nicht so richtig gut raus. Die Autobahn 27 ist zwischen Verden Nord und Langwedel in beiden Richtungen wegen einer Baustelle gesperrt. Das ganze Wochenende über, bitte benutzen Sie die Umleitungen U52 und U9. Die Autobahn 111 in Berlin ist zwischen am Festplatz und Seidelstraße mal wieder in beiden Richtungen wegen Tunnelwartungsarbeiten bis 5 Uhr gesperrt. Und die Bundesstraße 107, Achtung bitte, zwischen Jüdenberg und Gräfenhainichen gibt es ein Festival. Hier wird gefeiert, deswegen ist hier bis Montagvormittag gesperrt. Damit weiter gute Fahrt durch den Abend.
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4: Mit Hanno Bauer in Magdeburg. Ich grüße schön und mit toller Musik von Erasure. Always.

0: Ich finde den Song von Erasure ganz herrlich. Always. Aber den Nachfolger, den fand ich noch stärker. Also Teil 2 sozusagen. Doppelt stark. Always Ultra hieß der wohl, wenn ich mich nicht irre. Naja, ist schon ein paar Jährchen her. Ich kann mich täuschen. Kann sein, dass ich das mit irgendeiner Werbung verwechsle. Und nein, ich erzähle sowas hier, ohne dass ich mir vorher einen hinter die Binde kippe.
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Tattoo on the Wall. Beim Schatten an der Wand flitzte der Ball ins Tor, aber bei praller Sonne das Ganze. Seit 21 Uhr unserer Zeit spielen bei der Endlos-Fußball-Geldmeisterschaft die Gastgeber USA gegen Australien. Ja, und zack, nach 11 Minütchen schossen die Gastgeber das Runde ins Eckige. 1

Top Loader, Dancing in the Moonlight, und wir tanzen nachher auch gleich weiter nach halb mit Dancing into Danger mit Inka in Hamilton. Also Sie merken schon, es ist eine Tanzveranstaltung heute. Nicht ganz so zum Tanzen ist Traudel zumute, denn der Urlaub ist vorbei. Sie war in Cuxhaven und das war sehr schön, hat sie geschrieben. Hallo Hanno, wir sind heute aus Cuxhaven gekommen, Freitag angekommen. Bis Mittwoch gab es allerdings Regen und es gab auch furchtbaren Sturm. Am Mittwoch waren wir mit Freunden in Cuxhaven etwas rumgelaufen, alte Liebe angeschaut. Dann beim Italiener etwas gegessen und später bei einem anderen Eis gegessen und Kaffee getrunken. Donnerstag war endlich der tolle Tag, wie man einen Strandtag so liebt. Sonne, Strandspaziergang und etwas Leckeres trinken. Leider mussten wir am Freitag zurück bei 34 Grad, 3 Stunden im Auto. Na gut, mit Klimaanlage, und bei der Pause raus, fast Hitzschlag bekommen. Dann weitergefahren ohne Stau, fast geschafft. Hunger im Barcelona, einen leckeren Salat gegessen. Also das muss die Bar, genau. Bar heißt Celona. Das ist ja lustig. Hunger in Barcelona. Und dort einen leckeren Salat gegessen. Um 15 Uhr war es geschafft. Und dann das Übliche, was man so macht, wenn man aus dem Urlaub kommt. Na, das klingt doch nach ereignisreichen Tagen. Dankeschön, liebe Traudel, das mit uns zu teilen hier im ARD-Abend. 21.20 Uhr ist es. Und dann jetzt mal schön zu Hause ankommen und alles ganz in Ruhe angehen. Also, der Haushalt läuft ja auch nicht weg. Und der Sommer geht doch erst los. Vielleicht bleiben ja auch noch ein paar schöne Tage in den nächsten Tagen und Wochen, die dann nicht so heiß werden wie heute unbedingt. Das

wilde Welt. Bei der Fußball-Geldmeisterschaft ist beim Stand von 1:0 im Spiel USA-Australien übrigens gerade Trinkpause. Also noch eine Werbefläche, die verkauft werden konnte, die Geld bringt. Das ist sehr schön und so gesund für die FIFA-Manager. Hier ist der ARD-Abend.

0: Immer mehr, sage ich doch. Es ist wie bei der FIFA-Fußball-Vorrunden-Arie, die immer mehr Spiele und immer mehr Geld bringt. So, 21.30 Uhr, damit genau Zeit für den Verkehrsservice des ARD abends. Die A1 Bremen Richtung Hamburg wird zwischen Hamburg und Stillhorn wegen Bauarbeiten das ganze Wochenende gesperrt. 22 Uhr beginnt in einer halben Stunde. Die A1 Münster Richtung Dortmund ist zwischen Kamen Zentrum und Kreuz Dortmund Unna wegen Bauarbeiten das ganze Wochenende über gesperrt. Auf der Autobahn 3 Köln Richtung Oberhausen ist im Dreieck Langenfeld die Verbindung zur A542 bis ca. 5 Uhr morgen früh gesperrt. Die Autobahn 27 ist zwischen Verden Nord und Langwedel in beiden Richtungen wegen einer Baustelle gesperrt. Bis Montag früh 5 Uhr wird es dauern, also auch das ganze Wochenende hier dicht. Die Umleitungen bitte benutzen, das wären die U52 und U9. Die A111 in Berlin ist zwischen am Festplatz und Seidelstraße in beiden Richtungen wegen Tunnelwartungsarbeiten bis 5 Uhr gesperrt. Und die Bundesstraße 107 schließlich noch ist zwischen Jüdenberg und Gräfenhainichen wegen eines Festivals bis Montagvormittag gesperrt. Und damit für Sie weiter gute Fahrt durch den Abend. Hoffentlich schafft's Ihre Klimaanlage.
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0: Mit Hanno Bauer in Magdeburg. Ich grüße schön.

The Simple Things. Die einfachen Dinge sind eben doch die besten. So wie zum Beispiel auch so eine einfache, schöne, eisgekühlte Freitagabendsendung, ja, der ARD-Abend hier. Und Astrid fühlt sich wohl und hat geschrieben, dass sie jetzt auch ihr einsames Feierabendbierchen genießen wird. Also das Einzige, das kein zweites findet. Und der Satz, der gefällt mir in der Mail. Noch schöne Musik und sie haben Frau Brake glücklich gemacht. Astrid, schönen Gruß nach Kassel. Und Dankeschön für die nette E-Mail.

0: die Cars, die haben hier so ihren eigenen Drive, denn ihr Lied heißt nämlich genauso, Drive. Gemütliche Spazierfahrt, würde ich mal sagen, vom Tempo her. Und gemütliches Tempo ist auch angesagt beim Sommertest 2026, der in diesen Tagen läuft, ja, bevor der Sommer beginnt. Ich würde mal sagen, Sommer funktioniert schon mal in den letzten Frühlingstagen. Also die Aktivitäten auf den Abend am besten verlegen und dann bei Getränk Musik genießen. Das gibt's jetzt am Sonntag in ganz Deutschland bei tausenden Konzerten bei freiem Eintritt. Denn es ist wieder Zeit für die Fête de la Musique. Das erste Fest fand 1982 statt, auf Initiative des französischen Kulturministers in Paris. Mehr als 40 Jahre ist es her. Die Idee, Amateur, aber auch Berufsmusiker treten an dem Tag auf öffentlichen Plätzen ohne Gage auf. Egal welche Stilrichtung, alles dabei. Rock, Pop, Klassik, Folk. Und damit soll ja die Vielfalt der Musikszene überhaupt wiedergespiegelt werden. Es gibt Veranstaltungen weltweit in über 1000 Städten. So weit angewachsen ist das Ganze. In vielen Ländern auch unter dem Namen Make Music Day. Und Großstädte machen ebenso mit wie die kleinen Gemeinden. Also schon mal merken, dass dann die richtigen Bühnen aufgebaut sind am Sonntag. Und manchmal treffen sich Musikerinnen und Musiker zu spontanen Straßenkonzerten. Also egal, ob auf Bühne oder in der Straße musiziert wird, überall. Und wenn Sie jetzt Appetit auf Live-Musik ohne Eintritt bekommen haben sollten, am besten sind eben die Abendkonzerte, wenn es dann etwas kühler wird. Schauen Sie mal im Internet nach, wo überall in der Gegend die Fête de la Musique am Sonntag gefeiert wird. Hier ist der ARD-Abend.
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Joris ist dabei, Herz über Kopf heute Abend und hat damit den Weg auf dem Fußballrasen geebnet. Ja, bei der Fußball-WM sind wir beim Gruppenspiel USA-Australien jetzt gleich in der Halbzeitpause. Und da gerade noch ein Tor fiel, für die Amerikaner steht es 2:0 für die Gastgeber.

Hier ist der ARD-Abend. Und Sidney Jankelurt geht's so richtig gut. Er sitzt und wartet wahrscheinlich darauf, dass es kühler wird. Und hoffentlich hat er auch das richtige Getränk vor sich. Achtung bitte, Autofahrer. Vorsicht auf der Autobahn 2 Berlin Richtung Hannover zwischen Lennin und Netzen. Hier liegt ein Rad auf der rechten Fahrspur. Das bitte beachten, wenn Sie unterwegs sind durch den Abend. Vorsicht bitte auf der A2 Berlin Richtung Hannover zwischen Lennin und Netzen liegt ein Rad auf der rechten Fahrspur. Ein Fahrrad? Oder ein einzelnes runtergefallenes?

0: Geschichten.
1: Um 22 Uhr mit Beate Rüsapp. Bundesbauministerin Huberts hat geplante Kürzungen beim Wohngeld verteidigt. Huberts sagte der Rheinischen Post, die schwierige Haushaltslage erfordere in ihrem Ministerium Kürzungen von 1 Milliarde Euro beim Wohngeld. Aus der NDR-Nachrichtenredaktion Ulrike Ufer.
2: Die geplanten Kürzungen betreffen leider alle bisherigen Empfänger. Ein Drittel der aktuellen Wohngeldhaushalte werde, so wörtlich, rausfallen. Dies sei sehr bitter, aber nicht anders machbar, so Huberts. Aktuelle Wohngeldbescheide blieben bis zu ihrem Auslaufen gültig. Die Bescheide werden stets befristet erteilt. Auch die Länder würden im Zuge der Reform 1 Milliarde Euro einsparen. Damit blieben von bisher 5 Milliarden Euro jährlich noch 3 Milliarden für das Wohngeld. Die Ministerin bezeichnete die Einschnitte gerade für die SPD als schwierig.
1: 2 Tage nach der Unterzeichnung eines Rahmenabkommens zur Beendigung des Irankrieges zeichnet sich auch im Libanon eine Entspannung ab. Laut US-Angaben haben sich Israel und die pro-iranische Hisbollah-Miliz auf eine Waffenruhe verständigt, die bereits am Nachmittag in Kraft getreten sei. Aus Washington, Anna Schneider.
3: Zuvor hatten heftige gegenseitige Angriffe die Rahmenvereinbarung zwischen den USA und dem Iran gefährdet. Sie sieht eigentlich eine regionale Waffenruhe vor, war allerdings ohne direkte Beteiligung Israels und der Hisbollah abgeschlossen worden. Nach Angaben aus Beirut wurden bei den jüngsten israelischen Luftangriffen mindestens 47 Menschen getötet und fast 100 verletzt, darunter auch Frauen und Kinder. Israel meldet den Tod von 4 Soldaten durch Hisbollah-Beschuss.
1: Der EU-Gipfel in Brüssel ist ohne eine Einigung zum künftigen EU-Haushalt zu Ende gegangen. Bundeskanzler Merz sagte, der bisherige Vorschlag der EU-Kommission sei aus deutscher Sicht unbezahlbar und unausgewogen. Der Gesamtetat müsse deutlich weniger als 2 Billionen Euro umfassen. Weitere Themen des zweitägigen Treffens waren unter anderem der Ukraine-Krieg und das Handelsdefizit der EU mit China. Unionsfraktionschef Spahn steht nach dem Bekanntwerden von Treffen mit dem umstrittenen US-Milliardär Thiel immer mehr in der Kritik. Der SPD-Bundestagsabgeordnete Stegner sagte T-Online, zwar müsse jeder selbst wissen, wessen Nähe er suche. In diesem Fall werfe das allerdings ein fragwürdiges Licht auf den Fraktionschef des Koalitionspartners. Kritik kam auch von Grünen und Linken. Laut Medienberichten hat Spahn seit 2018 wiederholt an vertraulichen Treffen des sogenannten Dialognetzwerks von Thiel teilgenommen. Dieser gilt als entschiedener Unterstützer von US-Präsident Trump sowie als Demokratieskeptiker. Das waren die Nachrichten. Das Wetter in Deutschland. In der Nacht ein paar Schauer und teils kräftige Gewitter, Tiefstwerte 23 bis 15 Grad. Morgen gebietsweise Schauer und einzelne kräftige Gewitter bei 23 bis 38 Grad. Es ist 22 Uhr.
4: Schönen Dank fürs 3 Minuten Nachrichten-Update. Von mir jetzt der Blick auf die Straßen im Lande. Hier ist der Verkehrsservice für den ARD-Abend. Die A1 Bremen Richtung Hamburg wird zwischen Harburg und Stillhorn wegen Bauarbeiten gesperrt. Ab 22 Uhr jetzt sollte es soweit sein. Und gesperrt ist bis Montag 5 Uhr, heißt also das ganze Wochenende über. Die A1 Münster Richtung Dortmund ist zwischen Kamen Zentrum und Kreuz Dortmund Unna wegen Bauarbeiten gesperrt, auch das ganze Wochenende. Vorsicht bitte weiter auf der Autobahn 2 Berlin Richtung Hannover zwischen Lenin und Netzen liegt ein Rad auf der rechten Fahrspur. Ah ja, daran merkt man, guter Rad ist gar nicht teuer, der liegt auf der Straße. Auf der Autobahn 3 Köln Richtung Oberhausen ist im Dreieck Langenfeld die Verbindung zur A542 bis ca. 5 Uhr gesperrt. Die A27 ist zwischen Verden Nord und Langwedel in beiden Richtungen wegen einer Baustelle bis Montag 5 Uhr gesperrt. Umleitung bitte benutzen, die U52 und die U9. A71 Richtung Schweinfurt am Dreieck Werntal ist die Überfahrt zur A70 Richtung Schweinfurt wegen einer Nachtbaustelle gesperrt. Bis ca. 6 Uhr morgen früh soll es dauern. In Berlin die A111 ist zwischen am Festplatz und Seidelstraße in beiden Richtungen wegen Tunnelwartungsarbeiten bis 5 Uhr gesperrt. Die B1 ist zwischen Neuishafen, Willy-Brandt-Ring und B326 in beiden Richtungen wegen umgestürzter Bäume gesperrt. Ja, es gibt Gewitter im Lande, vor allem im Westen und in Süddeutschland. Und die B107 ist zwischen Jüdenberg und Gräfenhainichen wegen eines Festivals bis Montagvormittag gesperrt. Damit weiter gute Fahrt durch den Abend.
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4: Ich bin Hanno Bauer beim MDR in Magdeburg und grüße schön.

Hier ist der ARD-Abend. Und Sabine und Joachim, die haben es richtig gut, sind normalerweise in Peine in Niedersachsen zu Hause und jetzt genießen sie gerade den Sonnenuntergang. Und zwar in Dänemark, in Nordjütland, Tverstedt haben sie geschrieben. Und wir hören euch am ersten schönen warmen Abend draußen. Nur 24 Grad sind's, also ideal, um diesen Abend zu genießen. Hey, ihr beiden, ihr macht uns richtig neidisch irgendwie. Also die Idealtemperatur sozusagen, um den Abend draußen zu sein. Und das bei schönem Sonnenuntergang. Schönen Gruß!

0: It ain't over till it's over. Es ist nicht vorbei, bis es vorbei ist. Das ist übrigens der Leitspruch jedes Finanzamtes. Schönen Gruß an alle, die da arbeiten und für Freude sorgen. Gleich geht es im ARD-Abend auch bei uns um einen Steuerflüchtling, einen sehr prominenten, bei dem es auch nicht vorbei war, bis er dann zurückfand zu seinem geliebten Amt. Und darüber gibt es sogar einen Song.
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0: Erstmal hören wir aber Diana Ross zusammen. Chain Reaction.

0: 22.20 Uhr, hier ist der ARD-Abend und sind Sie auch schon dabei, Ihre Steuererklärung vorzubereiten, ja? Wenn die Steuerlast drückt, gibt es doch tatsächlich einige, die gern das Steuer ihrer privaten Segeljacht in die Hand nehmen würden, um den Sorgen von dannen zu segeln. Aber ob das glücklich macht?
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2: 1975. Dem Sänger Rod Stewart sind die Steuern in Großbritannien entschieden zu hoch. Er zieht um, über den großen Teich, über den Atlantischen Ozean in die USA. Dort ist er dann zwar reicher, aber er findet auch heraus, dass gegen Heimweh Geld nur bedingt hilft. Bei den Sutherland Brothers aus Schottland findet Rod Stewart einen Song, der seine Gefühle nach der Überfahrt ziemlich genau beschreibt. Das Lied heißt Sailing, Segeln. Ich segle. Ich segle wieder heimwärts übers Meer. Ich segle durch stürmische Wasser, um dir ganz nah und um frei zu sein.
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0: Tja, frei von Steuerschulden, denke ich mal. Und den Kopf dann frei für schöne Lieder. Wir hören jetzt natürlich Rod Stewart mit Sailing.

0: Interessant. Abflug vor den Steuern gemacht und mit Ebbe in der Tasche zurückgesegelt, weil die Sehnsucht nach den persönlichen Freunden beim Finanzamt dann wohl doch zu groß war. Oder wie es gerade unser Radioarzt Jürgen in Koch noch so treffend formuliert hat, zur fachlichen Qualifikation der Beamten. Warum muss man denen eigentlich immer noch jedes Jahr die Steuer erklären?
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0: Und damit schon 22.31 Uhr. Zeit für den Verkehrsservice. Der ARD Hitnacht, die beginnt in einer halben Stunde und Heiko Rasch bereitet sich bestimmt schon drauf vor, aber noch läuft der ARD Abend und das sind die aktuellen Meldungen. Die A1 Bremen Richtung Hamburg ist zwischen Harburg und Stillhorn wegen Bauarbeiten bis Montag ca. 5 Uhr gesperrt. Die A1 Münster Richtung Dortmund ist zwischen Kamen Zentrum und Kreuz Dortmund Unna wegen Bauarbeiten ebenfalls bis Montag früh gesperrt. Auf der A3 Köln Richtung Oberhausen ist im Dreieck Langenfeld die Verbindung zur A542 bis ca. 5 Uhr gesperrt. A3 Köln Richtung Oberhausen zwischen Solingen und Kreuzhilden 3 Kilometer Stau. Das bedeutet hier in 10 Minuten längere Fahrzeit. Die A27 ist zwischen Verden Nord und Langwedel in beiden Richtungen wegen einer Baustelle gesperrt, das ganze Wochenende über. Umleitungen bitte benutzen die U52 und U9. Die A31 Kronau Richtung Oberhausen ist zwischen Schwermbeck und Dorsten wegen Bauarbeiten gesperrt. Bis Sonntagvormittag wird es hier dauern. A71 Richtung Schweinfurt am Dreieck Werntal ist die Überfahrt zur A70 Richtung Schweinfurt wegen einer Nachtbaustelle gesperrt. Bis morgen früh um 6. In Berlin die A111 ist mal wieder in beiden Richtungen gesperrt zwischen am Festplatz und Seidelstraße. Die B1 ist zwischen Neuishafen, Willy-Brandt-Ring und der B326 in beiden Richtungen wegen umgestürzter Bäume gesperrt. Und dann noch die B107. Hier ist zwischen Jüdenberg und Gräfenhainichen wegen eines Festivals bis Montagvormittag gesperrt. Damit weiter gute Fahrt durch den Abend.
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0: Schön, dass Sie dabei sind. Hanno Bauer ist hier in Magdeburg.

Von Magdeburg aus, die Elbe runter, sitzt Andreas mit Frau und Freunden bei Erdnüsschen, Bier und Haselnuss in Schokolade, ja, und alle genießen den Abend. Andreas schreibt, moin Hanno an er. Ja, moin zurück von hier, lieber Andreas. Waren vorhin im Nachbarort zu einem kleinen, feinen Konzert mit Andreas Pasternak und sitzen jetzt mit Freunden bei 26 Grad auf der Terrasse und lassen den Abend mit dem ARD-Abend ausklingen. Liebe Grüße aus Beutzenburg. Ihr alle dort auf der Terrasse, genießt die Abendstimmung. Also es ist schon kühler bei euch. Das ist dann auch die schönste Zeit des Tages. 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

That's the way it is. So ist das auch für Claudia in Stuttgart, That's the way it is. Da hat sie doch gerade noch im Kämmerchen gestanden, am Bügelbrett, ja. Weil es so heiß ist, Schweißperlen auf der Stirn und dann noch das heiße Bügeleisen mit dazu. Und hat da drin doch gar nicht mitbekommen, schreibt sie, dass ihr Jörg draußen auf dem Balkon beim Feierabendbierchen schon den starken Wind genießen kann in Gewitternähe. 24 Grad gerade in Stuttgart-Möhringen. Also die Luft jedenfalls. Das Bier ist noch ein bisschen kühler, 8 Grad jedenfalls. Also Claudia, jetzt schnell dazugesellt. Das Bügelbrett, das steht doch auch morgen noch dort. Und wir übernehmen jetzt eh das Bügeln. Juanes, schwarzes Hemd wird hier gebügelt. La camisa negra ist dran.

ganz liebe Grüße an Mario in Lengerich in Westfalen. Mario hat geschrieben, guten Abend, lieber Hanno, als Regierungsbeschäftigter der Finanzverwaltung NRW stelle ich mal eine Frage, was haben die Menschen eigentlich gegen die Finanzbeamten? Die tun doch nichts. Liebe Grüße zurück nach Lengerich. Na, für gar nichts tun, tun sie mir eigentlich schon genug, Mario. Für so ein paar Dollar mehr. Smokey treiben hier die Steuerschulden ein. For a few dollars more. Schönen Gruß zurück.

A few dollars more. Bei uns sind es natürlich die Euros. So, so langsam sind wir schon am Ende, aber Peter aus Bremen hat noch geschrieben und ich bedanke mich sehr für die E-Mail und Grüße schon mal zurück, hat geschrieben, hallo Hanno, schöne Grüße in die nicht gerade schattige Radionacht, aber du hast es ja gleich geschafft, wir müssen noch durchhalten, wir können ihn ja in der Bäckerei den Backofen nicht abschalten. Gruß, Peter aus Bremen. Und hey, bei uns wird der Hits-Backofen auch nicht ausgeschaltet. Gleich die ARD-Hitnacht mit Heiko Rasch. Hanno Bauer sagt ciao, bis morgen.

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1: Um 23 Uhr mit Beate Rüsapp. Bundesbauministerin Huberts rechnet offenbar mit schwerwiegenden Folgen durch geplante Einsparungen beim Wohngeld. Huberts sagte der Rheinischen Post, die Kürzungen würden leider alle bisherigen Empfänger betreffen. Aus der NDR-Nachrichtenredaktion Marei Beermann.
2: Ein Drittel der bisherigen Wohngeldhaushalte werde so wörtlich rausfallen. Betroffen seien unter anderem Menschen, die aufgrund ihres Einkommens bislang gerade noch antragsberechtigt seien. Aktuelle Wohngeldbescheide, die stets befristet erteilt werden, sollen bis zu ihrem Auslaufen ihre Gültigkeit behalten, so Huberts. Am Jahresende 2024 haben laut Zahlen des Statistischen Bundesamtes in Deutschland mehr als 1,2 Millionen Privathaushalte Wohngeld bezogen.
1: Israel und die pro-iranische Hisbollah-Miliz haben sich nach US-Angaben auf eine Waffenruhe verständigt. Demnach sollten die Kämpfe bereits am Nachmittag eingestellt sein. Aus Washington, Anne Schneider.
3: Zuvor hatten heftige gegenseitige Angriffe die Rahmenvereinbarung zwischen den USA und dem Iran gefährdet. Sie sieht eigentlich eine regionale Waffenruhe vor, war allerdings ohne direkte Beteiligung Israels und der Hisbollah abgeschlossen worden. Nach Angaben aus Beirut wurden bei den jüngsten israelischen Luftangriffen mindestens 47 Menschen getötet und fast 100 verletzt, darunter auch Frauen und Kinder. Israel meldet den Tod von 4 Soldaten durch Hisbollah-Beschuss.
1: Bis spätestens 2029 soll Deutschland deutlich besser und schneller auf äußere Bedrohungen, Krisen und Katastrophen reagieren können. Die Innenminister von Bund und Ländern haben dazu auf ihrer Konferenz in Hamburg eine Reihe von Maßnahmen vereinbart. So soll der Zivil- und Bevölkerungsschutz etwa mit Kursen und entsprechendem Schulunterricht verbessert werden. Außerdem sprachen sich die Innenminister dafür aus, geflüchtete Straftäter und Gefährder mit Schutzstatus schneller abzuschieben. Und sie wollen konsequenter gegen bandenmäßigen Sozialbetrug vorgehen. Der EU-Gipfel in Brüssel ist ohne eine Einigung zum künftigen EU-Haushalt zu Ende gegangen. Bundeskanzler Merz sagte nach den Beratungen der 27 Staats- und Regierungschefs, der bisherige Vorschlag sei aus deutscher Sicht unbezahlbar und unausgewogen. Er forderte einen neuen Entwurf, der deutlich unter den bisher diskutierten fast 2 Billionen Euro liegen soll. Weitere Themen des zweitägigen Treffens waren unter anderem der Ukraine-Krieg und das Handelsdefizit der EU mit China. Das waren die Nachrichten. Das Wetter in Deutschland. In der Nacht ein paar Schauer und teils kräftige Gewitter. Tiefstwerte 23 bis 15 Grad. Morgen gebietsweise Schauer und einzelne kräftige Gewitter. Vor allem im Bergland und im Osten kräftige Schauer und Gewitter mit Unwettergefahr. 23 Grad an der Nordsee bis 38 Grad in Rheinland-Pfalz. Es wird jetzt 23.03 Uhr.
4: Und hier der aktuelle Verkehrsservice in der ARD-Hitnacht. Zunächst eine amtliche Unwetterwarnung für Westdeutschland. Gewarnt wird vor schweren Gewittern mit heftigem oder extrem heftigem Starkregen von 30 bis 50 Litern pro Quadratmeter in einer Stunde, sowie Hagel mit Korngrößen bis zu 3 cm und Sturmböen bis zu 100 km/h. Es besteht extreme Gefahr durch Blitzschlag, Hagel und schwere Sturmböen. Es kann örtlich zu Überflutung kommen. Schauen wir auf die Straßen und Autobahnen. Die A1 Bremen Richtung Hamburg ist zwischen Harburg und Stillhorn wegen Bauarbeiten noch bis Montag früh ca. 5 Uhr gesperrt. Die A1 Münster Richtung Dortmund ist zwischen Kramen Zentrum und Kreuz Dortmund-Unna wegen Bauarbeiten ebenfalls bis Montag früh 5 Uhr gesperrt. Die A3 Nürnberg Richtung Passau ist zwischen Kreuz Deckendorf und Hengersberg wegen Bauarbeiten bis Montagnacht etwa 1 Uhr gesperrt. Die A27 Weißrode-Bremen ist zwischen Verden-Nord und Langwedel in beiden Richtungen wegen einer Baustelle bis Montag 5 Uhr gesperrt. Nutzen Sie bitte die Umleitung über die U52 bzw. U9. Die A31 Gronau Richtung Oberhausen ist zwischen Schermbeck und Dorsten wegen Bauarbeiten bis Sonntagvormittag 10 Uhr gesperrt. Die A40 Duisburg-Essen ist zwischen Mülheim-Winkhausen und Heißen in beiden Richtungen bis Montag gesperrt. Die A61 Hockenheim Richtung Ludwigshafen ist zwischen Dreieck Hockenheim und Kreuz Speyer wegen Bauarbeiten bis Montag früh 5 Uhr gesperrt. Die A94 München Richtung Passau ist zwischen Dorfen und Schwindeck nach einem Unfall gesperrt. In Berlin, die A111, ist wegen Wartungsarbeiten im Flughafentunnel zwischen Festplatz und Seidelstraße bis 5 Uhr in beiden Richtungen gesperrt. Und die B1 Neuss-Düsseldorf ist zwischen Neuss-Hafen, Willy-Brandt-Ring und B326 Südring in beiden Richtungen wegen umgestürzter Bäume gesperrt. Allen unterwegs eine gute und sichere Fahrt. Kommen Sie gut an Ihr Ziel.
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4: Die Arbeitswoche abgeschüttelt und Vorfreude aufs Wochenende. So starten wir in die ARD-Hitnacht aus dem Dresdner MDR-Studio. Grüß Sie, Heiko Asch. Guten Abend.

0: in der ARD-Hitnacht. Ja, nicht alle sind schon in Wochenendlaune. Na klar, es gibt eine ganze Menge, die auch in dieser Nacht dafür sorgen, dass es uns gut geht. Also allen Nachtschichtlern wieder einen besonderen Gruß. Und ich hoffe natürlich, dass wir Sie alle gut durch diese Nacht begleiten können. Schön, dass Sie dabei sind und vielleicht wollen Sie Ihre schönen Erlebnisse dieser Woche auch gern teilen. Sie wissen doch, geteilte Freude ist doppelte Freude. Also schicken Sie mir gerne eine Nachricht, ard-hitnacht@mdr.de. ard-hitnacht@mdr.de. Und hier ist YouTube.
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Cliff Richard, Sir Cliff Richard, mit den höchsten Auszeichnungen dekoriert. Und das ist ja schon auch eine außergewöhnliche Musikgeschichte. Wurde er doch als erster Popstar überhaupt, damals Mitte der 90er Jahre schon, von der Königin Elisabeth II. Zum Ritter geschlagen. 1958 hat er bereits seine erste Single auf den Markt gebracht, ein Jahr später die erste Nummer 1. Und das hat er dann in 5 Jahrzehnten hintereinander immer wieder geschafft. Auch in Deutschland erfolgreich. In deutscher Sprache hat er ja über 50 Aufnahmen veröffentlicht, obwohl er selbst überhaupt kein Deutsch spricht. Und er hat es insgesamt bis heute auf 105 Studioalben gebracht. Und seine Konzerte ja, gibt er ja immer noch. Und jetzt noch ein erfolgreicher Musikexport aus England, der erfolgreichste überhaupt. Ja, weltweit haben sie sich an die Spitze der Showbranche gesetzt, die Beatles. In nur einem Jahrzehnt haben sie doch so viele Rekorde gebrochen, nämlich damals in den 60er Jahren, dass ihre gesamte Karriere bis heute nachhallt. Nach Schätzung der Plattenfirma sollen damals mehr als 1 Milliarde Platten weltweit verkauft worden sein. Und nach ihrer Bandzeit schafft es doch auch jeder der 4 Beatles, auch mit ihrer Solokarriere an ihre Erfolge anzuschließen. Also hier sind sie, die legendären Beatles.

0: Kurz nach 12:30 hier der aktuelle Verkehrsservice in der ARD-Hitnacht. Zunächst eine amtliche Unwetterwarnung für Westdeutschland. Gewarnt wird für schweren Gewittern mit heftigem und extrem heftigem Starkregen von 30 bis 50 Litern pro Quadratmeter in einer Stunde, sowie Hagel mit Korngrößen bis zu 3 cm und Sturmböen bis zu 100 km/h. Es besteht extreme Gefahr durch Blitzschlag, Hagel oder schwere Sturmböen. Es kann örtlich zu Überflutung kommen. Schauen wir auf die Autobahn. Die A1 Bremen Richtung Hamburg ist zwischen Harburg und Stillhorn wegen Bauarbeiten bis Montag früh 5 Uhr gesperrt. Die A1 Münster Richtung Dortmund ist zwischen Kamenzentrum und Kreuz Dortmund-Unna wegen Bauarbeiten ebenfalls bis Montag 5 Uhr gesperrt. Die A3 Nürnberg Richtung Passau ist zwischen Kreuz Deckendorf und Hengersberg wegen Bauarbeiten bis Montagnacht gesperrt, etwa 1 Uhr. Und die A27 Weißrode Bremen ist zwischen Pferden Nord und Langwedel in beiden Richtungen wegen einer Baustelle bis Montag 5 Uhr gesperrt. Nutzen Sie hier bitte die Umleitung über die U52 bzw. U9. Die A31 Gronau Richtung Oberhausen ist zwischen Schermbeck und Dorsten wegen Bauarbeiten bis Montag früh 10 Uhr gesperrt. Die A40 Duisburg-Essen ist zwischen Mülheim-Winkhausen und Heißen in beiden Richtungen bis Montag gesperrt. Die A61 Hockenheim Richtung Ludwigshafen ist zwischen Dreieck Hockenheim und Kreuz Speyer wegen Bauarbeiten bis Montag etwa 5 Uhr gesperrt. Die A94 München Richtung Passau ist zwischen Dorfen und Schwindeck nach einem Unfall nach wie vor gesperrt. In Berlin, die A111 ist wegen Wartungsarbeiten im Flughafentunnel zwischen Festplatz und Seidelstraße bis 5 Uhr in beiden Richtungen gesperrt. Und die B1 Neuss-Düsseldorf ist zwischen Neuss-Hafen-Willy-Brandt-Ring und B326 Südring in beiden Richtungen wegen umgestürzter Bäume gesperrt. Allen unterwegs eine gute und hoffentlich auch entspannte Fahrt.
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So klingt er live. Eric Clapton. Und er selbst hat ja auch immer noch Freude an seinen Konzerten. Und er geht ja im August erneut auf Tour. Ein Konzert in Großbritannien und dann im September einen Monat lang quer durch Amerika. Corinna hat uns geschrieben, ja, geteilte Freude ist doppelte Freude. Da hat sie recht. Und sie schreibt, heute Abend habe ich mit meiner Schwester und meinen Eltern und unseren Eltern auf der Sonnenterrasse von meiner Schwester zusammen zum Lied YMCA getanzt und wir hatten Spaß und einen schönen lauen Sommerabend. Naja, dann hoffe ich, dass wir in der Nacht auch noch einiges für Sie parat haben, um die laue Sommernacht zu genießen. Und das hat ja auch gleich Maya und Willi haben das zum Thema gemacht. Ja, eigentlich wollten sie heute zum Stadtfest gehen in Selm. Und dort gibt es heute und morgen eine Freiluftparty mit DJs. Aber die hohen Temperaturen haben uns dann doch davon abgehalten. Und wenn man dann etwas mit etwas Gerstensaft zu sich nimmt, da kann es ja schon mal zum Kreislauf kommen. Ja, das werden heute einige spüren. Egal, jetzt genießen wir zu Hause unsere Kaltgetränke und lauschen der schönen Musik. Das machen Sie richtig. Maya und Willi aus dem Garten. Da wünschen wir Ihnen noch eine schöne Zeit und vielleicht haben wir jetzt mit Aha auch gleich die passende Musik für Sie. Norwegens erfolgreichster Musikexport. In den 80ern groß rausgekommen. Gleich mit ihrem Debütalbum ging es ja in die internationalen Charts und darauf zu finden auch dieser Song. The Sun Always Shines on TV. Ja, nicht nur im Fernsehen, wie wir gespürt haben und an diesem Wochenende noch spüren werden. Heute geben sie ja nur noch wenige Konzerte. Zurzeit sind auch keine geplant. Hier sind

Tja, so langsam verabschieden wir diesen Freitag mit Vorfreude aufs Wochenende. Und da passt doch dieser Song auch ganz gut dazu. Summer Sun von Texas. Und ich habe für Sie auch weiter das Wetterradar fest im Blick. Im Moment zieht ja aus den Niederlanden eine Gewitterfront nach Deutschland. Wird wohl auch eher den Norden hier erwischen, rund um Bremen und Hamburg. Und zurzeit ist es ja um Münster. Nein, da ist es durch. Kurz vor Kassel ist die Gewitterfront gerade und südlich von Hannover und dann südlich auch von Frankfurt einige Gewitterzellen. Also das bleibt nicht ruhig in dieser Nacht.

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1: Um 0 Uhr mit Gabriela Kühne. Empfänger von Wohngeld müssen wegen der Sparpläne der Bundesregierung künftig mit Einbußen rechnen. Einige könnten sogar leer ausgehen. Bundesbauministerin Hubert sagte der Rheinischen Post, die Kürzungen beim Wohngeld beträfen leider alle bisherigen Empfänger. Aus der Nachrichtenredaktion Heiko Schneider.
2: Laut Huberts betreffen die Kürzungen alle Wohngeldempfänger. Ein Drittel der Haushalte werde komplett leer ausgehen. Betroffen seien unter anderem Menschen, die wegen ihres Einkommens bisher gerade noch antragsberechtigt seien. Aktuelle Wohngeldbescheide sollen gültig bleiben. Durch die Einschnitte könnten Bund und Länder rund 2 Milliarden Euro einsparen. Die SPD-Politikerin sagte der Zeitung, der Schritt sei bitter, aber nicht anders machbar. Wegen der vielen Krisen habe der Bund eine schwierige Haushaltslage. Über den Gesetzentwurf sollen jetzt die anderen Ministerien beraten.
1: Beim EU-Gipfel sind deutliche Differenzen zwischen den Mitgliedstaaten zutage getreten. Dies gilt besonders bei Fragen des künftigen Haushalts der Europäischen Union sowie bei möglichen Verhandlungen mit Russland. Kanzler Merz erhöhte im Anschluss an das Treffen in Brüssel den Druck in den Haushaltsverhandlungen. Der deutsche Regierungschef verlangte einen akzeptablen, also geringeren Budgetvorschlag. Unionsfraktionschef Spahn steht nach dem Bekanntwerden von Treffen mit dem umstrittenen US-Milliardär Thiel in der Kritik. Der SPD-Bundestagsabgeordnete Stegner sagte T-Online, dies werfe ein fragwürdiges Licht auf den Fraktionschef des Koalitionspartners. Kritik kam auch von Grünen und Linkspartei. Thiel gilt als entschiedener Unterstützer von US-Präsident Trump und Demokratieskeptiker. Schottland startet zur Stunde in sein zweites Spiel bei dieser Fußball-WM. Mit einem Sieg gegen Marokko würden die Schotten erstmals in eine K.O.-Runde einziehen. Co-Gastgeber USA hat es bereits in das 16. Finale geschafft. Aus dem ARD-WM-Team Silke Heine.
3: Zweites Spiel, zweiter souveräner Sieg. Die US-Amerikaner haben auch ohne ihren verletzten Star Christian Pulisic Australien 2-0 bezwungen und die nächste Runde erreicht. Algerien hat nach dem Auftaktspiel gegen Titelverteidiger Argentinien bei der FIFA Protest gegen die Spielleitung eingelegt. Grund dafür, das harte Einsteigen von Lionel Messi beim Stand von 1-0. Der Superstar hatte seinen Gegenspieler Aissa Mondi von hinten in Wade und Achillessehne getreten. Eine Bestrafung blieb aus.
1: Das waren die Nachrichten. Das Wetter in Deutschland. In der Nacht zeitweise Schauer und teils kräftige Gewitter, Tiefstwerte 23 bis 15 Grad. Tagsüber teilweise sonnig, gebietsweise aber auch Schauer und einzelne kräftige Gewitter, vor allem im Bergland und im Osten Unwettergefahr. 23 Grad an der Nordsee bis 38 Grad in Rheinland-Pfalz. Am Sonntag heiter, später Schauer und Gefahr starker Gewitter. Es ist 0.03 Uhr.
4: Und hier der Verkehrsservice in der ARD-Hitnacht. Zunächst eine amtliche Unwetterwarnung für Westdeutschland. Gewarnt wird vor schweren Gewittern mit heftigem oder stark heftigem Starkregen von 30 bis 50 Litern pro Quadratmeter in einer Stunde sowie Hagel mit Korngrößen bis zu 3 Zentimetern und Sturmböen bis zu 100 km/h. Es besteht extreme Gefahr durch Blitzschlag, Hagel oder schwere Sturmböen. Es kann örtlich zu Überflutungen kommen. Und nun auf die Autobahn. Die A1 Bremen Richtung Hamburg ist zwischen Harburg und Stillhorn wegen Bauarbeiten bis Montag früh 5 Uhr gesperrt. Die A1 Münster Richtung Dortmund ist zwischen Kamen Zentrum und Kreuz Dortmund-Unna wegen Bauarbeiten ebenfalls bis Montag früh 5 Uhr gesperrt. Die A3 Nürnberg Richtung Passau ist zwischen Kreuz Deckendorf und Hengersberg wegen Bauarbeiten bis Montag Nacht etwa 1 Uhr gesperrt. Die A27 Weißrode-Bremen ist zwischen Verden-Nord und Langwedel in beiden Richtungen wegen einer Baustelle bis Montag 5 Uhr gesperrt. Nutzen Sie hier bitte die Umleitung über die U52 bzw. U9. Die A31 Gronau Richtung Oberhausen ist zwischen Schermbeck und Dorsten wegen Bauarbeiten bis Sonntagvormittag 10 Uhr gesperrt. Die A40 Duisburg-Essen ist zwischen Mülheim-Winkhausen und Heißen in beiden Richtungen bis Montag gesperrt. Die A61 Hockenheim Richtung Ludwigshafen ist zwischen Dreieck-Hockenheim und Kreuz-Speyer wegen Bauarbeiten bis Montag früh 5 Uhr gesperrt. Die A94 München Richtung Passau ist zwischen Dorfen und Schwindeck nach einem Unfall gesperrt. In Berlin, die A111, ist wegen Wartungsarbeiten im Flughafentunnel zwischen Festplatz und Seidelstraße bis etwa 5 Uhr in beiden Richtungen gesperrt. Und die B1 Neuss-Düsseldorf ist zwischen Neuss-Hafen, Willy-Brandt-Ring und B326 Südring in beiden Richtungen wegen umgestürzter Bäume gesperrt. Allen unterwegs eine gute und sichere Fahrt.
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4: Und damit geht's hinein ins Wochenende. Wir sind im Hochsommer. Da werden so einige Schweißtropfen rollen. Aber Gefahr von starken Gewittern, wie wir gehört haben, auch immer im Nacken. Und heiß her geht's ja auch weiter in unserer ARD-Hitnacht aus dem Dresdner MDR-Studio. Ich bin Heiko Rasch. Kommen Sie weiter gut durch die Nacht und gleich zu Stundenbeginn. Hier ist Michael Jackson.

südländisches Verwöhnprogramm hier von Van in der ARD nachts. Es sind ja auch gerade tropische Tage. Und das soll ja das ganze Wochenende noch so anhalten. Und in der nächsten Woche, da kommt noch eine Schippe drauf. Bis zu 40 Grad habe ich da gelesen. Naja, genießen wir erstmal das Wochenende. Und Sie können mir ja gerne mal ins Studio schreiben, wie Sie sich so erfrischen, wie Sie für Ihre Wohlfühltemperatur sorgen, gerade hier in der Nacht. Schreiben Sie an die ard-hitnacht@mdr.de.

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Live. Herbert Grönemeyer. Tja, so macht er auch seine Konzerte im kommenden Jahr zum großen Erlebnis. Unglaublich, seine Konzertkarten verkaufen sich ja wie geschnitten Brot. Nun wurden ja schon weitere Zusatzkonzerte organisiert und die Anzahl seiner Konzerte hat sich durch die Zusatzshows nahezu verdoppelt. Und die meisten Konzerte sind auch längst ausverkauft. Start seiner Tour ist am 27. Mai im kommenden Jahr. Und Karten gibt es noch für seine Konzerte am 12. Juni in Leipzig und danach in Frankfurt, in Berlin, in Hannover und in Gelsenkirchen.

0: Kurz nach 13:30, hier der aktuelle Verkehrsservice in der ARD-Hitnacht. Zunächst eine amtliche Unwetterwarnung für Westdeutschland. Gewarnt wird vor schweren Gewittern mit heftigem oder extrem heftigem Starkregen von 30 bis 50 Litern pro Quadratmeter in einer Stunde. Sowie Hagel mit Korngrößen bis zu 3 cm und Sturmböen bis zu 100 km/h. Es besteht extreme Gefahr durch Blitzschlaghagel oder schwere Sturmböen und örtlich kann es zu Überflutungen kommen. Und nun auf die Autobahn. Die A1 Bremen Richtung Hamburg ist zwischen Harburg und Stillhorn wegen Bauarbeiten bis Montag früh 5 Uhr gesperrt. Die A1 Münster Richtung Dortmund ist zwischen Kamen Zentrum und Kreuz Dortmund Unna wegen Bauarbeiten ebenfalls bis Montag früh gesperrt. Die A3 Nürnberg Richtung Passau ist zwischen Kreuz Deckendorf und Hengersberg wegen Bauarbeiten bis Montagnacht etwa 1 Uhr gesperrt. Die A27 Weißrode-Bremen ist zwischen Verden-Nord und Langwedel in beiden Richtungen wegen einer Baustelle bis Montag früh gesperrt. Nutzen Sie hier bitte die Umleitung über die U52 und U9. Die A31 Gronau Richtung Oberhausen ist zwischen Schermbeck und Dorsten wegen Bauarbeiten bis Sonntag Vormittag 10 Uhr gesperrt. Die A40 Duisburg-Essen ist zwischen Mülheim-Winkhausen und Heißen in beiden Richtungen bis Montag gesperrt. Die A61 Hockenheim Richtung Ludwigshafen ist zwischen Dreikockenheim und Kreuz Speyer wegen Bauarbeiten bis Montag früh gesperrt. Die A94 München Richtung Passau ist zwischen Dorfen und Schwindeck nach einem Unfall nach wie vor gesperrt. In Berlin die A111 ist wegen Wartungsarbeiten im Flughafentunnel zwischen Festplatz und Seidelstraße bis etwa 5 Uhr in beiden Richtungen gesperrt. Und die B1 Neuss-Düsseldorf ist zwischen Neuss-Hafen-Willy-Brandt-Ring und B326 Südring in beiden Richtungen wegen umgestürzter Bäume gesperrt. Allen unterwegs eine gute und hoffentlich auch entspannte Fahrt. Jetzt mit Eros Ramazzotti.
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0: Supertramp hier in der ARD Hitnacht. Und da habe ich doch vorhin eine Mail von Maja und Willi aus dem Garten vorgelesen. Sie genießen gerade diese laue Sommernacht bei einem kühlen Getränk. Und das haben Kalle und Niki gehört und auch wiederum geschrieben. Und sie haben geschrieben, so ein Glück, wir haben uns vor über 30 Jahren aus den Augen verloren und möchten sie auf diesem Wege grüßen. Na, das ist doch toll, wenn sich durch die ARD-Hitnacht hier auch einige nach über 30 Jahren wiederfinden. Ist eben klasse, wenn die große ARD-Hitnacht-Radiofamilie so zusammenhält.
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0: Erinnerung an Freddie Mercury hier in der ARD-Hitnacht. Queen gerade gehört und jetzt noch The Byrds und Enrique Iglesias mit Whitney Houston. Ja, große Stars damals in den 80ern. Sie haben gern mal zusammen auf der Bühne gestanden und vor allem auch gemeinsam Platten aufgenommen. Tja, Enrique Iglesias und Whitney Houston. Auch eine schöne Erinnerung an die damalige Disco Queen Whitney Houston.
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1: Um 1 Uhr mit Gabriela Kühne. Bundesbauministerin Huberts hat geplante Kürzungen beim Wohngeld verteidigt. Huberts sagte der Rheinischen Post, wegen der schwierigen Haushaltslage müsse allein ihr Ministerium 1 Milliarde Euro einsparen. Aus der Nachrichtenredaktion Ulrike Ufer.
2: Die geplanten Kürzungen betreffen leider alle bisherigen Empfänger. Ein Drittel der aktuellen Wohngeldhaushalte werde, so wörtlich, rausfallen. Dies sei sehr bitter, aber nicht anders machbar, so Huberts. Aktuelle Wohngeldbescheide blieben bis zu ihrem Auslaufen gültig. Die Bescheide werden stets befristet erteilt. Auch die Länder würden im Zuge der Reform 1 Milliarde Euro einsparen. Damit blieben von bisher 5 Milliarden Euro jährlich noch 3 Milliarden für das Wohngeld. Die Ministerin bezeichnete die Einschnitte gerade für die SPD als schwierig.
1: Die EU-Kommission will europäische Unternehmen per Gesetz dazu bewegen, ihre Lieferanten breiter zu streuen. Ziel ist, die Abhängigkeit von einzelnen Ländern wie China zu verringern. Aus der Nachrichtenredaktion Torben Müller.
3: Unternehmen würden ihre Risiken bislang zu langsam abbauen, weshalb ein entsprechender Gesetzesvorschlag notwendig sei. Das sagte Kommissionspräsidentin von der Leyen nach einem EU-Gipfel in Brüssel. Wie dringend das Thema sei, habe sich im vergangenen Jahr gezeigt, als Peking seine Vormachtstellung bei wichtigen Rohstoffen ausnutzte und die Exporte seltener Erden beschränkte. Im besten Fall, so von der Leyen, würden die Unternehmen von sich aus ihre Risiken verringern. Dann könnte das Gesetz überflüssig werden. Die Staats- und Regierungschefs verständigten sich auch darauf, im Falle von Vergeltungsmaßnahmen durch Drittländer geschlossen aufzutreten. Der belgische Premier De Wever betonte, nicht jeder sei gleichermaßen verwundbar. Daher sei die Einigkeit der Mitglieder entscheidend.
1: Eine seit Januar in Syrien inhaftierte deutsche Journalistin ist wieder frei. Ihr Anwalt bestätigte, dass sie bereits in die Bundesrepublik zurückgekehrt ist. Die Deutsche war im Januar während einer Offensive der syrischen Regierungstruppen in der Stadt Raqqa festgenommen worden. Augenzeugenberichten zufolge war die Journalistin gemeinsam mit einem türkisch-kurdischen Journalisten abtransportiert worden. Die Fußballnationalmannschaft der USA ist bei ihrem Heim-WM vorzeitig in die K.O.-Phase gestürmt. 6 Tage nach dem Sieg gegen Paraguay überzeugte die Mannschaft von Trainer Pochettino auch in ihrem 2. Gruppenspiel. Gegen Australien gewann sie mit 2:0. Aktuell läuft das Spiel Schottland gegen Marokko. Zur Halbzeit führte Marokko mit 1:0. Das waren die Nachrichten. Das Wetter in Deutschland. In der Nacht zeitweise Schauer und teils kräftige Gewitter, Tiefstwerte 23 bis 15 Grad. Tagsüber teilweise sonnig, gebietsweise aber auch Schauer und einzelne kräftige Gewitter, vor allem im Bergland und im Osten Unwettergefahr. 23 Grad an der Nordsee bis 38 Grad in Rheinland-Pfalz. Am Sonntag heiter und später Schauer und Gefahr starker Gewitter. Es ist 1.03 Uhr.
4: Und hier der Verkehrsservice in der ARD-Hitnacht. Die A1 Bremen Richtung Hamburg ist zwischen Harburg und Stillhorn wegen Bauarbeiten bis Montag früh ca. 5 Uhr gesperrt. Die A1 Münster Richtung Dortmund ist zwischen Kamen Zentrum und Kreuz Dortmund-Unna wegen Bauarbeiten ebenfalls bis Montag früh gesperrt. Die A3 Nürnberg Richtung Passau ist zwischen Kreuz Deckendorf und Hengersberg wegen Bauarbeiten bis Montag Nacht etwa 1 Uhr gesperrt. Die A27 Weißrode-Bremen ist zwischen Verden-Nord und Langwedel in beiden Richtungen wegen einer Baustelle bis Montag früh gesperrt. Nutzen Sie hier bitte die eingerichtete Umleitung über die U52 bzw. U9. Die A31 Gronau Richtung Oberhausen ist zwischen Schermbeck und Dorsten wegen Bauarbeiten bis Sonntagvormittag 10 Uhr gesperrt. Die A40 Duisburg-Essen ist zwischen Mülheim-Winkhausen und Heißen in beiden Richtungen bis Montag gesperrt. Die A61 Hockenheim Richtung Ludwigshafen ist zwischen Dreieck Hockenheim und Kreuz Speyer wegen Bauarbeiten bis Montag früh 5 Uhr gesperrt. In Berlin die A111 ist wegen Wartungsarbeiten im Flughafentunnel zwischen Festplatz und Seidelstraße bis etwa 5 Uhr in beiden Richtungen gesperrt. Die B1 Neuss-Düsseldorf ist zwischen Neuss-Hafen, Willy-Brandt-Ring und B326 Südring in beiden Richtungen wegen umgestürzter Bäume gesperrt. Allen unterwegs eine gute und hoffentlich sichere Fahrt.
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4: Das sind die kürzesten Nächte und längsten Tage zurzeit. Morgen ja Sommeranfang und da spielt ja auch das Wetter mit. Es bleibt also heiß und dann nutzen wir doch die Nachtstunden, um mal gut durchzulüften. Weiter willkommen hier in der ARD-Hitnacht bis in den Morgen hinein, live aus dem Funkhaus in Dresden. Ich bin Heiko Rasch, wünsche weiter eine angenehme Nacht.

1.09 Uhr, hier nochmal der Verkehrsservice in der ARD-Hitnacht mit einer aktuellen Meldung. Betrifft die A99 Autobahnring München Süd Richtung München Nord. Zwischen Haar und Kreuz München Ost ist die Autobahn nach einem Unfall gesperrt. Sollte Stau entstehen, bitte bilden Sie eine Gasse für die Rettungsfahrzeuge. A99 Autobahnring München Süd Richtung München Nord zwischen Haar und Kreuz München Ost. Ein Unfall. Bitte Vorsicht.

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1: So viel Sommerlaune hier in der ARD-Hitnacht. Das ist auch so ein typischer Sommerhit von Alvaro Soler, auch längst schon international gefeiert. Er hat ja auch schon in frühester Kindheit so einige Mentalitäten kennengelernt, in Barcelona geboren, dann auch einige Jahre in Tokio gelebt. Ja, und seine Musik bringt ihn ja ohnehin in mehrere Länder. Und vor ziemlich genau 11 Jahren hat er sein erstes Album veröffentlicht und auch gleich in die Charts bringen können. Und er glänzt ja auch mit seinen Konzerten. Vor wenigen Stunden gab er ein Konzert in Italien, heute Abend dann in München. Ja, bis Mitte September gibt er so einige Konzerte in ganz verschiedenen Ländern. Er beweist ja auch eindrucksvoll, dass Musik eben keine Grenzen kennt. Und er selbst spricht ja auch mehrere Sprachen. Und ziemlich genau vor 32 Jahren, nämlich am 17. Juni 94, da kam eines der erfolgreichsten Disney-Produktionen in die Kinos, Der König der Löwen. Sie erinnern sich? Na klar, längst ein Klassiker und vor allem ein Meisterwerk. Und passend dazu auch der Titelsong, den Elton John dazu lieferte.
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Die Pretenders hier in der ARD-Hitnacht, auch schon seit den 70er Jahren unterwegs. Ja, und vor den aktuellen Verkehrsinfos gleich noch Enya und zuvor Heinz-Rudolf Kunze mit seinem ersten großen Hit. Heute längst ein Klassiker, Dein ist mein ganzes Herz aus den 80er Jahren. Und auch in diesem Jahr ist er ja wieder mit ganz verschiedenen Programmen unterwegs. Sein nächstes Solokonzert gibt er am 12. Juli in Bad Staffelstein auf der Seebühne.

0: Kurz nach 13:30 hier der aktuelle Verkehrsservice in der ARD-Hitnacht. Die A1 Bremen Richtung Hamburg ist zwischen Harburg und Stillhorn wegen Bauarbeiten bis Montag früh etwa 5 Uhr gesperrt. Die A1 Münster Richtung Dortmund ist zwischen Kamen Zentrum und Kreuz Dortmund-Unna wegen Bauarbeiten ebenfalls bis Montag 5 Uhr gesperrt. Die A3 Nürnberg Richtung Passau ist zwischen Kreuz Deckendorf und Hengersberg wegen Bauarbeiten bis Montagnacht etwa 1 Uhr gesperrt. Die A27 Walsrode-Bremen ist zwischen Verden Nord und Langwedel in beiden Richtungen wegen einer Baustelle bis Montag früh 5 Uhr gesperrt. Nutzen Sie hier bitte die eingerichtete Umleitung über die U52 bzw. U9. Die A31 Gronau Richtung Oberhausen ist zwischen Schermbeck und Dorsten wegen Bauarbeiten bis Sonntagvormittag 10 Uhr gesperrt. Die A40 Duisburg-Essen ist zwischen Mülheim-Winkhausen und Heißen in beiden Richtungen bis Montag gesperrt. Die A61 Hockenheim Richtung Ludwigshafen ist zwischen Dreieck Hockenheim und Kreuz Speyer wegen Bauarbeiten bis Montag früh gesperrt. Die A99 Autobahnring München Süd Richtung München Nord zwischen Haar und Kreuz München Ost ist nach einem Unfall gesperrt. In Berlin, die A111 ist wegen Wartungsarbeiten im Flughafentunnel zwischen Festplatz und Seidelstraße bis 5 Uhr in beiden Richtungen gesperrt. Und die B1 Neuss-Düsseldorf ist zwischen Neuss-Hafen, Willy-Brandt-Ring und B326 Südring in beiden Richtungen wegen umgestürzter Bäume gesperrt. Allen unterwegs eine gute und hoffentlich auch entspannte Fahrt. Jetzt mit Chicago, ja, sie machen ihre Heimatstadt gleich mal zum Bandnamen.
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0: The Lion Sleeps Tonight. Ja, der Song hat ja auch eine unglaublich lange Geschichte. Schon 1939 wurde das Original veröffentlicht, damals in Südafrika. Und erst 10 Jahre später kam der Song dann nach Amerika und setzte dort seine Erfolgsgeschichte so richtig fort. Und das ist schon bewundernswert. Etwa 150 Künstler haben diesen Song gecovert. War ja auch im Disney-Film König der Löwen 1994 zu hören und brachte in all den Jahren, und nun halten Sie sich fest, in all den Jahren etwa 15 Millionen Dollar an Tantiem ein. Und jetzt bei uns The Rolling Stones, eine der ältesten Bands, und sie wollten ja in diesem Jahr auch wieder groß auf Tour gehen. Das Vorhaben fällt aber ins Wasser. Keith Richards hat gesundheitliche Probleme und er selbst gab er kürzlich in einem Interview und sagte, dass sie wahrscheinlich planen, ihre Konzerte auf eine größere Stadt zu begrenzen und dafür an Ort und Stelle mehrere Konzerte zu geben. So wie das in diesem Jahr auch die Backstreet Boys in Deutschland machen. Also, sie lassen die Fans reisen und sparen sich damit selbst dieses stressige Tourneeleben. Ja, und natürlich auch immer den aufwendigen Bühnenauf- und Abbau. Der wird ja dadurch auch ein ganzes Stück minimiert. Ja, und im Radio, da sind sie sowieso präsent. Bei uns hier in der ARD-Hitnacht, The Rolling Stones.
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1: Um 2 Uhr mit Gabriela Kühne. Bundesbauministerin Huberts rechnet offenbar mit schwerwiegenden Folgen durch geplante Einsparungen beim Wohngeld. Huberts sagte der Rheinischen Post, die Kürzungen würden leider alle bisherigen Empfänger betreffen. Aus der Nachrichtenredaktion Marei Beermann.
2: Ein Drittel der bisherigen Wohngeldhaushalte werde so wörtlich rausfallen. Betroffen seien unter anderem Menschen, die aufgrund ihres Einkommens bislang gerade noch antragsberechtigt seien. Aktuelle Wohngeldbescheide, die stets befristet erteilt werden, sollen bis zu ihrem Auslaufen ihre Gültigkeit behalten, so Huberts. Am Jahresende 2024 haben laut Zahlen des Statistischen Bundesamtes in Deutschland mehr als 1,2 Millionen Privathaushalte Wohngeld bezogen.
1: Frankreichs Präsident Macron kritisiert die von Deutschland und anderen EU-Ländern geplanten Abschiebezentren außerhalb der Europäischen Union. Er glaube nicht, dass das unseren Prinzipien entspreche, sagte Macron beim EU-Gipfel in Brüssel. Außerdem habe er noch nie ein Abschiebezentrum in einem Drittland gesehen, das funktioniert. Das EU-Parlament hatte am Mittwoch die sogenannte Rückführungsverordnung gebilligt, die mehr Abschiebungen aus der Europäischen Union ermöglichen soll. Sie erlaubt es Mitgliedstaaten, Abschiebezentren außerhalb der EU einzurichten. Als mögliche Standorte gelten Länder wie Ruanda, Uganda oder Usbekistan. Unter anderem Deutschland, aber auch Österreich und Dänemark befürworten das. Die Bundeswehr schließt bei der Besetzung der Litauen-Brigade nicht aus, Soldaten auch zu verpflichten. Heeresinspekteur Freuding nannte in der Welt als oberstes Ziel, die volle Einsatzbereitschaft der Brigade im kommenden Jahr zu erreichen. Der Generalleutnant betonte, dazu werde am leitenden Prinzip der Freiwilligkeit festgehalten und dort, wo erforderlich, auch um verpflichtende Maßnahmen ergänzt. Deutschland reagiert mit der Aufstellung der Panzerbrigade auf die wachsende Bedrohung der NATO durch Russland. Aktuell sind dort bereits 1800 Bundeswehrsoldaten stationiert. Bei der Fußball-Weltmeisterschaft hat Schottland gegen Marokko gespielt. Die Begegnung ist vor wenigen Minuten zu Ende gegangen. Marokko konnte sich mit 1:0 durchsetzen. Zuvor hatte die Nationalmannschaft der USA vorzeitig die K.O.-Phase erreicht. 6 Tage nach dem Sieg gegen Paraguay überzeugte die Mannschaft von Trainer Pochettino auch in ihrem zweiten Gruppenspiel. Gegen Australien gewann sie mit 2:0. Das waren die Nachrichten. Das Wetter in Deutschland. In der Nacht zeitweise Schauer und teils kräftige Gewitter, Tiefstwerte 23 bis 15 Grad. Tagsüber teilweise sonnig, gebietsweise aber auch Schauer und einzelne kräftige Gewitter, vor allem im Bergland und im Osten Unwettergefahr. 23 Grad an der Nordsee bis 38 Grad in Rheinland-Pfalz. Es ist 2:03 Uhr.
3: Und hier der Verkehrsservice in der ARD-Hitnacht. Die A1 Bremen Richtung Hamburg ist zwischen Harburg und Stillhorn wegen Bauarbeiten noch bis Montag früh etwa 5 Uhr gesperrt. Die A1 Münster Richtung Dortmund ist zwischen Kamen Zentrum und Kreuz Dortmund-Unna wegen Bauarbeiten ebenfalls bis Montag früh gesperrt. Die A3 Nürnberg Richtung Passau ist zwischen Kreuz Deckendorf und Hengersberg wegen Bauarbeiten bis Montag früh etwa 1 Uhr gesperrt. Die A27 Weißrode-Bremen ist zwischen Verden Nord und Langwedel in beiden Richtungen wegen einer Baustelle bis Montag 5 Uhr gesperrt. Nutzen Sie hier bitte die Umleitung über die U52 bzw. U9. Die A31 Gronau Richtung Oberhausen ist zwischen Schermbeck